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0: Lissabon stark bewölkt 12. Wien Schneefall 0. Prag Schneefall minus 3. Warschau Schneefall 3.
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0: Alter, ich habe das Video gesehen, wo du mit diesem tierischen Synthi-Sound spielst.
1: Ach so, das
0: Jamiroquai, oder was war das?
1: Deeper Underground, ja. Na,
0: Boah,
1: abartige
0: Alter,
1: Sample
0: was für ein
1: einfach.
0: Sound. Das ist ja
1: Ja, aber.
0: mega. Hast du geil gemacht? Das ist ja
1: Dankeschön.
0: mega.
1: Das
0: Alter
1: ist
0: Schwede.
1: das Pedal, was vorne auf meinem Schreibtisch ist. Und
0: Ja,
1: tatsächlich einfach nur das. Ich habe das hochgeladen, frühs, und habe dann die Meldung bekommen, ihr Video wurde blockiert.
0: wirklich.
1: Das Audio wurde blockiert.
0: Was?
1: So, weil ich anscheinend Rechte verletzt habe. Und ich war schon so, no, oh no, are you kidding me? Jetzt habe ich die
0: Die
1: ganze
0: ganze
1: Zeit da
0: Arbeit,
1: reingesteckt, das
0: nein.
1: aufzunehmen, das hochzuladen, in einen Text zu schreiben und so, der irgendwie ein bisschen persönlich ist und so ein bisschen Hintergrund vielleicht noch gibt. Und dann schaue ich so nach, wo es blockiert wurde. Und dann stand da wirklich Russland. Und ich war so, na dann, I
0: Was?
1: don't
0: Was?
1: care. Ja.
0: Wirklich?
1: Also in Russland wurde mein Audio blockiert.
0: In Russland wurde dein Audio blockiert und sonst nicht.
1: I'm sorry, ja. Und sonst nirgendwo. Also,
0: Crazy.
1: ich fand's so lustig einfach.
0: Das heißt, wenn jetzt in Russland jemand praktisch dein Video ansehen möchte, sieht er das ohne Audio?
1: Haben die überhaupt Instagram? Oder ist das auch schon blockiert bei denen?
0: Das kann ich dir nicht
1: So
0: sagen.
1: freie soziale Medien, weiß ich nicht.
0: Das kann ich dir nicht
1: Ist
0: sagen,
1: kritisch, oder?
0: ob das.
1: Gibt's da so viel
0: Ich glaube,
1: Meinungsfreiheit?
0: in Russland ist Instagram noch da. Ah, das ist aber echt Halbwissen jetzt, was ich. Also das will ich jetzt gar nicht
1: Zum
0: so.
1: Glück nicht meine Kernzielgruppe, dachte ich mir nur so, Leben geht weiter.
0: Oh Mann. Genau, ich glaube, wir starten jetzt mal in den Podcast rein. Genug Nerdy Talk.
1: Unser Lieblingsjingle
0: An der Stelle
1: ab.
0: unser Lieblingsjingle. Ich brauche jetzt nämlich die Zeit, um einen wunderschönen Eiskaffee, den Jonas mir gemacht hat, umzurühren.
1: Mit Pumpkin Spice.

0: Vielleicht tue ich mal den Löffel raus.
1: Liebe Gesellschaft, schön, dass wir an diesem Abend zusammengekommen sind. Ich begrüße Sie zu Headliner im Herzen. Gegenüber von mir sitzt Robert und ich bin Jonas.
0: Okay. Ja.
1: Okay, jetzt wieder normale Stimmen.
0: Nehme ich so. Gott. Okay, wir wollen heute über Musik

0: reden. Und wir haben euch richtig schöne, schöne Sachen mitgebracht. Ich freue mich eigentlich, oh Gott, ich weiß gar nicht, worüber ich mich mehr freue. Über das, was du mitgebracht hast oder das, was ich mitgebracht habe?
1: Schon das, was ich mitgebracht habe.
0: Vielleicht ein bisschen mehr. Zu mir habe ich aber die persönlichere, also zu dem, was ich mitgebracht habe, habe ich aber eine etwas persönlichere Geschichte.
1: Ja, wir haben mal wieder zwei Rocksongs am Start.
0: Mhm.
1: Hatten wir lange nicht. Meistens sind wir ein bisschen breiter aufgestellt. Aber dafür wirklich zwei fantastische Songs. Ich hätte allerdings vorher noch eine andere witzige Frage, über die wir vielleicht mal sprechen können. Bisschen off-topic. Und zwar, mit welchen Musikern, MusikerInnen, würdest du gerne mal Zeit verbringen? Und was wäre die Aktivität, die du mit denen gerne machen würdest?
0: Für mich wäre es Josh Homme. Und ich würde gerne mal mit ihm Gitarren aufnehmen, Gitarren produzieren, zusammen mixen, zusammen einen Produktionsprozess durchlaufen. Das würde mich tierisch interessieren, wie er da rangeht, da mal einen anderen Einblick zu finden. Jeder macht das auf seine persönliche Art und Weise. Das hätte mich tierisch interessiert, wie das Josh Homme macht, weil ich da ziemlich auf das Queens of the Stone Age Zeug stehe.
1: Auf jeden Fall. So einen Pick habe ich auch dabei. Bei mir wäre es Pino Palladino.
0: Ah, okay.
1: Ein Bassist, der eigentlich seit den 80ern schon aktiv ist, früher viel Fretless Bass aufgenommen hat mit Paul Young, Tears for Fears, sich dann immer wieder neu erfunden hat eigentlich, indem er dann bei D'Angelo mitgespielt hat und da Sachen eingespielt hat. Live auch bei Nine Inch Nails, bei John Mayer. Also für mich ein absolutes Vorbild. Einfach wie breit er da aufgestellt ist, stilistisch und wirklich immer spot on Bass spielt. Fällt dir noch was anderes ein, mit dem du gerne Zeit verbringen würdest?
0: Erstmal drei Gitarristen, wo ich sofort wüsste, das würde ich einfach mal gerne checken. Einer ist leider verstorben, das ist Jeff Beck. Das hätte mich wahnsinnig interessiert, einfach mal mit ihm zusammen zu arbeiten. Am liebsten zu musizieren. Mit dem hätte ich gar nicht so viel aufgenommen. Mit dem hätte ich gerne mal musiziert zusammen. Um das mal, um diesen Spirit, diesen Vibe kennenzulernen. Weil ich war da immer fasziniert von Jeff Beck.
1: Das ist so ein bisschen der Lieblingsgitarrist der Gitarristen.
0: Kann sein.
1: Ich glaube, so unter Nicht-Musikern ist er gar nicht so bekannt.
0: Wahrscheinlich nicht, nee.
1: Nee. Aber so von den Gitarristen, wenn du fragst, wer hat dich irgendwie inspiriert, was ist so dein Vorbild, dann fällt der Name echt häufig.
0: Ich kenne tatsächlich einen Tontechniker und auch Gitarrenbauer selber, der Jeff Beck nicht mag. Das ist der einzige Mensch auf der Welt, den ich kenne, der Jeff Beck kennt und ihn nicht mag und sagt, nee, der Sound ist scheiße. Das ist die absurdeste Behauptung, die ich kenne, die man über Jeff Beck treffen kann. Der Sound sei nicht gut. Das macht für mich überhaupt keinen Sinn. Aber okay. Ansonsten neben Jeff Beck wäre es für mich tatsächlich wieder Sound geprägt Joe Bonamassa und Steve Lukather. Also Joe Bonamassa ist schon auch außerhalb der Gitarrenszene ziemlich bekannt. Steve Lukather auch durch seine Arbeit mit Toto. Beides Gitarristen, mit denen ich einfach wahnsinnig gerne über Gear reden würde, wahnsinnig gerne über Sounddesign. Joe Bonamassa teilweise mit 5 Amps auf der Bühne und alle mikrofoniert und zusammengeschaltet, um seine Sounds zu finden. Steve Lukather mit seinem 2 Bogner Ecstasy Setup, also liebe ich ja sowas. Und da würde ich einfach mal gerne ein bisschen die Nase reinstecken, ein bisschen schnuppern, was die da so tatsächlich machen, um zu ihrem Sound zu kommen, weil die gehören zu den wenigen Gitarristen, deren Sound ich richtig, richtig genial finde.
1: Kann ich total nachvollziehen. Habe ich das schon mal erzählt? Ich habe Joey Bonamassa mal im Studio getroffen. Beim Kaffee holen.
0: Bitte was? Bitte was?
1: Ja.
0: Alter. Im Studio Nashville oder was?
1: Ja.
0: Geil.
1: Genau.
0: Krasser Scheiß. Im
1: Keller aufgenommen, eher oben. Keller war günstiger. Aber die Kaffeemaschine stand halt vor allem am gleichen Platz.
0: Mein Gott, das ist ja fantastisch.
1: Geil, ne?
0: Und, habt ihr euch ein bisschen unterhalten?
1: Nee, war nur ein Hey.
0: Für mehr war keine Zeit drin.
1: War vielleicht auch ein bisschen schüchtern so.
0: Ja. Ich glaube ansonsten, ich hätte noch wahnsinnig viel Interesse bei einigen Sängern mit die Arbeit zu
1: Ich sag erstmal meinen zweiten.
0: Oh ja, bitte, entschuldige. Ich bin jetzt im Flow gewesen.
1: Ich hätte total Bock mal mit krassen Popkünstlern zu komponieren. Zum Beispiel so jemand wie Prince oder sowas.
0: Ja.
1: Einfach mal so hinsetzen und einen Song komponieren.
0: Ja.
1: So, wie funktioniert das? Wie läuft es ab?
0: Ja.
1: Fände ich total spannend, weil das ist ja auch so ein richtiger Musik-Fanatic. der auch viel gespielt hat.
0: Ja, war leider.
1: Also Gitarre, Bass gespielt hat und wirklich einfach so Vollblutmusiker war. Also da gibt's auch eine krasse Geschichte aus Nashville, wo ich allerdings nicht selbst dabei war, wo er erst in dem Nissan Stadium Gig gespielt hat. Und dann ist er nach dem Konzert einfach downtown in einen kleinen Club gegangen, um noch 2 Stunden Funkset einfach zu ballern.
0: Tierisch. Nächster Sängerpick wäre jetzt auch ein Popkünstler gewesen und zwar wahrscheinlich einer von meinen großen Heroes in der Popszene und das wäre Bruno Mars. Bei Bruno Mars, also einmal würde ich einfach gerne Gesangsunterricht nehmen. Also absoluter Held für mich. Aber auch vor allem Songwriting und da mal sehen, wie geht der sängerisch ran? Arbeitet er mit Klaviergesang, mit Gitarregesang? Wie schreibt er die Songs? Wie entstehen seine Lyrics? Wie kommt er auf die Ideen und so weiter und so fort? Das würde mich mal wahnsinnig interessieren. Bruno Mars, für mich absolutes Idol in der Popszene.
1: Er muss man natürlich aufpassen, weil nicht alle Künstler ihre Songs selbst schreiben.
0: Richtig.
1: Aber zum Glück gibt's da noch ein paar, ne?
0: Soviel ich weiß, schreibt Bruno Mars selber sehr viel. Ich glaube, Prince hat auch für sehr viele andere Künstler geschrieben, by the way. Also der hat auch viele Hits geschrieben, die er selber nicht aufgenommen hat, soviel ich weiß. Also ziemlich spannende Persönlichkeiten auf jeden Fall.
1: Ja, mein letzter Pick, der ist jetzt ein bisschen witzig. Ich wäre gern der Türsteher für den Backstage-Bereich von Guns N' Roses zu den 80ern. Einfach um zu sehen, wer da ein- und ausgeht.
0: Aha.
1: Weißt du? Ah, ja. Cindy, siehst gut aus heute. Ah, triffst dich mit Slash? Ja, viel Spaß euch, ne? Aber denkt an Verhütung.
0: Ah. Denkt an Verhütung. Digga, was ist da los?
1: Georg, ja, das mit dem Rücken. Ich hoffe, das wird wieder besser. Viel Spaß dir.
0: Alter Schwede.
1: Ich glaube, das war eine wilde Zeit.
0: Boah. Türsteher für Guns N' Roses. Ja, das muss wirklich ein wilder Job gewesen sein.
1: Ich glaube, da hast du viel mitbekommen.
0: Ich frage mich, wer wilder war, Guns N' Roses oder Mötley Crüe?
1: Oh, kann ich nicht sagen.
0: Gute Frage, oder? Also das würde mich jetzt wirklich mal interessieren, wer da die fieseren waren. Wer mehr Hotelzimmer zerstört hat. Oder Ozzy Osbourne, der muss ganz oben stehen auf der Liste eigentlich.
1: Also, aber auch, dass der noch lebt, ist sowieso ein Wunder. Shoutout hier, versucht nicht so viele Drogen zu nehmen wie Ozzy Osbourne.
0: Ja, versucht's mal mit gar keinen.
1: Das wäre empfehlenswert. Also irgendwie lebt er noch. Das ist toll. Aber ich würde nicht.
0: Was? Ist toll.
1: Nee, wirklich. Geil. Aber wenn du so ein Leben hast, so exzessiv lebst, würde ich mich nicht darauf verlassen, dass du die 70er noch erlebst.
0: Nee, also dass Ozzy Osbourne eigentlich so
1: Enkel,
0: weit gekommen ist,
1: deine
0: ist
1: Enkel kennenlernst,
0: unklar.
1: Ne?
0: Völlig unklar. Ja, naja, wir werden es erleben, ob wir nochmal eine große Abschlusstournee sehen. Ich würde, glaube ich, selbst wenn die Karten irgendwie 150 Euro kosten, das würde ich mir auf jeden Fall reinziehen. Also Ozzy Osbourne einmal live.
1: Ist dir nicht wert?
0: Jeder
1: drittklassige Act nimmt doch heute.
0: Ja, stimmt. Mittlerweile, ich bin so altmodisch, dass ich sogar keine Konzertkartenpreise mehr kenne. Mittlerweile gehen die ja wirklich bis zum Mond, die Preise. Ist völlig unklar. Also du hast manchmal richtig, richtig gute Bands, die so vor 100, 200 Leuten in mittelgroßen Bars spielen für 10 bis 30 Euro. Und dann hast du so diese World Acts. Und die spielen dann für ab 150 bis Open End. Also ist völlig unklar, teilweise.
1: Ja, 400 normal, ne?
0: Das gibt's echt. Also das ist mir völlig unbegreiflich, was die da für Mondpreise aufrufen. Wahnsinn, wie sich das entwickelt hat.
1: Ja, kommst du auch noch hin, ne?
0: Ja, Headliner am Herzen, sage ich da nur, ne?
1: Dein großer Durchbruch, endlich.
0: Ja, wenn wir gerade das Thema haben mit großen Welterfolgen. Ich habe euch jemanden mitgebracht. Der hat mit Michael Jackson auf der Bühne gestanden. Der hat mit Justin Timberlake auf der Bühne gestanden. Mit Simon Phillips. Für die Musiker sicherlich vollkommen klar, wer das ist. Und zwar Greg Howe. Greg Howe, einer meiner absoluten Lieblingsgitarristen. Als ich, ja, ich würde sagen 15 bis 18 war, war Greg Howe der einzig wahre Gitarrist für mich. Ich habe jedes Album rauf und runter gehört. Das ist nur Gitarrengeballer, also wirklich vollkommen exzessives Gitarrengeschredder.
1: Danach braucht man eine Beruhigungstablette.
0: Es ist so. Und das hat mich aber natürlich als jugendlicher Gitarrist total fasziniert. Zum einen die Virtuosität dahinter, zum anderen hat Greg Howe schon eine relativ persönliche Technik und Klangästhetik. Und in diesem ganzen Fusion-Virtuos-Schnellspiel-Kontext fand ich immer, war Greg Howe ein bisschen herausstechend als wirklich auch kompositorisch und inhaltlich wahnsinnig spannend. Also ich mochte einfach immer sehr, wie er Soli gespielt hat. Das ist nicht einfach nur Skalen rauf und runter, Geballer, schneller, höher, weiter, guck mal, was ich kann, sondern da war sehr viel Inhalt in seiner Musik für mich immer.
1: Aber ich glaube, solche Bands oder Künstler hat auch jeder irgendwie gehört, der das wirklich ein bisschen ernster auch gemeint hat mit seinem Instrument. Also genauso habe ich ja auch solche Bands gehört oder Jaco Pastorius, was irgendwie einfach krass war, wo einem die Kinnlade runtergefallen ist, Richtig. Was auf dem Instrument solistisch eigentlich möglich ist.
0: Für mich war aber immer der springende Punkt, dass er sich wirklich dadurch absetzt von der Menge, dass er nicht nur einfach wahnsinnig virtuos ist, sondern eben diese Musikalität mitbringt, dieses großartige Kompositionsvermögen. Ich habe euch was mitgebracht von seinem neuesten Album von Wheelhouse. Und zwar den letzten Track auf dem Album, und zwar Shady Lane. Shady Lane ist der einzige Track auf dem Album, wo Gesang mit dabei ist. Das heißt, das ganze Album sowie der Großteil seines Schaffens basiert auf reiner Gitarren- und
1: Instrumentalmusik,
0: genau, wo die Gitarre einfach im Vordergrund steht. Auf dem letzten Song Shady Lane in meinen Augen erstmal wahnsinnig schöne Komposition, großartiger Gesang von Richie Kotzen, schöne Lyrics, wirklich insgesamt ein großartiger Track. Übrigens wurde der geschrieben, habe ich rausgefunden, von Al Howe. Al Howe ist der Bruder von Greg Howe.

0: Ja, Richie Kotzen, auch großartiger Sänger, den Jonas und ich vor einem Jahr, kommt das hin? Oder vor einem halben, live gesehen haben. In Leipzig, im Anker war das, glaube ich.
1: Mhm.
0: Ja, da sind wir beide hingefahren und haben uns Richie Kotzen mit Winery Dogs.
1: Genau, mit Mike Portnoy am Schlagzeug.
0: Genau,
1: und Billy Sheehan am Bass von Mr. Big damals. Da hat Richie Kotzen auch mal Aushilfe gemacht.
0: Mhm, und Mike generell, Portnoy als Drummer von Dream Theater bekannt.
1: Genau, also krasse, krasse Kombo. Richie Kotzen, ich habe immer das Gefühl, dass der in Deutschland jetzt unter seinem Namen gar nicht so bekannt ist. Er taucht halt immer mal als Sänger bei den unterschiedlichsten Aufnahmen auf. Ich bin ein bisschen aktiver über ihn gestolpert, weil ich in den USA damals mit einem Sänger zusammengespielt habe, der ihn sehr, sehr gerne mochte und eigentlich immer Songs von ihm spielen wollte. Und dadurch nehme ich ihn ein bisschen aktiver jetzt mittlerweile wahr. Vorher war das so einfach so ein Name, ohne irgendwie das dahinter zu kennen.
0: Ja.
1: Aber ich mag seinen Gesang auf jeden Fall sehr gerne.
0: Das kann ich mir bei dir gut vorstellen. Und zwar, weil ich glaube, Richie Kotzen hat sehr viel Ähnlichkeiten in der Farbe, im Klang seiner Stimme zu Chris Cornell.
1: Ja.
0: Und ich weiß ja, dass Chris Cornell dein, naja, wie du mal geprägt hast, Rock-Prototyp-Stimme ist.
1: Ja, absolut.
0: Und in dem Sinne kann ich mir gut vorstellen, dass Richie Kotzen natürlich für dich sängerisch auch gewissermaßen Favorit ist. Ich finde Richie Kotzen großartig, klasse Sänger. Nicht mein absolutes Highlight sängerisch, aber gerade in diesem Song, wow! Also faszinierend, auch die wunderschönen Wechsel in den Stimmfarben in diesem Song. Ich glaube, das ist richtig was zum Genießen. Das ist ein wunderschöner Song, der ist sehr angenehm zu hören, schöner Text dazu. Was wirklich faszinierend ist für mich, der Song wirkt sehr nach Poprock. Also nach einem klassischen Songwriting gewissermaßen. Auf der anderen Seite ist der so voll von Gitarrenvirtuosität, weil da einfach zwei großartige Gitarristen dabei sind. Nämlich Richie Kotzen ist ja selber neben Sänger auch Gitarrist. Und Greg Howe und Richie Kotzen nebeneinander, das ist unfassbar. Also auf diesem einen Song passiert so viel musikalisches Wunderschönes, so viel Magie, die da die ganze Zeit mitschwingt. Und ich liebe die Soundästhetik. Ich liebe die Soundästhetik von beiden. Das ist so ein spannender, angenehm, sanft verzerrter Gitarrensound, ohne es zu übertreiben. Das klingt auch so geil
1: nach Stratocaster.
0: Ja, es ist so schön. Es ist so schön. Also, tierisch geil für mich. Tierisch geil.
1: In der Bridge passieren ja zwei Gitarrensoli dann.
0: Richtig.
1: Also auch, ja, relativ klassisch kann man sagen. Und dadurch, dass halt zwei große Gitarristen mit dabei sind, halt zwei Gitarrensoli hintereinander. Was denkst du drüber?
0: Ich liebe beide sehr. Ich glaube fast, obwohl mir typischerweise die Arbeit von Greg Howe über die Massen gefällt, mag ich da Richie Kotzens Solo, nämlich das zweite Solo, ein bisschen mehr. Glaube ich.
1: Bist du dir sicher, dass das zweite von Richie ist?
0: Jedenfalls sagt das mir Discogs.com. Discogs.com ist für mich als Schallplattensammler natürlich eine oft gesuchte Adresse. Und dort steht Track 9, Shady Lane, Vocals, Guitar, in Klammern Second Guitar Solo, Richie Kotzen.
1: Interessant. Ja, ich hätte es wahrscheinlich andersrum gedacht irgendwie, weil im zweiten Solo so ein paar stilistische Mittel vorkommen, die ich ihm eher nicht so zugetraut hätte.
0: Exakt, mein Gedanke. Danke.
1: Was mich total überrascht hat. Und ich persönlich muss sagen, mir gefällt das erste Solo besser, weil ich finde das zweite, es hat so ein paar, ich sag mal, jazzige Lines, die finde ich generell geil, in dem Kontext aber nicht.
0: Ja.
1: Mir ist es ein bisschen too much. Ich finde sowieso, dass zwei Soli einfach zu viel sind. Ich finde, die nehmen Energie raus aus dem Song. Ich bin leider froh, wenn das zweite Solo vorbei ist und wieder der Gesang einsetzt. Ja. Weil da denke ich mir, oh ja, das ist das, was ich eigentlich will von diesem Song. Diesen großartigen Gesang, die tollen Sounds für die Rhythmusgitarre. Und so beim ersten Solo denke ich mir auch noch, geil, das ist genau spot on, nicht zu viel, nicht zu advanced, irgendwie kein Geschredder oder sowas musikalisch. Das zweite Solo finde ich an der Stelle generell schon zu viel. Vielleicht hätte man das auch ins Outro packen können oder so. Und dann, wie gesagt, ein paar Lines, die ich für einen Pop-Rock-Song nicht 100% musikalisch finde, muss ich sagen.
0: Die Lines machen für mich an der Stelle Sinn, dass der Song schon von Anfang an mit etwas spannenderen Gitarrenklängen beginnt. Und da wird man gleich in diese, sag ich mal, Atmosphäre reingeführt, wo das für mich Sinn macht, dass man auch diese Lines bringt. Auf der anderen Seite ist es auch, ich bin natürlich totaler Fanboy einfach von Greg Howe an einem gewissen Punkt. Und deswegen ist das, sag ich mal, gehe ich damit mit gewisser Offenheit, mit extra Offenheit daran. Das würde ich sicherlich, wenn ich das so hören würde, nicht von Greg Howe und Richie Kotzen, würde ich das Gleiche sagen wie du. Aber ich bin da jetzt einfach voll vorgeprägt und habe eine gewisse Grundbegeisterung dafür,
1: die ich nicht ablegen kann. Ich sehe den Song natürlich jetzt nicht im Kontext des Albums, sondern losgelöst davon als Pop-Rock-Song, beziehungsweise wenn wir den halt in unsere Playlist zum Beispiel reinpacken, zu Headliner im Herzen, findet ihr alle Titel, über die wir sprechen. Wenn ich das jetzt in dem Kontext sehe, hätte ich gesagt, lass uns das zweite Solo rausschmeißen. Das nimmt eher Energie, als dass es mir irgendwie einen Mehrwert bieten würde. Leider. Und ich bin eigentlich riesen Gitarren-Solo-Fan.
0: Du, ich verstehe dich total. Für mich ist es auf der anderen Seite so, dass das Ende von diesem zweiten Solo, diese wunderschöne aufsteigende Linie, die leitet die so geil. Fantastisch ja, die in, leitet den Gesang rein. In den Gesang. Ich kann die nicht missen. Wenn die nicht da wäre, wäre das Song nicht so fantastisch. Und deswegen braucht es für mich dieses zweite Solo. Vielleicht braucht es auch nicht das erste. Das ist schwer zu sagen. Ich meine, ich liebe auch das erste Solo. Ich wechsle meine Meinung zu diesen beiden Soli, welches ich da mehr mag, gefühlt monatlich. Da immer, wenn ich den Song mal wieder so richtig intensiv höre, habe ich plötzlich die Meinung, nee, also eigentlich ist das erste Solo schon noch mal geiler. Ich weiß überhaupt nicht, warum ich mir diese Frage stelle und es nicht einfach über mich ergehen lassen kann.
1: Nein, wir müssen alles in unserem Leben ranken.
0: Wir müssen immer alles ranken, immer alles analysieren. Das ist eigentlich echt schlimm. Das ist eigentlich echt ungesund. Aber nichtsdestotrotz...
1: Ist ein toller Song.
0: Es ist ein toller Song. Ich finde, beide Gitarristen zeigen da oder geben da wirklich ihre Persönlichkeit einfach zum Besten. Ich finde der Gesang wirklich auch von Richie Kotzens üblichem Werk, was ich für sehr gut halte. Ich finde, dieser Song sticht sängerisch bei ihm heraus, finde ich wirklich. Genau, und in dem Sinne, Greg Howe, noch eine kleine Geschichte vielleicht dazu. Ich habe vorhin erzählt, ich habe ihn kennengelernt. Ich komme aus einer sehr kleinen Stadt. Und in dieser sehr kleinen Stadt gibt es eine Kneipe. In diese Kneipe
1: quasi passen, schon legendär ist.
0: Die ist völlig legendär. Die heißt Bergkeller. Und in diesem Bergkeller passen, boah, keine Ahnung. Also wenn es rammelvoll ist, wenn die Leute wirklich gequetscht schwitzend stehen, 50, 60 Leute rein. Und mit gequetscht schwitzend stehen meine ich, ich stehe dann einen halben Meter vor dem Künstler.
1: Schon fast auf dem Schoß.
0: Ich stehe quasi auf dem Paddleboard drauf. Und die Bühne ist ebenerdig. Okay, und jetzt stellt euch mal mit diesem Bild, also schöne Kneipe, ganz viele eng stehende Menschen, alles Musiknerds, Robert steht erste Reihe, einen halben Meter vor der Bühne, vor seinem großen Idol als 17-Jähriger und guckt Greg Howe zum Greifen nah auf die Finger. Das war einer der größten Tage meines Lebens.
1: Dein Mund war wahrscheinlich so offen wie bei einer Sexpuppe.
0: Ich schwöre dir, ich habe nichts mehr verstanden. Ich stand davor, die Band spielt geil, der ganze Laden läuft richtig heiß, eine Wahnsinnsenergie. Und Greg Howe, der Typ, dessen Soli, dessen Alben ich rauf und runter gehört habe, steht dort zum Greifen nah. Ich war vollkommen begeistert und dann hat er mir den Tag einfach noch besser gemacht durch seine Wahnsinnspersönlichkeit. Das Konzert war vorbei. Ich habe noch ein bisschen gewartet, weil ich wollte unbedingt meine CD signiert haben. Ich bin dann also hin. Ich habe mir als allerletzter, weil ich noch ein bisschen mit ihm reden wollte, ich habe gewartet, bis alle dort raus waren, außer der Band und dem Veranstalter. Und ich gehe dorthin, kaufe mir eine CD und fange so ein kleines Gespräch mit Greg Howe an, auf 17-jährigen gebrochenem Englisch. Und
1: hervorragend.
0: Naja, ich meine, ich war tierisch, also ich war unfassbar aufgeregt, ich habe nur gestottert, wie so ein, also wirklich wie ein kleines Kind. Und dann nimmt er sich ohne Witz, also die ganze Band steht dort, trinkt mit dem Veranstalter, essen noch einen kleinen Happen. Er steht dort und nimmt sich eine Viertelstunde Zeit, mit mir Nerd-Questions zu bequatschen.
1: Wow, krass.
0: Das geil. War Hammer. Ich stehe dort vor dem Typen, der mit Michael Jackson auf der History Tour zusammengespielt hat. Mit Michael Jackson, ja? Und der nimmt sich eine Viertelstunde Zeit, jede blöde Frage zu Gitarren, zu Komposition, zu Verstärkern, zu Sound zu beantworten. Und dann gebe ich ihm meine CD zum Signieren und er schreibt drauf: To Robert, thanks a million for enjoying, Greg Howe.
1: Cool, schöne Geschichte.
0: Ich bin mit rasendem Herz nach Hause gelaufen.
1: Hast erstmal geübt.
0: Und habe erstmal geübt. Korrekt. Ich war 24 Uhr zu Hause, habe meine Gitarre ausgepackt und geübt. Einer der schönsten Tage im Sinne von Konzerterlebnissen in meinem ganzen Leben.
1: Ich glaube, so ein persönliches Gespräch hättest du mit Richie Kotzen nicht geführt.
0: Nee.
1: Der hätte ihn nicht mal mit dem Arsch angeguckt.
0: Ja, Richie Kotzen in Leipzig beim Konzert.
1: Der wusste auch nicht, in welcher Stadt er ist.
0: Gefühlt, nee. Also der stand da vor uns. Jonas und ich waren auch wieder Front Row. Und Richie Kotzen hat vielleicht 5-mal runtergeguckt, wenn es hochkommt. Der hat eigentlich nur mit einem relativ leeren Gesichtsausdruck in die Menge geschaut und hat 5-mal runtergeguckt, vollkommen leer, also sein Zeug gesungen, sein Zeug gespielt, vollkommen leer da runtergeschaut. Und wenn er gemerkt hat, die Leute grinsen ihn so richtig an, kam so ein leichtes Lächeln mit einer Seite vom Mundwinkel. Also das war schon echt ein bisschen faszinierend und befremdlich. Ich will mir kein großes Urteil erlauben, weil ich kenne das, wenn man auf der Bühne ist, irgendwas Blödes ist passiert und man möchte einfach nicht dort den Clown spielen oder das voll überspielen oder so, weil man ist aber nicht so gut drauf. Und ich bin so ein Typ, ich möchte gerne ehrlich sein auf der Bühne. Wenn mir was im Herzen wehtut, dann möchte ich lieber weinen bei dem Song, also tun, als bei den schönen Songs so tun, als wäre ich mega gut drauf. Ja, und deswegen, ich weiß nicht, was da an dem Tag bei ihm los war oder ob das immer so bei ihm ist, möchte ich mir kein Urteil erlauben, aber das war ein bisschen befremdlich, muss ich schon ehrlich sagen. Und bei Greg Howe hatte ich so das komplette Gegenteil erlebt, einfach weil er sich so viel Zeit genommen hat, um da die Fragen von einem 17-jährigen deutschen Fan in der Stadt mit 20.000 Einwohnern zu beantworten.
1: Das ist natürlich auch nicht der Standard, ne?
0: Nee,
1: also das ist überhaupt natürlich nicht der Standard. Genau, schon was Besonderes und natürlich toll, wenn es auch solche Leute gibt und sicherlich auch ein bisschen geschuldet an der Location, ne, dass du überhaupt so nah zusammen bist.
0: Da muss ich auch mal noch ein kleines Wort dazu sagen und dann höre ich auf mit meinem ewigen Monolog hier. Bergkeller hat unmögliche Künstler rangeholt. Ich habe dort Ole John Roth oder Rod, ich bin mir nicht sicher, wie er sich ausgesprochen haben möchte, eigentlich ein deutscher Künstler und zwar Ex-Gitarrist der Scorpions. Der fucking Scorpions. Ich habe den 3-mal gesehen dort. Also, was?
1: Spielt einfach einmal die Woche da.
0: Oh, da muss ich dir auch noch eine Story erzählen. Das ist eigentlich die finsterste, wirklich. Okay, also, ich weiß nicht, ob er es aus Absicht gemacht hat. Der schien mir schon beim Konzert ein kleines bisschen abgehoben, aber das ist auch so ein bisschen sein Ding, wie er sich gibt auf der Bühne. Nach dem Konzert, gleiches Szenario, ich kaufe mir eine Platte, ich möchte die signiert haben. Und dann kam der Veranstalter. Und der kannte mich schon eine ganze Weile, war ein bisschen angetüdelt, ging zu Ole John Roth, einer der größten Gitarristen seiner Zeit gewesen in den 70er Jahren, ja. Legt seinen Arm um ihn, zeigt auf mich und sagt: Uli, du, ich sag dir was. Robert wird mal eine ganz große Nummer. Mach dir keine Gedanken, wenn du mal weg vom Fenster bist, da geht's weiter.
1: What?
0: Was? Das war einer der peinlichsten Momente meines Lebens. Und Uli nimmt meine CD und jetzt... Ich weiß nicht, ob das Absicht war oder ob er es wirklich nicht verstanden hat. Sagt, wie heißt du? Ich sag Robert. Er sagt, wie bitte? Ich sag Robert. Er nimmt meine CD, guckt mich an. Jetzt ist mal
1: so gesagt wie Carmen Geiss.
0: Warte. Nimmt meine CD, guckt mich kurz an und schreibt dann drauf: für Hubert. Das ist unfassbar. Das ist unfassbar. Ich habe eine CD signiert vom Gitarristen der Scorpions.
1: Der Keller ist einfach berühmter als der in Pulp Fiction.
0: Es ist verrückt. Es ist völlig verrückt.
1: Robert redet sich jetzt hier noch eine Stunde in Rage und ich hole mir Mittag.
0: Ja, entschuldige bitte. Ich höre jetzt mal auf. Ich habe jetzt einen langen Monolog geführt.
1: Für Hubert war das gerade der Song verrückt. Der Woche. Greg Howe, Shady Lane. Okay, weiter geht's. Es war eigentlich nur eine Frage der Zeit, bis ich einen Song von dieser Scheibe mitbringe, von Queens of the Stone Age, von der Scheibe Like Clockwork von 2013.

0: der Song ist fantastisch, aber noch fantastischer finde ich eigentlich das ganze Album, aber irgendwas müssen wir ja hier nehmen, deswegen I Appear Missing. Unfassbare Scheibe. Ja, schon alte Hasen, aber nach wie vor finde ich auch eine richtige Platzhalterband auch irgendwie in diesem Rockbereich. Genauso wie Foo Fighters für mich auch. Von Queens of the Stone Age werden, glaube ich, immer Songs for the Deaf zitiert als bestes Album. Oder eben Lullabies to Paradise. Genau, und das sind eigentlich immer die mit Nobody Knows. Und es sind natürlich ein paar Hits drauf.
1: No One Knows, meinst du vielleicht?
0: No One Knows, ja.
1: Nobody Knows.
0: Und ich habe die Scheiben natürlich auch viel gehört und ich mag die Scheiben auch und ich würde sie auch niemandem ausreden. Ich bin der festen Überzeugung, dass Like Clockwork die beste Scheibe ist von Queens of the Stone Age und eine der besten Rockscheiben aller Zeiten. Ich finde die unfassbar gut.
1: 100% und 100% Zustimmung. Keine Frage.
0: Ja, also bitte Leute, hört euch diese Scheibe an. Ich verstehe das nicht, dass die von so vielen einfach ignoriert wird.
1: Jonas hat die mir vor... Wann hast du die mir gezeigt? Von einem Dreivierteljahr, auch von einem Jahr.
0: Du mochtest die Band noch nicht mal.
1: Ich mochte die Band nicht mal. Ich kannte eben No One Knows und ich kannte auch die Lullabies-Scheibe, die ich relativ mittelmäßig finde, muss ich sagen, wenn man sie im Ganzen betrachtet, nicht für die einzelnen großen Hits. Und dann kommt Jonas mit Like Clockwork und ich sag, bitte, was für eine Scheibe? Was soll das sein? Ja, Queens of the Stone Age, mega Band, komm, hörst dir an und ja, okay. Und dann, ach du Scheiße, ich mach dieses Album an. Die hatten gewissermaßen schon mein musikalisches Leben ein bisschen beeinflusst, muss ich ehrlich sagen. Also, Like Clockwork ist musikalisch gesehen, produktionstechnisch, die ganze Soundästhetik, der Gesang, die Gitarren, die Drums, der Bass, alles auf diesem Album ist so viel Persönlichkeit, so viel Einzigartigkeit. Und das ohne dass die Songs irgendwie, so sag ich mal, überkomponiert oder kaputt gedacht klingen oder ein bisschen off wirken. Es ist einfach ein Album mit Charakter bis zum geht nicht mehr.
0: Das Einzige, was dieser Scheibe vielleicht so ein bisschen wehgetan hat, ist, dass es halt keinen richtigen Hit gibt, ne? Es gibt halt nicht diesen Stadion-Rock-Song.
1: Das stimmt.
0: Das, wenn man das möchte, ist man auf dieser Scheibe ein bisschen falsch aufgehoben, muss man sagen. Ich finde, es hat halt viel Intimes, Emotionales auf der Scheibe. Die Songs sind ein bisschen komplexer in ihrer Struktur, aber es ist häufig auch irgendwie wunderschön melancholisch und nostalgisch. Ich finde tatsächlich so vom Gefühl, außer dass man hier natürlich mehr Rockgitarre hat, ist es sogar ein bisschen mit Parachutes vergleichbar.
1: Ja, nur in einer sehr rockigen Variante irgendwie, ja.
0: Genau. Und diese Scheibe finde ich wirklich faszinierend, weil seit 2010 hatte Josh Homme, der Sänger und Gitarrist, Probleme mit seinem Knie und wurde da auch operiert, was schiefgelaufen ist. Und er war für eine Zeit lang klinisch tot.
1: Was?
0: Das ist sozusagen alles vor dieser Scheibe oder vor dieser Produktion oder währenddessen passiert. Deswegen ist die Scheibe so, wie sie ist. Also I Appear Missing geht zum Beispiel darum, dass er zwar körperlich noch da ist, aber geistig halt nicht mehr.
1: Wahnsinn.
0: Ne? Und da gibt's halt mehrere Songs auf dieser Scheibe, die sich darum drehen. Er ist auch in schwere Depressionen gefallen. Der eigentliche Drummer ist ausgestiegen. Und es hat sich halt rumgesprochen, weil die natürlich eine relativ populäre Band sind. Und als es dann soweit war, als Songs aufgenommen wurden, gab es auch viele Gastauftritte, die sie eingeladen haben oder die sich quasi selbst eingeladen haben und gesagt haben, ey, komm, lass uns diese Scheibe machen, ich will was beitragen. Du hast zum Beispiel als Backing Vocals auf einem Song Alex Turner von den Arctic Monkeys
1: einfach
0: mit dabei. Du hast bei Clopsia, heißt dieser Song, glaube ich, hast du so ein paar elektronische Elemente, die sind von dem Nine Inch Nails Typen.
1: Krass.
0: Dann, es wird noch witziger, Dave Grohl, bekannt geworden durch Nirvana und dann natürlich die Foo Fighters, wo er als Gitarrist und Sänger aufgetreten ist. Dave Grohl spielt Schlagzeug.
1: Ja.
0: Auf 90% der Tracks. Jetzt wird's noch krasser. Ja. Ein absoluter Popstar am Klavier und Gesang.
1: Sag.
0: Elton John.
1: Nein! Nein!
0: Ist auch auf der Scheibe zu hören.
1: Nein, ich liebe Elton John.
0: Genau, Klavier und auch Backing Vocals.
1: Das Elton gibt's John. Nicht. Das gibt's nicht. Elton John mit Queens of the Stone Age. Du machst mich fertig. Wahnsinn.
0: Damit ist die Katze eigentlich auch schon aus dem Sack. Also es gibt auch ein bisschen Klavier auf der Scheibe. Es gibt auch mal hier und da paar elektronische Elemente, aber es fühlt sich unglaublich organisch irgendwie an. Unfassbar. Also immer wahnsinnig gut platziert, wahnsinnig gut eingebunden. Und ich weiß nicht, also wenn ich die Songs so angehört habe, ich dachte nie, dass man diese Elemente braucht, aber wenn man sie so hört, fügt sich das wirklich toll ein.
1: Ja.
0: Und gibt dieser Scheibe eben nochmal dieses bisschen extra über die typische Rockband-Besetzung hinaus.
1: Ja.
0: Und ich weiß nicht, was kann man zu dieser Scheibe noch sagen? Ein unfassbarer Sound einfach, auf analoger Bandmaschine aufgenommen. Das geil. Ganze, was heutzutage auch wirklich keine Sau mehr macht.
1: Weil es auch aufwendig ohne Ende ist, aber sehr geil.
0: Darauf spielt der Albumname auch an, Like Clockwork, einfach weil alles schiefgelaufen ist. Ja, diese Knieoperation, klinisch tot, der Schlagzeuger steigt aus, weil ihm das zu blöd ist. Es geht einfach nicht voran. Starke Depression, nichts funktioniert und dann kommt endlich diese Scheibe zustande. Es geht irgendwie weiter. Und es kommt einfach für mich ein absolutes Meisterwerk raus.
1: Und was für eins. Ich erinnere mich noch, das ist so für mich so ein bisschen ein Szenario, das ich immer wieder, woran ich mich immer erinnern muss. Mit meiner Coverband bin ich nach einer Mucke, ich weiß nicht mehr, ins Hotel gefahren oder so. Und da sind wir durch so ein Waldstück gefahren. Düster, nachts. Und ich habe gesagt, ich habe was für uns. Und ich mache dieses Album rein. Und das kannte keiner in meiner Band. Und alle auf einmal, wow, was ist das? Und dieses...
0: Der erste Song auch,
1: das also, absurd aber auch ist. Alles, der kompletten Reihe nach. Man sieht so dieses, wir fahren durch dieses Waldstück, ja? Und diese Düsterkeit und diese Melancholie mit einer gewissen Ruhe verbunden. Und dann dieser trockene, aber gleichzeitig wieder sehr expressive, charaktervolle Sound, der dahinter steht. Unfassbar. Das ist so eine schöne Produktion, die gleichzeitig so düster ist. Unfassbar. Das ist für mich ein absolutes Meisterwerk. Absolutes Meisterwerk. Und ich glaube, ich hab lange mit mir gerungen, dass ich keinen Song davon vorstelle, weil ich weiß, du hast mir das Album empfohlen, ich wollte es dir nicht wegnehmen.
0: Das ist ein bisschen so, als hätte ich System of a Down
1: einen
0: Song vorgestellt.
1: Deswegen, ich wollte dir das nicht wegnehmen. Ich glaube, ich hätte The Vampire of Time and Memories vorgestellt. Aber auch da muss ich sagen, ich liebe jeden Song auf dem Album und ich kann mich selten entscheiden, welchen.
0: Die sind auch alle sehr unterschiedlich. Ja. Ne? Du hast ja manchmal so, wo ein Song identisch klingt zum anderen oder sehr austauschbar. Und hier wirklich jeder Song sehr eigenständig, sehr besonders. Man erkennt auch jeden Song, kann den zuordnen. Finde ich auch total besonders. Und ich finde es tatsächlich schwierig, so im Detail über I Appear Missing zu sprechen, weil wirklich sehr viel passiert. Auch der Ablauf ist nicht so ganz standardmäßig, weil es irgendwie zwei Bridges gibt, wo Sachen passieren. Was ich generell eigentlich immer sehr gerne mag, und das ist so ein bisschen ein Gegenteil zu dem anderen Song, ich mag Bands, die keine Soli brauchen. Die Musik irgendwie anders füllen können und einfach Ideen haben, wie sie kreative Zwischenteile oder Bridges komponieren können, ohne einfach nur, in Anführungsstrichen, ein Gitarrensolo drüber zu spielen.
1: Ja.
0: Und das sage ich als jemand, der Gitarrensoli absolut liebt in Rockmusik. Aber das finde ich so herausragend bei dieser Band. Also es gibt eine Gitarrenmelodie in Anlehnung an den Gesang, an die Gesangsmelodie im Outro dann. Das kann man als kleines Gitarrensolo werten, aber das sind, glaube ich, 4 oder 8 Takte. Also es ist wirklich kurz, super platziert und finde ich dadurch, dass es halt die Gesangslinie auch nochmal aufgreift, nehme ich das nicht direkt als Gitarrensolo wahr.
1: Ich meine, für mich als Gitarrist ist natürlich ein Gitarrensolo, ich liebe das, ich höre das immer gerne. Dafür
0: gibt es ja so viele andere Bands, weißt du?
1: Richtig, dafür gibt es ganz viele andere, die das machen. Und ich glaube, im richtigen Kontext, zum Beispiel bei Alter Bridge oder sowas, ja, da will ich nicht auf die Gitarrensoli verzichten. Die sind Teil der Band. Genauso wie Avenged Sevenfold oder sowas. Das ist irgendwie mehr oder weniger, wenn da die Gitarrensoli fehlen, da wäre ein ganz wichtiger Teil des Songwriting wieder weg.
0: Ja, aber weil sie es auch mal etabliert haben.
1: Richtig, die haben das etabliert als Teil ihres Image, ihrer Persönlichkeit, ihres Band-Sounds. Und das auf der anderen Seite, glaube ich, du hast völlig recht, es muss nicht ein Gitarrensolo rein, wenn man es anders musikalisch füllen kann.
0: Und ich
1: es soll kein Platzhalter sein, weil mir nicht einfällt, wie ich die Bridge gestalte. Sowas. Genau.
0: Und ich habe mir noch nie gedacht bei denen, oh, da gibt's keine Gitarrensoli, das ist da irgendwie billig oder einfach oder ja. Die sind gitarristisch nicht so gut. Habe ich mir noch nie gedacht.
1: Die Songs sind auch nebenbei bemerkt tierisch schwer zu spielen, glaube ich. Also nicht so von der Virtuosität her, vom spielerischen Level, sondern von der Musikalität her. Das umzusetzen ist, glaube ich, echt
0: anspruchsvoll. Und ich finde es fantastisch arrangiert. Also wie die Gitarrenspuren sich ergänzen, weil nie eine Spur alles spielt. Das ist immer aufgeteilt auf mehrere Spuren.
1: Ja.
0: Da spielt nicht eine Stimme, eine Gitarre zwei Töne, sondern jeweils eine Gitarre, ein Ton und dann ergänzt sich das eben wie so ein Uhrwerk, ne, wo die ganzen Zahnräder ineinander greifen. Ich finde das wirklich fantastisch. Also gerade finde ich, auf dieser Scheibe ist es teilweise schon kleinteilig, aber es geht so perfekt auf.
1: Richtig.
0: Ich liebe das.
1: Das sehe ich absolut genauso und das hat mich auch sehr in meinem Songwriting inspiriert. Also das meinte ich vorhin, dass du mir diese Platte gezeigt hast, hat schon mich als Musiker sehr beeinflusst. Weil mein Songwriting, mein Verständnis von gewissermaßen Freiheit im Songwriting wieder herausgefordert wurde und auf der anderen Seite auch andere Mittel zu nutzen, um mein Ziel zu erreichen. Genauso wie mit Gitarrenaufteilung beim Arrangieren. Wir haben das ja bei unseren Songs in Wunderkind. Wir haben ja immer zwei Gitarren und wir geben uns sehr viel Mühe und stecken sehr viel Liebe und Zeit da rein, dass die möglichst unterschiedlich liegen, also in unterschiedlichen Lagen sind und sich gut ergänzen, ohne einander im Weg zu stehen und beide eine wichtige Facette zum Song beitragen, so dass wir auf andere Soundästhetiken verzichten können. Also wir haben ja zum Teil von unserem Sound mehr oder weniger gemacht, dass wir uns auf die klassische Rockband-Besetzung mit zwei Gitarren, Bass und Gesang und Schlagzeug beschränken. Aber die zwei Gitarren müssen harmonisch und melodisch so viel beisteuern und sich so gut ergänzen, dass wir nicht extra Mittel wie Synthes oder Sachen brauchen. Das ist ja mehr oder weniger der Sound, den wir zumindest bisher in unserer Musik etabliert haben. Und ich glaube, solche Platten wie Like Clockwork haben da auch gut dazu beigetragen an der Inspiration.
0: Da kann man eine Menge von lernen, auf jeden Fall. Ich würde gerne noch eine Sache zu Josh Homme sagen.
1: Mhm.
0: Weil ich finde, er ist so ein bisschen das Gegenteil zu vielen typischen Rocksängern oder vielleicht auch so ein bisschen dieses Ideal Chris Cornell, Richie Kotzen, die halt diese Distortion-Technik beherrschen oder Overdrive, Zerre, was auch immer, wie man das nennen will. Das macht er nicht.
1: Ja.
0: Und ich habe mich auch noch nie dran gestört, dass er es nicht macht. Na, also gerade so im Rock-Kontext ist ja meistens Vollgas geben, volle Energie und rumschreien oder ja, eben auch mit der Zerre halt zu arbeiten von der Stimme. Ich finde, Josh Homme ist da sogar eher das Gegenteil. Der ist ja eigentlich ein Underseller.
1: Richtig, richtig.
0: Na, also wirklich so ganz ruhig, subtil, nah irgendwie, wie er singt.
1: So einer, den man schnell mal unterschätzen würde.
0: Ja, aber ich finde es wirklich absolut fantastisch. Ich habe auch da wiederum, so wie ich noch nie Gitarrensoli vermisst habe bei denen, habe ich auch noch nie, habe ich mir gewünscht, jetzt sing doch mal mit mehr Energie, weil es ist so plausibel, es ist so stimmig.
1: Das erinnert mich immer ein kleines bisschen, beziehungsweise Noah erinnert mich ein kleines bisschen an Queens of the Stone Age mit dieser einen Sache. Als du mir diesen Song gezeigt hast von Noah, von, ich glaube, zwei Podcasts ago, da war das auch so dieses, die Band legt los, es ist Action, hier passiert was, dieses, weiß nicht, martialische oder manchmal ist das alles so ein bisschen, ja, aggressiv und wild und dann kommt da drauf, genau, und dann kommt da drauf dieser softe, weiche Gesang und ähnlich ist das bei Queens of the Stone Age, ich würde es nicht als soft bezeichnen, aber es ist ruhig, es ist so geerdet, es ist so, ja, das regt dich nicht auf, das lässt das macht die perfekte Combo mit der Rockgitarre zusammen, um dich ruhiger zu machen. Und das ist der unique selling point für mich bei Queens of the Stone Age, ja? Wenn du dir daneben Guns N' Roses nimmst, wenn du daneben Linkin Park legst, wenn du, egal wen daneben legst, da ist genau. tierische Band und dann packt der Sänger nochmal eine Keule drauf und jetzt ist das Energielevel auf 110%, nicht mehr auf 100. Und bei Queens of the Stone Age ist das mehr oder weniger, die Band ist die ganze Zeit auf 90% Energie und dann kommt der Sänger und geht runter auf 80. Und es kommt eine gewisse Ruhe rein, ohne dass du dich, sagen wir mal, also du fühlst dich nicht mehr gestresst, wenn du das hörst, aber es lässt dich auch nicht ganz weghören. Es zwingt dich so da dran zu bleiben, an dieser Stimme, weil sie dir so schöne Dinge erzählt. Du möchtest lauschen, ja?
0: Oder auch nicht so schöne Dinge.
1: Oder auch nicht so schöne Dinge, ja.
0: Clockwork, sehr ernste Dinge.
1: Aber das, ich meine gar nicht inhaltlich, ich meine eben so, dass...
0: Ja, ich weiß, was du meinst.
1: Ja, klang nicht, das kitzelt so angenehm am Trommelfell. Und du möchtest da weiter lauschen, möchtest da weiter ins Detail zuhören. Das ist echt faszinierend. Das liebe ich. Das ist bisschen, ich weiß nicht, ich möchte es auf keinen Fall Werbung für Zigaretten machen, aber ich als ehemaliger Raucher, es gab eine Sache, die habe ich beim Rauchen mehr geliebt als alles andere. Und das ist, wenn du das Feuerzeug an die Zigarette hältst und den ersten Zug nimmst und du hörst, wie das Papier langsam abbrennt und der Tabak, dieses kleine Kitzeln, oh, dieses Geräusch hat mich immer fertig gemacht.
0: Haben wir jetzt hier einen Tabak-Sponsorship oder was ist hier los?
1: Bloß nicht, lass die Finger von dem Scheiß, ich bin so froh, dass ich damit aufhören konnte.
0: Meine Bitte, hört Like Clockwork. Wenn ihr nur ganz bisschen was übrig habt für verzerrte Gitarre und vielleicht Rockmusik oder ihr euren Horizont erweitern wollt, Like Clockwork ist, glaube ich, eine tolle Scheibe.
1: So ist es. Für Musiker, für Nicht-Musiker. Solange ihr irgendwas außerhalb des Standard-Pop-Kontexts mögt, das ist es. Das ist es. Ja, in diesem Sinne geht, glaube ich, ein weiterer Podcast zu Ende.
0: Das war das Schlusswort.
1: Das war das Schlusswort, so ist es.
0: Jawohl.
1: Liebe Grüße, ciao, ciao.
0: Das war Headline am Herzen. Bis bald.

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1: Bienvenidos a Schlomo Conocea Carlos Ampilori und gleichermaßen ein herzliches Willkommen allen Hörerinnen und Hörern von Coloradio Dresden.
2: Hallo, hallo, buenas tardes. Ich danke dir auch für die Einladung und bin auch sehr gespannt darauf, was du mich heute fragen möchtest.
0: Carlos, wer nach dir googelt, erhält die Information 1961 in Nicaragua oder Costa Rica geboren. Kannst du uns das mal bitte genauer erklären?
2: Ja, ich bin eigentlich in Costa Rica geboren, von nicaraguanischen Eltern, und bin aber in Nicaragua aufgewachsen. Es ist aber natürlich so, man betrachtet es als die Heimat, das Land oder den Ort, wo man aufgewachsen ist. Also ich bin in Costa Rica geboren, aber in Nicaragua aufgewachsen und deswegen betrachte ich mich mehr als Nicaraguaner, den als Costa Ricaner. Aber ich bin beides, tatsächlich.
0: Costa Rica und Nicaragua sind doch benachbarte Länder.
2: Genau, genau. Also Costa Rica liegt im Süden von Nicaragua.
0: Nicaragua war spanische Kolonie und wurde 1821, also vor rund 200 Jahren, unabhängig. Das weiß zumindest Tante Google zu berichten, oder besser gesagt, was KI für sie ausgefiltert hat. Wie und von wem wurde Nicaragua denn nun unabhängig? Und welche Beziehungen gibt es heute zwischen Nicaragua und Spanien?
2: Ja, also erstmal muss man sagen, Nicaragua war nicht nur spanische Kolonie. Ja, das ist etwas, glaube ich, das man in Europa nicht so ganz mitbekommen hat. Ja, und tatsächlich war über die Hälfte des heutigen Nicaragua englische Kolonie. Aber die Engländer waren viel mehr an dem Gold interessiert. Sie haben da in der Karibikküste Gold abgebaut. Und irgendwie also sind sich diese beiden Imperien von damals nicht in die Quere gekommen. Ja, also die Spanier waren im pazifischen Gebiet und die Engländer an der karibischen Küste. 1821 wurde eigentlich nicht Nicaragua unabhängig, sondern Mexiko. Und Mexiko hatte damals schon angefangen, das, was heute Mittelamerika ist, mehr oder weniger, sagen wir, aufzunehmen, wenn man das so sehen will. Es gab ein gesamtes Gebiet von Mexiko bis Costa Rica. Panama gehörte noch nicht dazu. Und unabhängig wurde dieses Territorium von Mexiko bis Costa Rica. Und das heißt, was Nicaragua heute ist, gehörte damals eigentlich zu Mexiko. Ja, und es gab dann eine sogenannte Mittelamerikanische Union bis 1837. Und erst dann, begannen diese, sagen wir, die Unabhängigkeitsbewegungen dann nicht von Spanien, sondern dann von Mexiko. Nicaragua wurde 1839 ein unabhängiges Land.
0: Interessant, weil aus der Sicht von Mitteleuropa eigentlich nur Kolumbus als Entdecker Mittelamerikas gefeiert wurde. Und die Kenntnis über die Geschichte außerhalb Europas ist ja doch ein wenig dürftig geblieben.
2: Ja,
0: ich habe mal bei Tante Google nachgeguckt, was dich betrifft. Und die weiß dort zu berichten, dass du seit 2005 in Dresden lebst und an der TU Dresden als Dozent für Spanisch und Deutsch als Fremdsprachen arbeitest. Dazwischen liegen aber immerhin 44 Jahre.
2: Ja.
0: Was war in dieser Zeit? Willst du uns was darüber erzählen?
2: Ja, klar. Ja, also ich bin eigentlich 1984 schon

0: in die DDR gekommen. Und zwar als Stipendiat. Ich kam mit einem Stipendium hierher, um einen Beruf zu erlernen. Meine erste Station in der DDR war Wernigerode. Dort habe ich Deutsch gelernt. Dann bin ich von dort nach Rostock gekommen. In Rostock habe ich den Beruf Rundfunk- und Fernsehmechaniker gelernt bis Sommer 87. Dann hat man mich von Rostock nach Leipzig geschickt zum Studieren. Und ich habe in Leipzig da studiert. Was ich studiert habe, hieß damals Fernmeldetechnik. Und das war an der Ingenieurschule Rosa Luxemburg in Leipzig, was heute die Fachhochschule Telekom ist. Dort war meine Schule in Leipzig. Ja, und dort blieb ich dann bis 1990. Ich bin dann damals 91 nach Nicaragua gegangen, zurückgegangen mit meiner ersten Ehefrau. Und bin dann erst 93 wieder nach Deutschland, also ich sage ganz bewusst Deutschland, da war ja schon nach der Wende zurückgekehrt. Und seit 93 bin ich wieder in Deutschland. Ich blieb hier bis 2000 und 2000 bin ich dann wieder nach Nicaragua mit meiner zweiten Ehefrau. Und wir blieben in Nicaragua bis 2005 und 2005 kamen wir wieder nach Deutschland und zwar nach Dresden. Das ist diese Information, die da irgendwo im Internet steht. Seit 2005 in Dresden.
1: Ein bisschen verkürzt bei Tante Google zusammengefasst, aber das war nicht anders zu erwarten. Du hättest nach 1993 oder ihr, muss ich sagen, hättet nach 1993 natürlich auch die Möglichkeit gehabt, die vorneweg auch schon, in den westlichen Teil von Deutschland zu gehen. Warum ist es der östliche Teil geblieben? Warum bist du wieder nach in der Endkonsequenz Dresden gekommen?
0: Der Hauptgrund war und ist meine Frau. Sie ist eine gebürtige Dresdnerin. Das ist der Hauptgrund. Warum Dresden?
1: Du hast du vorhin gesagt, nicht in Dresden studiert?
0: Die Sache ist die, ich habe eigentlich ganz wenig mit dem gemacht, was ich damals gelernt und studiert habe. In dem Vereinten Deutschland, in dem wiedervereinten Deutschland, hat man meinen Abschluss nicht anerkannt und deswegen habe ich eine sogenannte Umschulung, hieß es damals, gemacht. Nach dieser Umschulung habe ich dann in dem Bereich Technik, also Computertechnik vor allem, gearbeitet. Das habe ich bis 2000, bis wir nach Nicaragua gegangen sind. Aber das hat mir keinen Spaß gemacht, die Technik. Ja, also ich habe dann entdeckt, dass ich eigentlich mit Sprachen und vor allem Dingen mit Literatur arbeiten wollte. Das hatte ich ja schon 2000 hatte ich schon angefangen zu schreiben. Erstmal ein bisschen heimlich, ja, aber das war mein Ziel. Ja, und ich habe dann da gesehen, das ist das, was ich machen will. Und deswegen, als wir 2005 nach Dresden kamen, dann hatte ich schon meiner Frau, schon in Nicaragua, gesagt, wenn wir wieder nach Deutschland kommen, dann werde ich wieder studieren. Und zwar Literatur und Sprache. Und so habe ich dann hier an der TU Dresden noch einmal studiert und nebenbei gearbeitet, unterrichtet. Und ich habe hier an der TU Dresden Germanistik und Romanistik Spanisch studiert.
1: Dazu werden wir gleich noch kommen. Mich interessiert jetzt einmal deine Beziehung zur immerhin schon über 30 Jahre nicht mehr existierenden DDR im Vergleich zur Bundesrepublik Deutschland, in der wir alle gemeinsam heute leben. Wie hast du dich als Nicaraguaner in der DDR gefühlt und wie ist es heute?
0: Also ich habe mich im Allgemeinen gut gefühlt. Das heißt, wir Nicaraguaner und ich glaube auch andere ausländische Studierende wurden hier sehr herzlich aufgenommen. Und wie gesagt, wir kamen, also wir Nicaraguaner zumindest, kamen als Stipendiaten hierher, dass wir als einzige Aufgabe das Lernen bzw. das Studieren hatten. Alles andere bekamen wir von der DDR. Also wir bekamen ein Stipendium, von dem wir leben konnten. Wir wurden völlig eingekleidet für den Winter. Wir kamen im September, also ne, bald darauf kam der Winter und da waren wir aber schon gut vorbereitet, weil man uns, wie gesagt, komplett eingekleidet hatte. Das alles bekamen wir aus Solidarität von der DDR zu dem Beruf, den wir gelernt haben hier. Im Allgemeinen hatten wir das Gefühl, dass wir hier damals willkommen gewesen sind. Zu dem heutigen Land, in dem wir heute leben, da kann ich trotz allem, was man hört, ja, aber nicht sagen, dass ich von dieser, sagen wir, negativen Welle, die es jetzt gibt, zweifellos, ich fühle mich da aber nicht betroffen. Ich vermute, dass es etwas mit meiner Arbeit zu tun hat. Also ich vermute, dass es damit zu tun hat, dass ich mich in eine Blase bewege. Ich arbeite mit vielen ausländischen Studierenden, ich arbeite mit ausländischen Kollegen. Das heißt, meine Arbeit allgemein ist international. Und ich glaube, dass es daran liegt, dass ich persönlich nicht viel von dem mitbekomme, so persönlich, was da draußen passiert. Wie gesagt, man hört ja vieles. Es ist natürlich bedauerlich, was passiert. Aber ich persönlich bin bis jetzt nicht betroffen gewesen.
1: Du hast neben deinem Studium, neben deiner Tätigkeit auch musiziert. Dazu wollen wir uns jetzt mal gleich ein Beispiel anhören.

0: Welche Beziehung, außer der Tatsache, dass du zwischenzeitlich auch mal wieder in Nicaragua warst, hast du zu deinem Heimatland, Ursprungsland? Ich weiß nicht, wie man das jetzt am besten formulieren soll, ohne irgendwas falsch zu machen.
1: Ich habe jetzt, kann man sagen, eine gespaltene Beziehung zu meinem Land, zu dem Land, in dem ich aufgewachsen bin und zu dem ich mich zugehörig fühle. Ich habe mich damals, 1979 bis 90, mit dem Projekt identifiziert, das damals in Nicaragua vor sich ging, also die nicaraguanische Revolution. Viele werden sich an den Begriff Sandinismus und die Sandinisten erinnern. Ich stand völlig wie die Mehrheit des Volkes damals hinter diesem Projekt. Und dass wir hier waren, war auch ein Teil dieses Projektes. Es hieß, wir sollen lernen, studieren, nicht nur in der DDR, sondern auch in anderen Ländern des Ostblocks, zum Teil auch in kapitalistischen Ländern haben einige von uns studiert, nicht so viele wie hier, ne, in dem Ostblock. Aber eben das Ziel war, dass wir etwas lernen, etwas studieren und dann natürlich uns an dem Wiederaufbau unseres Landes beteiligen sollten. Das war das Ziel. Und deswegen war für mich diese Phase meines Lebens sehr wichtig. Ich hatte ja schon vor meiner Reise in die DDR auch mich in Nicaragua an den Aufgaben der Revolution beteiligt. Dann ging alles den Bach runter, leider. Dazu kommen wir vielleicht noch. Warum? Welche Gründe gab's? Und das Problem jetzt, also jetzt, wenn wir zu dem jetzigen Nicaragua kommen, ist, dass zum Teil die gleichen Leute, die die Revolution gemacht haben in Nicaragua, haben jetzt eine neue Familiendiktatur etabliert. Eine Diktatur, die genauso schlimm und sogar schlimmer ist als die Diktatur, die wir 1979 gestürzt haben. Das ist in Kurzform mein Verhältnis zu diesem Land heute.
0: Wenn man Nicaragua hört, fallen einem auch sofort Nachbarländer wie beispielsweise Kuba, aber auch Venezuela ein. Meine Frage an dich, hast du es ja sicher verfolgen können, der Präsident der Vereinigten Staaten hat den gewählten Regierungsvorsitzenden von Venezuela entführen lassen. Was bedeutet das für dich?
1: Erstmal muss man sagen, dass mich als Nicaraguaner die imperialistische Aktion nicht wundert. Es gibt kaum ein Land in Lateinamerika, in die die USA nicht einmarschiert wären. In der Geschichte der USA, in der Geschichte Lateinamerikas. Sogar vor dem US-amerikanisch-spanischen Krieg, schon 1848, ging das los mit Mexiko. Man weiß ja, die Geschichte wird von den Siegern geschrieben. Und das ist ein Teil der Geschichte, den man natürlich vertuscht, irgendwie ungeschehen zu machen versucht. Man vergisst sehr gerne, dass etwa die Hälfte des Territoriums der USA, der heutigen USA, Mexiko gehörte. Und das geschah 1848, diese erste große Invasion. Und deswegen, es ist für mich kein Wunder, dass sowas geschieht. Was mich wundert ist vor allem die Position und die Reaktion der sogenannten freien Welt, der sogenannten Weltgemeinschaft. Ja, also wenn wir hier nur von Deutschland reden, das Einzige, was dem Bundeskanzler einfiel zu sagen war, es ist eine komplizierte Sache. Andererseits muss man auch sagen, diese Aktion, durchgeführt von Trumps Regierung, ist auch nicht die erste in diesem Stil. Man darf nicht vergessen, dass auch Barack Obama zum Beispiel Männer umbringen lassen hat. Nur in dem Fall wurde nicht viel, oder er selber hat nicht viel darüber geredet. Also der einzige Unterschied ist, dass der Trump heute kündigt das vorher an, sagt, ich werde das und das machen, und dann macht er das. Die anderen haben es genauso gemacht, nur sie haben es nicht viel darüber geredet.
0: Du hast sowohl die DDR erlebt, Also den Versuch, einen guten Sozialismus, eine soziale Gesellschaft zu errichten. Du hast auch den blanken Kapitalismus erlebt, wie er ist. Welche Möglichkeit, welche Chance siehst du denn und wie könnte eine Gesellschaft aussehen, die für die Menschen ideal wäre?
1: Ja, okay, zum Ersten muss ich sagen, ich betrachte mich als jemanden, der das Glück hatte, in zwei verschiedenen Systemen zu leben. Ich bin im Kapitalismus aufgewachsen, in Nicaragua. Ich bin unter einer Diktatur aufgewachsen, die von den USA wieder 1934 etabliert wurde und diese Diktatur blieb bis 1979 finanziert und unterstützt von den USA. In diesem Land bin ich aufgewachsen. Dann habe ich dann, wie du sagst, diesen inhumanen Kapitalismus in meinem Land erlebt als Kind und als Jugendlicher. Und dann kam ich hierher und habe das erlebt, was man hier versuchte zu errichten. Und ich muss dazu sagen, dass ich viele Sachen gut fand und bis heute noch gut finde. Natürlich gab es negative, sehr negative Seiten. Aber ich habe den DDR-Leuten damals gesagt, zumindest was das Soziale anging, ja, dieses soziale Netzwerk, dieses soziale Wesen. Ich habe zu den Leuten gesagt, ich wäre froh, oder wir Nicaraguaner wären froh, wenn wir wenigstens die Hälfte von dem erreicht hätten, was ihr erreicht habt im sozialen Bereich. Ja, das war so meine Vision von damals und ich sehe es heute, wie gesagt, genauso. Es ist etwas, was viele Leute vergessen. Vor allem die Leute, die in Deutschland leben oder sagen wir in den reichen kapitalistischen Ländern. Wenn wir aufzählen, wie viele Menschen, also wir sind jetzt 8 Milliarden Menschen, und wenn wir genau dieses System betrachten würden, dann würden wir erkennen, was man uns nicht erzählt, dann würden wir erkennen, dass die absolute Mehrheit der Menschen, die im Kapitalismus leben, in Armut und im Elend leben. Wir, und ich zähle ja auch dazu, weil ich hier in Deutschland lebe, also wir leben im Luxus, aber wir vergessen, dass unser Wohlstand, dass unser Luxus, dass unser gutes Leben auf Kosten von Millionen und Milliarden Leuten geht. Was ich sehe in diesem Kapitalismus, in dem ich lebe, und das ist, wie gesagt, etwas, was viele vergessen.
0: Kann es denn nun eine Gesellschaft geben, aus deiner Sicht heraus, mit deiner Erfahrung, aus deinem Erleben, aus deinem Leben, die besser wäre als der Kapitalismus, der Imperialismus ohnehin, aber auch besser als der Versuch eines Sozialismus, der in der Endkonsequenz ja nicht geglückt ist?
1: Ich glaube ja. Ich glaube definitiv ja. Und ich glaube vor allem, dass dieses Land, diese Gesellschaft, Deutschland, hat diese Chance verpasst. Ich habe ja die Wende erlebt. Und ich glaube, weil du sagst ideal, ich glaube, das Ideale, vor allem in dem Fall Deutschlands, das Ideale wäre gewesen, dass man das Gute von der DDR erhalten hätte und dieses Gute mit dem dann zusammen gemischt hätte, was der Kapitalismus bis dahin hervorgebracht hatte. Also diese Produktivität gepaart mit dem guten sozialen Wesen, das es im Sozialismus gab. Ich glaube, dass das ein guter Anfang gewesen wäre. Aber natürlich war das nicht gewollt. Wir haben ja alle, vor allem wir älteren Menschen, wir haben es erlebt hier in Ostdeutschland, wie, und es gibt auch Dokumente, das ist ja nicht meine Erfindung, es gibt Bücher über Bücher zu dem Thema. Wir haben alle erlebt, wie viele eigentlich konkurrenzfähige Betriebe, konkurrenzfähige Unternehmen der DDR einfach absichtlich pleite gemacht worden sind. Man brauchte und man wollte keine Konkurrenz im Osten. Man hat einfach aus dem Osten einen neuen Absatzmarkt des Westens gemacht. Das war das Ziel. Und wenn wir heute die heutige Entwicklung der Gesellschaft sehen, dann brauchen wir uns nicht zu fragen, woher so viel Unzufriedenheit kommt, vor allem im Osten Deutschlands.
0: Du hast einen wichtigen Punkt angesprochen. Wir leben auf hohem Niveau und jammern auf hohem Niveau, aber immer auf Kosten derer, denen es wesentlich schlechter geht als denen, die hier zu Hause sind und damit aber trotzdem noch nicht zufrieden. Gibt es denn überhaupt eine Möglichkeit, den Menschen, ich will es mal sagen, in der dritten Welt, das ist ein falscher Begriff, aber ich benutze ihn, weil damit klar ist, welche Regionen ich meine, abgekoppelt von dem, was hohen Standard in imperialistischen, in kapitalistischen Ländern betrifft, wie es denen geht, dass es ihnen besser gehen könnte, dass sie also nicht in dem Sinne als nur Konsument, sondern auch als praktischer Zulieferer für den Wohlstand insgesamt dastehen könnten. Und zwar nicht nur in Form Wohlstand in Form von Ananas, Bananen und anderen Südfrüchten, sondern ich meine jetzt wirklich auch industrielle Produktion. Etwas, was im Zentrum der Macht, will ich es mal nennen, gegenwärtig steht.
1: Ja, ich glaube, dass so eine Welt möglich ist, auf jeden Fall. Und ich glaube, trotz allem, und das ist auch etwas, was man uns, oder sagen wir, die großen Medien nicht erzählen, weil natürlich das geht ja gegen die Narrative des Systems, gegen die Interessen des Systems. Das, was du meinst oder ansprichst hier, ist etwas, was eigentlich schon im Gange ist. Und diese Aktion gegen Venezuela ist eine direkte Reaktion auf diese weltweite Veränderung des Systems und vor allem Dingen auch diese Veränderung der Kräfteverhältnisse in der Welt. Die Länder, die das erkannt haben und die versuchen, etwas anderes zu machen, das sind die Länder, die jetzt diese Bewegung in Gang gesetzt haben, allen voran die sogenannten BRICS-Länder. Das ist eine Gemeinschaft von Ländern, die jetzt versucht, unabhängig von dem sogenannten Petrodollar zu werden. Also wir wissen ja alle, oder vielleicht wissen Sie es viele nicht, ich weiß es nicht, die gesamte wirtschaftliche und natürlich damit verbundene politische Macht der USA basiert auf dem Dollar und basiert vor allem auf einem fiktiven Wert des Dollars. Und dieser fiktive Wert des Dollars kommt nämlich, weil die USA in den 70er Jahren ein Abkommen mit den erdölproduzierenden Ländern abgeschlossen hat, allen voran Saudi-Arabien. Saudi-Arabien war damals der größte Produzent von Erdöl der Welt und brauchte aber militärische Unterstützung, militärische Hilfe, weil sie die Technologie nicht haben. Und dann haben die USA gesagt, okay, wir werden euch auf jeden Fall dann militärische Hilfe geben. Und im Gegensatz dazu dürft ihr Erdöl nur in Dollar verkaufen. So ist dann dieser Petrodollar entstanden, was bis jetzt so der Fall war. Aber es gibt natürlich andere Länder, die Erdöl produzieren. Also wir haben da zum Beispiel, na, in dem Fall der BRICS, wir haben ja Russland. Wir hatten, weil natürlich wurde ja jetzt das Erdöl von Venezuela geklaut. Wir hatten auch Venezuela. Und diese Länder, die zu BRICS gehören und in Lateinamerika dann Venezuela und die linken Regierungen haben angefangen, dann untereinander Handel zu treiben und zwar unabhängig vom Dollar. Das ist einer der Hauptgründe, warum man diese Aktion gegen Venezuela gestartet hat. Das ist nicht das erste Mal, dass das passiert. Alles, was zum Beispiel in Libyen passiert ist, in Syrien passiert ist, in Irak passiert ist, ist genau die gleiche Masche oder sagen wir genau der gleiche Grund, warum das passiert ist. Irak hat offiziell angekündigt, wir werden ab jetzt Erdöl in Euro und in anderen Währungen kaufen, nicht mehr in Dollar. Kaufen und verkaufen. In dem Fall von Libyen war das genauso. Gaddafi wollte eine eigene afrikanische Währung einführen und Handel treiben und dann den Austausch, Kauf und Verkauf, dann unabhängig von dem Dollar machen. Das war der Hauptgrund, warum alle diese Regierungen gestürzt werden mussten. Weil an dem Tag, an dem die Welt unabhängig von dem Petrodollar ist, an dem Tag werden die USA untergehen. Auf deine Frage zurückzukommen, dieser Prozess ist schon in Gang. Das ist etwas, was nicht aufgehalten werden kann. Das ist einfach ein historischer Prozess. Wir wissen ja, das heißt, wer sich mit der Weltgeschichte beschäftigt und die Augen nicht vor der Realität zumacht, würde erkennen, dass kein Imperium der Welt ewig gewesen ist. Wir wissen ja aus der Geschichte, wie viele Imperien es gab, und sie sind alle ausnahmslos untergegangen. Warum soll das Imperium USA für die alle Ewigkeit da bleiben? Dieses Imperium ist auch dazu verurteilt, eines Tages unterzugehen. Und dieser Untergang hat schon angefangen. 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

0: Carlos, du hast Romanistik und Germanistik studiert. Wieso diese beiden Fächer?
1: Wieso? Ja, naja, okay. Ich glaube, das liegt auf der Hand. Ne? Romanistik, Spanisch, weil Spanisch meine Muttersprache ist. Und Germanistik, ja, weil ich ja in Deutschland lebe. Aber vor allem, weil ich mich schon lange vor dem Studium mit der Sprache Deutsch, mit der Literatur beschäftigt habe und, wie ich am Anfang sagte, habe dann irgendwann mal erkannt, dass das ist, was ich eigentlich machen wollte und machen will und machen werde. So kam das, also die Entscheidung, also war nicht schwer, Romanistik und Germanistik. Außerdem hatte ich ja schon in Nicaragua angefangen, als wir dort waren, also mit meiner Frau, 2000 bis 2005 an der Uni Deutsch zu unterrichten. Ja, das war so der Anfang meiner Karriere, sagen wir so, als Dozent, als Sprachdozent. Und dann habe ich dann hier das fortgesetzt und arbeite jetzt an der HTW Dresden als Spanisch- und Deutschdozent.
0: Du bist nicht nur Dozent, du bist nicht nur Sänger und Gitarrespieler, sondern du bist auch Schriftsteller. Kannst du uns mal erklären, wie es dazu gekommen ist?
1: Eigentlich bin ich Schriftsteller. Ich betrachte mich als Schriftsteller. Das ist mein Hauptberuf. Mein Hauptberuf und meine Berufung. Leider kann man davon nicht leben. Ja, ich weiß nicht. Also ich glaube, wenn 1% der Schriftsteller von dem leben können, was sie schreiben, ist es viel. Ich kenne ein paar, ja. Aber deswegen ist dann meine Arbeit als Dozent die Arbeit, die ich mache, um meine Brötchen zu verdienen. Ja, aber sonst investiere ich jede freie Minute in Schreiben. Ja, und wie es dazu gekommen ist, okay, also ich glaube, das ist etwas, was man sehr früh erkennt, sehr früh an sich entdeckt. In meinem Fall, ja, war das so mit ungefähr 16 Jahren, habe ich angefangen, Gedichte zu schreiben. Ich glaube, das machen aber viele Jugendliche oder die meisten, ja, in dem Alter schreibt man irgendwelche Sachen. Deswegen weiß man am Anfang nicht, wie ernst ist das eigentlich, ja. Also, ist das nur eine Laune oder, ja, vielleicht weil das Mädel X mir gefällt. Ich habe damals angefangen und das ging dann weiter und ich habe dann erkannt, das wurde immer ernster und immer wichtiger für mich. Als ich hierher kam in die DDR, da hatte ich schon einiges geschrieben, Gedichte und Kurzgeschichten. Ich hatte sogar schon einen Artikel in der Zeitung veröffentlicht in Nicaragua. Aber dann durch das Deutschlernen und Berufslernen in der DDR, konnte das nicht mehr so weiterführen, wie ich wollte. Ich musste mich dann vor allem mit der Sprache beschäftigen, was nicht so leicht war. Außerdem hatte man politisch zu tun. Ja, also das kam alles dazu. Aber dann 2000, ja, habe ich ja gesagt, wir sind ja nach Nicaragua gegangen, 2000. Und dort war ich wieder in meinem Land, also wieder in dem Land, in dem ich mit dem Schreiben angefangen hatte, habe ich mir gesagt, okay, jetzt oder nie. Und dann habe ich da entschieden, ich fange heute an zu schreiben. Und mein erstes Projekt war das Buch Nicaraguanische Legenden und Volkserzählungen. Das war das erste Buch, was ich in Nicaragua veröffentlicht habe. Das ist ein zweisprachiges Buch, Spanisch-Deutsch. Ich wollte diese nicaraguanischen Legenden, sagen wir, erhalten, ja, und auch dem deutschen Publikum bekannt machen. Das war mein erstes Projekt, ist auch gut gelungen. Also das war der Anfang und dann habe ich einfach weitergemacht. Wie gesagt, neben Studium, neben Arbeit schreibe ich weiter. Ich habe auch eine Webseite und wer sich meine Webseite anschaut, da wird man eben sehen, ich weiß nicht, ich habe bis jetzt 6, 7 Bücher veröffentlicht. Auch Kinderbücher, Artikel, Essays und das zuletzt veröffentlichte Buch ist eben dieses Buch, was ich hier habe heute. Das trägt den Titel Fremd bin ich und ich bin es gerne. Und in diesem Buch sind meine Erfahrungen in der DDR gesammelt.
0: Fremd bin ich und ich bin es gern. Ja. Warum bist du es gern?
1: Ja, dazu muss ich sagen, der Titel des Buches ist nicht von mir. Das ist eine Zeile aus einem Lied des ostdeutschen Liedermachers Hans-Eckard Wenzel, mit dem ich gut befreundet bin. Wenzel war auch schon ein paar Mal in Nicaragua. Der hat viele Lieder über Nicaragua komponiert. Eines dieser Lieder heißt Corn Island. Das ist ein Lied über eine Insel an der Karibikküste Nicaraguas. In diesem Lied kommt diese Zeile vor. Ich habe das hier in dem Buch notiert zum Titel des Buches. Der Titel ist eine Zeile aus dem Refrain des Liedes Corn Island des ostdeutschen Liedermachers und Dichters Hans-Eckard Wenzel, mit dem mich eine wunderbare Freundschaft verbindet. Der vollständige Refrain, der zu jedem, der sich in der Fremde wohlfühlt, passt, lautet: So viele Meilen fortgefahren, keine Nachricht von zu Haus, ohne Heimweh unterm Haaren führe ich meine Hoffnung aus. 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

0: Jetzt wissen wir, was es mit dem Titel deines autobiografisch-historischen Romans auf sich hat und wie er zustande gekommen ist. Und ich möchte nun gerne wissen, wen du konkret mit diesem Roman erreichen wolltest. Anders gefragt, welche Zielgruppe hattest du beim Schreiben im Auge?
1: Das Ziel, das ich verfolgte und immer noch verfolge mit diesem Buch, ist, dass ich meine Sicht, meinen Blick auf die DDR, den Deutschen, vor allem den Deutschen, mitteilen wollte. Inzwischen ist es so, dass man diese Erfahrung, diese Phase der Geschichte Deutschlands langsam vergisst, verdrängt oder vielleicht absichtlich das tut. Und wie ich schon im Laufe unseres Gesprächs sagte, nicht alles, was es in der DDR gab, war schlecht, obwohl man jetzt alles schlecht macht. Das ist mein Ziel gewesen und das ist immer noch mein Ziel, dass ich aus der Sicht eines Fremden, der hier gerne war, aus der Sicht eines Fremden möchte ich gerne den Leuten sagen, so habe ich die DDR erlebt, so hat mich die DDR behandelt. Das sind die Erinnerungen, die ich habe an dieses Land. Und wie gesagt, ich habe nicht nur über die guten Seiten auch die schlechten beleuchtet. Ich habe die Leute zu Wort kommen lassen, mit denen ich damals Kontakt hatte, Studenten, Intellektuelle, Arbeiter, die mit mir, mit uns damals diese Phase miterlebt haben. Ich habe dann diese Eindrücke, diese Unzufriedenheit der Leute damals hier mit aufgenommen, mit aufgeschrieben. Aber auch die Äußerung der Leute, die sagten, ja, also natürlich brauchen wir eine Änderung. Wir brauchen etwas anderes. Wir wollen aus dem, was wir haben, etwas Besseres machen. Und ich glaube, das war in vielen, vielen Fällen der Fall. Also zumindest die Leute, die ich kannte und die sagten, wir müssen die DDR ändern. Viele sagten zu mir, ja, ich will die DDR ändern, aber ich will auch in diesem Land bleiben. Hier gehöre ich hin und ich möchte gerne, dass es einfach besser wird, dass das, was wir hier haben, einfach besser läuft. Auch für meine Kinder und für die Jugend von heute habe ich das geschrieben, weil, wie gesagt, ich weiß, wir sind alle, ich sage mal, Opfer der Medienunternehmen, die im Dienste des Kapitals stehen, im Dienste der Macht und versuchen eben uns eine Realität zu vermitteln, die es zum Teil nicht gibt.
0: Bei der Fülle dessen, was du bereits über dein Leben erzählt hast, über deine Tätigkeiten erzählt hast, fällt es mir jetzt schwer, die Frage nach einem Hobby zu stellen. Ich stelle sie trotzdem.
1: Ja, also wenn ich ein Hobby habe, dann ist das die Musik. Ich sage mal so, ich bin ein Profi-Schriftsteller, versuche, wie gesagt, meine ganze Zeit da zu investieren, die Zeit, die mir bleibt, neben meiner Arbeit, um Geld zu verdienen zum Leben. Und die Musik, das Singen, ist etwas, was mich schon immer begleitet hat. Schon als Kind wollte ich Musiker werden. Ich habe als Kind sehr gern gesungen. Leider war meine Familie, oder ist immer noch, sehr arm. Und ich hätte nie die Möglichkeit gehabt, in eine Musikschule zu gehen oder gar ein Musikinstrument zu haben. Sonst denke ich, wäre ich eventuell Musiker geworden, Sänger geworden. Das war mein Traum als Kind. Ja, und ich glaube, dass das der Grund ist, warum ich mich von der Musik, von dem Gesang nicht trennen kann und möchte, weil das mein Traum war als Kind. Ja, also okay, und dann habe ich dann daraus ein Hobby gemacht. Und das ist ein Hobby, das ich mit meinem Beruf als Schriftsteller verbinde. Wenn ich aus meinen Büchern lese, wenn ich Präsentationen, Lesungen habe, dann ist es immer so, dass ich nicht nur lese, sondern auch singe und spiele.
0: Das durften wir heute und hier auch erleben. Genau. Und ich fand das zumindest sehr schön. Ich möchte dich trotzdem noch etwas Persönliches fragen. Wie fühlst du dich in Dresden?
1: Gut.
0: Was gefällt dir am besten an dieser Stadt? Wo würdest du sagen, hier ist Nachbesserung erforderlich?
1: Was mir am besten gefällt, ist natürlich als Schriftsteller das Kulturleben, das kulturelle Angebot. Meine Frau und ich besuchen gern und oft Theater, Oper, Kino, Konzerte, Vorträge, Lesungen, machen selber Lesungen. Das ist etwas, glaube ich, was man auf jeden Fall in Dresden liebt und nicht aufgeben möchte. Und was mir nicht gefällt oder etwas, von dem ich denke, da könnte man eben etwas Besseres machen, betrifft auch das, was mir am besten gefällt. Und zwar eben das betrifft die Kultur und die Bildung allgemein. Es ist sehr bedauerlich, was oft passiert. Also nehmen wir Dresden, nehmen wir Sachsen, weil wir hier leben. Es ist oft so, dass Kultur und Bildung sind irgendwie für diesen Staat Sachsen oft notwendige Übel. Das ist, glaube ich, etwas, was man jeden Tag erlebt. Die Bedingungen in den Schulen sind zum Teil sehr miserabel. Die Schulbildung ist schlecht in Deutschland im Vergleich zu anderen Ländern. Ich habe voriges Jahr, glaube ich, einen Artikel gelesen, in dem stand, dass ein Viertel der Viertklässler in Deutschland nicht richtig lesen und schreiben können. Ein Viertel. Ich glaube, das spricht nicht gerade für dieses Schulsystem. Man vergisst oft, das ist ja die Zukunft dieses Landes. Nicht nur Sachsen, sondern allgemein Deutschlands. Ja, und wir wissen ja auch, dass Deutschland in vielen Gebieten anderen Ländern gegenüber hinterherhinkt. Man sagt, wir brauchen ja Fachkräfte, wir brauchen Spezialisten. Aber mit Halbanalphabeten kann man diese Lücken natürlich nicht füllen. Also da, wenn eine Besserung notwendig und möglich ist, wir haben auch das Geld dafür, dann würde ich sagen, ja, also wenn ich das entscheiden könnte, dann würde ich dann mehr in Bildung und Kultur investieren. 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

0: Du bist verheiratet und hast Kinder?
1: Ja.
0: In welcher Sprache unterhaltet ihr euch in der Familie?
1: Das Problem in meinem Fall ist, dass wir jetzt praktisch keine Kinder mehr haben, weil die schon erwachsen sind. Ja, also wir haben jetzt Enkelkinder und unsere Familie ist auch deutsch-nicaraguanisch. Zum Teil wird Spanisch gesprochen, zum Teil Deutsch. Also jetzt unsere kleinsten Enkelkinder, die hier in Dresden leben, die anderen leben in Leipzig, da haben wir weniger Kontakt. Aber die, die in Dresden sind, die lernen beide Sprachen. Also sie wachsen zweisprachig auf und das ist schon, also für die Kinder, glaube ich, sehr, sehr, sehr gut, sehr schön.
0: Das finde ich auch sehr schön. Abschließend, wenn eine Fee käme und dir drei Wünsche erfüllen könnte, welche drei Wünsche wären das?
1: Oh je, das ist eine sehr schwierige Frage. Mein erster Wunsch wäre, dass man doch versucht, aus dieser unserer Welt eine bessere zu machen. Und ich glaube, da kann und muss jeder von uns etwas beitragen. Das wäre mein erster Wunsch. Mein zweiter Wunsch ist unmittelbarer. Und das ist der Wunsch, dass man Kriege beendet, die jetzt toben, auch in unserer Nähe. Und wie man in den Medien hört, dieser Krieg kommt uns immer näher. Aber ich glaube, das ist zum Teil etwas gewollt. Zumindest gewollt ist es, dass man uns versucht, davon zu überzeugen, dass so ein Krieg und dass Kriege allgemein unvermeidbar sind. Und das ist einfach eine Lüge. Natürlich ist der Krieg notwendig für die Mächtigen, für diejenigen, die die Welt so erhalten wollen, wie sie jetzt ist. Aber wir anderen, und wir sind die Mehrheit, wir sollten wissen, dass es tatsächlich so ist, dass diese Kriege nicht mit uns zu tun haben. Die werden von anderen angezettelt, die aber nicht an die Fronten gehen müssen. Also das wäre mein zweiter Wunsch, dass die Kriege, die jetzt sinnlos toben, zum Teil künstlich erzeugt, dass diese Kriege aufhören. Und mein dritter Wunsch wäre, dass diese 800 Millionen Menschen, die es gibt, die auf der Welt heute noch hungern, dann eines Tages sich endlich mal satt essen können.
0: Ein Wunsch, der möglichst bald in Erfüllung gehen sollte. Ich bedanke mich ganz herzlich bei dir für dieses für mich sehr interessante Gespräch. Ich denke auch für unsere Zuhörerinnen und Zuhörer interessant gewesen sein wird. Ich verabschiede mich von dir und von meinen Hörerinnen und Hörern. Wünsche uns allen, dass wir davon ausgehen können, Kriege sind kein Gesetz der Natur und Frieden ist kein Geschenk.
1: Genauso, genau sehe ich das und ich bedanke mich auch bei dir für dieses interessante Gespräch und für die Möglichkeit dieses Austausches.

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0: Lissabon stark bewölkt 12. Wien Schneefall 0. Prag Schneefall minus 3. Warschau Schneefall.
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1: 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Und das war gerade Stereo Underground, was ihr da gehört habt als Sendung. Und jetzt seid ihr hier beim Morgenmagazin der Freien Radios.
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1: Und das Morgenmagazin der Freien Radios ist zu hören. Nicht nur bei Radio Korax auf der 95,9, sondern auch bei Radio Blau in Leipzig, bei Coloradio in Dresden, beim Rundfunkkombinat in ganz Sachsen, bei Radio Swupfurt in Frankfurt an der Oder, bei Radio Unerhört in Marburg auf der 90,1 Megahertz und auf DAB Plus und auch bei den Freien Radios Berlin-Brandenburg und beim Freien Radio Stuttgart, dort auf der 99,2 Megahertz. Am Mikrofon heute früh für euch Aljoscha. Es ist 7 Uhr am heutigen 20. Mai 2026. Das ist so eine kleine Verortung in Raum und Zeit für alle, die das zu dieser Uhrzeit gerade mal kurz gebraucht haben.

Krankenhäuser und Krankenhausschließungen in der Salzmark kommen. Habe ich das jetzt richtig gesagt? Ich weiß es nicht. Ich kann nachher noch mal korrigieren. Der Ort heißt auf jeden Fall Gardelegen. Darum geht es dann nachher auch noch. Und einsteigen würde ich in dieses Morgenmagazin mit einem Lied in Bezug auf die Nacht. Nämlich, dass man nicht durch die Nacht warten kann. I couldn't wait out through the night von Catbite featuring Mike Park, wenn ich das gerade richtig im Kopf habe.

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1: I couldn't wait out through the night featuring Carina Dennecke, um das mal noch zu korrigieren, hier von Catbite im Morgenmagazin der Freien Radios. Es ist 7.05 Uhr und das heißt Zeit für Nachrichten. Spaniens konservative Volkspartei hat sich am Sonntag den Sieg bei den Regionalwahlen in Andalusien gesichert und 53 der 109 Sitze im Regionalparlament errungen, verfehlte jedoch damit auch die absolute Mehrheit. Das Ergebnis dürfte bedeuten, dass die konservative Volkspartei eine Koalition mit der rechtsradikalen Partei Vox anstrebt, welche 15 Sitze errang. Eine weitere Niederlage erlitten bei der Wahl die Sozialisten von Pedro Sanchez, die 28 Sitze gewannen. Das linke Bündnis Adelante Andalusia legte von 2 auf 8 Sitze zu und setzte damit den Trend fort, dass lokal stark verankerte linke Parteien in Spanien deutlich besser mobilisieren können als überregionale linke Parteien aus Madrid wie Podemos. Verdi hat zu bundesweiten Streiks bei der Deutschen Telekom aufgerufen. Heute und morgen finden in diesem Rahmen Kundgebungen und Aktionen

in Sachsen, Sachsen-Anhalt und Thüringen statt. In den vergangenen Wochen hatten sich bereits 32.000 Personen an den Warnstreiks beteiligt. Aktuell läuft in der Tarifauseinandersetzung die vierte Verhandlungsrunde. Verdi fordert eine Entgelterhöhung von 6,6%. Die Verhandlungen mit der Telekom und ihren Tochtergesellschaften werden am 26. und 27. Mai fortgesetzt. In Sachsen-Anhalt warnen Polizeigewerkschaften vor einer möglichen Regierungsübernahme der AfD. Besonders betroffen wären die Innen- und Justizressorts, wo es um den Zugang zu sicherheitsrelevanten Informationen, Verfassungsschutzerkenntnissen und internationalen Informationskanälen gehe. Der Bundesvorsitzende des Bundes Deutscher Kriminalbeamter Dirk Peglow betonte im Gespräch mit dem Handelsblatt, dass es nicht um parteipolitische Bedenken gehe, sondern um die Funktionsfähigkeit des demokratischen Rechtsstaates. Heiko Tiggerts, Bundesvorsitzender der Deutschen Polizeigewerkschaft, warnte vor dem Austausch politischer Beamter wie Staatssekretäre oder Abteilungsleiter. Dies berge die Gefahr, dass Parteien eigene Vertraute in Schlüsselpositionen platzieren könnten. Als Schutzmaßnahme schlägt Tiggerts vor, die Ernennung politischer Beamter auf Staatssekretärsebene zu begrenzen. Jochen Kopelke, Chef der Gewerkschaft der Polizei, äußerte Bedenken, die AfD wolle das Remonstrationsrecht von Beamten einschränken, also das Recht, Befehle zu verweigern, wenn diese gegen das Grundgesetz verstoßen. Bereits am Wochenende hatten mehrere Landesinnenminister vor einer möglichen Regierung durch die rechtsradikale und antidemokratische AfD gewarnt und genau dieses Thema wird auch auf der nächsten Landesinnenministerkonferenz besprochen. Der Bundesinnenminister Alexander Dobrindt und die Ministerpräsidenten von Sachsen und Brandenburg haben ein Abkommen unterzeichnet, um die finanzielle Unterstützung der Sorben für die kommenden Jahre zu garantieren. Demnach wird dieses Jahr die Stiftung für das sorbische Volk mit knapp 29,3 Millionen Euro gefördert. Künftig sollen die Beträge zunehmen, um Kostensteigerungen auszugleichen. Das Abkommen gilt bis 2030. Die Sorben sind eine nationale Minderheit in der Lausitz. Die Förderung dient vor allem zum Erhalt der sorbischen Kultur. Das waren die Nachrichten hier im Morgenmagazin der Freien Radios. Und ich habe, weiß gar nicht, wie lange das jetzt her ist, ich glaube ein, zwei Wochen fast schon, ein Plakat gesehen und da ist mir aufgefallen, oh, eine Band von ganz alten Tagen sozusagen hat mal ein neues Album rausgebracht. Das habe ich jetzt endlich geschafft, ein bisschen zu hören und ich will es euch auch nicht wirklich vorenthalten, sondern auch ein Lied daraus rauspicken und euch hier spielen. Fans des Punkrocks dürften die Band auf jeden Fall kennen und sie ist auch an ihrem Klang unverkennbar. Also wenn ein Lied von dieser Band läuft, dann ist es immer ganz klar, dass es die Band ist. So ähnlich sind sie sich in der Ästhetik. Die Rede ist von Social Distortion, die jetzt dieses Jahr ein neues Album rausgebracht haben. Und darauf ist zu finden dieses Lied mit dem Namen Wicked Game.

Da hat sich der Rechner soeben verabschiedet. Das heißt, ich muss improvisieren. Das ist natürlich super günstig. Und es klingelt gleichzeitig. Was tue ich am besten? Ich finde eine Lösung. Eine Sekunde. Weil das passiert manchmal, ne? Rechner schmieren ab, kennt ihr bestimmt auch, ist nicht so toll. Aber zum Glück kreative Ansätze am Morgen muss man natürlich auch einfach mal schnell umdisponieren. Und wir steigen wieder ein bei Wicked Game von Social Distortion. Nochmal von vorne.

0: Und das Album heißt Born to Kill von Social Distortion. Hier das Lied Wicked Game, leider nochmal neu angesetzt, weil mir mein Rechner gesagt hat, er möchte schlafen gehen. Aber jetzt funktioniert wieder alles. Was auch gut ist, weil ich habe jetzt hier Besuch im Studio. Erstmal guten Morgen.
1: Guten Morgen.
0: Und zwar wollten wir hier heute früh jetzt über die Kampagne AfD-Verbot sprechen. Das ist so ein bisschen die Intention, aber nicht ganz ohne Grund, sondern am 23. Mai ist ein eigentlich bundesweit auch begangener Tag aber für das Grundgesetz, zum Grundgesetz, 77 Jahre Grundgesetz, wenn ich es richtig im Kopf habe. Und da gibt es ganz viele Veranstaltungen in ganz vielen Städten rund um dieses Thema. Und in Halle hat jetzt die Lokalgruppe von der AfD-Verbotskampagne beschlossen, an diesem Tag um 12 Uhr auf dem August-Bebel-Platz könnte man sich versammeln und demonstrieren. Wieso eigentlich? Also was ist die Forderung oder die Zielsetzung dieser Demonstration jetzt an diesem Tag? Also klar, die Kampagne möchte ein Verbot der AfD erwirken, aber vielleicht darüber hinaus der Zeitpunkt und die inhaltliche Zielsetzung dieser Veranstaltung.
1: Ja, das ist eine gute Frage. Also vielleicht zum Verständnis auch, die AfD-Verbotskampagne hat ja auch zum Ziel, den Rechtsstaat zu verteidigen und die Menschenwürde zu schützen. Und unter dem Themenkomplex sozusagen Menschenwürde verteidigen, Menschenwürde schützen, was ja faktisch auch im Grundgesetz verankert ist, wird sozusagen anlässlich des Geburtstags des Grundgesetzes von der Regionalgruppe eine Demo organisiert von 12 Uhr bis 14 Uhr vom August-Bebel-Platz zum Fahnenmonument am Hansering.
0: Das ist also so der Hintergrund für die Demonstration. Der Tag ist ja natürlich auch ganz bewusst gewählt. Da wird mich interessieren, das Grundgesetz hat ja ganz klare Vorgaben zum Schutz von der Menschenwürde. Das ist ja gerade schon kurz gefallen. Aber geht eure Kritik an der AfD auch darüber hinaus, was im Grundgesetz eigentlich festgeschrieben ist? Weil das ja dann doch auch noch einfach so durchaus auch Interpretationsspielraum lässt. Also das Grundgesetz steht ja immer nicht ganz alleine da, sondern es gibt dann immer wieder diesen Passus, das regelt noch genauere Gesetze und dergleichen. Und wir wissen ja auch, dass ein Verbot der NPD damals gescheitert ist. Und wir haben auch die Befürchtung, dass es gibt auch diese Argumentation zumindest, dass ein Verbot der AfD ja durchaus auch problematisch sein könnte, eben weil so viele Leute inzwischen für die AfD auch stimmen würden oder Teil dieser Partei sind und damit doch eigentlich irgendwie auch Teil dieser Demokratie. Deswegen vielleicht da nochmal ein bisschen ins Detail reingehen, wieso für euch ein AfD-Verbot so wichtig ist, auch in Bezug zu was im Grundgesetz steht.
1: Ja, das ist genau eine recht komplexe Frage. Genau, grundsätzlich kann man erstmal sagen, das ist ja so ein bisschen kompliziert juristisch. Also die AfD ist sozusagen letztes Jahr vom Verfassungsschutz als gesichert rechtsextrem eingestuft worden, also vom Bundesamt sozusagen für Verfassungsschutz. Das wurde aber quasi vom Verwaltungsgericht jetzt 2026 wieder zurückgenommen oder sozusagen, dass sie vorerst nicht öffentlich als gesichert rechtsextremistisch eingestuft werden kann. Also genau, ich will sagen, das verhält sich sehr komplex. Politisch und menschenrechtlich wird es aber diskutiert, weil sozusagen die AfD sehr viele Ideologien der Ungleichwertigkeit sozusagen vertritt und dementsprechend ja sowohl, wenn sie quasi regierungsfähig ist und diese Gefahr droht halt quasi in Sachsen-Anhalt mit der anstehenden Landtagswahl, dass sie dementsprechend auch Einfluss auf Landesgesetze nimmt. Quasi nicht auf das Grundgesetz, aber zumindest Landesgesetze, die ja auch am Grundgesetz sozusagen orientiert sind.
0: Ich würde da noch ganz kurz auf diese Ideologien der Ungleichheit, was ich eine gute Formulierung fand, eingehen. Es gibt ja die Grundthese ist ja, das Grundgesetz gilt ja eh und schützt uns und die Landesebene kann daran ja nichts ändern. Aber wenn wir jetzt tatsächlich eine AfD in einer Regierungsposition oder einer herausragenden Position innerhalb des Landtages hätten, wie würden sich diese Ideologien der Ungleichheit vielleicht auch auswirken?
1: Ja, also ganz konkret kann Kann eine Partei Einfluss auf Landesschulgesetze nehmen? Und das beträfe übrigens alle Kinder, also ne, sozusagen alle jungen Menschen. Und darin können quasi Sachen verankert werden. Und das, diese Diskussionen gab es ja bereits und auch Entscheidungen gab es bereits, dass in Schulen nicht geschlechtersensibel gesprochen bzw. geschrieben, also formal geschrieben werden darf. Genauso kann aber kann eine Regierung auf Landespolizeigesetze Einfluss nehmen, und das hätte auch nochmal massive Einwirkungen oder Auswirkungen auf Racial Profiling oder genau auch Entscheidungen sozusagen, die von der Ordnungsgewalt sozusagen betroffen werden, auch was die Kirchen angeht, was das Asylgesetz und das genau das Kirchenasylgesetz quasi angeht, das soll auch ausgehebelt werden. Und dann haben wir es natürlich auch noch mit Fördermaßnahmen zu tun auf Landesebene von ganz vielen demokratiestärkenden Initiativen, also Initiativen und Gruppen und Organisationen, die quasi tagtäglich für das Grundgesetz einstehen, die hier nicht mehr wirken könnten.
0: Also durchaus ein umfassender Einfluss. Ich weiß jetzt auch, dass es parallel gibt es ja diese Prüfdemos, die eine Prüfung Richtig. Durch das Bundesverfassungsgericht fordern von einem AfD-Verbot. Ursprünglich gab es ja auch tatsächlich den Vorstoß, das im Bundestag anzustoßen. Das ist gescheitert damals. Jetzt weiß ich, dass ein paar Bundesländer sich auch schon ausgesprochen haben für eine Prüfung eines Verbotes der Partei, was dann bedeuten würde, dass die potenziell im Bundesrat das Ganze anstoßen
1: Ganz
0: würden.
1: Genau, ja.
0: Ich weiß nicht, ob es da gerade noch aktuelle Entwicklungen gibt, ob es da eine Perspektive gibt, dass das tatsächlich bald passiert oder wie da genau der aktuelle Stand ist.
1: Das kann ich dir auch nicht sagen. Ich kann dir auf Landesebene sagen, die AfD-Verbotskampagne hier in Sachsen-Anhalt hat 12.000 Unterschriften gesammelt per Petition und auch vor Ort bei ganz vielen Aktions- und Demonstrationstagen. Und diese 12.000 Unterschriften, die werden an den amtierenden Ministerpräsidenten Herrn Schulze übergeben, mit der Forderung tatsächlich, denn so funktioniert das auch, dass der Ministerpräsident das im Bundesrat einreicht. Nun bleibt abzuwarten, wie Herr Schulze sich da verhält, und gleichzeitig würde ich sagen, sprechen 12.000 Unterschriften für sich, und eventuell braucht es aber trotzdem weiteres Bestreben und weiteren Druck aus der Öffentlichkeit und von der Zivilgesellschaft, von Bürgerinnen und Bürgern, dass das erwirkt wird.
0: Und genau das passiert jetzt am 23. Mai, 12 Uhr auf dem August-Bebel-Platz, versammeln für eine Demonstration für ein Verbot der AfD. Das ist das, wozu ihr aufruft. Wie geht's danach weiter, um diesen Druck aufrechtzuerhalten?
1: Also erstmal ganz konkret geht's an dem Tag, vielleicht noch, um auch darauf hinzuweisen, weiter mit einer 77 Meter langen Kaffeetafel am Hansering. Du hast ja schon gesagt, Grundgesetz wird 77 Jahre alt, und da rufen unterschiedliche Initiativen, unter anderem Lamsa e.V. Dazu auf, sich von 14 bis 17 Uhr am Hansering zu versammeln und auch da gemeinsam ins Gespräch gekommen, in Austausch zu kommen. Da wird es auch Aktionen geben für klein und groß, aber das auch nochmal quasi. Unsere Demonstration mündet sozusagen dort an der Kaffeetafel, und dementsprechend würde ich sagen, ist auch für jedes Gemüt was dabei an diesem Tag, um diesen Tag zu begehen. Ja, und wie es dann weitergeht, ich habe schon gesagt, also wir werden quasi die gesammelten Unterschriften übergeben, und dann wird es voraussichtlich auch in Zusammenarbeit mit unterschiedlichen Initiativen und Gruppen auch einfach nochmal Veranstaltungen, vielleicht auch Protestaktionen anlässlich der Landtagswahl, die ja nun mal am 6. September ansteht und durchaus wichtig ist, wird es dann geben.
0: Also da einfach weiter drauf achten, was ihr so ankündigt, und dann ist jetzt das, was als allererstes ansteht, nochmal, um das kurz gesagt zu haben, am 23. Mai die Demonstration, 12 Uhr August-Bebel-Platz für ein AfD-Verbot, und hier eben im Gespräch die Lokalgruppe vom AfD-Verbot in Halle. Dankeschön.
1: Danke ebenso.
0: Und dann wollte ich da musikalisch weitermachen. Ich habe jetzt inzwischen meinen Rechner gerettet, sozusagen, hoffe ich zumindest. Mal gucken, ob er nicht gleich wieder einfriert. Weitere Veranstaltungshinweise für heute kommen auch noch, und auch auf die AfD werde ich nochmal zu sprechen kommen später. Hier ist jetzt Burn It Down von Frida Kill.

0: Burn It Down von Frida Kill hier zu hören im Morgenmagazin. Frida Kill ist eine feministische Punkband aus Brooklyn, die vier Personen machen so Garagenrock, experimentellen Lärm und bisschen Post-Punk-Revival oder so ähnlich mit viel Groove. Hat man, glaube ich, gut gehört an der Stelle. Wollte ich euch nicht vorenthalten hier im Morgenmagazin der Freien Radios. Es ist gerade 7.30 Uhr und heute ist der 20. Mai 2026 und der 20. Mai ist ein Geburtstag. Ein Geburtstag von vor langer, langer Zeit. 1743 wurde nämlich Françoise Dominique Toussaint Louverture geboren am 20. Mai. Und das ist eine Person, die eng verwoben und nicht wegzudenken ist aus der Geschichte von Haiti. Und vor allem der Unabhängigkeit von Haiti. Er gilt als Nationalheld dieses Landes und das war in der Kolonialherrschaft unter Frankreich gestellt und da als Saint-Dominique bekannt. Und wir wollen uns hier nun genau mit dieser Geschichte von Widerstand und Freiheit einmal da ein bisschen mehr eintauchen.
1: Auf dem Gebiet des heutigen Inselstaats Haiti befand sich schon von 1697 bis 1804 die französische Kolonie Saint-Domingue. Der Historiker Laurent Dubon, der sich insbesondere mit der Geschichte von Haiti befasst hat, beschreibt die Situation auf Saint-Domingue damals so.
2: Haiti wird immer als das ärmste westliche Land bezeichnet. Dabei war es zu seiner Blütezeit, als es noch Saint-Domingue hieß, eine der reichsten Kolonien des amerikanischen Doppelkontinents. Sein Reichtum und Wohlstand basierte allerdings auf der Sklaverei, dem Besitz von menschlichem Kapital.
1: Als Nationalheld von Haiti gilt François-Dominique Toussaint Louverture. Er führte die einstige Kolonie auf dem Weg in die Unabhängigkeit und ihm ist auch der bis dahin erfolgreichste Sklavenaufstand in einer Kolonie zu verdanken. Geboren wurde Louverture im Jahr 1743 auf Saint-Domingue in einer Familie versklavter Menschen westafrikanischer Herkunft. Als Sklave war er für den Haushalt, Viehzucht und Kutschen zuständig. Dorothea Hahn schrieb über die Situation der Sklaven auf Saint-Domingue 2004 in der Taz folgendes, Zitat: Wenn ein Sklave einen Fluchtversuch wagt, brennt ihm sein Herr ein Zeichen in die Schulter, beim zweiten Versuch schneidet er ihm die Kniekehle durch, beim dritten Mal bringt er ihn um. Zitat Ende. Das war damals Realität für Hunderttausende, doch Louverture hatte ein Glück, das nicht vielen versklavten Menschen seiner Zeit zuteil wird. Er lernt lesen und schreiben, kann sogar Bruchstücke Latein und wird gegen 1777 aus der Sklavenschaft freigelassen. Er pachtet eine eigene Kaffeeplantage und hält selbst SklavInnen. Ein Umstand, der zeigt, wie normalisiert das System der Sklaverei damals auch für diejenigen gewesen sein muss, die in diesem aufwuchsen, sowie Louverture. All das begann sich jedoch im Jahr 1789 zu ändern. Die Nachricht von der französischen Revolution erreichte Saint-Domingue und damit auch ihre Botschaft Liberté, Égalité, Fraternité, zu Deutsch Freiheit, Gleichheit, Brüderlichkeit. Der Historiker Jean-Claude Martineau beschrieb die Auswirkungen der französischen Revolution so.
3: Es war ein gefährliches Konzept, denn die Gesellschaft basierte auf dem Prinzip der Ungleichheit. Die Strukturen sollten nur einer kleinen Minderheit dienen.
1: In Haiti brechen Aufstände gegen die Kolonialmacht Frankreich aus, die sich schnell zu einem revolutionären Bürgerkrieg entwickeln. Louverture muss sich entscheiden, für seinen Wohlstand als Plantagenbesitzer oder für den Kampf zur Befreiung der Sklavin. Später soll er gesagt haben:
4: Ich bin als Sklave geboren. Doch die Natur schenkte mir die Seele eines freien Mannes. Eines Mannes mit einem Auftrag.
1: 1791 tritt Louverture der Bewegung zur Befreiung der SklavInnen bei. Obwohl die französische Verwaltung mittlerweile liberaler auftritt, lehnen die weißen SklavInnenhalter eine friedliche Einigung des Konflikts ab. Louverture und die Freiheitsbewegung kämpfen weiter. Er kann gut reiten und beweist militärischen Sachverstand. Doch auch seine Kommunikation war es, die ihn schließlich zum Anführer der Befreiungsbewegung werden ließ. 1793 schrieb Louverture einen offenen Brief an die entrechteten Schwarzen von Saint-Domingue. Der Historiker Laurent Dubois sagt zum Brief:
2: In diesem Brief machte er zwei Aussagen. Er bekräftigte sowohl sein volles Engagement für die Befreiungsbewegung als auch seine Position als möglicher Anführer dieser Bewegung. bei deren Anhängern er inzwischen größten Respekt genoss. Seine Botschaft lautete also: Ihr wollt Freiheit und ich werde euch Freiheit geben. Ich bin also der Mann, den ihr folgen müsst.
1: Der Brief, der sich auch an Spanien richtete, das damals die Nachbarkolonie von Saint-Domingue kontrollierte. Spanien belieferte Louverture gegen die weißen Plantagenbesitzer mit Waffen. Die Sklavinnenbesitzer wandten sich sogar an das verhasste Großbritannien und verrieten damit Frankreich. Am Kampf um Saint-Domingue waren nun also drei Kolonialmächte beteiligt und die Rebellenarmee von Saint-Domingue. Schließlich unterstützte Frankreich die Sache der Bewegung der Sklavinnen um Louverture. Im Februar 1794 bekräftigte der französische Nationalkonvent die Abschaffung der Sklaverei in den französischen Kolonien.
5: 1 Million schwarze Sklaven werden zu neuen französischen Bürgern. Ein Triumph für Toussaint und seine klugen Kommandeure wie Jean-Jacques Dessalines, der als Sklave schwer gelitten hat. Toussaint und Dessalines wechseln zurück auf die französische Seite und mit ihnen 4000 Soldaten. Sie verdrängen sowohl die Spanier als auch die Briten von der Insel. Toussaint wird Gouverneur von Saint-Domingue.
1: Ab 1799 gilt Louverture als unbestrittener Herrscher über Saint-Domingue. Doch im Jahr 1799 setzt sich in Frankreich ein anderer Mann durch einen Staatsstreich an die Spitze der französischen Revolutionsbewegung, Napoléon Bonaparte. Er veranlasst die Wiedereinführung der Sklaverei in den französischen Kolonien und lässt unter Hilfe des damaligen amerikanischen Präsidenten Thomas Jefferson Saint-Domingue aushungern. Hunger wird zur Kriegswaffe, wie schon zu oft in der Geschichte. Hier ein paar Auszüge davon, wie Napoleon über die schwarze Freiheitsbewegung in Haiti und über Toussaint Louverture gedacht haben soll.
6: Die Aussicht einer schwarzen Republik ist den Spaniern, Engländern und Amerikanern ein Dorn im Auge. Präsident Jefferson hat versprochen, dass bei Ankunft der französischen Armee alles unternommen wird, um Toussaint auszuhungern. Dem Aufstieg der Schwarzen in der Welt muss für immer ein Ende bereitet werden.
1: Umso zynischer wirkt es, dass Louverture bis heute noch teils als schwarzer Napoleon bezeichnet wird. 1802 entsendet Napoleon anschließend eine Militärexpedition, die Toussaint Louverture unter einem Vorwand nach Frankreich deportiert. Am 7. April 1803 stirbt Louverture unter den Bedingungen der französischen Haft. 9 Monate nach seinem Tod, am 1. Januar 1804, erlangt Saint-Domingue als Haiti die Unabhängigkeit. Im November 1803 schlägt die Befreiungsarmee die französischen Truppen bei einer letzten großen Schlacht. Napoleons Plan zur Wiederherstellung der Sklaverei ist gescheitert. Haiti wird damit der erste unabhängige Staat Lateinamerikas. Beim Kampf um die Unabhängigkeit Haitis sterben schätzungsweise 500.000 Menschen. Einer von ihnen ist François-Dominique Toussaint Louverture, doch sein Vermächtnis bleibt bis heute erhalten.

Ja, auch wenn sein Name in Deutschland recht unbekannt ist, so lebt er auch in der Popkultur weiter. Das Magazin Jacobin nutzt sein stilisiertes Bild von ihm als Logo. Die Band Santana veröffentlichte in den 70ern ein Lied mit dem Titel Toussaint L'Ouverture, das hier gerade noch im Hintergrund zu hören ist. Und auch heute noch kann L'Ouverture als Idol des Widerstands gelten. Sein Kampf zeigt, Widerstand gegen Unterdrückung ist möglich, selbst wenn dieser fast aussichtslos erscheinen mag. Und seine Geschichte zeigt auch, wir können uns jederzeit dazu entscheiden, uns anzuschließen, statt mitzulaufen. Und eine letzte Sache, vielleicht kann man den Kampf von L'Ouverture auch als eine Warnung verstehen, genau hinzusehen, ob diejenigen, die uns Freiheit versprechen, damit auch wirklich universelle Freiheit für alle Menschen meinen oder nur die Freiheit für eine kleine Gruppe. Denn schließlich versprach ja auch Napoleon den Menschen Freiheit. Ja, und nicht nur Santana hat L'Ouverture musikalisch verewigt. Die US-amerikanische Band Swans widmete L'Ouverture 2014 gar das 34-minütige musikalische Epos Bring the Sun to Saint L'Ouverture. Zum Ausklang hier noch ein Auszug aus dem hypnotischen Track der Band, der die Größe und Tragik der Geschichte von L'Ouverture und seinen Kampf um Freiheit sehr gut einfängt, wie ich finde.

Widerstand und Freiheit. Hier ein Beitrag über François-Dominique Toussaint-Louverture, der Nationalheld Haitis aus der Zeit der Kolonialherrschaft von Frankreich. Und Haiti ist heute natürlich unabhängig, hat aber viele Jahrzehnte politischer Turbulenzen hinter sich. Wir werden gleich auf die aktuelle Lage blicken mit einem Bericht einer Korrespondentin Katja Maurer hier im Morgenmagazin. Vorher aber ein Lied, das vor allem in den 90ern viel gespielt wurde von einer Band, die ja als politische DissidentInnen öffentliche Konzerte einmal die Woche angeboten haben.

0: Papa Loco Sivan von Ram hier, eine der bekanntesten Bands aus Haiti, aus den 90ern zumindest. Es gibt natürlich ganz viele bekannte Bands, wie immer so. Haiti ist ein Land, das in den letzten Jahren vor allem aufgefallen ist in Schlagzeilen zum Thema Korruption, Bandenkriminalität, politische Instabilität, und zwar seit 2021. Am 7. Juli 2021 wurde der Präsident von Haiti, Jovenel Moïse, ermordet, und seither befindet sich das Land in sehr turbulenten Wassern. Es gibt keinen demokratisch legitimierte Parlament aktuell, allerdings eine Form von Übergangsrat. Und eine sehr unübersichtliche Situation, weswegen ich gestern noch mit Katja Maurer, der freien Journalistin, telefoniert habe, um einen Bericht zu bekommen für euch, wie eigentlich aktuell die Lage in Haiti aussieht und worum es da gerade eigentlich geht.
1: In Haiti ist die Situation eigentlich so dramatisch wie nach dem Erdbeben 2010. Wir haben also über 1 Million Menschen, die obdachlos sind und in Zeltstätten leben. Die Hälfte der Bevölkerung ist sozusagen von Nahrungsmittelhilfe abhängig, leidet Hunger. Schulen sind zerstört, die Gefängnisse sind voll, es gibt aber keine Gerichte, die Leute freilassen. Es gibt keine Krankenhäuser zu versorgen, jedenfalls nur noch sehr wenige, wo irgendwas passieren kann. Universitäten sind geschlossen. Also das ist eine unvergleichlich dramatische Situation, die eigentlich heute schlimmer ist als nach dem Erdbeben, weil die Einkommen sind, also gibt es so Zahlen, liegen 25% unter dem, was nach dem Erdbeben in Haiti war. Das alles hat Gründe, die haben damit zu tun, dass Haiti macht von sich reden mit der enormen Ganggewalt in den letzten 2-3 Jahren. Also letztes Jahr wurden 6.000 Menschen im Zuge von Ganggewalt, aber auch im Zuge der Bekämpfung von Gangs umgebracht. Wir haben einen regelrechten Drohnenkrieg in Haiti von Regierungschefseite aus. Also eine private amerikanische Firma bombardiert die Viertel, in denen die Gangs aktiv sind, also regelmäßig mit Drohnen. Und auch da hat es schon über 1.000 Tote gegeben. Und nicht nur Gangmitglieder, sondern natürlich auch Zivilisten, die dort leben. Das ist also das grobe, dramatische Bild. Alle Versuche, irgendeine Art von politischer Konstruktion in Haiti von außen einzuführen, sind zu Ende gegangen. Es gab so einen präsidialen Übergangsrat, den gibt es nicht mehr. Wir haben also jetzt nur noch einen Premierminister, der mit dieser Anti-Gang-Bekämpfung auch eine gewisse militärische Macht aufgebaut hat, insbesondere mit dem Drohneneinsatz. Und jetzt kommen neue UN-Truppen an in Haiti aufgrund eines Beschlusses des UN-Sicherheitsrates. Und diese UN-Truppen haben, wie noch nie zuvor in der Geschichte der UNO, ein Mandat, auch wirklich militärisch aktiv einzugreifen. Denn der Drohnenkrieg hat den Nachteil, dass man dann zwar versuchen kann, Gangführer umzubringen, aber Drohnen können ja kein Territorium zurückholen. Das sollen jetzt diese neuen UNO-Truppen machen, die jetzt gerade eingeflogen werden nach Haiti und für irgendeine Form von Stabilität sorgen sollen. Diese Stabilität ist natürlich keine Stabilität für die Haitianer selbst, auch wenn sie natürlich froh sind, wenn die Gangs zurückgedrängt werden, weil die eine extrem brutale Macht darstellen. Aber also das ist eigentlich ein Versuch, der immer scheitert. Aus Tschad kommen da jetzt irgendwelche Truppen, die den islamistische Gruppen bekämpft haben, also die aber ja überhaupt kein Kreol oder Französisch sprechen. Also das ist ein reiner Versuch von außen. Wie kann man jetzt eine Krise in Haiti, die überhaupt keine militärische Lösung hat, sondern das muss andere Wege genommen. Dieses Land braucht Rechtsstaat, braucht eine soziale Infrastruktur, muss Friedensprozesse haben. Dafür wird nicht gesorgt. Das geht vor allen Dingen darum, zu behaupten, dass in Haiti die Lage wieder besser geworden ist und man damit dann auch Haitianer aus den USA nach Haiti abschieben kann. Darum gibt es jetzt gerade sehr starke Kämpfe in den USA, die sich wesentlich vor Gericht abspielen. Trump hat ja die Haitianer also beschuldigt, Katzen und Hunde zu essen, und sie müssen also abgeschoben werden. Und bislang verhindern die Gerichte, diesen Übergangsstatus aufzuheben. Aber wenn man sozusagen so tun kann, als ob jetzt eine bestimmte militärische Intervention zu irgendeiner Form von Stabilität geführt hat, könnte es schon sein, dass es dann gelingt, Hunderttausende Haitianer abzuschieben. Das würde nicht nur bedeuten, dass die dann in diese wahnsinnige Situation geraten, die in Haiti jetzt ist und die noch verschärfen werden, sondern dass es natürlich auch überhaupt keine Rücküberweisungen aus den USA gibt, die also eigentlich Haiti am Leben halten, also die haitianischen Familien. Wer sich an nichts hält, ist das Nachbarland Dominikanische Republik. Die schieben monatlich ca. 60.000 Haitianer nach Haiti ab. Also in eine vollkommen haltlose Situation, in der es vorerst keine Perspektiven gibt, diese Situation in irgendeiner Weise nachhaltig zu verbessern.
0: Das sagt Katja Maurer. Sie ist freie Journalistin und berichtet seit Jahren über die Lage in Haiti, so gut wie das halt auch möglich ist. Mit dieser aktuellen Konfliktsituation hier nochmal der Blick auf die aktuelle Lage, auch ein bisschen eben anlässlich dessen, dass wir uns heute mit dem Nationalheld Haitis beschäftigt haben, dessen Geburtstag heute war. Und zwar spreche ich gerade von François-Dominique Toussaint-Louverture. Und wenn man so einen historischen Rückgriff macht, ist es natürlich auch irgendwie einfach sinnvoll zu gucken, was eigentlich gerade die Situation vor Ort ist. Denn das ist eine sehr unterberichtete Konfliktsituation, die in den einfach zu wenig Aufmerksamkeit genießt oder bekommt. Und die dringend notwendig wäre, damit die Menschen vor Ort wieder in besseren Situationen oder besseren Umständen leben können.

0: Kings Queer mit ihrem Lied Mon Trou de Cul est révolutionnaire. Und weniger revolutionär ist, dass im Gardelegen etwas passiert. Das ist im Altmarktkreis Salzwedel in Sachsen-Anhalt. Für alle, die jetzt sagen, Gardelegen, wo ist das eigentlich? Also im Norden von Sachsen-Anhalt, in der Nähe von Brandenburg eigentlich schon fast. Dort soll ein Klinikum für Frauenheilkunde und Geburtshilfe morgen schließen, also am Donnerstag. Aktuell werden keine neuen Patientinnen mehr aufgenommen und bestehende Patientinnen werden an umliegende Kliniken verwiesen. Das ist, was jetzt gerade passiert und etwas, was die Linkspartei in Sachsen-Anhalt auch kritisiert. Radio Korax sprach mit Eva von Angern über diese Schließung von diesem Klinikum und vor allem aber auch, um zu klären, warum eigentlich dieses Klinikum für Frauenheilkunde und Geburtshilfe nun geschlossen wird.
1: Naja, die offizielle Begründung, die ich also auch nur aus den Medien kenne, ist, dass es nicht ausreichend Geburten gibt und dass für das Aufrechterhalten einer Geburtenstation es erforderlich ist, dass eine Mindestanzahl von Geburten im Klinikum auch stattfindet. Das ist der Hauptgrund, der also auch mir bekannt ist.
2: Was für Konsequenzen hat denn die Schließung für Menschen, die in dem ländlichen Raum rund um Gardelegen leben und Betreuung im gynäkologischen Bereich brauchen bzw. in der Geburtshilfe?
1: Naja, ganz praktisch bedeutet das vor allem längere Wege, was bei einer Geburt zu großen Komplikationen führen kann. Und das ist halt bitter. Das heißt, dass Frauen, die erwartbar eine schwerere Geburt vor sich haben, tatsächlich sich frühzeitig in Krankenhäusern melden müssen, gegebenenfalls auch frühzeitig in ein Krankenhaus schon gehen können. Und das Bittere ist tatsächlich, dass eher Frauen sich darauf verlassen haben, dass es auch nicht irgendwie eine Vorwarnung gab, dass sowas passieren könnte, dass also schon jetzt Frauen sich natürlich darauf verlassen haben, dass sie dort ihr Kind zur Welt bringen können und auch betreut werden können. Und für die ist das natürlich sehr bitter. Und mit Blick auf die gesamte Landschaft in Sachsen-Anhalt sage ich, dass wir dringend Entscheidungen brauchen, wo Geburtenstationen in Sachsen-Anhalt aufrechterhalten werden können und wo nicht. Also das hat auch was mit Planungssicherheit natürlich für werdende Eltern zu tun, hat aber auch damit was zu tun, das will ich dann auch nochmal bei der kritischen Betrachtung nicht außen vor lassen, dass natürlich die Geburtenstation das Unplanbarste für ein Krankenhaus ist und wir jetzt immer wieder feststellen müssen, dass sich als erstes von Geburten und gynäkologischen Stationen getrennt wird, was ich tatsächlich sehr, sehr bitter finde. Es ist natürlich richtig und wichtig, dass eine gewisse Anzahl von Geburten stattfinden muss, um auch eine Qualität sicherzustellen, um auch Personal vorhalten zu können. Wenn allerdings es vor allem um das Geld geht, also um Einsparungen, dann ist das tatsächlich ein sehr trauriger Moment. Und alles, was ich auch aus der Region um Gardelegen und in Gardelegen höre, war, dass man eben überhaupt nicht damit gerechnet hat. Und insofern ist das ja ein trauriger Tag für die Region und vor allem für die Frauen und die werdenden Mütter in Gardelegen.
2: Sie haben es gerade schon kurz angesprochen. Wie steht es denn um die klinische Versorgung für Geburtshilfe auch im ländlichen Raum in Sachsen-Anhalt?
1: Das Fakt ist, dass die Wege tatsächlich immer weiter werden für werdende Mütter. Und dass vor allem Entscheidungen sind, die aus finanziellen Gründen getroffen werden. Und Sie sind ja im Raum Halle. Das heißt, vielleicht kennen Ihre Hörerinnen auch die Situation in Bitterfeld-Wolfen, wo man ja wirklich mit aller Kraft sich nicht nur gegen die Schließung gewendet hat, sondern mit aller Kraft wieder geschafft hat, eine neue Geburtenstation und eine neue Frauenheilkundestation wieder aufzubauen. Das, finde ich, ist der richtige Weg. Das ist der richtige Ansatz. Und ich sage auch ganz deutlich, es ist umso schöner, wenn das aus einem kommunalen Haus so kommt. Also, dass ein kommunaler Träger sagt, uns ist die Geburtenstation, es ist die Frauenheilkundestation einfach sehr, sehr wichtig und deswegen kämpfen wir darum und kämpfen auch darum, dass Fachkräfte da sind, dass die Fachkräfte im Gardelegen fehlten. Davon habe ich nichts gehört. Also ging es tatsächlich vor allem um die Anzahl der Geburten und sicherlich auch ums Geld, weil das ist ja bekannt, dass das im Altmarktklinikum Mangelware ist. Und auch da sage ich natürlich, der Ansatz ist einfach mal falsch gemacht worden, der auch von der Bundesregierung ja vorgegeben wird, dass Krankenhäuser als erstes Geld verdienen sollen und nicht Menschen gesund machen sollen.
2: Sie haben gerade schon die Bundespolitik angesprochen. Da sind ja auch gerade große Sparmaßnahmen im Gesundheitssystem in aller Munde für ab nächstem Jahr. Und diese Kürzungen treffen auch konkret die Gynäkologie und die Frauenheilkunde. Da kann man auch was zu lesen in einem Statement von dem Berufsverband der Frauenärzte und Frauenärztinnen e.V. Das fand ich sehr spannend. Und inwiefern betrifft das denn auch die landespolitischen Entscheidungen, wenn es um gynäkologische klinische Infrastruktur geht?
1: Naja, Natürlich sind wir in der Landespolitik nicht frei von bundespolitischen Entscheidungen. Und natürlich hat das für uns eine Relevanz, wenn das Geld abgedreht wird oder das Geld weniger werden soll. Und es ist gut, dass die Frauenfachverbände, also die Fachverbände für Frauenheilkunde, da Alarm schlagen. Das ist absolut berechtigt. Also wenn ich bedenke, die IGEL-Leistungen, wie lange die schon beim Frauenarzt Normalität sind, was äußerst kritisch ist, wenn man auch parallel dazu die Zahlen an Brustkrebserkrankungen beispielsweise sieht und auch die Todesfälle in dem Zusammenhang, finde ich, ist das absolut falsche Signal. Und das ist auch nochmal wichtig, gerade im Zusammenhang mit Gardelegen zu sagen, es ist auch das völlig falsche Signal gegenüber Menschen, die im ländlichen Raum leben. Und da leben mehr als 75% der Menschen in Sachsen-Anhalt. Das heißt, Sachsen-Anhalt und die Landesregierung von Sachsen-Anhalt tut gut daran, und ich erwarte das auch, dass sie sich auf Bundesebene stark macht, dass der ländliche Raum nicht weiter ausdünnt und dass die Grundversorgung realisiert wird, auch im ländlichen Raum. Und da geht es eben um die Einhaltung von Notfallfristen, aber eben auch die Chance, dass ich auf kurzen Wege die Möglichkeit bekomme, das Kind auf die Welt zu bringen, und zwar sicher auf die Welt zu bringen.
2: Ja, und Sie als Linke Sachsen-Anhalt, Sie haben als Fraktion in einem Statement auch geschrieben, dass Sie die Landesregierung jetzt auffordern, eine kurzfristige, aber tragfähige Lösung zusammen mit dem Klinikum zu finden. Wie können diese Lösungen denn aussehen? Also gibt es konkrete Ideen?
1: Naja, also Fakt ist ja, dass die Ärztinnen noch da sind und auch die Hebammen noch da sind im Klinikum. Also mir ist noch nicht bekannt, dass die jetzt auch schon entlassen worden sind. Das heißt, das Mindeste wäre, ein Versorgungszentrum zu realisieren, wo, wenn es denn möglich ist und es keine Komplikationen bei der Geburt gibt oder zu erwarten sind, wo eben Frauen ihre Kinder zur Welt bringen können, beziehungsweise gegebenenfalls in einem Versorgungszentrum auch versorgt werden können. Das halt dringend für erforderlich. Und da brauchen wir aber tatsächlich nicht nur für Gardelegen eine Lösung, sondern für gesamt Sachsen-Anhalt. Und das ist diese Landesregierung in den letzten 5 Jahren schuldig geblieben.
0: Das ist die klare Kritik von Eva van Angern von der Linken.

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1: Und das Morgenmagazin der Freien Radios hört ihr nicht nur bei Radio Korax, sondern auch bei Radio Blau in Leipzig, bei Coloradio in Dresden, beim Rundfunkkombinat in ganz Sachsen, bei den Freien Radios Berlin in Brandenburg, bei Radio Swupfurt in Brandenburg, bei Freien Radio Stuttgart, bei Radio Unerhört in Marburg. Und ich glaube, damit ist meine Liste erschöpft. Am Mikrofon heute für euch Aljoscha. Ich begleite euch durch dieses Morgenmagazin, in dem wir in der kommenden Stunde gleich Nachrichten hören werden, zur aktuellen Weltlage sozusagen. Und dann werden wir sprechen über ein paar von den Regelungen rund um den öffentlichen rechtlichen Rundfunk, die dringend reformbedürftig wären, mit Erik Tuchtfeld aus dem ZDF-Fernsehrat. Das auf jeden Fall, und dann kurz vor neun wird es hier auch nochmal um ein ganz anderes Thema gehen, das ich jetzt natürlich vergessen habe und nochmal raussuchen muss, während ich hier weiterrede. Zensur bei einem Bürgerradio, das, so könnte man es übertiteln, in Köln. Da werden wir auch nochmal kurz drauf schauen, und es gibt dann auch nach den Nachrichten hier gleich nochmal Veranstaltungshinweise für euch. Und bevor es jetzt gleich die Nachrichten gibt, habe ich euch hier mitgebracht von Warm Swords Cyber Prism. Bisschen was zum Wachwerden.

Cyber Prism von Warm Source. Und hier kommen jetzt die Nachrichten für den Mittwoch, den 20. Mai 2026. Es ist 8.06 Uhr. Nach Berichten über reiche AusländerInnen, die im Bosnienkrieg vor 30 Jahren Geld gezahlt haben sollen, um ZivilistInnen zu erschießen, sind auch in Österreich Ermittlungen aufgenommen worden. Wie das Justizministerium in Wien mitteilte, richten sie sich gegen einen Staatsbürger und einen weiteren bislang nicht identifizierten Verdächtigen. In Italien und Bosnien-Herzegowina laufen bereits Ermittlungen. Zeugen zufolge haben zahlreiche Menschen als sogenannte Scharfschützentouristen in den 90er Jahren aus sicherer Entfernung Jagd auf Zivilistinnen in den Straßen der damals belagerten Hauptstadt Sarajevo gemacht. Sie sollen bosnisch-serbische Streitkräften hohe Summen gezahlt haben, damit diese ihnen die Kriegsverbrechen ermöglichten. Nach Recherchen aus Slowenien und Italien hatten sich die Hinweise auf solche Taten verdichtet. Weitere mutmaßliche Täter stammen demnach aus Italien, Frankreich, Belgien, der Schweiz oder Russland. Deutschland

15 CO2-Budget um 60 bis 100 Millionen Tonnen überziehen, warnt der Expertenrat für Klimafragen. Dieser hat am Montag seinen Prüfbericht vorgelegt. Formal dient der Bericht dazu, die regierungsoffiziellen Angaben des Umweltbundesamtes zur CO2-Bilanz für 2025 sowie vor allem zu den Projektionsdaten für 2026 zu prüfen. Diese Projektion soll beschreiben, ob Deutschland seine Klimaziele für die Jahre 2030 bis 2045 einhält. Der Expertenrat stellt nun fest, dass Deutschland nach heutigem Stand alle gesetzlichen Klimavorgaben von 2030 bis 2045 verfehlen wird. Sollte der Klimarat bei der nächsten Überprüfung in einem Jahr erneut feststellen, dass das Budget von 2021 bis 2030 überzogen wird, verlangt das Klimaschutzgesetz zusätzliche Maßnahmen zur CO2-Minderung durch die Bundesregierung. Der Deutsche Journalistenverband fordert aus Sorge vor einer möglichen AfD-Regierung in Sachsen-Anhalt verfassungsrechtliche Garantien für Presse und Rundfunk. Das Land drohe sonst zu einem, Zitat, zweiten Polen oder Ungarn zu werden. Laut der Bundesvorsitzenden Mika Beuster vom Deutschen Journalistenverband brauche es auf Landesebene starke verfassungsrechtliche Bestimmungen, mit denen die Freiheit von Presse und Rundfunk in dem Bundesland gesichert wird. Zudem forderte der DJV, dass die Rechte der Presse auf Auskunft sowie Zugang und Teilnahme an staatlichen Veranstaltungen und Sitzungen explizit in der Verfassung geregelt werden. Für Mika Beuster würde nur dadurch verhindert werden, dass unter einer AfD-Regierung kritische Berichterstattung ausgesperrt wird. Diese Forderungen seien zwar sehr ungewöhnlich, aber leider auch sehr notwendig, so das Statement von Mika Beuster, Bundesvorsitzende vom Deutschen Journalistenverband. Sachsen-Anhalts Ministerin für Infrastruktur und Digitales, Dr. Lydia Hüskens von der FDP, zeigte sich gesprächsbereit bezüglich einer Revision des Finanzausgleichsgesetzes, betonte aber den geringen finanziellen Spielraum des Bundeslandes Sachsen-Anhalt. Zuvor hatten die Oberbürgermeister von Halle, Dessau-Roßlau und Magdeburg gemeinsam vom Land eine angemessene Finanzausstattung gefordert, um ihren Aufgaben als Kommunen gegenüber der Bevölkerung auch im Umland der Städte gerecht zu werden. Dabei hatten sie Vorschläge bezüglich der besonderen Aufgaben und Belastungen der kreisfreien Städte bei der anstehenden Revision des Finanzausgleichsgesetzes gemacht. Das soweit die Nachrichten für den heutigen Mittwoch, dem 20. Mai 2026. Veranstaltungshinweise wollte ich gerade sagen, die kommen gleich.

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3: Hier im Morgenmagazin der Freien Radios habt ihr gerade das Lied Guerre de Classes von dem Album Déclaration Totale de Guerre. Von der Band Marmol gehört. Und Konzerte gibt es auch einige, aber damit fangen wir jetzt nicht gleich an. Aber wir fangen auf jeden Fall an mit Veranstaltungshinweisen. Für alle Menschen, die heute Abend oder gegen Abend in Leipzig sein werden, kann ich euch erzählen, es gibt eine Veranstaltung zum Thema jüdischer Studierende an technischen Hochschulen in Sachsen im Zeitraum 1869 bis 1938. Da geht es um die erste Hälfte des 19. Jahrhunderts und die formalrechtliche Gleichstellung von JüdInnen beim Studium in Sachsen, die allerdings Zugangsmöglichkeit zu Hochschulen geboten hat und was da aber auch tatsächlich die Diskriminierungserfahrungen waren und wie die tatsächlichen Chancen auf gesellschaftliche Teilhabe und sozialen Aufstieg aussahen. Dazu wird erzählen Lisa Priebig vom Leibniz-Institut für jüdische Geschichte und Kultur, Simon Dubnow, die dort genau dieses Thema eben erforscht. Und das Ganze findet statt in der Gustav-Freitag-Straße in Leipzig, Hausnummer 43 bis 45 im Treffsbau, Haus A. Los geht es um 17.15 Uhr und das Ganze soll bis 18.45 Uhr gehen. Dann fahren wir einmal kurz mit der S5 nach Halle. Dort gibt es einen Filmabend heute Abend um 19 Uhr mit dem Dokumentarfilm Witches von Elizabeth Sankey zum Thema mentale Gesundheit rund um Mutterschaft und Elternwerden. Anschließend ein Filmgespräch mit diversen Gästinnen, unter anderem eine Diplompsychologin, eine Hebamme und eine Vertretung von dem Schatten und Licht e.V. Das Ganze veranstaltet von Motherhood e.V. im Iris Familienzentrum, also in der Schleiermacherstraße 39. Dort ist der Dokumentarfilm Witches zu sehen, rund um das Thema mentale Gesundheit, Mutterschaft und Elternwerden ab 19 Uhr heute Abend. Ein Konzert gibt es tatsächlich. Und zwar um 19 Uhr am X-Berg steht hier mit Jazz und den Zoomies Orgelmusik aus Halle und Bedroom Pop aus Leipzig inklusive Aftershow, das heute Abend in Halle zu sehen auf jeden Fall. Dann, wir sind auch zu hören in Quedlinburg, da möchte ich auf eine Theateraufführung hinweisen. Und zwar wird dort das Stück Am kurzen Ende der Sonnenallee gezeigt. Das ist eine Vorstellung des Jugendclubs Theaterlabor 12+ und geht um die deutsche Teilung. Das Stück wird von den Jugendlichen aus dem Theaterlabor gespielt und erzählt von Micha in Berlin, dessen Alltag geprägt ist vom Leben im DDR-System, der aber trotzdem viel Zeit auch mit westlicher Musik und Freunden und so verbringt. Also eine Alltagsgeschichte aus dem geteilten Berlin eigentlich. Mit dem Titel Am kürzeren Ende der Sonnenallee bei der neuen Bühne Quedlinburg. Heute Abend 19.30 Uhr. In Dresden gibt es ein Treffen, Meetup, Fuck Yeah, Pixel Art, ein Treffen für Spieleentwickler oder die, die es werden wollen. Thema ist Pixel Art, also die Kunst, mit Pixel zu malen. Ein Talk über die Grundlagen, typische Techniken und gestalterische Entscheidungen, die da drin stecken, um ein besseres Verständnis für den Stil zu entwickeln. Und danach dann eine lose Gesprächsrunde für Menschen, die sich damit beschäftigen wollen. Pixel Art im Kontext Spieleentwicklung. Das Ganze an der FH Dresden in der Kunststraße 1 in Dresden dann um 18 Uhr. Und in Berlin sind so einige Dinge los. 14 Uhr geht's los mit dem Tag der offenen Tür bei Queer Home, die ich jetzt hier mit reingenommen habe, weil ich gar nicht wusste, dass es das gibt. Queer Home ist die erste Wohnraumberatungsstelle für queere Wohnungslose im deutschsprachigen Raum. Gibt's wohl schon seit 3 Jahren mit 2,5 Personalstellen gefördert. Bietet Beratung, Sensibilisierung und Vernetzung. Mehr Informationen dazu auf ihrer Webpräsenz dann. Also einfach Queer Home suchen, dann findet ihr das. Aber heute 14 Uhr, Tag der offenen Tür in der Geußenstraße 2 in Berlin. Außerdem wird in Berlin gespielt. Ein Spieleabend im Unabhängigen Jugendzentrum Karlshorst findet statt. Wie das so ist bei Spieleabenden. Es gibt Spiele vor Ort. Sie freuen sich, wenn man welche mitbringt. Und dann gibt's Getränke, Essen, leckere Snacks und so weiter und so fort. Und man kann einfach spielen und rumhängen. Ab 16.30 Uhr im Unabhängigen Jugendzentrum Karlshorst in Berlin. Das ist in der Hönower Straße 30. Und dann gibt es noch ein bisschen musikalisch in Berlin einen Vortrag zur Philosophie hinter Bob Dylans Musik zu seinem 85. Geburtstag. Also falls ihr euch schon immer gefragt habt, welche Philosophie steckt eigentlich dahinter, was Bob Dylan alles in seinen Texten verarbeitet, auch über verschiedene Phasen unterschiedlich entwickelt, aber viel auch rund um den Versuch der Befreiung, Freiheit und negative Freiheit, die dort thematisiert werden. Referieren wird Dr. Rüdiger Dannemann, der dazu auch gearbeitet hat, und das Ganze kostet tatsächlich Eintritt, 2 Euro, und findet statt in der Schönhauser Allee 26a in dem Beiz ab 19 Uhr in Berlin. Und in Potsdam gibt's wieder einen Gutscheintausch, solidarisch gegen die Schikanekarte, nennen sie die Veranstaltung, von der Seebrücke Potsdam. Dort werden Gutscheine zwischen 16 und 19 Uhr getauscht, also so Einkaufsgutscheine, die man sich holte im Supermarkt, gegen Bargeld. Das heißt, wer dorthin geht und Bargeld mitnimmt, kann dafür Gutscheine bekommen. Und dieses Bargeld wird dann weitergegeben an geflüchtete Personen, die diese Gutscheine gekauft haben, damit die Bargeld zur Verfügung haben, weil seit einer Weile diese nur noch 50 Euro Bargeld im Monat bekommen und den Rest über eine Bezahlkarte machen müssen, was sehr einschränkend ist in der Einkaufswahl. Das soweit ein paar Veranstaltungshinweise für heute. Ihr hört das Morgenmagazin der Freien Radios und wir werden jetzt hier gleich inhaltlich uns mit dem öffentlich-rechtlichen Rundfunk beschäftigen. Ich wollte gerade sagen ZDF, aber das ist gar nicht so sehr mein Fokus. Vorher aber noch von Kama Sutra das Lied Pillow Talk.

0: Das hier Kama Sutra zu hören mit ihrem Lied Pillow Talk. Eine Punkband aus England, die in den 80er Jahren viel aktiv war. Und ich muss mal ganz kurz noch mal schauen, ob ich hier da euch noch was Konkreteres zu sagen könnte. Das war von ihrem einzigen Album, das sie rausgebracht haben, 1987, mit dem wunderschönen Titel Daydreams of a Production Line Worker. Das kann, genau. Es gibt aber tatsächlich seit neuestem auch eine Sammlung von Demoaufnahmen von der Band. Das heißt, da kann man sich noch mal ganz viel mehr anhören. Und die Tagesträume eines Arbeiters in der Produktionsfirma, das nehme ich jetzt einfach mal als dreisten Übergang. Ich habe jetzt nämlich hier am Telefon zugeschaltet Erik Tuchtfeld. Erstmal guten Morgen.
1: Guten Morgen.
0: Und zwar, um den Übergang kurz zu erklären vielleicht, ich war mal, vor 2 Jahren war das jetzt, glaube ich, beim Journalismustag von Verdi mit dabei, als jemand vorgestellt hat, eine Befragung unter Journalistinnen, was für Reformen und dergleichen die sich eigentlich vorstellen, um mit der Krise im Mediensystem umzugehen. Und da dachte ich mir, ich würde mir wünschen, dass mehr drauf gehört wird, was Journalistinnen eigentlich sich denken zur Reform vom Öffentlich-Rechtlichen. Gut, Erik Tuchtfeld ist Mitglied im ZDF-Fernsehrat und Co-Vorsitzender von D64, dem Zentrum für digitalen Fortschritt, also ein Verein, der sich für digitalen Fortschritt einsetzt, logischerweise. Und es ist natürlich nicht ganz willkürlich, dass ich jetzt hier Sie eingeladen habe zum Gespräch, sondern es gibt eine Stellungnahme, eine gemeinsame Stellungnahme von D64, NABU, Wikimedia Deutschland und Agora, im Rahmen des 3-Stufen-Tests zu den Telemedien-Änderungskonzepten des ZDF von Dreisatz und Phoenix, die am 8. Mai rausgekommen ist. Das klingt jetzt relativ weird, ehrlich gesagt, dieser 3-Stufen-Test und so. Das Interessante ist an dieser Stellungnahme, es geht ganz viel darum, was der ZDF verändern möchte und was daran gut ist und wo nochmal Kritik vorliegt. Vielleicht bevor ich dann inhaltlich auf die 2 Punkte, die ich rausgreifen möchte, einsteigen möchte, ganz grob Tenor der Stellungnahme ist ja relativ positiv, wenn ich das so richtig verstanden habe.
1: Ja, das ist völlig richtig. Also das ZDF-Telemedienkonzept klingt ja wirklich fürchterlich altbacken. Also ich finde, das erinnert doch sehr an irgendwie die beginnenden 2000er und das Internet war ganz neu. Aber das ist der Ausdruck, der in den Gesetzen vorgeschrieben ist. Deshalb musste das ZDF den auch verwenden. In der Sache steht da relativ viel Gutes und Modernes drin.
0: Also es geht eigentlich auch so ein bisschen um die Reformen, die anstehen. Ich habe das jetzt aus einem ganz konkreten Grund, wollte ich 2 Sachen aufgreifen. Oder eigentlich eine Sache, nämlich die Änderung, die eine Bundesregierung vollziehen müsste. Weil ja aktuell schon eine sehr starke Diskussion um die Reform vom öffentlich-rechtlichen Rundfunk drin ist. Und wir könnten jetzt auch über alles, was das ZDF probiert, sprechen. Aber ich glaube, das sind 2 ganz interessante Aspekte. Vielleicht, um alle Hörerinnen einmal kurz abzuholen. Bei uns, bei den freien Radios, ist es so, dass wenn wir Inhalte produzieren und veröffentlichen, dann senden wir die, wir packen die auf die Webseite und dort bleiben sie, so lange wie wir die Webseite betreiben, was mittlerweile schon über 30 Jahre ist in vielen Fällen. Und wir müssen dabei auch nicht darauf achten, welche Form das Ganze einnimmt. Also da kann auch ein ganzer journalistisch informativer Beitrag im vollen Text mit erscheinen, also Transkript auch zum Lesen. Das ist jetzt beim ZDF nicht so. Und das ist eine der Forderungen, die ich aus dieser Stellungnahme rausgegriffen habe, eben weil es da eine Gesetzesänderung bedarf, beziehungsweise sie in die falsche Richtung gegangen ist. Und zwar die Presseähnlichkeit ist da das Thema. Die ist verboten für öffentlich-rechtlichen Rundfunk. Und das wurde sogar nochmal verschärft, was das eigentlich bedeutet. Das heißt, Angebote vom öffentlich-rechtlichen Rundfunk, um es ganz grob zusammenzufassen, dürfen nicht ähnlich sein wie die von Zeitungsverlagen, von der klassischen Presse. Habe ich das soweit richtig verstanden oder gibt es da nochmal genaueres zum drauf achten bei der Presseähnlichkeit?
1: Nee, das ist schon ziemlich zutreffend. Das Besondere ist, dass wir hier jetzt kein Bundesgesetz oder ähnliches haben, sondern den Medienstaatsvertrag. Also es ist immer so, dass bei der Regulierung des Rundfunks sich alle Bundesländer einigen müssen und dann eben so einen Staatsvertrag abschließen. Das heißt, das ist immer sehr schwer. Also so ein Bundesgesetz, da hat man ja quasi nur ein Parlament. Hier hat man am Ende erstmal 16 Ministerpräsidentinnen und Ministerpräsidenten, die miteinander verhandeln und dann noch die Länderparlamente, die zustimmen müssen. Deshalb sind Änderungen schwierig. Jetzt haben sie es geschafft, sich auf was Neues zu ändern. Der sogenannte Reformmedienstaatsvertrag ist letzten Dezember in Kraft getreten und da steht genau die Verschärfung der Presseähnlichkeit drin, die Sie gerade auch angesprochen haben. Und vorher war es so, dass da so eine recht allgemein gehaltene Formulierung war, was die Vermeidung, also was das Verbot der Ähnlichkeit von Presseähnlichkeit anging, aber sehr abstrakt gehalten. Und jetzt ist es sehr dezidiert, steht da, sie dürfen nicht presseähnlich sein und Texte sind nur zulässig. Und dann kommt eine Liste von einzelnen Ausnahmen. Aber der Grundsatz ist, Texte sind eigentlich unzulässig. Und dann nur, wenn sie zum Beispiel sendungsbegleitend sind, also wenn man zu dem konkreten Inhalt was gesendet hat, dann darf man da einen Begleittext machen, aber der Text darf nie im Vordergrund stehen bei den Öffentlich-Rechtlichen.
0: Jetzt ist es aber tatsächlich so, dass wenn ich zum Beispiel mal kurz wissen will, was die Nachrichtenlage ist, gehe ich natürlich auf die Seite von Tagesschau, Deutschlandfunk, MDR oder dergleichen und gucke einfach kurz, was die geschrieben haben und werde relativ selten ein Audio abspielen. Wieso gibt es dieses Verbot?
1: Also die Idee hinter dem Verbot ist, dass die Zeitungsverleger ganz große Sorgen haben, dass wenn die öffentlich-rechtlichen Rundfunkanstalten, also das ist ja quasi historisch, oder dann das ZDF, jetzt anfangen auch Texte zu produzieren, dass da niemand mehr ihre Zeitungen liest. Also die Idee war, Text sind die Zeitungen, die haben ihren eigenen Markt und Bild und Ton, das machen die Radio- und Fernsehsender. Das ist aber, glaube ich, ziemlich aus der Zeit gefallen. Und es ist einfach so, dass die primäre Konkurrenz für irgendwelche Zeitungsverleger nicht der öffentlich-rechtliche Rundfunk ist, sondern Online-Angebote, die zum Beispiel über soziale Medien verbreitet werden, der allgemeine Konsum von Nachrichten nur auf sozialen Plattformen, dass diese Lokalzeitungen deshalb am Sterben sind, weil sie niemand mehr abonniert, weil im Allgemeinen digitaler Konsum, auch freier Konsum von Inhalten zugenommen hat. Und die Konkurrenz durch den öffentlich-rechtlichen Rundfunk, glaube ich, gar nicht besteht. Die Zeitungsverleger sehen das ein bisschen anders. Es gab aber auch vor kurzem eine Studie, die nochmal gesagt hat, ein guter öffentlicher rechtlicher Rundfunk befruchtet eher, also führt zu gegenseitigen Befruchtungen mit einer Zeitungslandschaft auch und sorgt dafür, dass auch die Zeitungslandschaft stärker wird.
0: Jetzt ist die Forderung in diesem Statement aber auch ganz konkret nicht nur hier dieses Verbot zu lockern oder die Verschärfungen zeitnah zu korrigieren, wie es drinsteht, sondern tatsächlich das auch ersatzlos zu streichen. Welchen positiven Effekt erhofft ihr euch davon?
1: Also ganz konkret ist es so, dass wir in Zeiten leben, in denen die Informationsqualität im Internet sich zunehmend verschlechtert. Das hängt mit ganz gezielten Desinformationskampagnen zusammen, die teilweise von quasi demokratiefeindlichen Akteuren im Inneren, teilweise aus dem Ausland kommen. Hängt aber auch damit zusammen, dass wir einfach unglaublich viel KI-Quatsch, AI-Slop haben. Und deshalb ist es wichtig, dass möglichst hochwertige Informationen möglichst frei verfügbar sind und einfach gut erreichbar sind. Und da kann es auf die Form nicht ankommen. Und deshalb glaube ich, dass wenn die Öffentlich-Rechtlichen mehr Text produzieren dürften, das dazu führen würde, dass mehr Menschen hochwertige Informationen konsumieren könnten. Und das gut wäre für unsere Demokratie. Weil ich glaube, viele schauen sich einfach nicht an, welche Informationen in einem Audio- oder Videobeitrag in der Mitte versteckt ist, sondern die wollen schnell einen Text lesen, vielleicht zum relevanten Punkt springen. All das ist ja nicht oder nur sehr schwer möglich bei Videobeiträgen.
0: Und natürlich ist es aber auch notwendig, wenn wir jetzt davon sprechen, dass der, um einfach ein paar Punkte auch nochmal kurz zu erwähnen, die ja auch tatsächlich gerade passieren, dass der ZDF Dialogplattformen aufbaut, wie den Public Spaces Incubator. Das braucht natürlich auch Inhalte rund um die dialogisiert wird. So zum Beispiel, aber auch der mehr Interaktion, soziale Medien und dergleichen. Ja, wenn diese Sachen dann nicht in Textform darlegen, sondern nur als Audio, wird es teilweise schwierig oder als Bildaufnahme. Jetzt gibt es aber natürlich noch ein anderes Problem in diesem Kontext und das ist die Verweildauer von Inhalten, die vom öffentlich-rechtlichen Rundfunk hergestellt werden. Es ist ja ein ganz gängiges Ding, dass man immer wieder so denkt, ah, ich sollte jetzt mal noch auf die Mediathek von Arte oder sonst wo gehen und mir mal diesen Dokumentation noch anschauen, weil die ist nur noch 7 Tage oder so ähnlich da überhaupt zu sehen. Ich habe es vorhin schon angesprochen, bei den freien Radios ist das nicht so, wie das ist so lange online, wie die freien Radios es schaffen, die Webseiten zu betreiben. Die einzige Einschränkung dort ist tatsächlich das Urheberrecht, ganz konkret Musik, also alles, was bei der GEMA ist, gibt es eine Verweildauer von 7 Tage vor und nach dem Live-Ausstrahlungstermin. Beim öffentlich-rechtlichen Rundfunk ist das ein bisschen diverser gestaltet, aber ihr kommt auf jeden Fall mit der Forderung in diesem Statement zum Punkt, dass die Verpflichtung zur Befristung von Verweildauern ersatzlos gestrichen werden soll, also dass es die gar nicht gibt. Ja, was ist da eigentlich der Hintergrund? Wieso gibt es überhaupt diese Verweildauern und wieso sollten die weg?
1: Also auch hier ist es nochmal, weil Sie gerade auch das Urheberrecht angesprochen haben, ganz wichtig. Es geht nicht darum, dass irgendwie dass die Inhalte von Autorinnen und Autoren, von Inhalteerstellern länger verfügbar sein sollen, ohne dass die dafür vergütet werden oder ohne dass die Rechte dafür vorliegen oder ähnliches. Im Moment ist es aber so, dass die Öffentlich-Rechtlichen für viele Sachen Nutzungsrechte haben, auch unbegrenzte oder zumindest zeitlich sehr lang andauernde Nutzungsrechte haben und sie dann nicht mehr online stellen dürfen, weil es diese Vorgaben für Verweildauern gibt. Und da ist es ganz ähnlich wie bei der Presseähnlichkeit. Die Frage quasi, in wem steht man zur Konkurrenz? Da sind es dann weniger die Zeitungsverlage und noch deutlich mehr die privaten Rundfunkanstalten, also die privaten Fernsehsender. Und um mit denen nicht in einem unfairen Wettbewerb nach Auffassung der Privaten oder nach Auffassung des Gesetzgebers zu sein, hat man gesagt, die Öffentlich-Rechtlichen dürfen ihre Inhalte nur für eine begrenzte Zeit online stellen. Und das, wie ehrlich gesagt, schon ein bisschen absurd. Das ist öffentliches Geld, was da reinfließt. Und wenn das öffentliche Geld reingeflossen ist und wenn die Lizenzen dafür gekauft wurden, dass man die Inhalte so lange, wie man möchte, online stellen darf, oder wenn das ja sogar Eigenproduktionen sind, bei denen es quasi komplett aus öffentlichen Mitteln finanziert ist, dann sollten wir als Nutzende natürlich auch bekommen, wofür wir gezahlt haben mit unserem Rundfunkbeitrag und dann diese Inhalte auch konsumieren können. Und auch da ist es, wenn wir über Dokumentationen sprechen oder auch wenn wir über Nachrichten sprechen oder ähnliches, ja auch einfach wichtig, dass man auch langfristig auf sowas zugreifen kann, damit man ein möglichst gutes Informationsökosystem hat, in dem Informationen eben frei und einfach abrufbar sind.
0: Da würde ich auch tatsächlich noch mal ganz kurz drauf eingehen, weil klar, irgendwie so aus Rundfunkgebühren bezahlte Inhalte sollten für die Leute, die es bezahlen, natürlich auch langfristig verfügbar sein. Das erschließt sich, glaube ich, sehr, sehr logisch. Aber ich hatte jetzt gestern, hat mich ein Kollege in der Redaktion auch darauf hingewiesen, dass bei Recherchen zum Beispiel zu einem Thema Artikel, die mal bei der Tagesschau zum Beispiel waren, gar nicht mehr online sind, womit man gar nicht mehr nachprüfen kann, was ursprünglich mal berichtet wurde. Ist das diese Verweildauer also auch ein wichtiger Aspekt von wie überhaupt Journalismus funktioniert, dass das wegkommt?
1: Absolut. Da bin ich wirklich der festen Überzeugung. Ich glaube, dass dieser Verlust von Informationen ein echtes Problem ist. Auch weil es ja einfach Menschen, die sich für quasi jetzt die jüngste Geschichte, also da geht es ja teilweise darum, dass man 1, 2, 3 Jahre zurückblicken will, dann nicht mehr auf solche Inhalte zugreifen können. Jedenfalls nicht, wenn sie von den Öffentlich-Rechtlichen erstellt wurden. Und das ist ja also besonders absurd, weil das sind ja genau die Inhalte, für die man gezahlt hat, dass sie erstellt werden. Und ich glaube, dass dieser Informationsverlust, dass die Inhalte einfach weg sind, dass das nicht mehr hinnehmbar ist. Das wird so ein bisschen aufgelockert. Also wir sind deshalb der Meinung, dass die Verweildauern sollten insgesamt einfach gestrichen werden, jedenfalls in diesem Bereich Information und Dokumentation. Und es sollte nur noch darum gehen, welche Nutzungsrechte bestehen eigentlich für die jeweiligen Inhalte. Es wird so ein bisschen gelockert, weil der Gesetzgeber immerhin die Möglichkeit geschaffen hat, zeit- und kulturgeschichtliche Archive jetzt aufzubauen. Und die werden frei abrufbar sein, das werden die Sender jetzt machen. Und da werden die Inhalte, die von besonderer Relevanz sind, langfristig verfügbar sein. Aber was von besonderer Relevanz ist, ist natürlich eine Wertungsentscheidung. Und das kann sein, dass das jemand beim ZDF, wenn dieses Archiv aufgebaut wird, eben anders trifft als Sie oder ein Kollege, der am Recherchieren ist und dann auf einen Artikel auf tagesschau.de stößt, der vor 4 Jahren veröffentlicht wurde und der auf einmal dann nicht mehr abrufbar ist und über dessen Inhalt man nicht mehr Bescheid weiß.
0: Aber die besondere Relevanz beurteilen dann die Rundfunkanstalten selber und nicht irgendein anderer Akteur.
1: Genau, bei den Archiven ist das so, dass die Rundfunkanstalten die selbst aufbauen, ja.
0: Okay. Ich fand diesen Begriff Informationsverlust eigentlich ganz spannend, weil wir ja eigentlich die letzten Jahre eine Debatte haben, die sich mehr darum dreht, dass es zu viel Informationen gibt. Und jetzt so diesen Kontrast zu haben, ich schätze, das ist aus Ihrer Perspektive auch eine Einordnung in einer Zeit, wo ganz viel Desinformation und auch einfach Fake News und auch AI-Slop unterwegs ist, dass es da wichtig ist, auch ein großes Informationsangebot haben an verifizierten, recherchierten Inhalten, die in dieser Flut dann irgendwie Halt geben. Habe ich das so richtig verstanden?
1: Genau. Ja, also wir haben eine Flut von Informationen und manche sind falsch und manche sind gut und richtig und wir müssen darauf achten, dass die hochwertigen Informationen auf jeden Fall einen ganz erheblichen Anteil dieser Informationsflut nach wie vor stellen. Und dann haben wir eine separate Frage, wie schaffen wir das eigentlich, diese Flut noch besser zu kuratieren und zu ordnen und zu strukturieren, so dass dann insbesondere die hochwertigen Informationen auch rausgefiltert werden und ausgespielt werden und quasi die Menschen erreichen. Aber das ist so ein bisschen getrennt. Wenn man die hochwertigen Informationen gar nicht mehr zur Verfügung hat, dann kann man sie auf jeden Fall auch nicht mehr filtern und an die Menschen bringen.
0: Gut, also für mich sozusagen als selber journalistisch arbeitende Person klingen ja diese Vorschläge ganz nachvollziehbar und sinnvoll und anhand von der Stellungnahme sieht man auch, dass im ZDF durchaus Reformbemühen da sind. Ich würde da jetzt noch auf zwei Aspekte gerne eingehen wollen. Das eine ist, in beiden Fall heißt es ja, der Gesetzgeber sollte das und das tun. Deswegen habe ich die ja auch rausgesucht, weil es eben nicht Sachen sind, die der ZDF zum Beispiel selber entscheiden kann, sondern wo eine Gesetzesgrundlage notwendig ist. Wie wahrscheinlich ist es, dass diese Punkte aufgegriffen werden, dass wir die in einer kommenden Reform sehen werden im Kontext der aktuellen politischen Debatte?
1: Also, dass es kurzfristig sich ändert, das ist ziemlich unwahrscheinlich. Man muss ja jetzt sagen, was jetzt kurzfristig passiert ist oder vor kurzem passiert ist, das war jetzt ja erstmal gerade bei der Presseähnlichkeit die Änderung in die andere Richtung. Wir glauben aber, dass es wichtig ist, da immer wieder dran zu erinnern. Und es ist schon so, dass ich davon ausgehe, irgendwann in den nächsten 5 Jahren wird es auch eine neue Reform geben. Und dann werden wir da verstärkt Druck aufbauen und hoffen, dass es sich dann durchsetzt. Ich glaube schon, wenn ich jetzt auch mit Menschen aus der Medienpolitik spreche, dass es zunehmend die Einsicht gibt, dass die größte Konkurrenz sowohl für die Zeitungsverlage als auch für die privaten Fernsehsender nicht der öffentlich-rechtliche ist, sondern soziale Medien, die sich überhaupt nicht für Gemeinwohl interessieren oder für demokratische Standards. Und dass man stattdessen eher einen Schulterschluss dieser ganz verschiedenen, vielfältigen Landschaft an Medien in Deutschland braucht, die alle da bemüht sind, möglichst gute, hochwertige Informationen zur Verfügung zu stellen. Und dass man sich darauf konzentriert, die dort zu verbreiten, wo im Moment eher schlechte Informationen überwiegen.
0: Dass also so eine vielleicht ein bisschen nüchtern oder auch ein bisschen deprimierende Perspektive über die Änderungen, die eigentlich anstehen könnten, aber momentan nicht anstehen. Ja, ich würde noch einmal auch so ein bisschen auf diesen Spardiskurs eingehen wollen. Wenn wir jetzt so diese gesamte Stellungnahme anschauen und diesen gesamten Prozess, der da stattfindet, welche Rolle spielen in diesen Reformen, die im ZDF passieren, aber auch die Vorschläge, die ihr noch gemacht habt, die darüber hinausgehen, welche Rolle spielt dabei dieser öffentliche Diskurs, der immer eigentlich auf diese Einsparungen abzielt, womit ja eigentlich, wenn man einspart, ist es ein bisschen schwer, etwas besser zu machen, wenn man erstmal ganz viel wegstreichen muss. Also gibt es da so einen Widerspruch oder wird es versucht, zusammenzudenken, dass man irgendwie dieses, okay, wir müssen auch sparen, nutzt, um zu sagen, und zwar, dann können wir das und das verbessern, weil dann sparen wir zwar was, aber haben trotzdem ein besseres Angebot am Ende. Da wird mich so noch eine Einschätzung interessieren.
1: Es gibt bestimmte Bereiche, gerade was so die Infrastruktur angeht, die dahinter liegt, die hinter den Mediatheken zum Beispiel liegt, da gibt es schon erhebliches Einsparpotenzial. Also ich sehe es auch nicht so, ich halte es auch für wenig sinnvoll, dass alles, was man beim ZDF oder ARD entwickelt, als Rundfunkbeitragszahler doppelt bezahlt. Weil wirklich jede technische Lösung, jedenfalls lange, einmal vom ZDF entwickelt wurde und einmal von der ARD. Die beiden haben sich einfach nur als Konkurrenten gesehen, die nicht miteinander kooperieren. Und da gibt es jetzt ein Umdenken in den Sendern und auch explizit vorgegeben vom Gesetzgeber. Da gibt es verschiedene Kooperationsprojekte. Wir haben über den Bereich Dialogplattform schon gesprochen. Das ist der Public Spaces Incubator. Und es ist im Bereich dieser Infrastruktur für Streaming-Portale das Projekt Streaming OS. OS steht da gleichermaßen für Open Source und Operating System, mit dem eben eine neue technische Grundlage für die Mediatheken entwickelt wird, die dann perspektivisch sich auch öffnen soll für Wissenschaft, für andere Kultureinrichtungen. Ich könnte mir zum Beispiel gut vorstellen, dass da auch man freie Radios mit denen kooperiert und einbindet. Und da sehe ich auf jeden Fall, da gibt es Verbesserungspotenzial, was gleichzeitig mit Einsparpotenzial durch Kooperation verbunden ist. Das finde ich schon gut und richtig. Gleichzeitig hat der Auftrag sich mit dem neuen Medienstaatsvertrag auch geweitet. Also es gibt jetzt zum Beispiel eben diesen neuen Auftrag für Dialog und dafür ist erstmal auch mehr Geld erforderlich. Und jetzt gibt es ja ein unabhängiges System. Es gibt die sogenannte KEF, die Kommission zur Ermittlung des Finanzbedarfs. Die guckt eigentlich immer, also die Sender sagen, sie wollen das und das machen, deshalb glauben sie, dass sie so viel Geld brauchen. Dann überprüft die KEF, ist das eigentlich sinnvoll? Müssen die das machen? Ist das alles vom Auftrag gedeckt? Und brauchen die wirklich so viel Geld dafür? Und dann gibt die eine Empfehlung ab. Und dann entscheiden die Länder darüber, ob diese Empfehlung der KEF gefolgt werden soll. Und der Rundfunkbeitrag entsprechend hochgesetzt werden soll oder angepasst werden soll in anderer Form. Und die haben das jetzt einmal nicht gemacht. Und ob das verfassungsmäßig war und mit der Rundfunkfreiheit vereinbar ist, das wird tatsächlich jetzt im Juni vom Bundesverfassungsgericht verhandelt. Deshalb ist in dieser ganzen Debatte um die Finanzierung gerade tatsächlich viel Musik drin, würde ich sagen. Und man kann da sehr gespannt auf Karlsruhe blicken, was dort in diesem Sommer entschieden werden wird.
0: Es bleibt also spannend rund um die Reform im öffentlichen rechtlichen Rundfunk, aber wir haben hier jetzt ein bisschen länger gesprochen über die Presseähnlichkeit und die Verweildauern, zwei Punkte, wo eine offensichtlich auch drastische Verbesserung möglich wäre. Das so ein bisschen hier im Fokus. Im Gespräch war hier zu hören gerade ZDF-Fernsehrat und aber auch Co-Vorsitzender von D64, dem Zentrum für digitalen Fortschritt, Erik Tuchtfeld. Danke für die ausführlichen Antworten und das ganze Gespräch.
1: Sehr gerne. Vielen Dank für die Einladung.
0: Auch gerne. Und dann wünsche ich noch einen schönen Tag und ich werde hier im Programm gleich auch nochmal bei diesem Bereich Öffentlichkeit und Medien bleiben. Wir werden nach Köln blicken zu einem Bürgerradio dort, wo eine interessante Entwicklung rund um was eigentlich inhaltlich abgedeckt ist und was dann kritisiert wird oder nicht senden soll, getroffen werden. Dazu dann gleich mehr, aber erstmal hören wir hier von The Far Meadow das Stück Mud. Wenn ich den richtigen Regler hochziehe, natürlich. Jetzt da.

The Far Meadow mit ihrem Stück Mud hier zu hören im Morgenmagazin der Freien Radios. Und die Freien Radios sind natürlich auch etwas, was historisch entstanden ist aus einer Bewegung, die den öffentlich-rechtlichen Rundfunk kritisiert hat, um anzudocken bei dem Thema, bei dem wir vorhin waren. Und zwar ganz konkret, aber mit einer Kritik, dass dort nicht alle Stimmen gehört werden oder Platz finden, die hörenswert sind. Eine Kritik, die gefordert hat, dass alle Menschen Zugang zum Radio haben sollen, Radio machen können dürfen und dass auch vor allem die Stimmen von unten aus Bewegungen, aus von Betroffenen einfach von diversen Sachen auch da Raum finden. Und da möchte ich gleich nochmal ein bisschen näher drauf eingehen. Ich will euch aber auch musikalisch in diese Zeit versetzen, ins Jahr 1978. Eines dieser Piratenradios war Radio Pferd Fessenheim und die haben ein Lied gehabt über das Radio und was sie da tun. Und das klingt so.

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1: Ja, und so begann eine Sendung von diesem Piratenradio im Elsass und in Baden, also an der Grenze zwischen beiden Ländern. Man hört ein bisschen die Kassettenqualität, bisschen deswegen auch ausgesucht, eben weil wir jetzt gleich um den Bürgerfunk in Köln sprechen müssen, wo das, was sich Freie Radios erkämpft haben, nämlich dass Stimmen von unten gehört werden können überhaupt und da auch Raum bekommen und Platz, in Frage gestellt wurde tatsächlich durch eine Entscheidung des Senders, eine Sendung nicht auszustrahlen. Eine Sendung über Polizeigewalt, Knastkritik und die Perspektive von Wohnungs- oder armutsbetroffenen Menschen, die
2: sich aus den allgemein zugänglichen Quellen ungehindert zu unterrichten.
1: Das ist natürlich die Basis dafür, dass es freie Radios überhaupt gibt. Also dieses Recht in Anspruch zu nehmen, Sachen zu veröffentlichen, drüber zu sprechen. Und das hat sich die Sendung hier zu diesem Thema Polizeigewalt, Knastkritik und soziale Ausgrenzung mit dem Namen von Unge, so heißt die Sendung, natürlich auch dieses Recht genommen. Und im vergangenen Jahr wurde aber diese Sendung dann auch nicht ausgestrahlt. Die Medienanstalt hat das dann nochmal bestätigt. Das ist noch nicht ganz ausdiskutiert allerdings. Und auch aktuell wurden erneut Inhalte dieser Sendung beanstandet von dem Bürgerfunk in Köln selbst. Darüber hat Radio Dreieckland mit Mina von der Sendung von Unge gesprochen, und die hier berichtet, inwiefern sie je dachten, dass ihnen genau so etwas passieren wird, und die Hintergründe dann auch erläutert.
3: Wir haben schon oft darüber nachgedacht, ob das passieren könnte, aber ehrlich gesagt, bei dieser Sendung waren wir ziemlich schockiert, weil in der Sendung ging es darum, dass nach einer Polizeikontrolle in Köln-Nippel ein Betroffener gestorben ist. Und die Aussage, die so sehr kritisiert wurde, war, dass, Zitat, nach Polizeikontrollen in manchen Fällen der Tod steht. Und das wurde halt kritisiert und uns wurde falsches journalistisches Vorgehen vorgeworfen. Und wir sind aber offensichtlich keine Journalistinnen, sondern wir sind solidarische Radiomachende. Und deswegen war es uns auch wichtig, das nicht zu kritisieren, was die interviewte Person da erzählt hat. Und genau, deswegen waren wir sehr schockiert, weil es am Ende ja offensichtlich darum geht, dass eine Person gestorben ist. Und das dürfen wir jetzt nicht senden.
4: Der Verein selbst und den der Bürgerfunk bereitstellt, aber auch die Medienanstalt werfen euch ja vor, journalistische Standards verletzt zu haben. Ihr selbst dagegen sagt, Bürgerfunk müsse parteiisch sein und die Perspektive marginalisierter Menschen senden dürfen. Was bedeutet eure Haltung eigentlich für das Verständnis von Bürgerfunk?
3: Ja, also wir wären davon ausgegangen, dass das eigentlich für alle Leute gilt, die Bürgerfunk machen, und dass das auch für den Sender Radio Köln gilt, dass denen klar ist, dass wir aus einer Perspektive, und zwar aus unserer Perspektive und alle Leute aus ihrer Perspektive, die Bürgerfunk machen, genau senden. Und was bedeutet das? Also das ist einfach schockierend, dass wir irgendwelche journalistischen Standards anscheinend einhalten sollen, ohne diese Ausbildung zu haben, und jetzt in dem Zusammenhang deswegen zensiert werden.
4: Ihr thematisiert in euren Auseinandersetzungen mit dem Bürgerfunk immer wieder die Frage, wer überhaupt Öffentlichkeit bekommt und wer nicht. Würdest du sagen, dass arme, wohnungslose oder kriminalisierte Menschen in den Medien meist nur vorkommen, wenn Polizei oder Behörden über sie sprechen? Es also auch wichtig ist, dass eine Sendung wie eure ihnen Gehör verschafft?
3: Da hast du vollkommen recht, und ich denke halt auch, dass die Leute, die Sendungen machen, die Öffentlichkeit machen, also Journalistinnen, Fernsehsender, Radiosender, sind natürlich auch andere Menschen. Das sind meistens nicht von Armut betroffene Menschen. Das sind Leute, sind keine Leute, die im Knast sitzen oder die im Knast saßen. Außer bei so Sachen wie freien Radios oder Bürgerfunk. Und deswegen ist es halt doppelt schockierend.
4: Wurde die Medienanstalt argumentiert, Polizeimeldungen seien sogenannte privilegierte Quellen, denen Medien grundsätzlich vertrauen dürfen. Wenn man die Medienanstalt richtig versteht, wahrscheinlich sogar vertrauen müssen. Ihr wendet ein, dass viele Redaktionen Polizeiversionen zu oft vorschnell und blind übernehmen. Warum ist das blinde Übernehmen von Polizeimeldungen so gefährlich?
3: Ja, ich meine, ich würde ja am Ende diese ganze Institution Polizei kritisieren und auch abschaffen wollen und dann

0: würde ich natürlich auch deren Äußerungen auf gar keinen Fall unkommentiert übernehmen. Also die können das ja gerne behaupten, aber ich würde es auf gar keinen Fall unkommentiert übernehmen. Und vor allem in so Fällen, wo es halt darum geht, dass Menschen gestorben sind, würde ich denen da gar nicht vertrauen, weil es ja auch am Ende, weil die am Ende gegen sich selber ermitteln. Und dann so Meldungen, die irgendwie einen Tag später online gestellt werden, da muss man auf jeden Fall richtig vorsichtig aufpassen. Und genau, wir wissen, wie die Polizei mit Menschen umgeht, wie die Polizei mit Klassifizierten und armen Menschen umgeht und auch wie am Ende dann so ein Gericht damit umgeht. Also Polizisten wird halt geglaubt und uns wird halt nicht geglaubt. Und
1: du hast ja vorhin schon gesagt, ihr seid solidarische Menschen. Das heißt, ihr versteht euch ja ausdrücklich nicht als neutrale Journalistinnen, was immer das sein soll. Warum ist der Anspruch, politisch und solidarisch zu sein mit den Betroffenen für so eine Anti-Knast-Redaktion wie die eure, wichtig?
0: Wenn man die Institution an sich kritisiert, dann ist es natürlich relevant, die Betroffenen davon zu hören und dass deren Aussage ernst genommen werden und dass deren Stimmen gehört wird und dass die aus ihrer eigenen Perspektive sprechen dürfen und sollen und auch ohne, dass sie zensiert werden. Also, dass sie sagen können, was sie wollen oder was sie möchten oder wie sie ihre Erfahrungen teilen möchten.
1: Die renommierte Bürgerrechtsorganisation Komitee für Grundrechte und Demokratie hat eure Sendung von letztem Jahr solidarisch verteidigt und auch die Kritik der Sendeleitung zurückgewiesen. Dabei hat sich das Komitee für Grundrechte ausdrücklich auf Meinungsfreiheit sowie wissenschaftliche Arbeiten zu Polizeigewalt berufen. Wie wichtig ist solche Solidarität für euch? Vielleicht gerade in so einem Moment, in dem eure Sendung als nicht sendbar abgestempelt wurde.
0: Ja, das ist super wichtig, weil das ist ja auch ein Verein, der irgendwie öffentliche Gelder bekommt und finanziert wird. Das heißt, es ist auch ein Verein, der irgendwie ernst genommen wird. Und zum einen ist das dann relevant, um irgendwie so dagegen argumentieren zu können. Also wenn wir weiter in Austausch mit dem Radiosender sind oder auch der Landesanstalt, zu sagen, diese Leute, die ihr auch ernst nehmt, die sind auf unserer Seite oder die haben die gleichen Argumente wie wir. Und zum anderen ist das natürlich auch ein gutes Gefühl, Solidarität zu spüren und zu merken, da sind Leute, die auf einer anderen Ebene arbeiten und anders Ahnung haben von Öffentlichkeitsarbeit und auch jahrelang und auch mit den gleichen Themen uns dann irgendwie uns auch genau ernst nehmen, uns Öffentlichkeit verschaffen und uns auch bei Argumentationen helfen und auch einfach auf persönlicher Ebene, also genau, mit denen einfach quatschen zu können und uns zusammen darüber aufregen zu können, das hilft auch total.
1: Mit dieser Solidarität im Rücken und trotz der Ablehnung gebt ihr ja nicht auf, sondern produziert weiter. Und prompt ging es dieses Jahr nicht um nachrichtliche Inhalte, sondern jetzt kapriziert man sich auf Musikstücke in eurer Sendung. Beanstandet wurde beispielsweise ein Song mit dem Titel Burn the Prisons Down, aber auch angeblich andere gewaltaffine Inhalte. Wie verhaltet ihr euch dazu, dass jetzt selbst Punk- und Hardcore-Texte zum Problem erklärt werden?
0: Das kommt ja nicht von ungefähr. Das hat, denke ich, jetzt eine Kontinuität und Rechtsrücken spüren wir an jeder Ecke. Und ich kann mir vorstellen, genau, dass die jetzt einfach so einen Film auf uns schieben und dass sie uns doppelt und dreifach kontrollieren und jede Möglichkeit, uns zu zensieren, weiterhin nutzen. Weil wir auch einer der wenigen Leute sind, die halt linksradikale Sendungen machen. Und das bedeutet jetzt, dass wir weiter versuchen, mit denen in Kommunikation zu gehen, aber auch gleichzeitig müssen wir uns einen neuen Umgang finden und wir müssen irgendwie auf einer anderen Ebene Öffentlichkeitsarbeit machen, das weit hinaus über den Bürgerfunk geht.
1: Zum Schluss gefragt, eure Sendung ist eigentlich genau das, was auch ich mir und viele andere sich unter Bürgerfunk vorstellen. Stimmen von unten, unbequem, parteiisch, wütend. Stattdessen gibt es eine laufende Vorabkontrolle bei euch, Sendeverbot, selbst Musikstücke werden zensiert. Wie wollt ihr dort weitermachen in Zukunft?
0: Zunächst müssen wir uns, glaube ich, erstmal an diese Realität gewöhnen und das ist jetzt einfach so. Also wie ich eben schon gesagt habe, Rechtsruck merken wir an jeder Ecke und das ist jetzt die neue Realität und damit müssen wir einen Umgang finden. Wir müssen uns zusammenschließen, andere Orte finden, wo wir unsere Sachen veröffentlichen können. Aber wir haben auf jeden Fall nicht vor, einfach aufzugeben. Man muss clever sein, glaube ich. Wir müssen unsere Sprache irgendwie anpassen und trotzdem gleichzeitig noch schaffen, das durchzubringen, was wir wollen. Und was wir auch wollen mit unserer Sendung, ist ja nicht nur die Stimmen zu zeigen, die sonst nicht gehört werden, sondern auch Leute anzusprechen, die eigentlich betroffen sind, die das oft nicht selbst von sich wissen. Und zwar ist das die Arbeiterklasse, Leute, die arbeiten gehen. Und deswegen ist uns das ganz wichtig, beim Bürgerfunk zu bleiben. Und wir machen weiter auf jeden Fall. Wir lassen uns nicht unterkriegen davon und clever werden, kreativ werden.

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2: Und das Morgenmagazin der Freien Radios hört ihr nicht nur bei Radio Korax, sondern auch bei Coloradio in Dresden, bei Radio Blau in Leipzig, bei dem Freien Radio Stuttgart, bei Radio Unerhört in Marburg, bei den Freien Radios Berlin-Brandenburg und bei Radio Swupfurt auch in Brandenburg. Und beim Rundfunkkombinat in ganz Sachsen. Am Mikrofon heute hier für euch Aljoscha. Es ist gerade 9.03 Uhr am 20. Mai 2026. In der kommenden Stunde werden wir hier gleich noch ein paar Nachrichtenmeldungen hören, kurz nach 9, und dann uns ein bisschen mit der Hoffnung auseinandersetzen, bevor wir in einem Land blicken, wo die Hoffnung vielleicht gar nicht so leicht zu finden ist, nämlich nach Mali und die Lage dort nach den Anschlägen im April. Genau, das so für ein kleiner, einfach inhaltlicher Ausblick. Ich werde hier gleich euch noch ein paar Nachrichten erzählen, aber bis dahin hören wir hier Burn Them Prisons von Leftover Crack.

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1: Das hier zu hören, Burned in Prisms von Leftover Crack. Und hier noch einmal zur vollen Stunde die Nachrichten für den 20. Mai 2026. In der maltischen Such- und Rettungszone im Mittelmeer fingen libysche Milizen mit Erlaubnis von Malta im vergangenen Jahr 34 Mal Boote mit Geflüchteten ab. Über 1500 Menschen wurden dabei gewaltsam nach Libyen zurückgebracht. Das geht aus neuen Daten hervor, die das Malta Migration Archive diese Woche veröffentlicht hat. In insgesamt 565 Fällen von Seenot hatten die maltischen Streitkräfte lediglich 3 Boote gerettet. Malta verweigerte außerdem die Koordination von Rettungsaktionen mit Schiffen der zivilen Seenotrettung. Mitunter setzen die libyschen Milizen innerhalb der maltesischen Rettungszone auch

0: Schusswaffen ein. Im vergangenen Oktober eröffnete die Besatzung eines Patrouillenbootes das Feuer auf ein Boot mit 160 Menschen. Die maltesischen Streitkräfte reagierten nicht auf Notrufe. Nach 24 Stunden rettete die italienische Küstenwache das Boot. Eine Person lag im Koma, ein Projektil steckte in ihrem Schädel. Zwei weitere waren schwer verletzt. Das Europaparlament blockiert die Aufhebung der Immunität der CSU-Vizechefin Angelika Niebler trotz konkreten Betrugsverdachts unter anderem bei Fahrtkostenerstattungen. Die Aufhebung der Immunität hatte die Europäische Staatsanwaltschaft beantragt, um wegen vorschriftswidrigen Erstattungen von Reisekosten sowie Verwendung von EU-Mitteln für Tätigkeiten von AssistentInnen, welche nicht im Zusammenhang mit der Ausübung ihrer Abgeordnetentätigkeit standen. Die Aufhebung der Immunität wurde mit der Begründung abgelehnt, dass die Beweise von einer politischen Gegnerin der Staatsanwaltschaft vorgelegt wurden. Um die Ermittlungen fortzuführen, muss die Europäische Staatsanwaltschaft nun den Fall vor den Europäischen Gerichtshof bringen. Im nun vorliegenden Bericht der Landesopferbeauftragten blickt diese insgesamt positiv auf das Hilfssystem von Sachsen-Anhalt. Vor allem die enge Vernetzung und der schnelle Informationsaustausch haben sich als entscheidende Erfolgsfaktoren erwiesen. Positiv wird bewertet, dass die im Jahr 2024 neu eingeführten Fallmanager einen wichtigen Fortschritt in der Betreuung Betroffener darstellen. Auch die Traumaambulanzen und die Möglichkeit schneller Hilfen haben sich demnach insbesondere nach dem Anschlag in Magdeburg bewährt. Handlungsbedarf besteht aus Sicht der Landesopferbeauftragten bei datenschutzrechtlichen Fragen, im Umgang mit betroffenen Daten nach Großschadensereignissen sowie bei der Verfügbarkeit von Daten im Strafprozess. Die ehrenamtliche Landesopferbeauftragte Dr. Gabriele Theren ist für Betroffene und deren Angehörige in Fällen von Terrorismus und sonstigen auf Straftaten beruhenden Großschadensereignissen Ansprechpartnerin und berät die Landesregierung bei Fragen, welche die Betroffenen tangieren. Das waren hier die Nachrichten für den 20. Mai 2026 um kurz nach 9 Uhr, um genau zu sein.
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3: Ihr habt gerade gehört Ladno Pivo mit dem Soundtrack zum Leben und davor ein Gedicht über die Hoffnung. Die Hoffnung, das ist auch das, womit wir uns jetzt ein bisschen beschäftigen möchten, denn es ist ein Gefühl, das wahrscheinlich gar nicht so viele Leute haben, wenn man so in die Nachrichtenlage zumindest schaut. Und am Wochenende wurde ich auch überrümpelt mit der Frage, welche Geräusche ich mit Hoffnung verbinde, und war so ein bisschen auch sprachlos und bin eigentlich ganz begeistert, was aus dieser Frage nachher geworden ist. Die wurde nämlich noch ganz vielen Leuten gestellt, und selbst wenn man im ersten Moment überrumpelt ist und gar nicht so genau weiß, was damit anzufangen, gibt es doch so einiges, worüber man mit der Hoffnung nachdenken kann. Hier einige Eindrücke und Empfindungen und vor allem aber in Verbindung auch mit Geräuschen, die Hoffnung erwecken.
4: Für viele Menschen sind ja Töne mit Emotionen verbunden. Mit welchen Geräuschen verbindest du das Gefühl von Hoffnung?
5: Mit Vogelzwitschern. Also ich stehe hier gerade im Zelt und höre draußen die Vögel zwitschern, und das ist für mich auf jeden Fall ein Zeichen der Hoffnung.
6: Vogelgezwitscher.
7: Aber du,
6: das sagen alle.
7: Ehrlich?
6: Ja, okay, vielleicht Wahlgesänge. Weißt du?
7: Ha?
8: Wahlgesänge.
7: Das ist auf jeden Fall, er lebt. Wir können ihn hören. Ja?
6: Aber ich glaube, er ist tot.
8: Ich hoffe für ihn, dass er tot ist.
7: Ja.
8: Also, es gibt einfach Momente, da stellst du fest, du hast Fans, die willst du nicht haben. Und dann willst du einfach nur noch tot sein.
7: In seinem Fall auch total verständlich. Ja.
3: Ich plane halt, dass irgendwie Dinge funktionieren, und meistens gehen sie nicht so auf, wie ich es mir dachte, aber es wird irgendwas draus. Ist vielleicht aber auch so ein bisschen einfach so ein No-Future-Punk-Ansatz. Ist Hauptsache, irgendwas passiert.
9: Die kirchliche Stille, weil ich tue mir persönlich mit Stille recht schwer. Aber wenn ich so in der Kirche bin, dann finde ich das immer sehr angenehm. Und wenn es darum geht, auf Hoffnung, auf Veränderung, dann finde ich immer dieses repetitive Rauschen eines Flusses oder eines Meerufers, wenn man so dieses Strömen von den Wellen hört, das, was man hier auch unten am See hat, das finde ich auch sehr angenehm.
10: Vous avez raison, les expériences des êtres humains sont différentes. Nous avons des sentiments différents. Donc ce qui peut me donner espoir peut ne pas donner espoir à mon prochain. Et c'est ça la tolérance.
9: Dieses Rauschen klingt ja so gleich, aber jeder Rausch ist ja anders, weil die Wellen ja nicht immer gleich aufschlagen.
7: Qu'est-ce que c'est l'espoir pour toi?
11: Là, c'est l'espoir d'avoir moins froid cette nuit prochaine.
7: Ne, Winter hier, ne?
6: So Albträume, bevor ich hier hingekommen bin, ich so, werde ich das überleben hier mit der Kälte?
7: Ich finde es auch nicht so einfach.
6: Ich finde es nicht so einfach, es ist sehr abstrakt auch.
4: Hoffnung ist ja jetzt auch nicht wirklich ein Gefühl, oder? Eine Stimmung?
7: Oder, nee, es ist, ich würde sagen, es ist ein Gefühl, aber es ist keine Emotion.
8: Ach, ich habe immer dann Hoffnung, wenn ich trotzige Leute erlebe, die einfach, das gibt eine Realität. Und die sagt, sieht schlimm aus. Und wenn man sagt, wisst ihr was, ist mir doch egal. Und einfach weitermacht, das ist Hoffnung.
7: Ja, Future Change Camp Gesang zum Beispiel, sowas gibt Hoffnung.
6: Mir sind die Vögel eingefallen, der Gesang der Vögel.
7: Du, die hatten wir schon.
6: Ja, das ist besonders originell, ne? Die aber trotz lauter Autobahnen und trotz lauten Zügen einfach immer noch dabei sind und einfach sich anpassen und lauter werden mit ihrem Gesang.
5: Wenn der Zug hier vorbeifährt irgendwie, das ist für mich nicht unbedingt ein Zeichen der Hoffnung. Weil das ist eher so ein Geräusch, was irgendwie alles unterbricht. Es hat irgendwie sowas Disruptives.
6: Der Zug gehört dazu. Aber auch der menschliche Gesang, also singende Menschen. Menschen, die zusammenkommen und musizieren. Und do no harm, niemanden damit irgendetwas zuleide tun. Es gibt ja diesen schönen Spruch, da wo Menschen singen, lass dich nieder, denn böse Menschen singen keine Lieder. Stimmt leider nicht ganz, es gibt auch böse Lieder.
4: Also mir geht es tatsächlich auch so, dass ich mit dem Begriff Hoffnung nicht nur was Positives verbinde, sondern auch so die Menschen, die immer hoffen.
3: Was ich auch erlebt habe schon, ist, dass ja Leute kommen dann rein in irgendwelche politischen Gruppen und denen wird dann erzählt, so, wir müssen ganz viel tun, damit dann nächstes Jahr die Revolution ist oder sowas. 2 Jahre später gehen die halt aus der Politgruppe raus und hören komplett auf, weil sie komplett frustriert sind, weil natürlich kamen die nicht. da ist dann halt wieder so dieses gefährliche Potenzial von so eigentlich so einem Heilsversprechen, was dann damit hängt.
12: Also das Geräusch, was ich damit assoziiere, mit der Hoffnung, Wasser und die Stille auf dem Wasser.
9: Also das erste Geräusch, was mir einfällt, ist das Geräusch von spielenden Kindern, weil ich denke mir manchmal, wenn ich so in so Parks vorbeigehe und ich höre Kinder spielen, schreien, dann denke ich mir, die Welt ist eigentlich in Ordnung.
4: Jetzt mal so konkret auf hier unsere Medienarbeit. Geht's mir gerade so, wir haben ja so einen Austausch mit dem Witness Radio in Uganda und ich weiß nicht, ob mir das Hoffnung macht, aber zumindest ist das so Sinnhaftigkeit, weil das sind Leute, die arbeiten an knallharten Themen und sind stark von Repressionen betroffen, denen ist schon das Radio abgebrannt, die haben viel mit Einschüchterungen zu tun von KollegInnen und so und against all odds irgendwie. Also die machen einfach gute journalistische Arbeit. Und
3: ich glaube, das ist eher etwas, was ein bisschen Halt gibt. Also zu wissen, in was für einer langen Geschichte man irgendwie steht, an Kämpfen, die geführt werden und auch irgendwie sich als Teil von dem Ganzen zu sehen, ist eher etwas, was Halt gibt. So, ich bin da nicht allein.
13: Ich finde es voll krass, weil ich finde, ich könnte das alles gar nicht machen, wenn ich nicht hoffen würde, dass es besser wird.
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0: Geräusche der Hoffnung hier zu hören im Morgenmagazin der Freien Radios. Und wenn wir schon bei Geräusche sind etwas, was im Radiokontext viel passiert, allein schon um die Stimme zu üben für das Sprechen am Mikrofon, aber daraus kann auch Kunst entstehen.
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In allgemeiner Erheiterung endet dieses Kunstwerk des Chors aus Stimmübungen machenden, das beim Radiocamp am vergangenen Wochenende aufgetreten ist. Während ich hier jetzt versuchen werde, unseren nächsten Gesprächspartner ans Telefon zu holen, habe ich für euch rausgesucht Carol Terrace von der Band Fireman. Dazu kann ich euch gleich auch gar nicht so viel sagen. Ich finde, das muss man einfach hören. Aber wir werden hier dann gleich über die Situation in Mali sprechen mit Olaf Bernau von Africa Europe Interact nach den Anschlägen, die im April stattfanden.

0: Carol Terrace hier von Fireman zu hören im Morgenmagazin der Freien Radios in Berlin, Brandenburg, Sachsen, Sachsen-Anhalt, Marburg und Stuttgart on air und in der Telefonleitung mit dabei jetzt hier im Morgenmagazin Olaf Bernau von Africa Europe Interact. Guten Morgen.
1: Hallo, guten Morgen. Danke für die Einladung.
0: Und zwar nicht ohne Grund, ich hatte es gerade vorhin schon in der Sendung angekündigt, wir wollen über Mali sprechen. Sie waren vor Ort im April, als die Anschläge waren, die Anschlagsserie, die am 25. April in Mali war. Irgendwas um die 10.000 bis 15.000 Aufständische hatten da zeitgleich im Norden, Zentrum und Süden Malis staatliche Einrichtungen angegriffen, teils unter separatistischer, teils unter dschihadistischer Flagge. Und diese Terrorangriffe wurden weitgehend zurückgeschlagen, allerdings kamen 800 Menschen ums Leben und eine Stadt wurde auch erobert. Soweit die Nachrichtenlage, wie sie damals auch in den deutschen Medien zu hören war. Was nicht zu hören war, ist, was seither passiert ist oder auch was das Ganze eigentlich bedeutet in einer analytischen Tiefe, war eher, sagen wir mal, eine Randerscheinung der Berichterstattung. Und umso schöner, dass Sie vor Ort waren, auch mit zwei weiteren Leuten aus dem Netzwerk Africa Europe Interact und das nebenher nicht absichtlich, aber miterleben konnten und vor Ort auch Gespräche führen konnten, um einen Eindruck hier jetzt zu geben, was da die Situation ist in Mali und was das Ganze eigentlich bedeutet. Ich würde deswegen vielleicht, ich habe ja gerade schon gesagt, was für eine Anschlagsserie da eigentlich passiert ist, aber die malische Armee konnte das Ganze niederschlagen, aber was ist da eigentlich im Nachgang noch passiert? Wie ist die Sicherheitslage in Mali in diesem letzten Monat gewesen?
1: Ich glaube, um das gut einordnen zu können, muss man sich natürlich schon nochmal den größeren Rahmen vor Augen führen, weil in westlichen Medien ist es oft so, die Berichterstattung kommt immer nur dann, wenn was mehr oder weniger sehr Spektakuläres passiert ist. Und das steht dann irgendwie so ein Stück weit so als Solitär im Raum. Da gab es eine Anschlagsserie mit vielen Toten. Und das hört sich natürlich erstmal dramatisch an, weil es dramatisch ist. Aber wie es insgesamt einzuordnen ist, das fällt dann eben immer unter den Tisch, wie Sie eben ja auch schon gesagt haben. Also deswegen ein ganz kurzer Rückblick. Die Krise im Sahel hat schon 2012 begonnen. Und bereits damals gab es erstmalig Aufstände einerseits von separatistischen Gruppen und andererseits von dschihadistischen Gruppen. Und das hat eigentlich im Norden Malis begonnen und hat dann sich zu einem Flächenbrand ausgedehnt, erst ins Zentrum Mali, aber dann auch in die beiden Nachbarländer Burkina Faso und Niger. Und insofern ist eine solche Anschlagsserie in dieser Weltregion leider überhaupt nichts Außergewöhnliches, sondern eigentlich etwas, was die Menschen jetzt schon sehr lange kennen oder ertragen müssen. Und vor dem Hintergrund ergibt sich auch so ein bisschen so eine unterschiedliche Wahrnehmung des Ganzen. Für die Leute vor Ort war das Ganze durchaus schockierend, weil es eine sehr große Anschlagsserie gewesen ist. Aber sie ist eigentlich eine, wie gesagt, die sie jetzt leider schon lange kennen. Und was da ganz entscheidend ist, dass lange es westliche Armeen, vor allem die französische Armee gewesen ist, die die malische Regierung im Antiterrorkampf unterstützt hat. Und das hat nicht sonderlich gut geklappt. Im Gegenteil, während der Anwesenheit der französischen Armee ist dieser Aufstand, ist dieser Terrorismus im Sahel überhaupt erst groß geworden. Der ist nicht unter den aktuellen Regierungen groß geworden, sondern der ist unter den vorherigen Regierungen groß geworden. Und das hat dazu geführt, dass es seit 2020 drei Militärputsche in der Region gegeben hat, die im Westen sehr kritisch beurteilt werden. Und jetzt ist es eben so gewesen, dass es diese Anschläge gab. Und was es jetzt immer als Erzählung im Westen gibt, ist, diese Anschläge gibt es, weil die Militärregierungen versagen. Die Militärregierungen werden aber von der Bevölkerung sehr unterstützt, weil die Bevölkerung sagt, eigentlich hat sich die Sicherheitslage unter den Militärregierungen verbessert. Und immer wenn es jetzt große Anschläge gibt, gibt es sozusagen im Westen so eine Haltung, seht her, es hat ja nichts genützt, das war ein großer Fehler, uns westliche Regierung nach Hause zu schicken und das selbst zu übernehmen und sogar punktuell mit Russland zusammenzuarbeiten, weil jetzt seht ihr es ja, jetzt gibt es weitere große Anschläge. Die Bevölkerung sagt allerdings, naja, der Terrorismus ist eigentlich unter Präsenz westlicher Regierungen groß geworden und ist jetzt in den letzten Jahren sogar eingedämmt worden. Und was jetzt entscheidend ist, ist ein bisschen, wie man diese Anschläge überhaupt wahrnimmt oder wie man sie liest. Es gibt nämlich zwei Lesarten. Die eine Lesart, das ist eher die westliche Lesart, die besagt, diese Anschläge sind das Ergebnis davon, dass die Terroristen immer stärker werden. Die Bevölkerung vor Ort sagt, nein, die werden nicht immer stärker, sondern sie werden eigentlich zurückgekämpft. Und deswegen haben die Terroristen ihre Strategie verändert. Sie versuchen jetzt nicht mehr größere Gebiete unter Kontrolle zu bringen, sondern sie schlagen in kleinen Gruppentaktiken überall zu und tauchen mal hier und mal dort aus. Und das sozusagen erzeugt dann natürlich eine ganz andere Wahrnehmung. Wenn es im gesamten Land Anschläge gibt und auch häufig Anschläge gibt, weil die Terroristen sind ja nicht schwach, dann führt das natürlich dazu, dass alle Welt denkt, huiuiui, der Sahel ist kurz vorm Kippen. Und jetzt eben auf die Ausgangsfrage zurückbezogen heißt das, was ist seitdem passiert? Seitdem hat die malische Armee sich relativ schnell berappelt. Das war durchaus erstaunlich, gemessen an der Größe des Anschlags. Diesmal knapp doppelt so groß, die malische Armee, wie die Zahl der Aufständischen, und hat relativ schnell die Lage zumindest beruhigen können, sagen wir mal so. Und jetzt gibt es täglich Kämpfe, die 800 Toten, das sind auch überwiegend, nicht, dass das deswegen weniger schlimm wäre, aber das sind überwiegend aufständische Tote, die im Nachgang eben im Rahmen des Antiterrorkampfs ums Leben gekommen sind. Jeder Tote ist einer zu viel, keine Frage, aber es sind eben keine Zivilisten und Zivilistinnen. Und insofern, wie man jetzt diesen Anschlag insgesamt bewertet, ob man sagt, der Sahel ist kurz vorm Kippen, er ist kurz davor, in die Hände der Dschihadisten zu fallen, oder ob man sagt, naja, es ist ein prekäres Kräftegleichgewicht zwischen Dschihadisten und den dortigen Sicherheitskräften. Das ist ein bisschen eine Frage der Wahrnehmung. Für die Lage der Bevölkerung oder aus der Sicht der Bevölkerung hat sich die Lage eher beruhigt. Allerdings haben die Dschihadisten jetzt im weiteren Verlauf, weil die Frage war ja auch, wie ist es weitergegangen, haben die Dschihadisten im weiteren Verlauf angefangen, so eine Art Blockade der Hauptstadt vorzunehmen. Was heißt Blockade? Blockieren können sie die Hauptstadt nicht, dafür sind sie viel zu schwach. Aber sie greifen Tanklaster an, sie greifen Reisebusse an, was das normale Transportmittel ist. Sie greifen inzwischen auch private PKWs an, indem sie die Leute zwingen auszusteigen und dann die Autos abfackeln. Und das sozusagen hat natürlich ein enormes Chaotisierungspotenzial und auch ein enormes ökonomisches Potenzial und setzt eine Bevölkerung, die ohnehin ökonomisch zu den ärmsten Bevölkerungen der Welt gehört, natürlich extrem unter Druck. Das war jetzt ein großer Bogen, aber ich glaube, man muss diesen großen Bogen sich angucken, sonst kann man dieses Einzelereignis gar nicht richtig verstehen.
0: Ich glaube auch, um in so ein Land wie Mali so einzutauchen und zu verstehen, was da passiert, ist ein großer Bogen auch wirklich notwendig. Und wir müssen den auch noch ein bisschen weiterziehen. Weil vielleicht, bevor wir nochmal auf die Bevölkerung und die verschiedenen Perspektiven, auch auf die Militärregierung und was jetzt passieren sollte, zu sprechen kommen, müssen wir auch nochmal drüber sprechen, von wem eigentlich diese Anschläge ausgingen. Es wird generell subsumiert als DschihadistInnen. Ich weiß nicht, warum ich das innen dran gehängt habe an der Stelle. Oder es gibt die Beschreibung, das sind die Tuareg. Aber faktisch ist es ja schon auch so, dass Polisario-Kämpfer mitbeteiligt waren, dass eine zumindest Möglichmachung durch Mauretanien und Algerien mit involviert ist. Also das Ganze hat schon diverse Fraktionen und die Tuareg sind sehr bedacht drauf gewesen, die letzten Jahre auch zu betonen, dass sie nicht die Dschihadistinnen sind, sondern aus eigenen Gründen nochmal agieren. Das ist aber trotzdem ein gemeinsamer Anschlag gewesen, den auch Tuareg und Dschihadisten gemeinsam in einer Erklärung auch sich dazu positionieren. Wer ist eigentlich jetzt also hinter diesen Terroristen zu subsumieren oder was ist das, was die vereint?
1: Also wenn wir jetzt tatsächlich in die ganzen einzelnen Fraktionen einsteigen würden, dann würden wir wahrscheinlich ein einstündiges Hintergrundgespräch führen müssen. Insofern muss ich mich so ein bisschen konzentrieren. Ich glaube, mit Blick auf Mali und auch die beiden Nachbarländer Burkina Faso und Niger kann man grundsätzlich sagen, das Gros der Aufständischen, weit über 90%, sind Dschihadisten. Tuareg ist tatsächlich eine Besonderheit im Norden Malis. Das ist, wenn man so möchte, ein zusätzlicher Konflikt, wo sich im Grunde genommen zwei ganz unterschiedliche Konfliktgeschichten so ein bisschen kurzgeschlossen haben. Weil es gibt im Norden Malis bereits seit den 1960er Jahren immer wieder Aufstände von Tuareg. Wie man die im Einzelnen beurteilt, wäre nochmal eine ganz eigene Geschichte. Dazu kann ich gerne auch noch was sagen. Ich glaube, aber wichtiger ist tatsächlich, sich klarzumachen, die allermeisten Dschihadisten und auch ein Teil der Tuareg sind zur dschihadistischen Fraktion gehörend, also die allermeisten Aufständischen sind Dschihadisten und das betrifft, wie gesagt, eben auch einen Teil der Tuareg. Und da eher interessant, wie sind diese Dschihadisten eigentlich entstanden? Warum gibt es sie eigentlich die in dieser Form? Nämlich nicht nur in Mali, sondern auch in den beiden Nachbarländern. Und da kommt eben zum Tragen, dass das im Grunde genommen, und deswegen rede ich auch von Aufständischen, es ist im Grunde genommen eine Rebellion eines kleinen Teils der ländlichen Bevölkerung gegen die Tatsache, dass die ländliche Bevölkerung in dieser Weltregion seit Jahrzehnten systematisch vernachlässigt wird. Und das sind insbesondere die Viehhirten. Das sind also diejenigen, die eben große Viehherden haben, mit denen sie als Pastoralisten nomadisch oder halbnomadisch durch die Gegend ziehen, weil die Weiden überhaupt nicht ausreichen, um große Kuhbestände satt zu machen. Deswegen müssen sie durch die Gegend ziehen mit ihren Kühen. Und diese nomadischen und halbnomadischen Viehhirten und Viehhirtengruppen werden seit Jahrzehnten systematisch vernachlässigt. Noch stärker als die sonstige ländliche Bevölkerung. Das heißt, es gibt keine guten Durchzugswege, wo sie mit ihren großen Viehherden durchziehen könnten. Also das heißt, es werden beispielsweise neue Straßen errichtet oder es werden neue Felder errichtet und dann kommen die da plötzlich nicht mehr durch. Sie kommen nicht mehr auf eigene Weideflächen, sie haben keinen Zugang mehr zu Wasserquellen. Und diese Diskriminierung, die hält tatsächlich schon sehr, sehr lange an. Und insofern, der Kern der Dschihadisten sind eigentlich Viehhirtengemeinschaften, die leider, wenn man so möchte, von dschihadistischen Gruppen, sowohl des Islamischen Staates als auch von Al-Qaida, buchstäblich, wenn man so möchte, instrumentalisiert wurden. Sie wurden mobilisiert. Ihnen wurde im Grunde genommen die Geschichte erzählt, hört zu, ihr seid doch diskriminiert und das ist nicht in eurem Interesse, das ist nicht im Interesse von Gott. Das wird dann eben entsprechend aufgeladen, das wird dann auch in so einen globalen Kontext gestellt, der Westen gegen die Länder des globalen Südens. Also da gibt es dann, wenn man so möchte, mehrere Erzählungen. Und erst dadurch hat sich in den letzten Jahren eben dieser Dschihadismus als ein Aufstand eines bestimmten Teils der ländlichen Bevölkerung ergeben. Aber man muss natürlich tatsächlich sagen, es ist ein sehr, sehr, sehr kleiner Teil. Es sind bei weitem nicht alle Viehhirten. Im Gegenteil, die meisten Viehhirten wollen damit nichts zu tun haben. Das ist also beispielsweise eine ganz andere Situation als in Afghanistan mit den Taliban, die tatsächlich eine ernsthafte Verankerung in gewissen Teilen der Bevölkerung haben. Das ist dort eben nicht. Es ist eine kleine Minderheit, die sich im Grunde genommen gegen die große Mehrheit richtet. Nicht nur gegen die große Mehrheit der Nicht-Viehhirten, sondern auch andere Viehhirten sind ja von diesen terroristischen Anschlägen mit betroffen oder mit in Mitleidenschaft gezogen. Und insofern, wenn wir über den dschihadistischen Aufstand sprechen, dann müssen wir eigentlich über die Frage sprechen, was ist die Situation der ländlichen Bevölkerung, unterschiedlicher Gruppen der ländlichen Bevölkerung? Warum hat der Staat sich dort weitgehend zurückgezogen? Warum macht der nichts? Warum leistet der nicht die notwendigen Staatsinfrastrukturleistungen, wie eben Zugang zu Wasserquellen? Und da kommen wir dann auch noch auf ganz andere Fragen. In den 80er und 90er Jahren gab es im globalen Süden im Allgemeinen, aber auch in den Sahelländern im Besonderen, Strukturanpassungsprogramme des IWF, weil die dortigen Länder in die Verschuldungsfalle geraten sind. Dann wurde der Staat eben auch dazu gezwungen, seine Staatsausgaben, Austeritätspolitik als Stichwort, ganz stark zurückzufahren. Das, was wir vor einigen Jahren in Griechenland gesehen haben. Und das hat eben auch dazu geführt, dass damals der Staat sich aus ländlichen Regionen noch mehr zurückgezogen hat, als er ohnehin schon zurückgezogen war. Also das, was aufgebaut wurde in den 60er und 70er Jahren, wurde dann in den 80er und 90er Jahren vollends kaputt gemacht. Und wenn man so möchte, diese systematische Vernachlässigung und Diskriminierung von bestimmten Teilen der ländlichen Bevölkerung ist auch eine Spätauswirkung der Strukturanpassungsprogramme in den 80er und 90er Jahren. Deswegen kann man jetzt nicht den IWF 1:1 verantwortlich machen für den Dschihadismus heute. Aber man kann sehen, inwieweit seine Kahlschlagspolitik, wenn man so möchte, strukturell das Tor dafür geöffnet hat, dass sich dann Jahrzehnte später, was damals noch gar nicht absehbar war, eben Teile der ländlichen Bevölkerung zum Aufstand entschlossen haben und das eben unter dschihadistischer Flagge in Kooperation mit Dschihadisten, die wiederum eigentlich eine ganz andere Agenda verfolgen, wie Al-Qaida, wie Islamischer Staat etc.
0: Das Wichtige an dem Punkt ist, glaube ich, aber auch schon dieser Aspekt, dass die Unterstützung für die Aufständischen sehr gering ist in Mali, in der Bevölkerung insgesamt. Dafür ist die Unterstützung der militärischen Streitkräfte, also von Mali selbst, sehr, sehr hoch. Unabhängig da oder in Teilen auch unabhängig davon, wie die Militärregierung selbst, die ja sich an die Macht geputscht hat, bewertet wird und autoritär durchgreift seither auch. Die ja schon ein bisschen auch als Notübergangslösung gedacht wird, hinzu, irgendwann kommt dann auch wieder ein demokratisch gewähltes Parlament und eine zivile Regierung an die Macht. Da vielleicht noch so die Perspektivfrage, weil wir ja zeitlich schon in die Bredouille kommen, ob wir noch alles schaffen. Aber genau, so in Reaktion auf diese Anschlagsserie gab es ja jetzt auch Debatten darüber, ob es einen Neustart für diese Militärregierung braucht. Wie wird sich das jetzt weiterentwickeln oder was sind die Hoffnungen, die in Mali vorherrschen, wie es sich weiterentwickelt?
1: Ja, das ist so ein bisschen so ein paradoxes Phänomen, weil mit Militärregierungen verbindet man natürlich erstmal, so ging es mir auch am Anfang, nur Negatives. Und ich musste aber schnell verstehen, dass auch viele unserer MitstreiterInnen, also Leute aus linken und sozialen Bewegungen, die Militärs unterstützen und dass die Militärs eben nicht als Gegner wahrgenommen werden. Das ist nicht wie in der Türkei in den 1980er Jahren, Militärs mit Sonnenbrillen, die Opposition in die Gefängnisse wirft und ihre eigenen Kinder mit Häusern, Autos und Stipendien in den USA versieht, sondern es ist tatsächlich eine Militärregierung, die erst einmal selbst aus den eher niedrigeren Rängen der Armee kommt und die tatsächlich das Ziel hat oder das Ziel jedenfalls offiziell verfolgt, zu sagen, wir wollen die Terroristen bekämpfen, wir wollen aber auch endlich mit der alten politischen Klasse ein Ende machen, die eben extrem korrupt war, obwohl sie eben pro-westlich ausgerichtet war, die extrem korrupt war, die klientelistisch war, die schlechte Regierungsführung gemacht hat, die Straflosigkeit praktiziert hat für Korruption etc. Damit wollen wir endgültig ein Ende machen und genau das wird von der Bevölkerung unterstützt, weil die Bevölkerung sagt, der Widerstand gegen die Dschihadisten ist auch deshalb so schwach, weil auch die Regierung, die vorherigen pro-demokratischen und pro-westlichen Regierungen so schlecht gewesen sind und wir wollen jetzt wirklich einen Neuanfang machen. Mit anderen Worten, die Militärs werden ein Stück weit mit der Hoffnung ausgestattet, dass sie einen Neustart hinbekommen könnten. Ob das am Ende des Tages wirklich aufgeht, ich glaube, das muss man noch abwarten. Die Militärs können durchaus auf gewisse Erfolge sowohl im militärischen als auch im wirtschaftlichen Bereich verweisen. Die Bilanz ist gar nicht so schlecht, aber es sind Militärs. Sie gehen autoritär vor. Bislang sagt die Bevölkerung noch, naja, das sind, wenn man so möchte, das ist der Preis, den man für so einen Übergang zahlen muss, den man auch dafür zahlen muss, dass man mit dem Westen jetzt ein Stück weit gebrochen hat, dass man sich in der Welt anders orientiert. Da müssen wir jetzt irgendwie so ein Stück weit erstmal durch, aber danach wird es auch wieder besser. Ob das tatsächlich so kommt, glaube ich, das muss man noch ein Stück weit abwarten. Was man aber nicht unterschätzen sollte, ist eben tatsächlich, dass die Bevölkerung sagt, wir haben den Militärs im Grunde genommen sowas wie ein Vorschussvertrauen gegeben. Wir statten sie jetzt erstmal mit der Macht aus, aber das ist keine, wenn man so möchte, geschenkte Macht für alle Ewigkeit. Wenn sie sich nicht bewähren, sagen ganz viele MalierInnen immer wieder in persönlichen Gesprächen, dann werden wir früher oder später auch auf die Straße gehen und sie, wenn man so möchte, genauso wie die alte politische Klasse in die Wüste jagen. Ob sie das dann wirklich schaffen würden, nochmal wieder eine andere Frage. Ich würde sagen, man könnte sagen, es ist ein Spiel mit dem Feuer. Es ist so ein Stück weit ein Ritt auf dem Vulkan. Das kann hinhauen, das kann auch nicht hinhauen. Aber ich glaube, aus einer westlichen Perspektive sollten wir auf jeden Fall verstehen, dass es den Menschen eben nicht darum geht, der Demokratie, wenn man so möchte, eine Absage zu erteilen und zu sagen, na, zukünftig fahren wir besser mit einer Diktatur, mit Militärregierungen. Das ist überhaupt nicht die Haltung, die man in Gesprächen im Alltag mitbekommt. Die Haltung ist, wir wollen, dass es besser wird. Wir setzen gerade darauf, dass die Militärs diesen Umschwung machen, weil sie sich unserer Zielsetzung verpflichtet haben. Und wenn sie das am Ende des Tages nicht tun, dann werden wir auch wieder auf die Straße gehen und für was auch immer einen neuen Versuch uns einsetzen. Also insofern, dass, wenn man so möchte, die Lage ist deutlich gemischter und deutlich ambivalenter und auch differenzierter, als es oft aus hiesiger Perspektive erscheint, wo es dann eben nur so erscheint, da ist eine Militärregierung, da sind Dschihadisten, die treten gegeneinander an und es ist jetzt nur noch eine Frage, bis die Militärs fallen und dann fällt der Sahel in die Hand Russlands oder so. Also das sind alles so Bilder, die in der Form einfach nicht zutreffen, die der Lage vor Ort nicht gerecht werden.
0: Und wie die Lage tatsächlich aussieht, hat jetzt hier Olaf Bernau uns skizziert von Africa Europe Interact. Olaf Bernau war selbst vor Ort, als die Anschlagsserie stattfand, mit zwei weiteren Mitgliedern des Netzwerkes. Und ja, es wird eine Gratwanderung, wie es weitergeht. Aber auf jeden Fall ist klar, der Anschlag im April, der durch die europäischen Medien ging, ist gescheitert und auch relativ effektiv niedergeschlagen worden. Wie sich die Gesamtsituation weiterentwickelt, bleibt aber natürlich abzuwarten bei all den Hoffnungen und Ängsten, die ja auch sehr ökonomische Hintergründe haben, die da im Raum stehen. Danke für diesen ausführlichen Einblick.
1: Dankeschön ebenfalls.
0: Und ihr hört gerade das Morgenmagazin der Freien Radios. Hier einen Blick auf Mali und die Lage dort. Und gleich habe ich noch ein paar Veranstaltungshinweise für euch.

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Von Rats Run Riot hier im Morgenmagazin. Jetzt ist es so spät, dass man mit Punk in den Tag starten kann. Hoffe ich zumindest. Falls ihr da draußen gerade erst aufgestanden seid, dann tut's mir ein bisschen leid. Aber immerhin, das war der musikalische Espresso zum Abschluss des Morgenmagazins. Ein kurzer Hinweis für Menschen, die in Leipzig sind. Heute Abend ist ein Dokumentarfilm in Leipzig zu sehen über The Last Klezmer, Leopold Kozlowski. His Life and Music. Genau, das in der Cinemathek, ein Film über Klezmer Musik, beziehungsweise auch über diesen einen Musiker. Das Ganze auf Englisch, Polnisch und Jüdisch mit englischem Untertiteln heißt zu verstehen, auch durchaus mehrsprachig. In der Cinemathek ab 19.30 Uhr wird dieser Dokumentarfilm gezeigt. Genau, ich glaube, inhaltlich kann ich dazu jetzt an der Stelle nicht mehr so viel ausführen, weil mir die Zeit davon rennt und ich noch auf eine Sache hinweisen möchte für unsere Hörer und Hörerinnen in Halle oder die heute Abend in Halle sind. Dort gibt es eine Buchvorstellung und Gespräch mit Elisabeth Voss zum Thema Hausprojekte, Kollektivbetriebe und andere selbstverwaltete Projekte, das einfach selber zu machen, 18.30 Uhr im Valle Guttmann in der Georg-Cantor-Straße 7. Also Selbstverwaltung selber machen. Dazu mehr eine Buchvorstellung plus Gespräch in Halle. Und das war das Morgenmagazin der Freien Radios, das ihr hier gehört habt. Am Mikrofon war für euch Aljoscha und jetzt geht es gleich weiter im Programm bei den diversen Radios mit den jeweiligen nachfolgenden Sendungen. Ich weise noch auf eine andere Sendung hin, und zwar im Korax-Programm 19 Uhr, das Neuwerk im Gespräch mit der Künstlerin Linda Grüneberg. Es ist 10 Uhr und

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Hallo und herzlich willkommen. Heute gibt es Ausgabe Nummer 588 von Radio DARC. Das Datum der Erstveröffentlichung ist Freitag, der 15. Mai 2026. Wir laden Sie ein, in der kommenden Sendestunde allerlei spannende Neuigkeiten und Berichte aus der spannenden Welt der Funktechnik kennenzulernen. Ich bin Cody Farrin und werde Sie durch die kommende Sendestunde führen. Immer am 1. Mai-Wochenende findet der Schlösser- und Burgentag statt und auch die Funkamateure sind da meist nicht weit mit irgendwelchen Aktivierungen. Von einer solchen in der rheinland-pfälzischen Stadt Limburger Hof berichten wir in diesem Programm. Ja, Amateurfunk ist wahrlich eine Obsession und dazu haben wir zum Start einen richtig fetzigen Disco-Titel aus den 80er Jahren. Hier ist die US-Gruppe Animotion mit Obsession.

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1: Heute mit diesen Themen. Radio DARC zu erneutem Frequenzwechsel gezwungen. Belgische Streitkräfte rufen Funkamateure zur Unterstützung auf. Auszeichnung für neuartiges Konzept bei DX-Expeditionen. Video aus der Stratosphäre und Funkevent zu 800 Jahren Parchim. Am Mikrofon Conny Farren. Der am 3. Mai durchgeführte Frequenzwechsel der Radio DARC Hauptsendung auf 6070 kHz hat entgegen aller Erwartungen zu starken Empfangsproblemen in Ost- und Süddeutschland geführt. Im Westen war jedoch eine deutliche Verbesserung zu verzeichnen. Um die aktuellen Probleme zu beheben, hat sich das Redaktionsteam zu einem kurzfristigen Wechsel zurück auf 9600 kHz entschlossen. Es wird jedoch an einer besseren Lösung gearbeitet. In Frage kommt eine Aussendung im 41-Meter-Band, etwa auf der Frequenz 7380 kHz. Das könnte nach bisherigen Erkenntnissen einen Kompromiss darstellen, um den Empfang unter den gegebenen Ausbreitungsbedingungen sowohl in Ost- als auch in Westdeutschland im Sommer stabil zu halten. Wir halten Sie auf dem Laufenden. Bitte beachten Sie hierzu auch die Radio DARC-Webseite. Es ist ein eher ungewöhnlicher Aufruf. Das belgische Verteidigungsministerium sucht im Rahmen seines Programms Innovation for Defense gezielt die Zusammenarbeit mit der Amateurfunk-Community. Vom 22. bis 24. Mai 2026 findet dazu im Ausbildungszentrum für Kommandos in Marche-les-Dames bei Namur das Innovationswochenende Battlefield of Things 3 statt. Die Erfahrungen aus jüngsten globalen Konflikten zeigen, dass das elektromagnetische Spektrum in militärischen Auseinandersetzungen zum kritischen Faktor geworden ist. Ob Drohnen, Breitbandstörsender oder mobile Radarsysteme, das Funkfrequenzspektrum ist heute ein dicht besiedelter und hart umkämpfter Raum. Dabei ist es lebenswichtig, Signale in Echtzeit zu erkennen und zu identifizieren. Doch stoßen starre militärische Beschaffungsprozesse oft an ihre Grenzen, weshalb man nun in unserem Nachbarland auf die Agilität und das Spezialwissen der Maker-Szene und der Funkamateure setzt. Die Organisatoren betonen, dass gerade das fundierte Praxiswissen über Antennenbau unter improvisierten Bedingungen, Wellenausbreitung in schwierigem Gelände sowie der versierte Umgang mit Software-Defined Radio für die Entwicklung

Entwicklung neuer Prototypen von unschätzbarem Wert ist. Gesucht werden daher keine Theoretiker, sondern pragmatische Macher mit Hands-on-Erfahrung, die bereit sind, in multidisziplinären Teams bestehend aus Soldaten, Ingenieuren und Studenten innerhalb von 2,5 Tagen funktionstüchtige Lösungen zu entwickeln. International nehmen solche Kooperationen zu, weil die Flexibilität des Amateurfunks oft schneller praktikable Lösungen bietet als klassische Rüstungsprojekte. Aus Sicht des Amateurfunks bietet die Veranstaltung nicht nur die Chance, die Relevanz des eigenen Hobbys in einem sicherheitspolitischen Kontext zu unterstreichen, sondern ermöglicht auch einen tiefen Einblick in aktuelle technologische Trends der Verteidigungstechnik. Mehr Informationen auf der Webseite der belgischen Streitkräfte. 2DX-Expeditionen wurden kürzlich für ihren komplexen Betrieb mit Remote Equipment ausgezeichnet. Sie wurden von der Northern California DX Foundation gewürdigt und mit dem DX Excellent Award ausgezeichnet, der nun zum 5. Mal verliehen wurde. Der NCDXF-Vorstand wählte die DX-Expedition nach Desecho Island unter dem Rufzeichen Kilo Papa 5, Schräger November Papa 3 Victor India sowie die Papa Juliet 6 Yankee Jugend DX-Expedition nach Saba Island aus. Beide Unternehmungen nutzen ferngesteuerten Amateurfunkbetrieb. Die Desecho DX-Expedition war sogar zu 100% ferngesteuert und zudem solarbetrieben. Das Team musste strenge Richtlinien des US Fish and Wildlife Service befolgen, um eine minimale Belastung der Umwelt sicherzustellen. Das bedeutete, keine Generatoren, keine Endstufen und keine herkömmlichen Richtantennen. Die Papa Juliet 6 Yankee Jugend D-Expedition wurde aufgrund der Beteiligung junger Funkamateure aus aller Welt ausgewählt. Die Operatoren verbrachten 2 Wochen auf der Insel Saba. An dieser eher traditionell gestalteten Aktivierung nahmen auch einige DX-Expeditionsneulinge teil. Ergänzt wurde sie durch Remote-Funkgeräte, die von bis zu 30 jungen Funkamateuren aus aller Welt bedient wurden. Die technisch komplexe Konfiguration wertete die NCDXF in vielerlei Hinsicht als Erfolg, vor allem als Investition in die Zukunft des Amateurfunks für die nächste Generation. Über das Für und Wider des Remote-Betriebs bei DX-Expeditionen wird sich auch ein Artikel von Steve O'Horricky, Oscar Mike 3 Juliet Whiskey in der Juni-Ausgabe der Clubzeitschrift CQDL befassen. Nach der erfolgreichen Bergung der Nutzlast des auf dem Funktag Kassel gestarteten Stratosphärenballons konnten die Datenspeicher der Bordkamera ausgewertet werden. Letztere hatte während des gesamten Flugs rund 4 Stunden Videomaterial aufgezeichnet. Aus dem Material hat Manuel Bülow, Delta Oscar 5 Tango Yankee, ein Video zusammengestellt und auf seinem YouTube-Kanal veröffentlicht. Es zeigt die einzelnen Phasen der Mission von den Startvorbereitungen über den eigentlichen Ballonstart bis hin zum Aufstieg in große Höhen. Besonders spektakulär ist der Moment, in dem der Ballon in etwa 28.000 Metern Höhe platzt. Anschließend folgt der Sinkflug der Nutzlast inklusive der nicht ganz alltäglichen Landung in einem Baum, die den Abschluss der Reise bildet. Darüber berichtet Ben Jordens, Delta Oscar 1 Bravo Echo November, für das Ballonteam. Die Mitglieder des DARC-Ortsverband Ludwigslust begleiten das Jubiläum 800 Jahre Parchim mit einem Funkevent. Dazu wird das Sonderrufzeichen Delta Lima 8 00 Papa Charlie Hotel mit dem Sonder DOK 800 PCH im Zeitraum vom 20. Mai bis 9. August in Telegrafie, Phonie sowie auch in Digital Modes auf den Amateurfunkbändern aktiviert. Als extra Bonus wird als kleiner Anreiz ein Diplom nach Erreichen der erforderlichen Verbindungsanzahl zum kostenlosen Download zur Verfügung gestellt. Parallel dazu läuft auch noch bis zum Jahresende eine Aktion zum V28-Aktivitätsdiplom. Hier sind einige Mitglieder des Ortsverbandes Ludwigslust sporadisch mit dem Clubstationsrufzeichen Delta Kilo 0 Lima Whiskey Lima in der Luft. Nähere Informationen zu diesen Jubiläumsaktionen auf www.qrz.com. Das waren unsere heutigen Meldungen aus der Funkwelt für Sie. Der nächste Titel ist ein Musikwunsch unseres Hörers Dieter Strömer, Delta Oscar 8, Delta Charlie, aus Dortmund. Er schrieb uns wie folgt. Hallo, liebe Funkfreunde. Ich wünsche mir gerne das Lied Adios Amor von dem Sänger Andy Borg. Das Lied erinnert mich an meine große Liebe, die ich im Jahr 1980 kennengelernt habe.
Damals lief genau dieses Lied im Hintergrund. Nun ja, lieber Dieter, dann wollen wir hier auf Radio DARC die Erinnerungen an deine große Liebe und an das Jahr 1980 auffrischen. Und es liegt dieses Lied auf, genauso wie damals. Und es kommt nicht von einem Streamingdienst, sondern ganz analog von einer echten alten Vinylschallplatte, die wir für dich gerippt haben.

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1: Am ersten Maiwochenende gibt es traditionell immer den sogenannten Schlösser- und Burgentag. Hier sind viele historische Gebäude, meist kostenlos für die Öffentlichkeit, zugänglich, um diese Zeugen der Vergangenheit einem größeren Publikum vorzustellen. Wie fast immer bei solchen und ähnlichen Veranstaltungen sind auch hier die Funkamateure nicht weit. Sie nutzen diese Events zur Darstellung und Präsentation ihres Hobbys in der Öffentlichkeit. Mehrere hundert Amateure aus der ganzen Welt bauten ihre Stationen in Schlössern und Burgen auf und traten miteinander in Kontakt. Zur gültigen Aktivierung ist die Funkstation in einem maximalen Abstand von 1000 Metern zu einer Burg bzw. zu einem Schloss zu betreiben. Eine solche Funkaktivierung gab es in diesem Jahr im Schlosspark von Limburger Hof in Rheinland-Pfalz. Unser Mitarbeiter Michael Renner, Delta Delta 0, Uniform Lima, hat sie für uns begleitet.
2: Deutscher Burgen- und Schlössertag bei diesem schönen, ja fast möchte man sagen, Kaiserwetter. Ich stehe hier mit Daniel DK5WP im Schlosspark von Limburger Hof.
3: Korrekt, ja.
2: Genau. Und der DRLC hat hier unglaublich viel aufgebaut. Viele Menschen in blauen Shirts und das schauen wir uns jetzt an. Daniel ist Ortsverbandsvorsitzender von Limburger Hof, Kilo 42 und zusammen mit K06 Ludwigshafen macht ihr hier diese Castle-on-the-Air-Aktivierung.
3: Und ganz viel Freunden und Mithelfer natürlich, unter anderem auch dir.
2: Ich habe tragen geholfen, so ist gutes Deutsch, genau.
3: Und nicht so knapp, ja, vielen Dank nochmal dafür.
2: Was haben wir an Stationen?
3: Oh, relativ viele sogar. Was haben wir aufgebaut? Hier hinterm Turm am Turm die klassische Kurzwelle, wie man sie kennt, SSB-Phonie, sozusagen den kleinsten gemeinsamen Nenner, weltweite Kommunikation, interkontinental. Und ganz oben darauf auch noch die UAF-VAF-Station, 2,70 Meter SSB, wo wir auch uns sozusagen im lokalen Umfeld hier mit den anderen Aktivisten auf ganz vielen Burgen und so weiter und Schlössern schon getroffen haben und Skets ausgemacht haben am 1. Mai am Deutschen Burgentag. Dann auch super spannend hier das neu aufkommende Thema, der Art Bürgerfunk, wenn man so möchte, Mesh-Core, Mesh-Testic, alles LoRa-Geschichten, die gerade im Aufbau, im Kommen sind, super niederschwellig sind und auch sozusagen für den Bürger interessant, weil man keine Zulassung zum Amateurfunk benötigt und das Ganze im ISBN-Band funktioniert. Wie man sieht, super viel Interesse und geht durch die Decke.
2: Dann gibt es noch eine kleine Übungsfuchsjagd für die Kinder?
3: Richtig, die hatten wir auch schon. Also nicht nur Übungsfuchsjagd, sondern so eine Art Schnupperfuchsjagd. Können wir auch ein bisschen weiter aufbohren. Hier im kompletten Park sind Füchse versteckt. Und
2: Kleine Sender. Ich finde Fuchsjagd wahnsinnig martialisches Wort. Das ist Amateurfunkpeil, nicht?
3: Gott sei Dank, ja. Also weitgerecht werden dort elektronische Füchse identifiziert mit kleinen Peilgeräten und für groß und klein. Also wir hatten jetzt schon ganze Familien hier. Das ist schon ein Eingangstor, was die Leute neugierig macht und wird wirklich, wirklich sehr, sehr stark besucht. Ja.
2: Du hattest eingangs von der UKW-Station oben berichtet. Wir sind ja hier im Rheingraben. Also wer es nicht weiß, Limburger Hof heißt wirklich Limburger Hof, ein Wort, im Rheingraben. Und der erstreckt sich ja fast gerade von Freiburg bis Frankfurt ungefähr.
3: Direkt bis in den Taunus, ja.
2: Kommt man dann auch so
3: absolut,
2: weit?
3: Absolut, okay. Ja. Also nicht nur das, ne? Also je nachdem, was wir haben da wirklich ganz, ganz findige Spezialisten. Ich weiß nicht, ob das heute auch ausgeübt wurde. Mit jeglicher Art von Skettern arbeiten die. Aber nichtsdestotrotz, wir kommen wirklich bis zum Rheinfall, wie man schon sagen, bis nach Freiburg, da wo der Rhein
2: Schaffhausen.
3: Dort runter, bis nach Wörth klappt das einwandfrei und bis in den Taunus. Und natürlich haben wir Funkamateure ja auch Relaisfunkstellen. Das war natürlich auch ein super faszinierendes Thema, das auch mal auf der Karte zu visualisieren, auf dem großen Monitor und den Besuchern und Besucherinnen einen Einblick zu machen, was haben wir eigentlich an Infrastruktur, ne? Sei es Relaisfunkstellen, sei es Hemnet-Knoten oder jetzt neuerdings halt auch die ganzen Mesh-Knoten, die auch teilweise von Funkamateuren betrieben werden, wo wir auch aktiv in der Region fördern. Hier Hochschule Ludwigshafen zum Beispiel, in Mannheim soll jetzt auch noch einer kommen, hier Achim und so weiter auf der Kalm mit, hier haben schon einen Betrieb, also das floriert richtig gut, das ist schweißt auch zusammen und macht Laune, gemeinsam da was zu bewegen.
2: Wenn ich manchmal seltsam schaue, liegt es an den Papageien, die hier frei lebend sind. Kaum zu erkennen, grün in grün. Also die haben wirklich die Farbe der Bäume hier und die fliegen überall rum, sind freilebend. Halsbandsittiche, der Naturschutzbund, der NABU, führt sie als heimische Art. Und ja, hier ist einfach so warm, also nicht nur heute, auch absolut generell.
3: Die Toskana der Pfalz, Deutschland, sagt man,
2: ja,
3: ne?
2: Also, die Pfalz ist ja die Toskana. Die leben hier frei und ich glaube zwischen Freiburg und Düsseldorf zumindest sind die anzutreffen. Also das erklärt manchmal meinen verwirrten Blick, wenn ich hier nach oben schaue. Aber lass uns doch zurückkommen zu Meshcore. Ich gehöre ja noch zur Generation Meshtastic. Ja. Wo sind denn da die Unterschiede?
3: Ich bin da auch nicht super sonderlich weit drin. Ich habe natürlich auch eine eigene Station aufgebaut, aber bin auch selbst ein bisschen im Umzug und unter Dach bin ich nicht so ganz performant aufgestellt. Aber ich meine, dass das Routing sich um einiges verbessert hat. Die Intelligenz hinten dran ist eine andere. Der Algorithmus bzw. das Übertragungsmedium sowieso, der Ether, aber das Übertragungsverfahren bleibt gleich, nur das Protokoll ist ein anderes. Und die Vorteile, die das Meshcore halt birgt, sind auf der einen Seite halt dieses intelligente Routing und diese Verschlüsselung hinten dran, von A nach B kommunizieren zu können.
2: Routing dann über das Internet?
3: Nein, nicht. Zum Glück nicht.
2: Das macht ja Meshtastic mit den MQTT-Servern.
3: Richtig, genau. Und das ist komplett autark. Und wenn ich das richtig verstanden habe, dann baut sich das Ding, also das Netz, im Prinzip instantan auf und erkennt anhand sozusagen der Feldstärken, wie viel dB Mikrovolt wo ankommen und routet dann im Prinzip den perfekten Pfad und macht auch Redundanzen, wenn etwaige Knoten ausfallen könnten.
2: Gehen wir rüber zum
3: Gerne, wir haben nämlich noch viel, viel mehr. Richtig.
2: Und solange wir uns auf den Weg machen, genau, hast du noch gar nicht gesagt, habe ich noch gar nicht gesagt, hatten wir im Vorgespräch, im Schloss sind nochmal zwei Stationen aufgebaut.
3: Genau, richtig, ja.
2: Einmal Kuro-100, also Satellitenkommunikation, und dann nochmal FT8 und dann nochmal Whisper. Also drei Stationen eigentlich, wobei Whisper läuft von alleine. Während wir rübergehen, bitten wir Koniferen, das hattest du vorhin schon geäußert, von Rheingold, Neue Deutsche Welle, Dreiklang.
1: Ja, Rheingold mit Dreiklang-Dimensionen spielen wir natürlich jetzt für euch gerne. An dieser Stelle möchten wir auch noch auf den YouTube-Kanal von Micha, Delta Delta 0 Uniform Lima, hinweisen. Dort ist seit einigen Tagen auch ein Video von der Burgenaktivierung in Limburger Hof eingestellt.

0: Wer erwartet hatte, dass wir außer Atem sind, müssen wir enttäuschen. Es sind 200 Meter, aber es sind 200 Meter, die es in sich haben, denn es ist die Grenze zwischen zwei Locator-Feldern. Ja. Dort drüben JN49EJ, genau. Und hier Juliet November 49 Echo Kilo, genau. Jetzt sind wir aber wirklich vom Schloss. Es gibt einige Antennen, die aufgebaut sind, Parabolantenne. Wir haben eine sehr lustige schwedische Armeeantenne für die höheren Bänder. Wir haben diese Whisper-Antenne Endfett, die montiert wurde. Aber was erwartet uns im Schloss an Stationen?
1: Ja, gut, dass du fragst. Wir haben hier einmal die Q100-Antenne im Hintergrund. Q100, Satellitenfunk mit geostationären Satellit. Wer kennt es nicht? Ich glaube, da wirst du auch gleich nochmal aktiv werden, habe ich gehört.
0: Okay, okay.
1: Ja, da haben wir noch was vorbereitet.
0: Der Durchmesser, das werden so um die 60 Zentimeter sein, ja, würde ich mal schätzen.
1: Genau, das ist schon so
0: 60 Zentimeter.
1: Nicht. Gutes Maß, um das halbwegs performant, ja, genau, hinzubekommen. Richtig, ja.
0: Brauchst nicht allzu viel Leistung.
1: Ja, genau. Hinten dran die Discon-Antenne. Da hast du...
0: Discon-Antenne. Discon. Die Form kam mir bekannt vor. Discon kennt man sonst nur von den höheren Bändern. Aber gibt es auch für Kurzwelle. Wir konnten 40 Meter abstimmen. Wir konnten
1: Wahnsinn, cool.
0: 20 nicht. 17, 15 und 10 Meter. Mhm. Hat funktioniert. Einiges davon auch mit dem nicht ganz so tollen Tuner vom FTX1, aber der ICOM, der Tuner, Wahnsinn, der macht natürlich alles. Aber wir waren bei QU100, als ich dich unterbrach.
1: Genau, wir haben da drin auch eine QU100-Station aufgebaut und da wollten wir dich eigentlich auch gleich mal mit drin verhaften.
0: Ja gut, dann gehen wir gleich rein. Wir sind jetzt im Schloss und ich bekam eine Turboschulung zu dieser QU100-Station über diesen geostationären Satelliten 36.000 Kilometer weit draußen. Und ja, ich weiß, was zu tun ist. Ich nehme jetzt das Mikrofon, rufe CQ und lass mich überraschen, wer mir antwortet. CQ, CQ Lab, CQ, CQ Lab, das ist Alter Quebec 9, Lima, Alter Quebec 9, Lima, Boost, CQ, 100.
2: Delta Quebec 9 Lima, hier ruft Delta Delta 1 Uniform Sierra.
0: Ich unterbreche die Aufnahme hier kurz, denn ich glaube, man muss zwei Dinge nochmal nachschicken. Zum einen mit Matthias, DD1US, in der Nähe von Freiburg hatte ich ein sehr, sehr nettes Gespräch. Aber so nebenan, wie es in der Aufnahme rüberkommt, ist es nicht, denn das Signal war doch verrauscht. Und deswegen hatte ich das mit einer KI ein bisschen nachbearbeitet, um dieses Rauschen zu reduzieren. Was man aber auch hört, ist das Echo meiner eigenen Stimme, denn ich spreche ja in das Mikrofon rein, der Empfänger läuft derweil weiter und deswegen höre ich mein eigenes Signal zurück. Der Trick ist, man darf sich davon einfach nicht beeindrucken lassen. Ja, und kaum waren Matthias und ich fertig, rief auch noch Papa Yankee 2 Sierra Foxtrot Yankee aus Brasilien rein und auch mit ihm hatte ich ein wirklich sehr, sehr schönes Gespräch über diesen QU100-Satelliten.
3: Delta Quebec, question mark. The Papa Yankee 2, Sierra Foxy Yankee. Okay, Delta Quebec 9 Lima, Papa Yankee 2, Sierra Florida Yankee. Papa Yankee 2, Sierra Florida Yankee, over.
0: Es gibt eine weitere Station zu beschreiben. Wir haben hier den Norbert, er ist großer Fan von FT8, also dieser digitalen Betriebsart an seinem Rechner, der leider so ein bisschen einen Schaden genommen hat beim Transport. Aber Norbert, was ist für dich die Faszination an dieser digitalen Betriebsart?
4: Also für mich ist besonders faszinierend, dass man diese Betriebsart rein visuell ausführen kann. Zum einen, ich bin hörgeschädigt, ich habe also mit normalen akustischen Betriebsarten ein Problem. FT8 kann ich problemlos arbeiten, kann mein Hobby als Funkamateur weiter ausführen, trotz Hörschaden. Das ist ein Vorteil dieser Betriebsart. Und das andere ist, dass man mit sehr kleiner Leistung und auch mit ganz normalen, bescheidenen Antennen sehr große Reichweiten erzielen kann. Und auch so DX, weit entfernte Stationen, die man unter normalen Umständen eigentlich nie arbeiten kann, sind mit FT8 wunderbar zu erreichen. Und das macht für mich diese besondere Faszination dieser Betriebsart aus.
0: Du hast mir ein schönes Stichwort gegeben, wunderbar zu erreichen. Was hast du denn schon erreicht?
4: Gerade kürzlich habe ich eigentlich das absolute Highlight in meinem bisherigen Funkerleben, das waren die Bouvet-Inseln. Die konnte ich mit FT8 erreichen. Das war eine DX-Expedition, auch eine ganz entlegene Insel südlich noch zwischen Afrika und Antarktis. Mhm. Und die ist auf, glaube ich, Platz 7 oder Platz 8 der meistgesuchten Funkgebiete. Und das wäre also mit einer normalen SSB-Verbindung oder CW-Verbindung von meinem Standort mit meinen Antennen aus nicht gegangen. Mit FT8 ging es.
0: Welche Sendeleistung hast du?
4: 60 Watt.
0: 60 Watt. Mhm. Das ist nicht ganz wenig.
4: Nee, es ist auch für FT8 nicht ganz wenig, aber selbst da musste ich 4 Stunden arbeiten.
0: Das heißt, 4 Stunden lang hast du versucht?
4: 4 Stunden lang habe ich, so wie jetzt hier auch, habe ich versucht, diese Station zu erreichen,
0: ja,
4: weil eben der Andrang sehr groß war. Und gerade bevor ich aufgeben wollte, genau in dem Moment, wo ich gesagt habe, nee, wird heute nichts mehr, dann kam es und kam die Meldung auf dem Bildschirm, das QSO hat stattgefunden.
0: Dank dir, gute Jacks noch.
4: Dankeschön.
0: Und ich glaube, wir gehen jetzt noch weiter zur Whisper-Station, die automatisch arbeitet. Und deswegen ist da gar nicht niemand an dieser Station. Und ich mal schauen, ob mir selbst was einfällt, das ich erzählen kann.
5: Als Whisper-Sender kam ein kleines Kästchen von Zachtec zum Einsatz. Klein wie 2 Päckchen Taschentücher macht dieses Gerät 200 mW Ausgangsleistung und es wurde teilweise betrieben von Solarzellen und teilweise auch aus dem Akku heraus, je nachdem, wie es mit der Sonne klappte. Angeschlossen waren sowohl eine GPS-Antenne für die Position als auch diese Endfett-Antenne, die draußen an der Fassade des Schlosses entlang geführt wurde. Eingebaut in diesem Zachtec-Sender waren Filter für 17, 15 und 10 und 6 Meter, aber nichts für andere Bänder, also nicht für 20 Meter, nicht für 40 oder anderes. Und da wir die Hochfrequenz nicht verseuchen wollten und natürlich auch die Endfett-Antenne nur auf 20, 15, 10 und vielleicht noch 6 Meter resonant war, waren wir von den Bändern doch sehr eingeschränkt. Trotzdem konnten Stationen erreicht werden oder sie erreichten uns in Europa auf den Kanaren, also Teneriffa, spanische Stationen und über Südamerika hinaus war das zu hören und dann natürlich immer ein guter Kandidat, die Georg von Neumeier Station in der Antarktis.
0: Ein schönes Event, ist auch immer noch ein schönes
1: absolut,
0: Event.
1: Absolut, wir sind immer noch dabei. Ja.
0: Mit Besuchern auch, mit der Fuchsjagd für die Kinder und
1: allem, was
0: sonst noch mit dran hängt. Wünschen angenehme QSOs, 73 und bye bye.
1: Tschüss.
6: TQ Castles on the Air, TQ Castles on the Air. Hier ist Delta Quebec 9 Lima. Delta Quebec 9 Lima ruft TQ Castles on the Air. Aus Limburger Hof, Locator Juliet November 49 Echo Juliet.

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1: Liebe Hörerinnen und Hörer, das Wetter ist nicht nur Lieblingsthema bei vielen Gesprächen und bei so manchen Funkverbindungen. Nein, es ist auch seit Anbruch des Klimawandels von entscheidender Bedeutung für uns Menschen. Sie merken es ja seit Jahren, das Klima in Deutschland wird immer trockener. Überall ist es wichtig zu wissen, wann und wo es wie viel regnet. Regenmessungen sind von großer Bedeutung. Sie werden nun sicher fragen, wovon heute hier auf Radio DARC die Rede ist. Wir sind doch ein Magazin für Funkamateure und Technikliebhaber, nicht eines für Hobbymeteorologen. Doch weit gefehlt. Heute werde ich Ihnen eine interessante Technik vorstellen, wie man mit Hilfe von Funkwellen Regenmessungen durchführen kann. Dämmert es Ihnen? Jeder von uns kennt sicher das Regenradar. Mit Hilfe von Radarstrahlen kann man Größe und Dichte von Regenwolken erfassen. Das sind eindeutig Funkanwendungen. Die so erfassten Daten münden in eine Webseite oder eine Handy-App, auf der man nachschauen kann, wann und wo sich Regenwolken auf einen zubewegen. Die Daten des Regenradars kann man jeden Abend unter anderem in der Wettervorhersage kurz vor der Tagesschau bestaunen. Doch weltweit fehlen für viele Regionen präzise Daten, weil flächendeckende Messungen bislang teuer sind. Ändern könnte sich das jedoch mit einer neuen Methode. Forscherinnen und Forscher des Karlsruher Instituts für Technologie und der Universität Augsburg gelang die Regenmessung mit dem Mobilfunknetz. Jetzt ist der Einsatz der Technologie in Westafrika geplant. Über die Ergebnisse berichtete das Team in einigen wissenschaftlichen Fachzeitschriften. Funkamateure wissen, dass vor allem auf hohen Frequenzen Regen in der Luft die Funkwellen dämpft. Der Effekt ist umso größer, je höher die Frequenz ist. Die Absorption setzt etwa bei 1 GHz ein und kann im 10 GHz Amateurfunkband schon mal eine Funkverbindung komplett unterbrechen, wenn eine Regenfront zwischen Funkpartnern aufzieht. Bekannt ist dieser Effekt auch von Fernsehsatelliten, deren Signale bei starken Regenfällen nicht mehr zu den Häusern unten auf der Erde durchdringen. Diese arbeiten typischerweise um die 11 GHz. Die Absorptionswirkung von Regen kann auch die Leistungsfähigkeit eines Mobilfunknetzes erheblich beeinträchtigen. Doch was Kommunikationsunternehmen Kopfzerbrechen bereitet, ist für Meteorologen ein Glücksfall. Die Karlsruher Forscher haben nämlich herausgefunden, dass es einen direkten Zusammenhang zwischen den fallenden Regenmengen und der Dämpfung von Mobilfunkfrequenzen gibt. Somit konnte eine gänzlich neue Methode zur Regenmessung entwickelt werden, bestätigt Professor Harald Kunstmann vom Institut für Meteorologie und Klimaforschung. Wenn ein Mobilfunknetz vorhanden ist, braucht man weder eine neue Infrastruktur noch Wettersatelliten, die von oben ein Gebiet vermessen. Aus der niederschlagsbedingten Abschwächung der Funkverbindung zwischen mehreren tausend Mobilfunkmasten konnte das Forscherteam zeitlich hochauflösende Regenkarten generieren. Beim Vergleich mit den Messwerten des deutschen Wetterdienstes zeigt sich, dass eine nahezu perfekte Übereinstimmung erzielt werden konnte. Regenmessung als Abfallprodukt von Mobilfunk-Basisstationen? Ja, genau, das steckt hinter dieser cleveren Idee. Eine vorhandene Infrastruktur wird einfach zusätzlich ausgewertet und schon kann man überall Regenmessungen vornehmen. Und die gibt es ja heutzutage beinahe weltweit überall. Welche Methodiken genau zum Einsatz kamen, das erfahren Sie gleich. Bleiben Sie dran.

0: Das waren die Cascades aus dem Jahr 1963 mit ihrem Rhythm of the Falling Rain. Einer unserer vielen Super-Oldies hier auf Radio DRC. Ja, der Rhythmus von Regenfällen hat ja vor kurzem eine ganz neue Bedeutung erlangt. Er schwächt nämlich Funkwellen ab und daraus kann man Erstaunliches ableiten. Es geht heute in unserem Technikbeitrag um Regenmessungen mit Hilfe des Mobilfunknetzes. Einem Forscherteam aus Karlsruhe und aus Augsburg ist es gelungen, mittels Auswertung die Absorption von Mobilfunkwellen ein Maß für fallenden Regen zu finden. Möglich wurde die Niederschlagsbestimmung aufgrund der Richtfunkantennen, die in Mobilfunkbasisstationen zur Übertragung weiter Strecken eingesetzt werden. Also es geht nicht um die Verbindung zwischen den Anwendern mit ihren Handys und den Basisstationen. Das findet auf mehreren Frequenzbereichen um 900 MHz oder 1,8 GHz statt. Der Clou ist, dass die einzelnen Basisstationen oft nicht mittels Kabels untereinander vernetzt sind, sondern mit einer Richtfunkverbindung. Genutzt werden hierfür Frequenzen von 15 bis 40 GHz. Deren Wellenlänge beträgt rund 1 cm und das rückt immer näher an die typische Größe von Regentropfen heran. Je mehr Niederschlag fällt, desto schwächer wird das Signal, mit dem die einzelnen Mobilfunkbasisstationen untereinander vernetzt sind. So wurde für das Projekt ein Jahr lang jede Minute die aktuelle Abschwächung von 4000 Richtfunkstrecken gemessen. Der daraus entstandene Datensatz war die Grundlage für eine Korrelationsanalyse zur Bestimmung von fallenden Regenmengen. Man kann sich denken, dass diese Methode aufgrund ihrer Auflösung und Flächendeckung weltweit einzigartig ist. Neben den klassischen Methoden der Datenanalyse nutzten die Forscherinnen und Forscher auch künstliche Intelligenz, um den Zusammenhang zwischen den Messwerten herauszufiltern. Der Grund? Auch andere Faktoren wie Wind oder Sonne können zu leichten Abschwächungen des Signalpfads führen. Mithilfe der KI konnte jedoch erkannt werden, wann eine Abschwächung auf Regen zurückzuführen ist und wann auf andere Faktoren. Der Algorithmus wurde gewissermaßen kalibriert und mit anderen Messmethoden verglichen. Was ist nun der Nutzen des Ganzen, wo es doch Wettersatelliten gibt? Nun, das mag in Europa zutreffen, nicht jedoch in Entwicklungsländern. Konkret starten soll ein Projekt im westafrikanischen Burkina Faso, wo erstmals eine landesweite Erfassung von Richtfunkstrecken aufgebaut werden soll. Ohne auch nur einen Cent zu investieren, kann mit der vorhandenen Technik in Zukunft dort der Regen gemessen werden. Tolle Sache und alles basierend auf Funktechnik. Die Regenmessung mit dem Mobilfunknetz hat aber auch Grenzen. Sie funktioniert nur hinreichend gut, wenn es sich um Regen handelt, nicht jedoch um Schneeregen oder Graupel. Diese beiden letzteren Wettererscheinungen führen nämlich zu einer überdurchschnittlichen Abschwächung des Funkpfads und Schnee lässt sich mit dem Mobilfunknetz gar nicht messen. Für schneereiche Regionen kommt die neue Methode also eher nicht in Frage. In diesem Sinne, vielen Dank fürs Zuhören, bis zum nächsten Mal. Eva Maria, Delta Golf 9, Mike Fox Golf.
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5: Auch im Monat Mai wird es den DX-Jägern nicht langweilig und eine ganze Reihe von seltenen Vögeln beleben die Amateurfunkbänder. Es sind Expeditionen nach Burkina Faso, auf die Komoren, nach Gambia und die Pazifikinsel Palau angekündigt, nur um einige zu nennen. Und eine Übersicht über das herrschende Funkwetter für die DX-Jagd gibt es an dieser Stelle wieder von unserem Spezialisten Christian Reiber, Delta Lima 8 Mike, Delta Whiskey, vom HF-Referat des DARC.
6: Burkina Faso, die Komoren und Gambia, das ist Afrika und für uns Europäer ein dankbares Ziel. Richtung Süden gelegen, wo die Ionisation höher ist, meist keine Tag-Nacht-Grenze im Weg und weit weg von den Polen. Das gut 11.000 Kilometer entfernte Palau, etwa 1.000 Kilometer östlich der Philippinen gelegen, ist schon ein härterer Brocken. Immerhin vermeidet aber auch dieser Signalpfad die polaren Breiten. Was wohl eine gute Idee ist, denn die Ruhe, die wir in den letzten Tagen, mit Ausnahme des Mittwochs, im Erdmagnetfeld genießen durften, ist erstmal vorbei. Denn an diesem Wochenende wird ein koronales Loch eine steife Brise Sonnenwind schicken, der recht ordentlich am Erdmagnetfeld rütteln wird. Ein G1-Magnetsturm, also die niedrigste der fünf von der amerikanischen NOAA definierten Kategorien, wird es mindestens werden, eher aber ein G2 oder sogar ein G3. Das entspricht dann einem spitzen K-Index von 6 bzw. 7. Spätestens am Montag tritt dann Beruhigung ein. Für die weiteren Tage sind im Moment nur kleinere Stoßwellen im Sonnenwind zu erwarten. Das heißt, das Magnetfeld wird ruhig bis angeregt sein und nur kurzzeitig mal etwas turbulenter werden. Allerdings wird diese Rechnung nur dann aufgehen, wenn die Region 4436 nicht explosiv wird. Sie ist die größte derzeit für uns sichtbare aktive Region und hat einige Flares erzeugt. Am Donnerstag begann sie aber abzubauen. Obwohl sie in den nächsten Tagen den kritischen Bereich durchläuft, wo von ihr ausgehende Plasmawolken sehr wahrscheinlich die Erde treffen, sieht es im Moment danach aus, als würde da nicht mehr viel passieren. Das sieht man auch am solaren Flux, der sich wieder nach unten Richtung 100 Einheiten orientiert. Eine aktive Region, deren Eruption man schon hinter dem Sonnenrand erkennen kann, wandert jetzt auf die Vorderseite. Ein ganzer Cluster aktiver Regionen wird dann ab der Wochenmitte nach und nach sichtbar werden. Für die nächsten Tage wird daher mit leicht ansteigender Sonnenaktivität gerechnet. Mit Erscheinen dieses Clusters dürfte es dann steiler nach oben gehen. Beim solaren Flux sind zunächst 100 bis 120 Einheiten zu erwarten. Später in der Woche ist dann sogar ein weiterer Anstieg Richtung 150 Einheiten möglich. Die MUF steigt an ungestörten Tagen auf 25 MHz oder etwas mehr. Es öffnen damit alle Bänder bis 15 Meter dauerhaft, 12 Meter stundenweise und 10 Meter nur sporadisch. Nachts bleibt das 30 Meter Band meist durchgehend offen. Im G1-Magnetsturm wird die MUF gedrückt, dann ist mit 20 bis 22 MHz zu rechnen und 15 Meter schließt zeitweise. Wird der Magnetsturm an diesem Wochenende kräftiger, dann geht es mit der höchsten nutzbaren Frequenz entsprechend weiter runter. Das 17 Meter Band ist dann das nächste Opfer und selbst auf 20 Meter kann es ungemütlich werden. Nach dem Wochenende stehen dann die Chancen gut für ruhigere Bedingungen und ein wieder zuverlässig öffnendes 15 Meter Band. Sporadik E wäre vom Magnetsturm nicht betroffen, noch tut sich aber recht wenig, doch das kann sich ja jeden Tag ändern. Good DX!

Das war's nun für heute. Wir sind leider schon wieder am Ende von Radio DARC angelangt. 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Redaktion und Musikauswahl hatte Rainer Englert, Delta Foxtrot 2, November Uniform. Wir hoffen, die Sendung hat Spaß gemacht. Wenn ja, sagen Sie es doch einfach weiter. Wenn Sie wollen, hören wir uns nächste Woche wieder. Gleiche Zeit, gleiche Frequenz. 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Auf Wiederhören, moin, tschüss, servus und 73, gut DX, bis zum nächsten Mal.

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Donnerstag, 19 Uhr, hier ist Border Beats mit eurem East Pulse. Herzlich willkommen. Wir legen direkt los heute mit ein bisschen Tech House. Heute mal im Live-Set mit mir. Ich wünsche euch viel Spaß.

hier, Radio Z mit eurem E-Spool. Ist das Ganze hier von 19 bis 21 Uhr heute auf Radio Z. Herzlich willkommen alle Zuhörer da draußen an den Radioendgeräten, Toastern, Handys, wie auch immer, keine Ahnung. Schön, dass ihr da seid.

0: So, wir sind auf Sendung. Ispo ist mit on Border Beats und ich habe ihn mal mitgebracht.
1: Hallo.
0: Die Julia.
1: Ich wollte nur ein paar Grüße aussprechen. Mein lieber kleiner Bruder hört zu. Hallo, lieber Luca. Schön, dass du es geschafft hast. Dann würde ich noch gerne einen sehr guten Kumpel von mir grüßen, der mit seinem Sohn, mit dem Max, zuhört. Schön, dass ihr es geschafft habt, einzuschalten. Ihr geht ja schon gut ab im Auto, wie ich gehört habe und gesehen habe. Danke fürs Einschalten und danke, dass ihr meinen lieben Ronny East Pulse unterstützt.
0: Ja, da danke ich nochmal mit hier und freue mich, dass ihr alle zuhört. Wie gesagt, Toaster einschalten, Handy, Aquarium, alles, was so Sendeempfangsgeräte sein können. Und dann geht das scharf hier. Wir machen weiter. Los geht's. Oh!

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zu. Ich habe gerade was festgestellt, die Gisela fällt heute. Kennt ihr alle schon die Gisela? Die Gisela muss unbedingt mal hier zur Sendung kommen. Aber die fehlt heute. Ja, keine Gisela da. Der Gunther, den habe ich schon gesehen. Give me a motherfucker.

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0: So, wir werden langsam warm hier. Border Beats hier im Dreiländereck. 19 bis 21 Uhr mit eurem East Bulls, a.k.a. Dorit Cironi. Tschüss, Jakoba, Herr Jo. Was geht?
1: Alles, was mir angebunden ist.
0: Wow.

0: Ich habe gerade festgestellt, Julia.
1: Was denn, Ronny?
0: Es hört noch jemand mit.
1: Ah, der liebe Ivo.
0: Ivo!
1: Liebe Grüße auf die Baustelle.
0: Grüße gehen raus hier, genau. Da kichert sie.
1: Lange nicht gehört.
0: Es wird immer Zeit, Ivo. Muss ja auch mal zum Radio kommen hier, ne?

und Grüße gehen auch noch raus hier an die Claudi, die beste Radiokollegin, die wir hier haben. Ist ja auch die einzigste. Die dürfen wir natürlich nicht vergessen hier, ne? Die wollte gerade bügeln und zuhören. Also bin ich mal gespannt, ob sie immer noch bügelt. Kannst dann übrigens mal vorbeikommen zum Bügeln oder so. Obwohl wir bügeln eigentlich gar nichts, glaube ich.

So, und für alle, die jetzt neu reingeschalten haben, neu dabei sind hier, herzlich willkommen erstmal hier bei Radio Z, bei eurem Border Beats mit Eastpuls, ja. Und wer wissen möchte, was hier noch so läuft, hier sind viele schöne DJ-Sendungen, einfach mal reinschauen auf Radio Z Instagram. Und dort seht ihr dann alles, was aktuell gerade läuft hier. Jawohl, weiter geht's!

So, jetzt kam hier gerade eine Beschwerde rein, dass hier jemand nur zum Bügeln erwähnt wird. Ja, liebe Claudia, ich muss ja bei dir auch immer meine eigene Werbung machen, ne? Aber natürlich dürft ihr auch am Dienstag reinhören, wenn es wieder heißt Mixtalk mit Claudi. Die hat immer ganz lustige Themen, so wie Fasching, was war es jetzt noch, Sternzeichen, Feuerwehr, alles Mögliche. Hat er immer Gäste eingeladen und das macht auch sehr viel Spaß dazu zu hören. Immer ganz lustige Truppe. Und das kommt immer am Dienstag für euch. Und zwar von 20 bis 22 Uhr. Also auch da mal reinhören, ne? So, jetzt ist er aber zufrieden, hoffe ich. Muss trotzdem bügeln kommen, auch wenn ich nichts zu bügeln habe.

0: So, die liebe Julia möchte noch jemanden grüßen und ich natürlich auch.
1: Und zwar dein Frauchen, die liebe Deli.
0: Das Delilein.
1: Schönen Feierabend, meine Liebe. Wir freuen uns ganz doll auf dich.
0: Genau, mach dich schön auf dem Weg her, komm sicher an und wir freuen uns.

0: Ja, Border Beats mit Raum ist Puls, 19 bis 21 Uhr hier auf Radio Z. Und ich begrüße die Dedi hier im Studio. Hallöchen. Hallo. Ja, lauter.
1: Hallo.
0: Hallo.

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1: Ja, und das Ganze mit Border Beats hier live auf Radio Z mit eurem East Pulse, a.k.a. der Richard Ronny. Das Ganze noch bis so eine halbe Stunde haben wir noch, circa 21 Uhr. Und die Wiederholung dann am Mittwoch um 12 Uhr auf DAB Plus, Colo Radio Plus Z.

So, dann gehen wir mal Grüße raus hier zum Scheißerchen. Sammy, gegrüßt, schön, dass du zuhörst. Hier ist euer Ispuls.

Jan, wurde ich gerade vorgewarnt, dass wir froh sein können, keinen Webseiten-Chat zu haben. Der wäre jetzt wahrscheinlich vom Scheißerchen total überladen. Aber ja, lieber Schei, bald gibt's hier auch Twitch mit Kamera und so. Da kannst du dich dann in die Tasten hauen.

So, Freunde, letzter Titel schon, fast 21 Uhr. Ihr habt's fast geschafft. Das war wieder eine schöne Sendung. Border Beats mit eurem Eastpuls. Im Hintergrund sitzen noch die Julia und die Deli. Grüße gehen alle raus hier, die zugehört haben an den Endgeräten wie Kochtöpfen, Salamis und ach, keine Ahnung was alles. Und ja, wir hören uns dann demnächst wieder. Schaut einfach rein, Instagram, Radio Z. Danke auf jeden Fall fürs Zuhören, bye bye. Und am Mittwoch kommt die Wiederholung auf DAB Plus und auf der Webseite hier. Jawohl, im Sendegebiet Dresden und der Oberlausitz.

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0: Moin, was geht? Nach langer Zeit sind wir mal wieder auf Sendung, mit einer Musiksendung. Eigentlich hatten wir ja geplant, euch mehrere Bands und auch mehrere Musikrichtungen vorzustellen. Da wir dann aber nur eine Stunde Zeit haben, mussten wir zu viele Beiträge wieder rausschmeißen. Aber wir hoffen, euch gefällt wenigstens das, was wir haben. Wir haben immerhin zwei Interviews mit mehr oder weniger bekannten Musikern, ein cooles Ratespiel und eine Umfrage. Außerdem hört ihr Musik aus den verschiedensten Musikrichtungen, das heißt den feinsten Dubstep, den freshesten Hip-Hop und den geilsten Mischmasch. Aber genug geredet, wir fangen jetzt mit einer Umfrage über Musikgeschmäcker an. Dazu sind wir eine Stunde lang durch den Park gerannt und haben einfach jedem dort unser Mikro unter die Nase gehalten. Die Reaktion hört ihr gleich. Aber vorher hört er noch Fort Minor mit Where to Go. Viel Spaß beim Anhören.

0: Was hören Sie für Musik?
1: Oh, ich höre gar keine Musik.
0: Gar Reggae Rock.
2: Singer Songwriter.
3: Ist ganz gemischt, vor allem wenig so populäres Radio, so zum Beispiel in die Richtung Radiohead oder ich war jetzt beim Konzert von Solander. Mhm.
0: Was ist das so für eine Musikrichtung?
3: Skandinavischer Pop würde ich es mal bezeichnen.
4: Das ist gut.
5: Metal.
6: So Metalcore oder Deathcore oder Grindcore oder. Soll ich es definieren?
3: Nee, ist okay.
5: Gaycore.
7: Metal, Stoner, Drum and Bass.
0: Langweilig.
5: Drum and Bass.
0: Oh, da kennst du.
5: Ey, Schlager.
8: Hard Rock und Metal.
1: Also ziemlich eigentlich alles. So. Dubstep.
0: Danke.
1: Rap.
9: Also ich höre übelst gerne Oldies und ich höre auch gerne Dubstep und Elektroswing höre ich gerne.
10: Ja, Metal und Soundtracks, aber ja.
1: Ja, von Metal über Industrial und Akrotech.
11: Metal in allen Variationen und diverse Rockmusik.
12: In Hauptrichtung Indie-Rock, aber ansonsten eigentlich fast alles, was mit einer Gitarre und einem Schlagzeug zu tun hat.
13: Metal. Ich höre eigentlich mehr so Dubstep.
14: Deutsche Schlager, Country-Musik. Klassik, Rock und Pop und ab und zu mal Rap.
1: Elektronische Techno, ja.
15: Elektronische Musik.
16: Elektro-Techno, alles.
17: Hip-Hop.
18: Über elektronische Musik, eigentlich meistens elektronische Musik.
19: Ja, auch meistens elektronisch und ja, auch so ein bisschen Stoner-Rock.
20: Hardcore und Punk-Rock.
21: Elektronische vor allem zurzeit viel, Hardtech, Drum and Bass, teilweise Dubstep.
0: Okay.
21: Aber insgesamt auch andere Sachen wie Metal, Rap, alles mögliche eigentlich so.
22: Beatdown und Dubstep.
23: Drum, Bass und Dubstep.
24: Drum, Bass und Hip-Hop. Und so.
25: Techno, Tech House, Minimal, Drum, Bass und Volksmusik.
26: Indie und Dong. Dong.
0: Was ist das?
26: Aus England ist das, so ähnlich wie Drum Bass.
27: Oh, alles mögliche, Rock, Pop etc., Schlager, aber meistens Drum and Bass.

0: Das war Alligator mit Raubkopierer. Hier wird jetzt ein Interview mit Nils Krause. Er nannte sich früher Stahlhelmzieh und ist ein Liedermacher aus Dresden. Entdeckt haben wir ihn letztes Jahr auf der BRN und ihn dann für die Musiksendung gleich mal zum Interview ins Studio eingeladen. Viel Spaß beim Anhören.
1: Hallo erstmal, wie können wir dich denn überhaupt nennen? Also will ich Stahlhelmzieh nennen oder?
2: Ihr sollt mich einfach Nils nennen am besten.
1: Okay.
2: Genau.
1: Oh, okay. Also Nils. Wie bist du denn eigentlich auf deinen Namen, also Stahlhelmzieh, jetzt gekommen?
2: Es sollte aufrütteln, es sollte provozieren auch, weil die Musik damals war halt auch total darauf angelegt. Das war halt reine Rotzemusik, fiese Texte, ja, gesellschaftskritisch. Die Musik war scheiße, aber ja, und das hat sich aber mittlerweile auch ein bisschen geändert, finde ich, und deshalb benutze ich den Namen jetzt eigentlich auch gar nicht mehr so richtig, sondern will das jetzt unter meinem richtigen Namen machen und genau.
1: Okay, also bleiben wir doch bei Nils.
2: Ja.
1: Okay. Also wie würdest du denn erstmal deine Musik beschreiben? Also in was für ein Genre ordnest du es ein? Und
2: ich sag immer gerne Akustikpunk. Man ist schnell bei Liedermacher bei der Instrumentalisierung, aber das ist es, finde ich, gar nicht, wenn man sich das anhört. Auch wenn ich ein Lied habe, wo ich das singe, dass ich einer bin, aber ist trotzdem nicht ganz so.
1: Und für unsere Zuhörer, die können dich ja nicht sehen, wie würdest du dich selbst so in einem Wort beschreiben jetzt?
2: Oh, verpeilt vielleicht.
1: Okay, gutes Wort. Okay, seit wann machst du denn schon Musik? Also hast du schon mit 3 Jahren so angefangen, auf deiner Gitarre rumzuprügeln, oder?
2: Na, das konkret, was als Stahlhelmzivi angefangen hat, mache ich seit April 2010. Und vorher immer rumgeklimpert und Klavier gelernt, ich glaube 8 Jahre lang. Und dann hatte ich keinen Bock mehr auf Klavier und dann stand da die Gitarre halt und ich war total gefrustet, weil verschiedene Projekte, in denen ich mich politisch halt einbringen wollte, nie geklappt haben mit anderen Leuten. Und dann habe ich mir gedacht, scheiß drauf, du nimmst jetzt die Klampfe, die da steht, und machst halt alleine was. Obwohl ich es noch gar nicht so richtig konnte und mittlerweile auch nur so halb bringe, aber...
1: Dann klärt sich ja die nächste Frage jetzt schon, also wie du darauf gekommen bist, Musik zu machen. Also das war halt wirklich der Frust, den du da hattest, oder?
2: Ja, ich wollte halt die Welt retten oder so.
1: Okay, und was haben deine Freunde und deine Verwandten und so dazu gesagt, dass du jetzt gesagt hast, jetzt will ich Musik machen?
2: Na, die Kumpels fanden es prinzipiell cool, auch wenn es denen nie gefallen hat eventuell. Also manche haben sich es einfach nie angehört und fanden es trotzdem cool, dass ich es mache. Und manche haben sich es halt auch angehört und meine Eltern oder meine Familie an sich hat es eigentlich gar nicht interessiert. Und die fanden es halt, wenn sie mal was davon gehört haben, halt Zitat, linksextrem und so.
1: Okay, und achso, du hast es jetzt schon gesagt, linksextrem, nenn dich deine Eltern? Siehst du dich denn als? Also bist du so links, so?
2: Ich mag diese Begrifflichkeiten nicht, aber an sich bin ich wahrscheinlich schon dort einzuordnen im klassischen. Ja, wenn man den Extremismusbegriff da mal rauslässt.
1: Ja, das ist der Streitpunkt Nummer 1.
2: Ja.
1: Also schon so Anti-Deutschland oder so?
2: Ich will mich ungern in so eine Sparte da drücken lassen, weil es gibt da halt dann in der linken Szene auch teilweise Konflikte, die ich schlecht nachvollziehen kann, beziehungsweise nachvollziehen kann, und dann die Argumentation aber nicht gut finde, die dann läuft. Und deshalb möchte ich mich eben auch ungern in so ein Lager pressen lassen. Und deshalb, also ich finde, wie gesagt, auch die Begrifflichkeiten links und rechts total scheiße so.
1: Okay, gut. Dann nicht. Okay, Texte schreiben. Du schreibst deine Texte selber?
2: Ja.
1: Okay, ich war davon aus. Und fällt dir das leicht? Fällt dir das schwer? Brauchst du ewig?
2: Ganz unterschiedlich. Also, wenn es optimal läuft, ist es halt so, mir fällt ein Text ein, beziehungsweise eine coole Strophe oder ein cooler Refrain. Und dann schreibe ich den auf und dann baut sich innerhalb von einer halben Stunde darum halt ein gesamter Text. Und dann fällt mir im Idealfall halt noch die Melodie dazu ein und fertig ist es. Da braucht es eine Stunde. Und manchmal, wenn mir zuerst eine Melodie einfällt, kommt halt meistens ewig kein Text. Und es dauert halt Monate, bis es wird.
1: Versuchst du dich so bei den Texten so inhaltlich so an ein Thema zu halten oder schreibst du halt das, was dir gerade halt so in den Sinn kommt?
2: Mittlerweile letzteres, ja.
1: Okay. Verdienst du mit der Musik Geld, genügend Geld oder musst du irgendwie, also arbeitest du noch zusätzlich oder?
2: Na, im Moment arbeite ich halt auch im Theaterhaus Rudi und das halt Fulltime und deshalb komme ich im Moment gar nicht so dazu, in dem Maße Musik zu machen, um überhaupt irgendwie einen nennenswerten Betrag reinzukriegen über die Musik, was auch nicht so der Hauptanspruch ist dabei.
1: Also du machst doch mehr so nebenbei Musik, nicht, dass du jetzt sagst, ich muss jetzt hier meine Brötchen mit der Musik verdienen oder so.
2: Na, nebenbei ist trotzdem das falsche Wort, aber ich will halt nicht davon leben müssen, sondern okay, unabhängig sein dabei schon.
1: Steht das irgendwann bei dir also auf dem Plan, dass du sagst, in 10 Jahren will ich das geschafft haben, dann will ich mit der Musik mich finanzieren, oder?
2: Nein, wie gesagt, halt nicht. Also ich erhebe den Anspruch nicht, davon leben zu wollen. Es wäre natürlich ein positiver Nebeneffekt, wenn es halt einfach mal ein paar Jahre so wäre. Und wenn es dann wieder nicht geht, dann fange ich halt wieder was mit Arbeiten an, aber ich würde dann halt nicht sagen, so, ich muss jetzt das und das Lied schreiben, weil das von Sat.1 verlangt wird, gerade so ein Lied zu schreiben und dann die Kohle rüberkommt.
1: Was hörst du denn eigentlich selber so für Musik?
2: Ein ganz breites Spektrum eigentlich. Mein Lieblingsgenre ist so fast der ganze Rockbereich und dann speziell der Rock'n'Roll und Blues so. Und dann, aber wie gesagt, fast alles Klassik, leider auch zu viel Elektro, weil das bei uns im Haus dauernd läuft halt. Ja, ich sag, ich höre total viel und jetzt fallen mir gar keine anderen Genres mehr ein. Aber eigentlich höre ich so fast alles, was irgendwie keine Platte Elektromusik ohne Tiefgrund ist oder Schlager oder so ein Ramsch halt. Ja.
1: Okay. Wir haben gesehen, dass du, also wir haben dich gesucht im Internet, ja, und haben dich über MDR Figaro gefunden. Wie kommt es dazu? Oder, also.
2: Ja, das ist gerade wahrscheinlich noch das einzige Internet-Dings, wo man mich findet, eben wegen dieser Namensänderung. Also Stallhirn-Zivi ist gerade gar nicht mehr online und außer dort bei Figaro. Und das habe ich halt ganz am Anfang mal eingerichtet, um halt eine Plattform irgendwo zu haben, um meine Musik ein bisschen bekannt zu machen, weil ich wollte auf keinen Fall zu so einer kommerziellen Sache wie Facebook oder MySpace oder so gehen. Und da habe ich halt sowas genommen. Und also ich habe auch Figaro oft gehört so und höre es auch jetzt noch ab und zu, weil es ist fast der einzige Sender, den man hier hören kann. Also ja, ich finde, die Radiolandschaft ist hier ziemlich karg. Und deshalb ist es auch gut, dass ihr hier sowas macht. Aber
1: hört auch der Großteil von Dresden.
2: Ja, oder so. Und ja, da fand ich es halt cool, mich da anzumelden. Und die hatten coole AGBs und Datenschutz und so, genau.
1: Okay. Und wir hatten ja gesagt, Musiker aus Dresden interessieren uns. Und darum die Frage, wie siehst du denn Dresden? Also bist du überhaupt hier in Dresden aufgewachsen?
2: Ja.
1: Und wie hast du denn, also was für eine Stadt hast du in Dresden so kennengelernt?
2: Ziemlich, naja, versnobbt ist vielleicht nie das richtige Wort, aber also die Neustadt auf jeden Fall versnobbt und der Rest ist zu großen Teilen halt auch sehr verkrampft und auch sehr auf was Besseres. So, wir haben unsere Frauenkirche und wir sind das Beste und Leipzig hat keine Frauenkirche und ist deshalb total bescheuert. Und ja, also das Umgangsklima zwischen den in Anführungsstrichen Leuten so ist relativ schlecht im Vergleich zu anderen Städten, würde ich sagen.
1: Okay, und warum siehst du die Neustadt als versnobbt an? Weil, also Neustadt ist ja eigentlich so das bunte Viertel hier.
2: Na, weil, ja, das halt durchaus mal so war, sag ich mal. Und das haben halt die ganzen Kneipiers mitgekriegt und haben dort nach und nach irgendwelche halb coolen Kneipen eröffnet, einfach um da Geld zu machen und nie um irgendwie eine Art Subkultur in das Viertel zu tragen. Und ja, diese Kommerzialisierung und wenn du halt irgendwie so ein Student bist mit Hipster-Outfit und irgendwie deinem iPod, dann ziehst du halt in die Neustadt. Und ja.
1: Okay. Und was sagst du denn zu Dresdens Musikszene? Also, weil wir haben ja nach Dresdner Musikern gesucht. Wenn wir uns dann noch eingeladen haben, ist Gossenboss mit Z. Und wie, also was sagst du denn so zur Musikszene in Dresden? Kennst du die überhaupt, oder?
2: Ich kenne, glaube ich, echt nur einen kleinen Teil davon. Also ich hänge ganz oft in der offenen Bühne rum, halt in der Blauen Fabrik. Und da sind halt mehr so Leute, die halt wie ich mit der Klampfe rumrennen und irgendwie Lieder schreiben und dann halt dazu singen. Und darüber kenne ich halt schon ein ganzes Pack an Leuten irgendwie. Aber so Leute wie Gossenboss oder so hängen da halt nicht rum und ich kenne die auch nie. Und ja, von der Musik her würde ich jetzt, ohne das Böse zu meinen, sondern weil es halt einfach mein Geschmack nie ist, sagen, das ist auch nicht schlimm, dass ich die nie kenne. Persönlich weiß ich es halt nicht, weil ich sie nicht kenne. Also ich kann mir durchaus vorstellen, dass das Leute sind, mit denen man ruhig mal in der Bar versacken kann und ein Bier trinken, aber nee, die kenne ich nicht.
1: Na gut, und wo kann man dich denn live sehen? Also wenn man jetzt sagt, oh mein Gott, der klingt total cool, den muss ich jetzt live sehen, wo gehe ich dann hin?
2: Auf eine Bühne, wie gesagt, da hänge ich regelmäßig rum.
1: Wo ist das? Was ist das?
2: Das ist Blaue Fabrik in der Priesnitzstraße, jeden letzten Sonntag im Monat. Um 20 Uhr, glaube ich, geht das los und da kann halt jeder hingehen und irgendwie 10 Minuten was performancen, sei es jetzt Text, Musik, Tanz, irgendwas. Und das sind meistens halt auch recht coole Leute, die da auftreten und auch was drauf haben. Also der eine Moderator, Steffen Blaubach, hat eine Anekdote erzählt von einer anderen offenen Bühne in, lass es Berlin gewesen sein oder so, auf jeden Fall in einer anderen Stadt, wo dann der Moderator meinte, so, und hier bei uns kann jeder spielen und das werden Sie auch gleich sehen, wirklich jeder kann hier spielen. Das ist dort in der Regel nicht so, also dort sind schon coole Leute. Und sonst andere feste Auftritte sind gerade nie geplant, was halt an der ganzen vermurksten Internetpräsenz gerade liegt. Ich kann keine ordentlichen Anfragen schreiben ohne das. Aber ich arbeite dran und mache gerade Aufnahmen dafür auch und es wird besser.
1: Hast du deine Internetseite, unter der man dich jetzt so finden kann?
2: Na, gibt's wie gesagt noch nicht. Also auf dem Rechner gibt's die schon fast fertig und das wird dann irgendwas mit Nils Krause sein.
1: Also merken, Nils Krause. Okay.
2: Genau.
1: Hast du denn ganz zufällig was mit, was du uns vorspielen kannst?
2: Kann ich, ja. Hab ich.
1: Dann würden wir dich jetzt bitten, deine Gitarre, deine Klampfe auszupacken und uns was vorzuspielen. Was würdest du uns denn jetzt vorspielen?
2: Wahrscheinlich das Lied Wutbürger. Es ist eine gute Mischung aus politischem Witz und ja, halt einfach lustige Musik, finde ich persönlich. Und deshalb würde ich das mal spielen.
1: Gibt es dazu eine Geschichte, oder?
2: Naja, das erzählt sich eigentlich in dem Lied.
1: Okay.

0: Also nochmal, ich wurde gebeten, eine Frage zu stellen. Und zwar, auf welcher Schule warst du? Also wenn du uns das verraten möchtest.
1: Ich war von der 5. bis zur 10. auf dem Hans-Erlwein-Gymnasium, das Grüne Monster. Und dann im Abi war ich auf dem Roro.
0: Okay, gut, danke schön, das war's.
1: Alles
0: Wir danken
1: klar.
0: dir ganz, ganz sehr, dass du gekommen bist.

0: Stellt euch vor, ihr geht durch die Stadt. Ihr seht dort total viele verschiedene Leute. Jetzt meine Frage. Könnt ihr diesen Leuten ansehen, was sie für Musik hören? Okay, klar. Es gibt da ziemlich offensichtliche Fälle. Lange schwarze Mäntel und dunkel geschminkte Augen, sowohl bei Männern und bei Frauen. Dazu am besten noch auffälligen, seltsam anmutenden Schmuck und finster Schauen. Klar, Metal, oder? Muss doch nicht sein. Lasst uns also ein kleines Spiel spielen. Ihr hört jetzt also die Beschreibung von drei Menschen und müsst versuchen zu erraten, was sie für Musik hören. Ihr habt dann bis zum Ende der Sendung Zeit, auf unsere Facebook-Seite zu gehen und zu posten, was ihr glaubt, was die Person X, Y oder Z für Musik hört. Und auf den, in die meisten Musikrichtungen erraten hat, wartet natürlich auch ein kleiner Preis. Was erfahrt ihr nach der Sendung?
1: Los. Hallo, ich bin die Caro und ja, ich habe so Rastas, würde man glaube ich sagen dazu, und ich habe meistens so ganz gemütliche Klamotten an und meinen Lieblingspullover, den hat meine Oma gestrickt und der ist voll entspannt. Und ja, ich laufe meistens eigentlich barfuß, denn das ist einfach viel gemütlicher, als mal in Schuhen rumzurennen. Und ich denke, ich rauche manchmal so eine und ja, genau.
2: Hallo, ja. Draufdrücken.
3: Nein, es läuft schon.
2: Es läuft schon?
3: Ja.
2: Na gut. Ey, yo Leute, ich bin der Karl und ich trage immer voll die Baggy Jeans und ich habe auch immer mein XXL-Tee mit einem Backpack und ich habe auch, also das Einzige, was mich ausmacht, ist halt eben mein geiles Cap, Mann. Atlanta Braves, hau rein. Hallo, ich bin der Christoph und ja, ich habe immer eine Jeep Monday Hose an, eine recht anliegende. Ich trage Oldschool Vans und trinke gern Club Mate. Ich würde meine Haare als ein Undercut beschreiben und habe immer einen Jutebeutel dabei.
0: Okay, ja. Warte, reicht das schon?

0: Ich will nicht nach Berlin. Wer kennt das nicht? Das läuft ja jetzt dauernd im Radio. Und wir wollten nicht eine von diesen langweiligen Sendungen sein, die einfach nur ihre Musik spielen. Nein, wir haben die Jungs von Kraftklub einfach mal getroffen und uns interviewt. Dabei haben wir jede Frage zu einem Lied von ihrem neuen Album mit K passend gemacht. Viel Spaß beim Anhören. Wer seid ihr denn und was macht ihr überhaupt?
1: Ich bin Felix. Ich spiele bei der Band Kraftklub leider kein Instrument. Dafür schreie ich rum.
2: Ich bin der Till, ich schreie auch rum, aber ich schreie ausschließlich rum. Felix redet manchmal auch und ich spiele Bassgitarre.
3: Ich bin Steffen und ich spiele eine Gitarre und mache den Ingwer-Tee immer.
4: Ich bin der Max und spiele Schlagzeug.
0: Was habt ihr gedacht, als ihr von eurer Chartplatzierung gehört habt?
1: Juhu! Hip, hip, hurra!
3: Ich so, nein!
2: Wir haben uns eigentlich hauptsächlich überlegt, wo wir das dann feiern, weil in Chemnitz nichts offen hatte. Was war das für ein Tag? Irgendwie so Donnerstag oder Montag oder sowas. Und da haben Kumpels von uns extra noch ihre Kneipe aufgemacht, damit wir uns dort noch betrinken können und das feiern können.
0: Cool. Wie habt ihr euren Lebensunterhalt verdient, bevor ihr von der Musik leben konntet? Oder könnt ihr jetzt überhaupt davon leben?
2: Jetzt gerade so, wir nagen am Hungertuch, aber es geht. Und vorher, ich habe gekellnert. Das war ganz schlimm. Kellnern ist voll anstrengend und voll scheiße. Macht keinen Spaß. Zumindest nicht, wenn man blöde Chefs hat.
1: Ich war Eisverkäufer im Kino. Bin mit dem Eiskorb durch die Reihen gegangen. Das war sehr demütigend. Aber ich hatte dafür nette Chefs.
3: Ich habe BAföG bekommen.
5: Ich war als Hilfsarbeiter Regale abgebaut.
0: Okay. Blauer Zettel. Wer schreibt eure Lieder oder wie kommt ihr auf die Texte?
1: Die Songs sind im Prinzip einfach nur Geschichten, die wir aufgeschrieben haben. Aber die Geschichten, die kursieren quasi schon ganz lange bei uns im Freundeskreis. Das ist so das, wovon die Songs handeln und das... wofür sie stehen, ist im Prinzip einfach nur so unser Freundeskreis. Das, was da passiert, was uns passiert. Und wir sind einfach nur die es dann aufgeschrieben haben, irgendwann. Aber im Prinzip sind die Geschichten gar nicht von uns.
3: Ich spiele auch alles in der Bibel.
0: Und ihr alle oder einer von euch, oder?
1: Ja, meistens, also die Worte schreibe meistens ich auf.
0: Okay. Was haltet ihr von Castingshows, also DSDS oder sowas?
3: Nein, weil das Ding bei Castingshows, geht halt weniger um die Musik oder um den Interpreten, sondern mehr um die Fernsehsendung. Und danach gibt es die ja immer nicht lange, bis zur nächsten Sendung. Deswegen halte ich nicht viel von.
1: Okay. Nee, bei diesem Casting-Thema, das ist mir echt irgendwie, das ist einfach... Ich finde, irgendwie sollte doch mittlerweile jeder wissen, dass so Casting-Shows einfach scheiße sind und menschenverachtend und eine ganz schlimme Sache.
0: Meint ihr, es besteht Gefahr, dass euer Erfolg euch irgendwann zu Kopf steigt?
1: Gefahr besteht natürlich. Aber das ist ganz cool, weil wir so zu fünft sind. Und das ist immer so ein Selbstheilungsding, dass man, wenn einer von uns so ein bisschen Höhe kriegt, dann sagen die anderen ganz schnell, Alter, reiß dich mal ein bisschen zusammen. Komm mal ein bisschen runter.
3: Gestern erst wieder.
1: Ich so bei Steffen. Erstmal wieder gesagt, hier, reiß dich mal ein bisschen zusammen, Alter. Ja, aber heute ist ja wieder normal.
3: Der Bus ist mir zu wackelig gefahren. Kurz auf den Tisch gehauen, aber Felix hat gesagt, nee, das geht nicht, der Busfahrer ist nicht dran schuld. Du musst ihn nicht mit Gummibärchen schmeißen.
0: Spielt ihr lieber in kleinen Clubs oder eher auf großen Festivals?
2: Es ist beides auf jeden Fall cool. Also in kleinen Clubs ist man halt näher am Publikum und kann sich vollrotzen lassen und das Publikum vollrotzen. Aber in den größeren sind einfach mehr da. Und das sieht zum Beispiel total abgefahren aus, wenn alle in die Hände klatschen oder sowas. Also es ist alles beides auf jeden Fall echt cool, finde ich.
1: Ich finde auch beides super. Also hat beides auf jeden Fall seine Vorteile und Nachteile. Das ist echt, so Club-Shows sind auch voll krass. Geil.
3: Finde ich auch. Festival-Club-Shows sind die besten.
2: Ja, Club-Shows, das ist alles gesagt. Ich finde es auch besser. Also, Club-Shows sind schön, Festivals sind aber auch schön, weil das einfach auch im Sommer ist und die Sonne scheint und einfach auch Bier trinken kann nach dem Auftritt und die Sonne geht auf irgendwann mal früh um 6.
1: Stimmt, also. Eigentlich sind wirklich Festivals das Allerbeste. Dass ich noch andere tolle Bands angucken kann und so. Und ganz viele Menschen und man kann auch rumrennen. Das ist eigentlich so ein Festival, ist wirklich am coolsten.
0: Okay, zum Thema Scheiß Indie-Disco. Seht ihr eure Musik als Indie-Musik?
1: Ich fand schon immer, das ist ein bisschen komisch, dieses Wort überhaupt, also Indie.
2: Es kommt darauf an, ob man Indie-Musik als Musikstil sieht oder halt wirklich als irgendwie so Untergrundmusik. Weil dann, also wenn man es als Untergrundmusik sieht, dann ist ja ganz klar, dass wir keine Indie-Musik machen. Und dann, also wenn man es als Musikstil sieht, von musikalischen her, habe ich das schon so in die Ecke einordnen eigentlich.
1: Das ist richtig.
0: Okay.
1: Punkt gebracht.
0: Was meint ihr, also...
1: Kleine Schülchen an.
0: Ja.
1: kleine Schuppen, kleine Brötchen.
0: Super, danke. Wer macht eurer Meinung nach heute noch guten Rock'n'Roll?
2: AC/DC immer noch. Die hören einfach nicht auf.
1: Immer wieder AC/DC. es gibt ganz viele Bands, die wir toll finden. AC/DC machen einen guten Rock'n'Roll. Ja, ist auch wieder so eine Frage, also, ob man es als Rock'n'Roll-Musik sieht oder als, das ist Rock'n'Roll, weiß ich so. Ich finde auch Rammstein super. Jetzt, wo wir sie gerade hören, wie sie gerade proben hier nebenan.
0: Okay, und warum macht ihr keinen Rock'n'Roll im typischen Sinn?
1: Du meinst wirklich im musikalischen Sinn, ne?
0: Ja.
1: Aber manche Songs sind ja fast so ein bisschen rock'n'rollig. Juppe, so ein bisschen 60s Beat. Ja, aber das kann man ja immer schwer beantworten, warum man irgendwas nicht macht. Weil ich weiß auch nicht, warum ich nicht Knorke sage. Oder nicht nur.
2: Doch, ich glaube, das weißt du ganz genau.
1: Ich weiß nicht, ich habe es halt einfach noch nie gesagt und werde ich auch nicht. Weiß aber nicht, warum.
0: Okay. Komm. Habt ihr schon mal in Erwägung gezogen, aus Chemnitz direkt wegzuziehen? Und wenn, also ihr habt es ja offensichtlich nicht getan und warum nicht?
1: Ja, also in Erwägung gezogen, sehr oft. Sehr oft, wenn man frustriert ist über diese Stadt, wenn nichts los ist, wenn man irgendwie... Freitagabend einfach feststeht, dass einfach Freitag ist, aber man nirgendwo hingehen kann.
0: Kann man ja schnell nach Dresden fahren.
1: Könnte man nach Dresden fahren, ja. Nee, und jetzt mittlerweile sind wir in der luxuriösen Position, dass wir total viel rumkommen und quasi total viel erleben und in Chemnitz zu sein für uns mehr so wie so eine Art Urlaub ist.
0: Okay.
1: Ja.
0: Will noch jemand? Hier?
3: Ja. Ich habe schon alles gesagt. Ich will es jetzt nochmal wiederholen.
0: Okay, dann war's das schon. Vielen Dank.

0: So, das war's jetzt erstmal von uns. Alle Songs, die ihr bei uns gehört habt, findet ihr mit Titel und Interpret auf unserer Facebook-Seite, die ihr bei der Gelegenheit auch gleich mal liken könnt. Leider ist das jetzt erstmal unsere letzte Sendung, weil auch wir den Sommer im Park genießen wollen. Wenn ihr aber schon mal Vorschläge habt, womit wir im Herbst weitermachen sollen, dann schreibt uns doch per Facebook oder per E-Mail an bengeengel@gmx.de. Bis dahin, die Bengeengel.
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Jo, und hier ist das Mittwochsmagazin. Color Radio 99.3, 98.4 MHz weltweit im Internet unter www.colorradio.org oder DAB Plus Nummer 8 zu empfangen. Ich begrüße auch die Hörer und HörerInnen von Radio Z aus Zittau. Redaktionell für diese Veranstaltung oder für diese Sendung besser gesagt.

Was gibt es heute? Es gibt ein Interview zur Watch Out Festival für Jung und Alt in Hellerau nächste Woche. Es gibt die Antifa-News von Radio Korax aus Halle. Es gibt was zu Autogewalt. Und dann schauen wir mal, was es noch so gibt. Und 7 bis 8 gibt es die Gute-Nacht-Geschichte oder den Kinderabendgruß. Natürlich gibt es auch noch ein Gamm-Gedicht am Mittwoch. Und natürlich super Musik.

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1: Herzlich willkommen zu den Antifa-Nachrichten für den 14. Mai 2026. Heute geht es unter anderem um die Stichwahl in Görlitz und um Bill Kaulitz, der einen Rechtsstreit gegen einen AfD-Politiker gewonnen hat. Außerdem behandeln wir den Staatsanwalt Mike U., der einen Vortrag vor Neonazis hielt, und die Verbreitung von Antiziganismus von der österreichischen Polizei. Ein Thema ist auch der Protest gegen einen Neonazi-Aufmarsch in Demmin in Mecklenburg-Vorpommern zum 8. Mai. Zu dem Gegenprotest hatte das Bündnis Widersetzen aufgerufen, mit dem Ziel, eine Umdeutung und Instrumentalisierung des Tags der Befreiung vom Faschismus durch Neonazis entgegenzutreten. Wie jede Woche erinnern wir auch heute wieder den Opfern rechter Gewalt und zum Ende folgen ein paar Veranstaltungshinweise. Aber ohne noch weiter lange zu reden, geht es jetzt in die erste Kurzmeldung. Los geht's!
2: Sie haben mich ins Gesicht gefilmt, das dürfen Sie nicht!
1: Wegen systematischer Verschleppung ukrainischer Kinder wurden weitere Sanktionen gegen Russland verhängt. Laut Deutschlandfunk habe die EU Sanktionen gegen 16 Personen und 7 Organisationen erlassen. Die Strafmaßnahmen würden Einreiseverbote und das Einfrieren von Vermögenswerten umfassen. Laut der Frankfurter Allgemeine wurden mehr als 20.000 Kinder ihren Familien entrissen und indoktriniert. Ziel sei es, die Kinder militärisch auszubilden und sie zu russischen Soldaten zu erziehen. Die Rückholung verschleppter ukrainischer Kinder sei ein langer Weg, berichtet ZDF heute. Bisher hätte man 2.100 Kinder wieder zurückholen können. Die meisten seien durch die erlebte Gewalt und den psychischen Druck traumatisiert. Österreichische Polizei steht wegen eines diskriminierenden Aufrufs in der Kritik. Das berichtet ND aktuell. Im Burgenland hatte die Polizei dazu geraten, keine Waren oder Dienstleistungen von Romnia anzunehmen. Die Meldung wurde inzwischen gelöscht, eine interne Prüfung läuft. Auslöser war eine durchreisende Gruppe von rund 80 Romnia im Bezirk Neusiedl am See. Konkrete Straftaten sind laut Behörden nicht bekannt. Dennoch hatte die Polizei in sozialen Medien und auf Gemeindewebseiten zur Vorsicht aufgerufen und empfohlen, Haustüren geschlossen zu halten. Vertreter der Roma-Community reagieren empört. Sie sprechen von geschürten Vorurteilen und berichten von ernsten wirtschaftlichen Folgen. Aufträge von Angehörigen der Community seien nach der Veröffentlichung storniert worden. Auch die österreichische Gleichbehandlungsanwaltschaft kritisiert die Polizei scharf und sieht in dem Aufruf eine mögliche Diskriminierung. Stichwahl in Görlitz. Oso von der CDU verfehlt absolute Mehrheit knapp, Wippel von der AfD dicht dahinter. Das berichtet MDR Sachsen. In Görlitz kommt es bei der Oberbürgermeisterwahl zu einer Stichwahl. Amtsinhaber Octavian Urso von der CDU verfehlte mit 49,1% knapp die absolute Mehrheit. Herausforderer Sebastian Wippel von der AfD erreichte 44,3%. Damit entscheidet ein zweiter Wahlgang am 31. Mai über das Amt, in dem die relative Mehrheit ausreicht. Urso und Wippel trennen aktuell nur rund 1.000 Stimmen. Deutlich abgeschlagen folgte Sabine Christian von der Linken mit 3,4%. Im zweiten Wahlgang wird Christian nicht erneut antreten. Die Wahlbeteiligung lag bei rund 60%. Für queeres Leben und gegen rechts in Potsdam. Das berichtet queer.de aktuell. In der Potsdamer Innenstadt haben rund 1.500 bis 3.000 Menschen für LGBTQ-Rechte und gegen Rechtsextremismus demonstriert. Erstmals zogen der Christopher Street Day Potsdam und die Demokratie-Initiative Prüf gemeinsam durch die Stadt. Die Initiative fordert die Überprüfung rechtsextremer Parteien. Bill Kaulitz erzielt juristischen Sieg gegen queerfeindlichen AfD-Politiker. Das berichtet queer.de. Der Tokio-Tester Bill Kaulitz hat sich erfolgreich gegen einen diffamierenden Social-Media-Beitrag des Berliner AfD-Politikers Julian Adrath gewehrt. Adrath hatte Kaulitz auf Ex wegen dessen sexueller Orientierung beleidigt. Das Landgericht Hamburg untersagte Adrath per Eilentscheidung, bestimmte Aussagen über Kaulitz weiterzuverbreiten oder zu wiederholen. Das Gericht sah darin eine massive Abwertung des Antragstellers, die sich an dessen sexuelle Orientierung ausrichtet und den Antragsteller gezielt diffamiert. Staatsanwalt hält Vortrag vor Neonazis. Das berichtet die Taz. Der Staatsanwalt Mike U. hielt einen Vortrag im Kreis von extrem Rechten und Neonazis, darunter Martin Kuhlmann, der Gründer der rechtsextremen Freien Sachsen, Michael Brück, Parteikamerad Kuhlmanns, der AfD-Politiker Markus Berthold sowie Matthias Bauerfeind von der neonazistischen Kleinstpartei Dritter Weg. Die Veranstaltungsunterlagen zeigen, dass der Vortrag mit seiner Amtsbezeichnung beworben wurde. Der Staatsanwalt soll 2022 versucht haben, sich aus dem Justizdienst beurlauben zu lassen, um als juristischer Berater für die AfD-Fraktion im Landtag zu arbeiten. Andreas R., der ehemalige höchste Polizeibeamte in Baden-Württemberg, steht wegen des Vorwurfs der Bestechlichkeit erneut vor Gericht. Das berichtet die Taz am Montag. Andreas R. war bereits 2023 wegen des Vorwurfs der sexuellen Nötigung gegenüber einer ihm untergebenen Polizeibeamtin angeklagt worden. Sie hat ihn angezeigt, nachdem er ihr im Falle einer Affäre Vorteile beim Zulassungsverfahren für einen höheren Dienst in Aussicht gestellt haben soll. Das Gespräch wurde von der Beamtin aufgezeichnet und lag bereits im ersten Prozess als Beweismittel vor. Außerdem soll er sie zuvor dazu genötigt haben, ihre Hand an sein Geschlecht zu legen. Andreas R. hatte die Vorwürfe bestritten und war mangels Beweisen freigesprochen worden. Bis zum Ende des Verfahrens bleibt er bei gekürzten Bezügen vom Dienst suspendiert und wird im Falle einer Verurteilung endgültig aus dem Staatsdienst entfernt. In Halle wurde in der Nacht zum vergangenen Donnerstag das Tattoo- und Piercingstudio Nox Punk angegriffen. Das berichtet die MZ. Unter anderem wurden Scheiben des erst seit 2 Monaten bestehenden Studios eingeschlagen, im Inneren Buttersäure verteilt und an der Außenwand ein Graffiti hinterlassen, das auf einen Fußballspieler des BSG Chemie Leipzig verweist, der zuvor am Studio ein Musikvideo gedreht hatte. Derzeit besteht der Verdacht auf eine rechtsmotivierte Tat. Der Mitgründer Patrick Mutsukoto ordnete ein, warum das Tattoo- und Piercingstudio möglicherweise von rechten Tätern zur Zielscheibe wurde.
3: Also ich kann das nur so mir vorstellen, wie gesagt, durch Ratifu, er ist ja auch Migrationshintergrund, ist auch wie ich Mischling, Halbafrikaner und hat dadurch in seiner Zeit auf jeden Fall auch viel, viel Rassismus erlebt, vor allen Dingen im Fußball. Das ist ja, glaube ich, jedem bekannt, dass im Osten Fußball, dass da so ein bisschen anders abläuft, vor allen Dingen mit den Spielern und allem und die Fankurven und sowas. Und ja, der hat da auf jeden Fall sehr, sehr viel rechten Druck bekommen und deswegen konnte ich mir nur persönlich so vorstellen, dass es halt aus solchen Taten motiviert ist und dass das miteinander zusammenhängt. So. Und ich persönlich, wie gesagt, weiß gar nicht, wie diese Fußballgeschichten miteinander zusammenhängen und wie die ganzen Fäden da, wer da mit wem Stress hat, wer da wo Krieg hat, weiß ich nicht. Ich weiß halt nur, dass es da mal ein paar Geschichten gab, wo rassistische Äußerungen getätigt wurden oder Spieler scheiße behandelt wurden, auch von den Fans und dass das irgendwas miteinander zu tun haben könnte, könnte ich mir schon vorstellen, auf jeden Fall.
1: Noch ist unklar, wie lange die Aufräum- und Wiederaufbauarbeiten dauern werden. Das Studio plant außerdem mögliche Spendenaktionen mit Tattoo- und Piercing-Angeboten.
2: Sie haben mich ins Gesicht gefilmt, das dürfen Sie nicht.
1: Seit 20 Jahren gibt es in Demmen zum 8. Mai einen Neonazi-Aufmarsch. Ihr Ziel? An dem Massensuizid von etwa 1000 EinwohnerInnen kurz vor der Befreiung des kleinen Dorfs in Mecklenburg-Vorpommern zu erinnern und damit eine Täter-Opfer-Umkehr zu vollziehen, damit sie ihr nationalsozialistisches Weltbild im Gedenken an das Ende des von Nazi-Deutschland ausgelösten Zweiten Weltkriegs verankern können. Doch diese Aufmärsche sind nicht unwidersprochen. Über viele Jahre demonstrierten in Demmen einige 100 Menschen gegen die Nazi-Aufmärsche. Im vergangenen Jahr waren es dann über 3000, die auf die Straßen gingen. Der Aufmarsch konnte nicht durch die Innenstadt ziehen und die Rechten mussten darauf verzichten, ihre Trauerkränze in die Peene zu werfen. Ein kompletter Misserfolg für sie, während eine große Befreiungsfeier das Stadtbild prägte. Doch noch haben die Neonazis nicht aufgegeben. Auch dieses Jahr versuchten sie wieder einen Aufmarsch durchzuführen. Von dem Protest gegen den Aufmarsch erreichte Radio Korax einen Bericht von 2 Aktivistinnen, welche dabei waren.
4: Termin 8. Mai. Auch dieses Jahr jährt sich der geschichtsrevisionistische Trauermarsch von Neonazis. Sie zementieren ihren Opfermythos, indem sie einen Kranz in die Peene werfen und danach mit Fackeln durch die Stadt ziehen. Zum Glück gibt es seit Jahren vielfältigen Protest der lokalen Bevölkerung gegen das rechte Vernetzungsevent. Und seit einiger Zeit mobilisiert Widersetzen dorthin und organisiert Busanreisen aus verschiedenen Städten. Natürlich mit dem Ziel, dass weder Faschos noch Kranz ihr Ziel erreichen. Letztes Jahr beispielsweise lief die Mobi ziemlich gut, die Stadt wurde von motivierten Menschen komplett lahmgelegt, der Nazi-Aufmarsch konnte nicht laufen. Dieses Jahr wurde die Mobi überregional leider nicht so gut wahrgenommen. Trotzdem sind aus mehreren Städten Busse gefahren, was gut war, denn mit 1500 Menschen laut Presse lässt sich einiges machen.
5: Das Ankommen an der Stadtkundgebung ließ unsere Herzen höher schlagen. Egotronic schallte aus einem der Lautis mit scheppernder Anlage. Und ein großer, entschlossener Haufen motivierter Menschen in Partystimmung nimmt uns mit offenen Armen in Empfang. Danke für diesen tollen Start. Energisch ging es los, auf einer angemeldeten Route, welche ebenfalls die der Faschos sein sollte. Zur allgemeinen Überraschung wich bei einer Gruppe die anfängliche Energie plötzlich einer kollektiven Müdigkeit und zufällig war dort unter unseren Füßen weicher Beton und die Nachmittagssonne, die zum Nichtstun ermutigte. Also hinsetzen, nichts tun. Und sich vor allem nicht zum Weitergehen überreden lassen. Wir haben uns sehr gefreut, dass die Blockade ohne zu zögern durch eine breite Beteiligung aus der Demo heraus unterstützt wurde. Der Lauti direkt hinter uns und auch einige TeilnehmerInnen haben die Stimmung durch Musik, Sprechchöre, belegte Brötchen und Kuchen hochgehalten, während andere Teile des Gegenprotests in anderen Straßen dasselbe versuchten zu machen oder bereits machten. Leider ist es nicht gelungen, die Kleingartenanlage effektiv unzugänglich zu machen. Und so konnte der Nazi-Aufmarsch durch die Buchsbaumhecke und gestutzte Rosenbüsche zum Wasser geleitet werden und ihren Kranz ins Wasser schmeißen, wenn auch ungesehen. Mit erholten Füßen und verzerrten Blockadesnacks ging die Demo weiter zum Hafen zu einem lauten Demokratiefest. Die Faschos in Hör- und Sichtweite. Große, laute Anlagen schalten zu ihnen rüber, dass wir sie bekämpfen werden. Hier, anderswo und überall.
4: Wie üblich war jede Straße von Cops abgesperrt und wie üblich haben motivierte Menschen eben Schlupflöcher gesucht. Und wie üblich in solchen Momenten kennen gewissenlose Cops bei Linken nur hilflose Antworten. Knüppel und Pfefferspray. Und ohne Wasserwerfe und Hundestaffel rückt Team Blau scheinbar auch nicht mehr aus. Zum Glück waren Demosanis ganz flink vor Ort und konnten nach hin und wieder brutalen Angriffen der Cops unterstützen. Ganz viel Liebe an euch. Andere Teile der Demo kamen erst einige Stunden später an und haben noch länger auf den Straßen ausgeharrt und wurden entsprechend gefeiert, als sie mit den Bässen der Lautis und epischem Nebel zum Demokratiefest einbogen. Das lange Warten und am Lauti zum spontanen Rave einladen hat sich gelohnt. Der geplante Rückweg, Fackelmarsch der Nazis, zurück durch die Stadt lief nicht, wurde weggepasst. Wer nicht feiert, hat verloren.
5: Es ist gelungen, den 8. Mai in Demmin gegen die narzisstischen Opfermythen als antifaschistischen Tag zu behaupten. Nächstes Mal heißt das Ziel wieder, keinen Meter den FaschistInnen, keinen Kranz den Nazis. Wir werden es nicht verpassen.
1: Das berichten zwei AktivistInnen von den Protesten gegen einen Neonazi-Aufmarsch in Demmin in Mecklenburg-Vorpommern zum 8. Mai. Zu dem Gegenprotest hatte das Bündnis Widersetzen aufgerufen, mit dem Ziel, eine Umdeutung und Instrumentalisierung des Tags der Befreiung vom Faschismus durch Neonazis entgegenzutreten. Widersetzen ruft auch zu Protesten gegen die AfD auf. Das nächste Mal soll in Erfurt am 4. Juli gegen den Bundesparteitag der AfD demonstriert werden. An dieser Stelle erinnern wir an die Opfer rechter Gewalt. Diese Erinnerung führen wir auch in den kommenden Wochen weiter. Über das ganze Jahr hinweg möchten wir an all jene Menschen erinnern, von denen man weiß, dass sie seit 1990 durch rechte Gewalt zu Tode gekommen sind. Informationen übernehmen wir dazu unter anderem von der Amadeo-Antonio-Stiftung, dem Buch Rechte Kontinuitäten und von Opferberatungsstellen und weiteren antifaschistischen Gruppen und Initiativen.
6: Wir erinnern an Matthias Knabe. Am 8. Mai 1991 wurde Matthias Knabe bei Gifhorn in Niedersachsen von 15 rechten Skinheads angegriffen. Während des Angriffs hetzten die Täter ihn auf eine Straße. Dort erfasste ihn ein Auto und Matthias Knabe erlitt schwere Hirnverletzungen. Etwa ein Jahr später starb er an den Folgen der Verletzungen. Das Landgericht Hildesheim verurteilte einen der Täter zu 2 Jahren Haft. Das Gericht entschied sich für eine geringe Strafe, da es annahm, Matthias Knabe sei von selbst vor das Auto gelaufen. Augenzeugen hingegen berichten davon, dass er von den Skinheads auf die Straße gestoßen worden sei. Matthias Knabe ist nicht als Opfer rechter Gewalt anerkannt. Wir erinnern an Bernd Krigol. Am 8. Mai 1996 wurde Bernd Krigol in Leipzig-Waren auf offener Straße von 3 Neonazis brutal zusammengeschlagen, gequält und anschließend erstochen. Der Anlass für die brutale Ermordung war der Hass der Täter auf Homosexuelle. Krigols Sexualität war in der Nachbarschaft bekannt und auch die 3 Neonazis wussten davon. Nach der Tat prahlten die 3 Täter in ihrem Umfeld mit dem Mord. Diese führte zu Ermittlungen. Das Landgericht Leipzig sah in seinem Urteil keinen Zusammenhang zwischen der rechten Gesinnung der Täter und den homosexuellen feindlichen Beleidigungen während der Tat. Bernd Krigol wird nicht als Opfer rechter Gewalt anerkannt. Wir erinnern an Augustin Blotzki. Am 8. Mai 1997 wurde Augustin Blotzki in Königs Wusterhausen in Brandenburg von einer Gruppe junger Neonazis zu Tode geprügelt. Die Täter beschlossen, in den Morgenstunden ihrem Nachbar Stress zu machen. Sie stiegen über den Balkon in Blotzkis Wohnung ein, schlugen auf ihn ein und verwüsteten seine Wohnung. Nach einer Stunde kam die rechte Gruppe wieder. Sie beleidigten und misshandelten ihn. Blotzki erlag seinen Verletzungen. Augustin Blotzkis Leichnam wurde erst eine Woche später gefunden. Das Landgericht Potsdam erkennt Augustin Blotzki als Opfer rechter Gewalt an. Wir erinnern an Ramona Sorce. Am 8. Mai 2017 wurde in Schwarzneckar die aus Rumänien stammende 42-jährige Ramona Sorge vor ihrem Haus von ihrem 61 Jahren alten Nachbarn aus rassistischen und antiziganistischen Motiven erschossen. Der Mörder vertrat neonazistische Ansichten und war bereits bekannt für seine Verehrungen von Adolf Hitler. Zuvor hatte er sich rassistisch gegenüber der Mutter Ramonas geäußert. Außerdem versuchte er, ihren Hund zu vergiften. Bevor er von der Polizei festgenommen werden konnte, erschoss sich der Täter. Ramona Sorge wird nicht als Opfer rechter Gewalt anerkannt. Wir erinnern an Thorsten Lamprecht. Am 9. Mai 1992 wurde Thorsten Lamprecht neben etwa 30 weiteren BesucherInnen bei einem Überfall von etwa 60 Skinheads auf eine Punkparty in dem Magdeburger Lokal Elbterrassen mit einem Baseballschläger angegriffen. Er erlag seinen Verletzungen zwei Tage später. Im Oktober 1992 begann ein Prozess gegen fünf Täter, die am 14. Dezember 1992 zu Jugend- und Haftstrafen zwischen 2 und 6 Jahren verurteilt wurden, wovon 2 zur Bewährung ausgesetzt wurden. Später folgten Gerichtsverfahren gegen eine verhältnismäßig kleine Zahl der anderen Täter. ProzessbeobachterInnen sprachen von einem unglaublichen Versagen der Polizei. Obwohl diese im Vorfeld Informationen hatte, wurde lediglich ein Drittel der Tatbeteiligten überhaupt ermittelt. Zudem hatten die Neonazis genügend Zeit, ihre Aussagen vor Gericht miteinander abzusprechen und sich somit gegenseitig Alibis zu verschaffen. Das Magdeburger Landgericht erkennt Thorsten Lamprecht als Opfer rechter Gewalt an. Wir erinnern an Sven M. Am 14. Mai 2010 wurde der 27-jährige Sven M., der selbst in der rechten Szene aktiv war, in einem illegalen Club der Neonazis in Hemmer von dem Besitzer der Bar erstochen. Im Dezember 2010 verurteilte das Landgericht Hagen den Täter wegen Totschlags und Verstoßes gegen das Waffengesetz zu einer Freiheitsstrafe von 14 Jahren und 6 Monaten.
1: Zum Abschluss der Antifa-Nachrichten hier noch ein paar Veranstaltungshinweise.
7: In Halle wird am Freitag, den 15. Mai gefeiert. Ab 20 Uhr startet in der Tanzbar Palette die Soli-Party Frohe Männers für das Projekt Breathe In, Breakout. Der Abend verbindet Breakdance, Rap und DJ-Sets mit einem feministischen Blick auf Männlichkeit. Verkleidung ist ausdrücklich erwünscht. Der Eintritt läuft auf Spendenbasis. Am Samstag, den 16.05. lädt das Haus Handstand und Moral Merseburger Straße 88b in Leipzig zu einer Infoveranstaltung über indigene Widerstandsbewegungen im brasilianischen Amazonasgebiet ein. Ab 19 Uhr berichtet ein Aktivist aus Santarém per Videokonferenz.
8: Ja, das sind Veranstaltungstipps, die leider schon vergangen sind. Die brauchen wir jetzt nicht senden. Das waren die Antifa-News von Radio Korax aus Halle. Ich danke erstmal recht herzlich dafür.

0: Jo, ihr hört immer noch das Magazin vom Mittwoch, dem vorletzten Mittwoch im Monat Mai. Redaktionell dafür ist Tim Thaler verantwortlich.
1: Gedicht am Mittwoch.
0: Der Trick mit dem Reis. Vier dynamische junge Menschen, typische Businessknechte, drei Männer, eine Frau, sitzen in einem indischen Restaurant und lassen bei munterem Verzehr den Tag ausklingen. Erster Mann, wisst ihr, was ich glaube? Das ist der beste Inder der Stadt. Zweiter Mann, sagen alle. Die Frau stand sogar im Internet. Dritter Mann, das heißt ja nichts. Im Internet steht auch, dass Zwiebeln und Knoblauch giftig sind, weil sie Liliengewächse sind und Linien nun einmal giftig sind. Erster Mann, das mit den giftigen Zwiebeln ist gerade so eine Modeerscheinung. Zweiter Mann, so wie die, dass Milch den Körper verschleimt. Die Frau, also ihr werdet lachen, aber ich habe eine Freundin, die hat früher ganz schlimm Rheuma, Asthma, Neurodermitis und Migräne. Und die meint, seit sie keine Milch mehr trinkt. Dritter Mann, wollen wir noch einen Reis bestellen? Oh, sorry, dass ich dich unterbrochen habe. Die Frau, schon okay. Der Trick mit dem Reis. Vier, der Trick mit dem Reis. Typische Businessknechte. Drei Männer, eine Frau. Sitzen in einem indischen Restaurant und lassen Erster Mann, wisst ihr, was ich glaube? Das ist der beste Inder. Zweiter Mann, sagen alle. Die Frau stand sogar im Internet. Dritter Mann, das heißt ja nichts. Im Internet steht auch, dass Zwiebeln und Knoblauch giftig sind, weil sie Liliengewächse sind. Und Lilien nun einmal giftig sind. Erster Mann, das mit den giftigen Zwiebeln ist gerade so ein Möglichkeit. Zweiter Mann, das Milch den Körper verschleimt. Die Frau, also ihr werdet lachen, aber ich habe eine Freundin, die hat früher ganz schlimm Rheuma, Asthma, Neurodermitis und Migräne. Und die meint, seit sie keine Milch mehr trinkt. Dritter Mann, wollen wir noch einen Reis bestellen? Oh, sorry, dass ich dich unterbrochen habe. Die Frau, schon.

0: Einen wunderschönen guten Tag. Ich bin jetzt im Festspielhaus Hellerau, dem Europäischen Zentrum der Künste. Vor mir sitzt André Schallenberg. Hallo erstmal.
1: Hallo.
0: Das eine Festival geht zu Ende, das nächste fängt an. Watch Out, Festival für Jung und Alt, vom 27. bis zum 30.05. Jetzt wollte ich dich erstmal fragen, wie lange gibt es das eigentlich schon, Watch Out? Wenn ich mich so richtig erinnere, ist das das dritte.
1: Da erwischte mich auf den falschen Fuß. Ich würde auch sagen, ja, genau. Das ist allerdings, hat das eine längere Geschichte am Haus. Es gab ja schon seit vielen Jahren hier Formate für junges Publikum, zum Beispiel Youngs.

0: Stage, das hieß früher Kids on Stage, das waren so Schulprojekte mehrheitlich und wir haben dann irgendwann noch das Watch-Out-Format dazugenommen, um eben Gastspieler auch einladen zu können, die sich für vor allem für junges Publikum arbeiten. Das ist ja nicht unser Hauptgeschäft, wir machen das nicht so oft, aber sehr gern. Und wir haben die Erfahrung gemacht, dass es besser ist, das in so einem Festival zusammenzufassen, weil dadurch, dass überhaupt erstmal viele Leute mitkriegen, dass wir überhaupt Stücke für junges Publikum anbieten. Wenn man das so einzeln dazwischen setzt, dann zieht das manchmal an Leuten vorbei. Das ist zumindest unsere Erfahrung oder glauben wir zu wissen. Und deswegen gibt es dieses Festival und da sind wir sehr stolz drauf, dass es das auch in diesem Jahr wieder geben wird.
1: Es fängt am Mittwoch an mit Hennermanns Horde. Und das ist im Kulturgarten und zum Mitmachen gedacht. Was soll dort passieren?
0: Genau, Hennermanns Horde ist eine sehr etablierte Tanztheatergruppe aus Frankfurt, gegründet von Celestine Hennermann, die sozusagen die künstlerische Leiterin und Choreografin ist. Die arbeiten da schon seit Jahr und Tag, auch sehr erfolgreich. Und dieses Stück, Elephant Walk, was wir da zeigen, ist eigentlich so deren Signature Piece. Also das ist schon ein ziemlich altes Stück. Ich glaube, das ist fast 10 Jahre alt, aber es ist ein ganz tolles Stück. Und die touren das ohne Ende. Also die haben das schon ganz oft gezeigt. Das ist ein Stück für wirklich Kleine, also für Kindergartenkinder. Wir haben das hier als ab zwei Jahren ausgezeichnet. Man kann natürlich auch mit älteren Kindern kommen, das ist überhaupt kein Problem. Das Merkmal ist, dass es wirklich sehr also ohne Sprache funktioniert und sehr plastisch und mit den Kindern arbeitet. Es geht, wie der Name vermutet, natürlich um Tiere und um Bewegung, die Tiere machen. Und es ist wirklich ein sehr lustiges Stück, was man sich auch als Erwachsener gut angucken kann. Das muss ich immer dazu sagen.
1: Das ist auch die Überschrift des Festivals für Jung und Junggebliebene und Kinder und Jugendliche.
0: Ein was möchte ich dazu noch sagen, dass Hennermanns Horde hier bei uns zu Gast sind, verdanken wir tatsächlich der Dresden Frankfurt Dance Company. Das ist nämlich eine Kooperation. Das ist eine Frankfurter Company, die Hennermanns Horde, und die Dresden Frankfurt Dance Company hat seit gar nicht so langer Zeit auch einen kleinen Fokus auf jungen Publikum. Und die haben beispielsweise schon KT Erfurt und auch Caroline Beach aus Dresden nach Frankfurt eingeladen und haben dort diese Stücke gezeigt von den beiden. Und sie schicken jetzt eben Hennermanns Horde nach Dresden. Das heißt, dass dieses Stück wird präsentiert von der Dresden Frankfurt Dance Company. Und da freuen wir uns sehr über diese tolle Kooperation.
1: Also ein wunderbarer Austausch zwischen Dresden und Frankfurt. Genau. Fantastisch. Weiter geht es. Vielen Menschen ist die Kompanie bekannt. Miller de Nobili. Das ist ein Tanztheater. Und die Kompanie ist aus Dresden. Hast du das Stück schon gesehen? Ich nehme es noch nicht.
0: Ja, genau. Also Miller de Nobili, das, wie du sagst, die Kompanie kennen viele in Dresden hoffentlich. Die arbeiten mit so einer Mischung aus urbanem Tanz, also die kommen zum Teil aus dem Breaking. Einer der beiden Gründer ist auch Mitgründer der Saxons und aus einem Tanztheater, aus einer Tanztheatertradition, und haben mit dieser Mischung schon einige sehr erfolgreiche Stücke hier bei uns gezeigt, Tanzstücke für ein allgemeines Publikum. Und dieses Stück, Main Character Lost heißt das, ist ihr erstes Stück für ein junges Publikum. Es richtet sich primär an Jugendliche, also man kann auch als Erwachsener natürlich auch wiederum reingehen, aber es ist auch mit Jugendlichen zusammen entstanden, die haben mit Jugendlichen gesprochen, und es geht um die Welt der Social Media, in der man sich bewegt als Jugendlicher. Es geht auch ein bisschen um Ängste und um so Figuren, die man sich erträumt, also sozusagen so Visionen von coolen Figuren, die man so hat als Jugendlicher, an denen man auch so ein bisschen sich reinträumt. Und es ist ein kleines Stück, ein Trio, was eigentlich als Pop-up-Stück erstellt wurde. Das heißt, es ist eigentlich gemacht für wirklich für Turnhallen, für Klassenzimmer etc. im Rahmen von Explore Dance, unserer wunderbaren Plattform für jungen Tanz, entstanden. Und hier zeigen sie es jetzt auf der, im kleinen Saal, sozusagen in einem Theaterraum mit ein bisschen Licht und so, aber es ist eigentlich ein sehr pures und sehr, ja, finde ich, sehr bewegendes Stück.
1: Gut, dann werden die Hörerinnen sich überraschen lassen, was mir hier noch sehr, also positiv aufstößt, sage ich jetzt mal so, Farblab-Begegnungen. Das ist die Zusammenarbeit mit Menschen mit Einschränkungen und die sind im Zentralwerk ansässig und machen dort immer, treffen sich dort immer und proben Tanz und andere Sachen. Wie die Zusammenarbeit gibt es schon lange, wie ist dieses Format entstanden?
0: Genau, das ist eine Kooperation mit dem Farbwerk, was ein sehr etablierter Verein hier in Dresden ist, die eine sehr, sehr tolle Arbeit machen. Und die machen ja regelmäßig auch größere Inszenierungen. So, also meistens sind sie im Zentralwerk damit und sie laden sich da ja des Öfteren auch Choreografinnen ein. Nora Schott hat zum Beispiel da ein Stück gemacht und so. Also wirklich auch im großen Rahmen. Und das, dieses Stück, was wir hier zeigen, es ist eigentlich der Endpunkt einer Workshop-Reihe, die sie hier bei uns angeboten haben. Also es ist keine richtig große Produktion für die große Bühne, sondern es ist eine Präsentation, das findet im Nancy Spiro-Saal statt. Und die Hauptarbeit fand vorher statt, eben in einer Serie von Workshops, die wirklich sehr gut besucht waren bei uns. So Mixed-Abled-Workshops, ganz toll. Und das ist sozusagen der Endpunkt. Das heißt Begegnungen. Und ja, das zeigen wir eben, deswegen heißt es auch Showing und nicht irgendwie Premiere oder sowas, sondern das ist eben das Ende eines langen Prozesses. Und wir freuen uns sehr über diese Kooperation mit dem Farbwerk und hoffen, dass wir das natürlich auch weiterführen können.
1: Das kann ich euch auch nur empfehlen, weil im Stadtschauspiel bei der Bürgerbühne gibt es ja auch gerade eine Inszenierung von Ihnen. Und die Menschen haben die Einschränkung, aber wie sie damit umgehen und was sie alles können, was wir vielleicht nicht können, das finde ich immer sehr beeindruckend. Was würdest du denn empfehlen? Es gibt ja nur noch zwei Veranstaltungen.
0: Genau, also es gibt noch zwei Inszenierungen. Also wir haben insgesamt 5 Inszenierungen im Festival. Und es fehlen jetzt noch 2. Eine findet auf der großen Bühne statt, und zwar ist das Lotte Müller, die vielleicht auch viele noch kennen. Das ist eine in Leipzig ansässige Zirkus-Tanz-Choreografin. Also die bewegt sich so zwischen neuen Zirkus und dem zeitgenössischen Tanz. Die war auch schon hier zu Gast, ist auch am Loft oft, und die zeigt hier ihr neues Stück. Das heißt Beyond the End of Your Nose. Das Stück hatte am Loft Premiere im letzten Jahr und das ist ein Akrobatikstück, Akrobatik-Tanz-Musikstück. Also da kommt alles zusammen, auch ein bisschen Installation. Das ist wirklich ein sehr lustiges, ein sehr überraschendes Zirkusstück, was einen hohen Tanzalter hat. Es ist sehr, sehr kompakt, also nicht so sehr lang, aber richtig toll zum Zuschauen. Und wir zeigen das auf der großen Bühne, einfach weil man natürlich für solche Artistik-Sachen immer ein bisschen mehr Höhe vor allem braucht, weil sie bewegt sich, wie oft in ihren Stücken, tatsächlich in die Luft. Also es gibt sozusagen richtig so Trapez- und Schwebeakrobatik.
1: Also ich habe sie hier schon mal gesehen vor Jahren und ich fand es sehr beeindruckend, wie spielerisch das zwar aussieht, aber total schwer ist, sowas zu machen, weil man dann braucht man extreme Balancen und ich weiß nicht, ob die jeder Mensch hat. Und dann gibt es noch Ligna.
0: Genau, Ligna kennen vielleicht auch viele oder einige. Das ist eine Gruppe, die schon lange mit einem sehr speziellen Radioformat arbeitet. Also für Radiokenner ist das ein, oder für Soundkünstler ist das auch ein klangvoller Name. Die haben für sich eine ganz spezielle Form eigentlich selber erfunden. Die nennen das Radioballett. Und das bedeutet, das sind Theaterstücke, ich würde sagen, Tanzstücke, choreografische Stücke, die aber mit Kopfhörern funktionieren. Sie wurden berühmt vor 15 Jahren oder so. Da haben sie im Leipziger Hauptbahnhof so Stücke gemacht, wo wo die Leute mit Kopfhörern so verschiedene Bewegungen gemacht haben und dann irgendwann von den Ordnungskräften unterbrochen wurden. Und das ist jetzt ein Stück für junges Publikum. A Room Without Walls heißt das. Und da waren sie tatsächlich auf große Recherchereise, auch in Kooperation mit anderen Künstlerinnen, internationalen Künstlerinnen, haben sie in verschiedenen Städten, genau in Frankfurt, Sao Paulo, Beirut und auf den Philippinen, Kinder befragt, wie sie über so nationale Grenzen denken und wie sie überhaupt über Zuhause und das andere denken. Deswegen heißt das Stück eben auch Ein Raum ohne Wände, also A Room Without Walls. Und diese Interviews haben sie dann zusammengeschnitten und zu einem Hörstück verarbeitet. Und für die Aufführungen laden wir sozusagen Kinder oder Familien, Erwachsene ein, dazu zu kommen. Alle kriegen dann Kopfhörer auf und hören das und bewegen sich aber dazu. Weil in das Hörstück eingewoben sind ganz viele wie so kleine Anweisungen oder Hinweise, so beweg dich mal nach links, mal nach rechts, leg dich mal auf den Boden, horcht. Also es ist wirklich wie so ein ganz toller, so ein Bewegungshörstück, ich weiß gar nicht, wie man das so ganz genau nennen soll, macht irre Spaß. Und wir zeigen das im Rahmen des Festivals an zwei Tagen, jeweils zweimal, weil da immer nur eine sehr kleine Gruppe natürlich mitmachen kann. Es ist sehr begrenzt durch die Anzahl der Kopfhörer. Und wir hoffen, dass da zum Teil Schulklassen kommen, aber zum Teil auch frei, kann man sich frei Tickets erwerben und dann einfach dazukommen. Und das wird sicher ganz toll. Wir sind damit einmal auf dem Markt in Hellerau, weil der Raum spielt ja immer mit, wo man da gerade ist. Und am zweiten Tag sind wir hier im Kulturgarten, hinter dem Haus.
1: Gut, auf dem Markt kann ich mir sehr gut vorstellen, weil das die Menschen, die auf dem Markt sind, etwas verwirrt. Also ich kenne das Radioballett, das ist unter anderem von Radio Blau mal eingehört worden. Das ist ein freies Radio. Scala Radio hat das sowas auch schon in Dresden gemacht. Und das ist immer, also ich kann mich auch noch sehr entsinnen an diesen Hauptbahnhof. Also die Ordnungskräfte waren sehr verwirrt und ja, irgendwie fanden sie es nicht so cool, was wir dort gemacht haben. Und die Anweisung kam damals vom Radio.
0: Genau,
1: und das hören aber nur Leute, die Kopfhörer aufhaben. Genau. Jemand anderes hört das nicht.
0: Genau, also jetzt dieses Stück, A Room Without Walls, ist jetzt kein Rad, das wird jetzt nicht über Radio übertragen, sondern man kriegt einfach Kopfhörer mit MP3-Playern, die gleichzeitig gestartet werden. So, also das ist sozusagen hat jetzt mit Radio nicht mehr viel zu tun, aber mit Akustik und mit Sound. Und
1: genau, mit Sound. Und es ist, die Form nennt man wirklich Radio Ballett, weil das entweder vorproduziert ist oder von einem anderen von dem Medium kommt, was wir nicht sehen und du hörst was.
0: Genau. Und das ist sowohl zum Mitmachen toll, als auch, wenn man zufällig passant ist, zum Zuschauen tatsächlich. Aber das ist ja dann was anderes. Das Mitmachen, darum geht es ja hier bei diesem Festival.
1: So, wie kommen denn Menschen an Karten? Gibt es Familientickets und Ähnliches? Wie funktioniert das alles?
0: Genau, also das ist diesmal ein sehr kompaktes Festival. Die letzten Jahre waren wir zum Teil auch über 2 Wochen, auch ein bisschen größer. Da war zum Teil Akram Khan da. Dieses Jahr ist es nur eine Woche. Und es gibt Familientickets für alle Stücke und es gibt zum Teil sind das sozusagen wirklich sehr, sehr günstige Angebote, also gerade für Ligner beispielsweise. Und wir arbeiten eben auch mit Schulklassen, das heißt einige Aufführungen, die wir haben, die stehen gar nicht im normalen Spielplan, sondern das sind sozusagen geschlossene Veranstaltungen für Schulklassen. Aber all das, was bei uns im Spielplan steht, dazu kann man im Online-Shop oder an den bekannten Vorverkaufsstellen sehr gerne Karten für sich und seine Lieben erwerben.
1: Ich kann mich entsinnen, vor 2 Jahren oder am Anfang gab es zu diesem Festival Watch Out mal eine Kinderdisco. Ist sowas angedacht?
0: Diesmal nicht, tatsächlich. Das haben wir tatsächlich öfter auch außerhalb des Festivals jetzt im Programm gehabt, also Bring Your Mom Disco zum Beispiel, also sozusagen, wo so kleine Labels draufkleben. Das haben wir jetzt diesmal hier nicht, weil der Plan einfach schon sehr voll ist, so, weil wir auch mit einigen Formaten schon im Garten sind und außerhalb, deswegen haben wir diesmal keine Kinderdisco, aber vielleicht im nächsten Jahr wieder. wenn es schon den Bedarf gibt, offensichtlich.
1: Scheint zumindest so zu sein. Ich würde dir gerne das Schlusswort geben.
0: Ja, ich freue mich, dass wir das wieder zeigen können, und ich lade nochmal ganz ausdrücklich ein, das ist ein Festival eben nicht nur für Kinder oder für kleine Menschen, sondern ganz ausdrücklich auch ein Festival für Menschen, die sich vielleicht mit sonst an Tanz nicht so rantrauen. Das kann man auch als Erwachsener schauen. Das sind keine Quatschstücke für Kinder, sondern das sind wirklich ganz tolle Tanzstücke oder Choreografiestücke, die man sich sehr gut auch als Erwachsener anschauen kann. Und ja, ich freue mich drauf, weil die Stimmung, wenn viele Kinder im Publikum sind, ist auch immer eine ganz besondere.
1: Das kann ich nur unterstützen. Dann danke ich dir recht herzlich, wünsche euch ein fantastisches Festival und natürlich noch viele andere coole Veranstaltungen.
0: Herzlichen Dank.
1: Bitte sehr. Tschüss.
0: Tschüss.
1: Ich sprach mit André Schallenberg vom Festspielhaus Hellerau, dem Europäischen Zentrum der Künste, zu einem Festival vom 27.05. bis zum 30.05.2026. Watch out! Festival für Jung und Alt. Weitere Informationen zu diesem Festival und zu vielen anderen Veranstaltungen im Festspielhaus Hellerau, dem Europäischen Zentrum der Künste, unter www.hellerau.org. Dieses Interview wurde aus Termingründen voraufgezeichnet im Medienkulturzentrum. Weitere Infos zum Medienkulturzentrum unter www.medienkulturzentrum.de.

0: Jo, ihr hört immer noch das Magazin mit absolut geiler Musik. Von um 7 bis ungefähr 7:15 gibt es den Kinderabendgruß hier auf Colorradio. Und vorher gibt es noch den Piepvogel der Woche von Heike von Radio Unerhört aus Freiburg.
1: Heute Packstation. Pacmanus sessilis. Es ist gelb und frisst Monster. Und jeder Mensch hat es schon mal gespielt. Packstation. Pac-Man hieß das Spiel früher, in den 80er Jahren, als Computerspiele noch analog waren und rumquiekende gelbe Punkte auf der seit kurzem bunten TV-Mattscheibe noch als ernstnehmbare Gesprächspartner in Nachmittagsbelustigungsmagazinen für Kinder galten. Pac-Man war damals auch so ein gelber Punkt, der die ganze Zeit rumwuselte. Er hat dabei allerdings nie mit den grenzdebilen Fernsehmoderatoren zusammen Dialoge gequiekt, sondern die Monster einfach aufgefressen. In den letzten 40 Jahren ist Pac-Man derbe in die Breite gegangen und dabei ganz viereckig geworden. Er steht jetzt bräsig an allen möglichen Ecken rum und frisst immer noch Monster. Die Monster muss er allerdings nicht mehr selber jagen, die werden ihm gebracht. Entweder von gelben Autos oder von Passanten. Außerdem hat Pac-Man jetzt nicht mehr nur ein Maul, sondern ganz viele, verschieden große. Das sieht ganz ulkig aus, fast so wie eine Multifunktionsweste aus gelbem Blech. Auch das Spielprinzip hat sich etwas geändert. Es ähnelt jetzt eher diesen Förmchenspielkästen aus dem Kindergarten, wo die sternförmigen Monster in die sternförmigen Löcher rein müssen und die dreieckigen Monster in die dreieckigen Löcher. Ihr erinnert euch sicherlich. Oft kommen auch Leute und wollen gerne eins von den gefressenen Monstern haben. Das gab es bei früheren Pac-Man-Versionen auch nie. Dazu müssen die Leute mit Pac-Man, der jetzt Packstation heißt, über ein Smart-Device mittels einer App rumquieken, damit Packstation genau weiß, welches Maul er aufmachen soll. Auch die Monster sind heute anders. Sie sind immer ganz ordentlich eingepackt und haben ein Zettelchen obendrauf. Rumzappeln tun die auch nicht. Nicht mal dann, wenn sie gefressen werden. Auch tragen die Monster heute komische Namen wie Päckchen oder Pack-It. Das alles hindert die Leute nicht daran, Street Pac-Man zu spielen. So richtig schön analog, aber immer nur mit ein Monster pro Person. Die meisten Menschen finden Street Pac-Man trotzdem viel cooler, als Live Snake in der Postfiliale zu spielen.

Jo, dies war der erste Teil des Magazins. Von um 7 bis ungefähr Viertel nach 7 gibt es den Kinderabendgruß hier auf Color Radio 993894 MHz weltweit im Netz unter www.colorradio.org auch auf DAB Plus Nummer 7 zu empfangen. 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Und jetzt gibt es, wie gesagt, die Gute-Nacht-Geschichte, ungefähr bis Viertel nach 7. Dann gibt es den zweiten Teil des Magazins. Und dann gibt es eine Musiksendung heute bis 23 Uhr, mitten im Spektrum heißt die, irgendwas mit Wochenmitte oder so ein Kram. Gut, bis denne.

0: Es folgen nun die Gute-Nacht-Geschichten für unsere kleinen Zuhörer.
1: Verkehrte Welt bei Familie Clown. Es war ein sehr schöner Tag. Die Sonne strahlte vom Himmel, die Vögel hatten neue Strophen gelernt und der Flieder duftete. »He, ist das wieder ein Wetter«, stöhnte der Vater. »Immer zu Sonne, furchtbar.« Und er stippte den Pinsel in den Farbtopf und bestrich die Fensterscheiben mit dunkelschwarzer Farbe. »Na«, lauschte Herr Clown, »ich höre den Bengel kommen. Der Junge hat sich vielleicht was angewöhnt.« Herr Clown lauschte an der Wohnungstür. Endlich klopfte es ganz leise, und als Herr Clown die Tür aufriss, stand ein netter kleiner Junge da. »Guten Tag, Papa«, sagte er freundlich. »Auf Wiedersehen«, antwortete der Vater mürrisch. »Wie oft habe ich dir schon gesagt, dass man die Treppen hochpoltert und an allen fremden Türen klingelt? Wann wirst du dich endlich daran gewöhnen, dich unanständig zu benehmen? Und wieso bist du pünktlich? Wie kommst du nur auf solche grässlichen Sachen?« Inzwischen war auch Frau Clown hinzugetreten. Sie sagte bloß, »Mein Gott, wie siehst du denn wieder aus?« Sie schlug die Hände entsetzt vor ihrem Kopf zusammen und mit strengem Ton, »Zeig mal deine Hände«, dachte ich mir doch, »ganz sauber.« Sie packte ihn an den Schultern und drehte ihn um und um. »Hast du wenigstens ein Loch in der Hose gerissen?« »Auch nicht.« »Ach Junge, was soll bloß aus dir werden?« »Werden« war aber das Stichwort für Herrn Clown. »Los, wir werden jetzt Fußball spielen. Der Friseur hat eine neue Schaufensterscheibe bekommen. Vielleicht passiert uns ein Unglück.« Nun suchte Herr Clown eine Lücke zwischen zwei parkenden Autos, die als Tor gelten sollte. Und es war eine Lücke genau vor der großen Schaufensterscheibe. »Heute bist du dran«, rief Herr Clown. »Vorige Woche warst du auch dran. Jeder muss mal.« Und so musste Archibald Clown als Torwart zwischen die Autos. »Auf los geht's los«, rief Herr Clown und ballerte die Bälle ins Tor. Das heißt, er wollte sie durchs Tor in Richtung Scheibe schließen. Ach, der kleine Archibald hielt alle Bälle, sogar die, die nicht ins Tor trafen. Erbost schnauzte Herr Clown. »Du kannst ja gar nicht richtig spielen. Los, raus, jetzt gehe ich ins Tor.« »Jetzt aber mal richtig«, rief er. Und während der kleine Junge wirklich kräftig den Ball trat, warf sich sein Vati blitzschnell hin. Der Ball flog über Herrn Clown hinweg direkt in die Scheibe des Friseurs. Krrrr! Und tausend Splitter flogen in das Geschäft. »Getroffen«, jubelte der Vati, und der Friseur rief auch, »Sie haben meine Scheibe getroffen. Haben Sie denn nicht gesehen, dass hier eine Schaufensterscheibe ist?« »Eine Scheibe«, tat Herr Clown verwundert, »aber Meister, sehen Sie selbst, hier ist keine Scheibe.« »Ja, jetzt nicht mehr«, jammerte der Friseur. »Wirklich, Sie hatten ja eine Scheibe? Die konnte ich jedenfalls nicht sehen. Sie haben sie wahrscheinlich extra geputzt, dass man sie nicht sieht. Und jetzt fragen Sie scheinheilig, ob ich die Scheibe nicht gesehen hätte.« Bevor der Friseur erbost etwas sagen konnte, rief Herr Clown seinen Sohn zu. »Du bist schuld. Zur Strafe wirst du heute den ganzen Abend Fernsehen gucken.« Der kleine Clown ging mit gesenktem Kopf neben seinem Vater nach Hause. Unterwegs achtete Herr Clown darauf, dass sein Sohn vor dem Abendbrot noch ein paar Bonbons naschte. »Zick ja nicht rum. Am Abendbrotstisch mach gefälligst den Mund auf, wenn du isst. Man kann ja gar nicht hören, ob es dir schmeckt.« Nach dem Abendbrot beobachtete Herr Clown seinen Sohn misstrauisch. »Willst du schon wieder etwas machen? Kannst du dich nicht wenigstens mal eine Stunde langweilen?« »Aber Vati, wir sollen doch noch ein Bild von unserer Familie malen«, versuchte Archibald seinen Vater umzustimmen. »Also meinetwegen, aber nur im Dunkeln.« »Junge, was soll aus dir nur werden? Jedenfalls kein Junge, wie wir ihn uns immer gewünscht haben. Schmutzig, ungezogen, faul, eine richtige Plage. Ich gebe es auf. Ich gebe es auf.« Das war der schönste Satz, den der kleine Junge jemals gehört hatte. Er sprang seinen Vater an den Hals und gab ihm einen riesengroßen Kuss. Dann stürmte er ins Bad, putzte die Zähne, zog einen frischen Schlafanzug an und sagte seiner lieben Mama gute Nacht.
0: Das waren die Gute-Nacht-Geschichten. Und nun wünschen wir euch eine gute Nacht, liebe Kinder.

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0: Es ist das künstlerische Gedächtnis einer ganzen Region, das künstlerische Gedächtnis Sachsens, die Werkdatenbank Bildende Kunst Sachsen, betrieben vom Landesverband Bildende Kunst Sachsen e.V. Und diesem Werksverzeichnis geht es gerade finanziell an den Kragen. Ich spreche heute mit Lydia und Anke vom Landesverband Bildende Kunst Sachsen e.V. Schön, dass ihr hier seid.
1: Ja, hallo.
0: Diese Datenbank, die ihr da betreibt, die ist ja sehr nützlich und gut und umfangreich. Das sind insgesamt 33.500 Arbeiten von 200 KünstlerInnen aus Sachsen, die da erfasst sind. Wozu das Ganze?
1: Also es ist ein wunderbares Instrument auch für Werkverzeichniserstellung, was jeder junge Künstler eigentlich von Anfang an heute auf dem Schirm haben sollte. Also eine Dokumentation seiner Arbeiten auch gleich zu machen. Wir haben angefangen, da gab es eben also eher für die älteren Künstler, um eben zu sagen, es gibt jetzt kein Depot für deren physischen Nachlass, aber wenigstens gibt es diese virtuelle Datenbank, wo man also auch im Sinne des Kulturerbes Handschriften verzeichnen und sichtbar machen kann. Für die ist es eben erstmal auch eine Aufarbeitung ihres Lebenswerkes möglicherweise, um das dann auch virtuell zu verzeichnen. Für junge Künstler kann das nach vorn gedacht eben ein wunderbares Instrument von Anfang an sein.
0: Wem nützt es noch?
2: Das ist auch gleichzeitig ein Schaufenster der sächsischen Kunstszene, kann man sagen, weil die Künstlerinnen und Künstler, die da quasi ihre eigenen Werkverzeichnisse erstellen, können gleichzeitig festlegen, was davon öffentlich wahrgenommen wird. Da die Werkdatenbank an der Sächsischen Landes- und Universitätsbibliothek, speziell dort an der Deutschen Fotothek, dranhängt, ist es quasi dadurch gewährleistet, dass es wirklich überall sozusagen erreichbar ist, auf den gängigen Bibliotheksservern, so bis hin zur Europeana. Das heißt, wenn jemand in Spanien beispielsweise zu einem bestimmten Kunstaspekt, meinetwegen zum Thema Familie sozusagen, jetzt mal als Beispiel, Kunstwerke sucht, kommt er im besten Falle sogar bei der Werkdatenbank raus und findet hier eben Werke, die zu dem Thema sozusagen erstellt wurden. Und so funktioniert es auch ganz gut eben für nach außen, dass man auch auf einen Blick sieht, eben alt und jung sind da quasi repräsentiert, was quasi in Sachsen für Kunst produziert wird, spartenübergreifend, Malerei, Grafik, Plastik, freie Medien.
0: Für die, die Schallplatten sammeln, man kann es so ein bisschen vergleichen mit Discogs. Also man guckt einfach in eine Datenbank nach einer Künstlerin oder einem Künstler und kann sich die Werke dieser Person komplett anzeigen lassen und kriegt auch noch Hintergrundinformationen dazu. So kann man sich's vorstellen, oder?
2: Genau. Ich weiß nicht, ob Discogs auch von den ProduzentInnen selber erstellt wird. Das ist eben die Besonderheit jetzt an der Werkdatenbank. Das sind jetzt nicht irgendwelche FachwissenschaftlerInnen, die das jetzt bearbeiten, sondern wirklich die ProduzentInnen selber oder eben ganz häufig auch die NachlassnehmerInnen, weil eben in ungefähr 50% der Arbeiten, die jetzt drin sind, oder vertretenen Kunstschaffenden, sind eben entweder schon älter, dass sie das gar nicht mehr selber bewerkstelligen können, das machen dann Familienangehörige oder Ehrenamtliche aus unserem Verband, oder eben Leute, die das eben geerbt haben und sich daran um den Nachlass kümmern.
0: Wie ist das alles entstanden, diese Kunstdatenbank?
1: Aus der Debatte über eben die Zukunft von Künstlernachlässen. Und da gab es anfänglich ja noch drei Säulen dieser Initiative für Künstlernachlässe, auf die das Ministerium sich dann auch geeinigt hat. Nämlich einerseits eine Beratungsstelle zu eröffnen für Künstlernachlässe, die unterhalb der Landesstelle Museumswesen angesiedelt war. Dann sogar ein Förderprogramm. Und eben unsere Werkdatenbank. Und das war erstmal ein größeres Paket. Und das wurde aber, diese Koordinierungsstelle gab es im Grunde nur ein Jahr. Und dann wurde das im Spardruck eigentlich auch schon wieder aufgelöst. Und auch das Förderprogramm. Also das ist bedauerlich. Inzwischen kämpfen wir auch noch um das letzte erhaltene Instrument, die Werkdatenbank Sachsen, wie wir sie bis jetzt betrieben haben, eben auch mit wirklich Betreuung. Und das Besondere ist an dieser Werkdatenbank, und da haben auch die anderen Bundesländer immer voller Interesse und auch fast Neid auf uns geblickt, dass es eben dieses Instrument gibt, was die Künstler ja selbst für sich nutzen können, also als Verzeichnisinstrument. Ich wollte noch mal anfügen vorhin, dass es noch nicht mal im europäischen Ausland noch nicht mal nur Leute sind, die darauf stoßen, weil sie Kunst suchen, sondern über ein bestimmtes Schlagwort oder Sujet dann plötzlich ein Kunstwerk finden, das haben wir erlebt. Aus Genf kam da von der Hochschule für eine Konferenz meine Anfrage. Und dann wird die Kunst plötzlich nutzbar, also für unterschiedliche gesellschaftliche Interessen.
0: Was ist jetzt so der Status quo?
2: Okay, also zurzeit gibt es wirklich die große Frage, wie es vor allem finanziell mit der Bergdatenbank weitergeht. Also eigentlich seit letztem Jahr ist die Förderung massiv runtergekürzt worden, dass im Prinzip keine Betreuung mehr erfolgen kann. Das heißt, also es gibt eigentlich hier so eine Infrastruktur, die mittlerweile sowohl Ehrenamtliche umfasst, aber auch drei festangestellte Tutorinnen, die in Leipzig, Chemnitz und Dresden sozusagen Leute, die Bergdatenbank sozusagen nutzen möchten, beraten, bei den Eingaben helfen, weil so eine Datenbankgeschichte ist natürlich auch komplex und zum anderen auch so über das kunstwissenschaftliche Know-how verfügen. Und diese Stellen wurden im Prinzip nicht mehr finanziert. Das heißt, es hat jetzt quasi der Landesverband durch sehr viele Umschichtungen und auch Arbeitszeitverzicht und so weiter das geschafft, dass dieses Jahr diese drei Menschen noch halb arbeiten können. Wir reden aber hier jetzt wirklich von den dreien, die quasi ganz Sachsen bearbeiten. Die reisen teilweise ins Erzgebirge, besuchen irgendwelche älteren Künstlerinnen. Es entstehen auch wahnsinnige Kontakte. Ein breites Netzwerk, was sozusagen durch diese drei Personen und noch einen Mitarbeiter, der die technische Hintergrundarbeit macht, sozusagen abgedeckt wird. Und diese Förderung ist sozusagen eh schon weg. Wir versuchen, die aktuell in den neuen Haushalt hineinzubekommen. Wissen noch nicht, ob es klappt. Und generell gibt es auch eine umfangreiche Lizenzgebühr für die Nutzung dieser Werkdatenbank. Und da haben wir auch dieses Jahr sozusagen schon selber sozusagen einiges beitragen müssen. Und da wissen wir auch noch nicht, wie es dann aussieht nächstes Jahr. Also ob wir die dann komplett tragen müssen. Das sind über 13.000 Euro. Und wenn das dann noch dazu käme, wäre das eben die Frage, ob das überhaupt noch haltbar ist. Total schwierig, weil die Datenbank, man kann sie sich wirklich angucken, ist schon sehr gut gefüllt. Die Menschen arbeiten damit auch im Sinne wirklich von dem Werkverzeichnis. Man kann sich das so vorstellen, dass die Menschen, wenn die so im Arbeitsprozess sind, die Künstlerinnen und Künstler, dass die ja manchmal selber gar nicht mehr wissen, wann habe ich denn die Arbeit gemacht. Ach, zu dem Komplex und mehr der Technik habe ich ja, weiß ich, 2013 auch schon was gemacht. Und die Datenbank hilft eigentlich so, die eigene Arbeitsweise auch zu reflektieren und auch so ein bisschen zu dokumentieren. Das ist eigentlich eine Sache, die sonst früher immer die KunstwissenschaftlerInnen gemacht haben, aber das gibt es ja auch mittlerweile in der Forschung und so weiter gar keine Ressourcen für derlei Tätigkeit, erst recht nicht in der Breite. Insofern sind die Leute gut bedient, wenn die das selber machen und haben das quasi als Arbeitsmittel, einfach eine Software, um ihr Schaffen zu dokumentieren. Da man ja auch sehr viel digitale Artefakte, sage ich jetzt mal so, hat, also Bilder und dergleichen mehr, dass die ja auch verwaltet werden darüber, was man eben sonst gar nicht kann.
1: Aber anzufügen ist auch noch, dass es nicht so ist, dass die Künstler das sozusagen auf dem Silbertablett bekommen, sondern natürlich eine Login-Gebühr da nötig ist und auch eine gewisse Jahresgebühr. Und da müssen wir auch überlegen, ob man das eben längerfristig, also in wie hoch, welche Höhe man das anheben kann, ohne dass es die Künstler, die ja sowieso schon prekär unterwegs sind, dann wirklich dann existenziell bedroht.
0: Ja, ich mache ja ungern den Teufel an die Wand, aber langfristig, was würde es für eine Lücke reißen, wenn es diese Werkdatenbank nicht mehr gäbe?
1: Ja, das ist wirklich ein Schlaglicht auf die Breite des sächsischen Kunstschaffens. Und das war eigentlich auch Anspruch des damaligen Ministeriums, die das ja initiiert haben 2019, die Eva-Maria Stange vom Ministerium für Wissenschaft und Kunst damals. Und also das zu zeigen, dass da ist ja viel im Verborgenen. Und auch gerade also Künstler mit einer Wendebiografie, die haben eigentlich gar nicht die Möglichkeit gehabt, sich jetzt so wirklich auch zu zeigen, auch in der Breite ihrer Handschrift. Und das ist das Besondere an dieser Werkdatenbank, die macht jetzt keinen Unterschied zwischen dem Eigentum, auf wem das Ding jetzt gehört, sondern die zeigt eine Künstlerhandschrift. Und das ist noch ein, also wirklich ein großer Unterschied zu Museen, die ihre Bestände zeigen oder

0: dann ist es oft so, wir hatten jetzt die Nachfrage von Arthur, die hatten eben einen Künstler in Zwickau gefunden, der also Unmengen in seiner Wohnung Bilderbestände hatte und Romanfragmente und lauter sowas. Das Zeug sollte in den Container wandern, ne? Und da ist eben dann Arthur drauf auf dieses Thema Künstlernachlässe erstmal aufmerksam geworden. Da gibt's eigentlich keine Möglichkeit, außer wir haben diesen Blick auf diese Künstler, können denen zumindest für die Werkdatenbank Unterstützung geben können, das noch verzeichnen, damit es möglicherweise dann vielleicht doch nochmal in einer einzelnen Galerie Aufmerksamkeit bekommt und auch dem Publikum irgendwo erstmal sichtbar wird.
1: Also wenn jetzt quasi das Geld komplett gestrichen wird und wir es auch nicht schaffen, irgendwie andersweitig das zu besorgen, dann ist erstmal so, dass die über 200 Künstler oder auch Nachlassnehmerinnen jetzt einfach gar kein Arbeitsinstrument mehr haben, um die Arbeiten zu verzeichnen. Wir wissen auch noch nicht genau, wie es dann aussieht, ob man dann wenigstens noch zugreifen kann, so wie in so einer Art eingefrorenen Version. Und wie das dann aussieht, möglicherweise ist das aber auch weg. Sozusagen. Und das Ding ist halt auch, die Daten, die sind ja quasi immer noch in der Hand der Leute, die das einspeisen. Und dann ist auf einmal der Zugriff nicht mehr möglich, weil man kann damit nicht mehr arbeiten. Das ist halt total schwierig, weil ja alle, die jetzt sich auch daran beteiligt haben, eben gar nicht davon ausgegangen sind. Wie schon gesagt, ist ja auch die Initiative auch zum Teil mit vom Freistaat ausgegangen. Und da haben eben die meisten Beteiligten auch gedacht, das ist da eben auch sicher, sozusagen. Also sonst würde man sowas gar nicht erst mit aufbauen, ne? Also man wird jetzt nicht seinen ganzen Bestand da verzeichnen und dann wird das geschlossen, ne? Also das ist total schwierig. Und das andere, was mir eben so ein bisschen deutlich geworden ist, ich bin ja relativ neu, erst im Landesverband, ist, dass das einfach ein wahnsinniges personelles Netzwerk sich ringsherum gebildet hat, was dann eben so seinen Bezugspunkt verliert, weil das ist halt dadurch entstanden, dass es diese Datenbank gibt und dann eben dieser Austausch gibt, was ich sagte, die Menschen fahren aufs Land, besuchen irgendwelche KünstlerInnen im hintersten Erzgebirge und versuchen, mit denen Wege zu finden, die Arbeiten zu verzeichnen. Die werden erstmal überhaupt, kommen erstmal ins Bewusstsein, dann sind die Arbeiten verzeichnet. So einen Fall haben wir jetzt in Großraum Chemnitz. Die Person stirbt und aber anhand dieser Verzeichnung ist es möglich, vor allem eine Ausstellung zu machen, weil man überhaupt weiß, was da ist. Und diese ganzen Beziehungen, hängen eben an diesem Instrument dran, ne? Das ist wie, wenn ihr jetzt hier quasi eure Programmsoftware sozusagen nicht mehr habt. Sieht es dumm aus, ne? Würde ich jetzt mal sagen. Ne? Und eben alles, was da dran hängt, personelle Art, das ist eigentlich das Wichtigste, ist dann weg. Auch die Leute, die jetzt eben so super mitarbeiten, wenn die nicht mehr dort mitwirken können, mitgestalten können, werden die sich auch andere Betätigungsfelder suchen, was eben diese riesen Aufbauarbeit, ich glaube, seit 2013, 2019 ist die Werkdatenbank das erste Mal veröffentlicht worden in so einer Erstfassung sozusagen. Seit 2013 ungefähr wird das Ganze hochgezogen und seit 2019 befüllt. Mhm. Und das ist jetzt das Problem, was uns eben total auch schlaflose Nächte bereitet, wie wir das leisten können, dass es einfach da bleibt, weil es einfach unverzichtbar ist.
2: Das Widersprüchliche ist ja, dass Sachsen sich nach außen als große Hochburg der Kunst und Kultur präsentiert. Aber an der Stelle, wo es darum geht, das kulturelle Gedächtnis, das künstlerische Gedächtnis der Region zu erhalten, nicht unbedingt Prioritäten setzt.
1: Ja, ich meine, dass es die Werkdatenbank gibt, zeigt schon, dass es da ein großes Engagement gab oder auch, ich werde jetzt mal sagen, so vom Willen her auch gibt. Aber wir haben das halt in allen anderen Bereichen auch, wir haben heute auch darüber diskutiert. Es ist halt einfach gerade in allen Ressourcen so ein Riesensparzwang, dass man ja auch, es treibt uns ja auch um, es gibt auch andere Sachen im sozialen Bereich, die auch so krass gefährdet sind. Und wo man dann irgendwie denkt, ja, ist klar, dass das Geld irgendwie für alle knapper wird, ne? Aber es ist halt jetzt in dem Fall wirklich einfach so ein, wie so ein Teil der künstlerischen Infrastruktur, der eben auch so für so viele Menschen auch wichtig ist. Und das eben einfach einzudampfen oder stillzulegen, nachdem man da auch so viel investiert hat, ist halt kritisch. Also ja, sind auch so, also in sehr guten Austausch auch mit den Menschen im Ministerium und auch mit unseren Kooperationspartnern jetzt an der Deutschen Fotothek und an der SLUB, aber es ist halt, wie schon gesagt, überall dieser Sparzwang. Und da muss man halt, also wie schon gesagt, wir gucken schon selber, wo wir irgendwie noch Geld herbekommen können, aber es ist irgendwie schwierig sozusagen.

0: Wie kann man die Werkdatenbank und den Landesverband Bildende Kunst Sachsen denn unterstützen, damit ihr eure Arbeit weiterhin gut machen könnt?
1: Also wir würden an alle vielleicht politischen EntscheidungsträgerInnen appellieren, dieses Thema einfach bei den Haushaltsverhandlungen mit wohlwollend einzubringen und eben uns nochmal die Chance zu geben, dass wenn überhaupt, dass wir sagen, wir steigen da finanziell selber mit ein, da brauchen wir aber ein bisschen Vorlauf, 2-3 Jahre, dass wir das einfach jetzt einmal die zwei, drei Jahre die Förderung bekommen, wie die eigentlich auch von Anfang an angedacht war von Seiten des Ministeriums. Und dass wir eben schaffen, da eben parallel irgendwie eine andere Finanzierungsstruktur aufzubauen. Aber sozusagen so, wie es jetzt gelaufen ist, das einfach abzuschneiden und ist halt schwierig sozusagen.
2: Also wir haben auch mit den Kulturräumen im Land Sachsen, ne, mit den 8 Kulturräumen eben auch den Austausch gehabt. Und gerade die ländlichen Kulturräume wissen auch dieses Instrument durchaus sehr zu schätzen, weil das natürlich auch in der Region, also Identifikationspotenzial hat, also indem man dort auf regionale Künstler kommt und die eben dann in den regionalen Museen auch mit ihrer Arbeit dann wieder also Kulturgeschichte verlebendigen können. Also da gibt es viele Potenziale und wenn man das jetzt kappt, aber die Kulturräume, das ist eben auch das Dilemma, die sind eben, stehen eben auch vor viel zu wenigen Mitteln, aber dass es viele Potenziale gibt, aber ich bin eben da auch mit unserem Latein immer wieder für die Kultur zu sprechen, das ist ja im Moment irgendwie wo das Fass ohne Also das war wirklich ohne Boden ist. Schwierig, aber die Politiker, die haben es auf dem Schirm. Letztes Jahr haben die Oppositionsparteien das ja noch in den Doppelhaushalt zumindest befürwortend mit reingebracht. Und da hoffen wir diesmal auch wieder drauf. Aber wir kennen ja alle die Zahlen. Also es ist ja irgendwie, die Haushaltslage ist ja wirklich prekärstens. Aber sonst eben auch natürlich, wir haben auch schon gedacht, wenn man so eine Art Crowdfunding oder sowas, also einfach irgendwie auch da was mobilisiert, ne, was auch jetzt mal nicht immer auf die öffentliche Hand adressiert. Wenn man da irgendwie noch Wege fände, das wäre wahrscheinlich wirklich das Optimum.
1: Genau, da sind wir aber jetzt noch nicht, also wir sind noch nicht so weit. Wir haben ja, sind ja auch jetzt nicht so ein riesen ausgestatteter Verband. Wir sind zwar quasi theoretisch für die komplette Kunstszene in Sachsen so ein bisschen Vermittler zwischen den Einzelakteuren, zwischen den Künstlerbünden, aber auch mit Blick in Richtung Ausstellungsorte und so weiter. Aber wir sind im Prinzip nur 3 halbe Stellen und mit einem riesen Organisations- und Koordinationsaufwand, haben natürlich auch sehr viele Mitglieder und auch einen sehr rührigen Vorstand, aber sind eben auch selbst für so eine Crowdfunding-Kampagne bei uns Schwierigkeiten, das organisatorisch hinzubekommen. Also wenn uns jemand dahingehend unterstützt und sagt, wie wir sowas umsetzen können, wäre das, glaube ich, auch also so eine Art praktische Hilfe, wie man Geld organisiert. Das würde uns auch total helfen. Wir können schon vieles, aber wir können halt nicht alles leisten aktuell.
0: Was ihr bis jetzt geleistet habt, ist beeindruckend. Ihr habt 33.500 Arbeiten von über 200 KünstlerInnen aus Sachsen der Nachwelt zugänglich gemacht und erhalten. Das ist schon sehr beachtlich. Ich sprach mit Lydia und Anke vom Landesverband Bildende Kunst Sachsen e.V. über die Vergangenheit und Zukunft der Werkdatenbank Bildende Kunst Sachsen. Danke für das Gespräch und viel Erfolg beim Retten dieser Daten.
1: Dankeschön.
2: Vielen Dank.

0: Ich spreche jetzt mit Ulrike Mettger zu einer Petition öffentliches Interesse gegen Autogewalt und den Stand der Dinge über diese Petition. Weitere Informationen zu dieser Petition findet ihr unter www.öffentliches-interesse-autogewalt.de.
1: Und aktuell ist die Petition noch in der Prüfung. Die Rechtmäßigkeit muss ja geprüft werden. Wir können ja nicht sonst was fordern. Und sobald die Prüfung durch ist, geht sie öffentlich. Und dann geht die Unterschriftenaktion los.
2: Wie lange wird sowas dauern? Hast du da irgendwie eine Ahnung, wie das geht mit der Prüfung der Petitionen?
1: Ich habe null Gefühl dafür, da wir, das ist meine erste Bundespetition ist, wie lange die brauchen. Also wir gehen so von 1 bis 2, vielleicht 3 Wochen aus. So dass das quasi im Mai noch die Unterschriftenaktion starten kann.
2: Und die Petitionsstelle schaltet das dann frei oder wie funktioniert das dann?
1: Das ist eine gute Frage. Also ich werde auf jeden Fall per E-Mail informiert, und dann wird sie veröffentlicht auf der Bundespetitionsseite, genau.
2: Und wie lange geht die Petition dann?
1: Also wir lassen sie natürlich mindestens 6 Wochen laufen. Ziel sind 30.000. Und da muss man bedenken, man muss sich dazu registrieren bei der Bundespetitionsseite. Das macht man einmal, dann kann man aber jede mögliche Petition dort mit unterzeichnen. Sind auch ganz gute mit dabei, lohnt sich immer mal einen Blick reinzuschauen. Man kann aber durchaus per Post auch teilnehmen. Näheres, wie da das Vorgehen ist, findet man unter den Fragen und Antworten bei der Bundespetitionsseite. Aber wer sich halt nicht registrieren will, kann durchaus schriftlich per Post teilnehmen.
2: Und das wird dann an den Bundestag überreicht und der muss sich dann damit beschäftigen und was soll dabei rauskommen?
1: Also zuerst mal geht das nach Abschluss der Petition in den Bundespetitionsausschuss und die müssen sich damit beschäftigen. Wenn wir jetzt die 30.000 Unterschriften schaffen, ist es so, dass wir sogar Rederecht in den Petitionsausschuss bekommen. Das hat halt den Vorteil, dass wir unserem Vorhaben oder unserer Idee einfach noch mehr Nachdruck verleihen können.
2: Und der Petitionsausschuss gibt dann die Petition oder das, was dann rausgekommen ist, dem Bundestag, weil nur der Bundestag kann sich ja mit Gesetzen und ähnlichen Verabschiedungen beschäftigen.
1: Genau, also dadurch, dass wir ja tatsächlich Gesetzesänderungen und Richtlinienänderungen wollen, müssen dies, wir haben es als Johannes Lichti als Anwalt natürlich ausgearbeitet, aber ganz so einfach ist natürlich dann doch nicht, dass man, da muss dann der normale Gesetzgebungsprozess natürlich dann stattfinden. Aber den können wir natürlich mit einer positiven Petition anstoßen.
2: Dann werden wir sehen, wie der Anstoß funktioniert. Vielleicht hast du noch die Internetpräsenz und damit sich dann Hörerinnen vielleicht auf den Newsletter anmelden können und wissen, wann es losgeht mit der Zeichnung der Petition.
1: Genau, also wer Interesse hat, ihr könnt euch unter öffentliches-interesse-autogewalt.de informieren oder uns auch anschreiben, wenn ihr vielleicht noch Fragen habt oder unterstützen wollt.
2: Da danke ich dir erstmal fürs hier gewesen sein.
1: Ich danke dir, dass ich kommen konnte.
2: Bitte sehr. Tschüss.
0: Ich sprach mit Ulrike Mettiger zu öffentliches Interesse gegen Autogewalt. Das ist eine Petition, die demnächst gezeichnet werden kann. Weitere Informationen unter www.öffentliches-interesse-autogewalt.de. Dort könnt ihr einen Newsletter anmelden und dann erfahrt ihr, wann die Petition gezeichnet werden kann. Dieses Interview wurde aus Termingründen voraufgezeichnet im Medienkulturzentrum. Weitere Infos unter www.medienkulturzentrum.de.

0: Jo, jetzt kommen wir zum letzten Beitrag in diesem Mittwochsmagazin. Das ist ein Beitrag von Radio Korax aus Halle. AfD-Verbot Halle zum anstehenden Aktionstag am 23. Mai zum Tag des Grundgesetzes. Am 23. Oh Gott, am 23.5. Entschuldigung, am 23.05.2026 feiert das Grundgesetz seinen 77. Geburtstag. Neben den bundesweiten Mitmachangeboten vom 16. bis zum 31.05.2026 findet am 23.05. in Halle auch eine Demonstration. Entschuldigung, die Lokalgruppe der AfD-Verbotskampagne statt. Über die Gründe und Ziele der Demonstration sowie die Fragen zum Warum zu diesem Feiertag demonstriert wird, sprach Radio Korax mit Lena Lehmann, sie Mitveranstalterin der Demonstration und Mitglied der AfD-Verbotsgruppe. Wie gesagt, das ist ein Beitrag von Radio Korax aus Halle und es geht um den Aktionstag zum Grundgesetz und den Verbotsantrag der zur AfD.
1: Was ist die Forderung oder die Zielsetzung dieser Demonstration jetzt an diesem Tag? Also klar, die Kampagne möchte ein Verbot der AfD erwirken, aber vielleicht darüber hinaus der Zeitpunkt und die inhaltliche Zielsetzung dieser Veranstaltung.
2: Ja, das ist eine gute Frage. Also vielleicht zum Verständnis auch, die AfD-Verbotskampagne hat ja auch zum Ziel, den Rechtsstaat zu verteidigen und die Menschenwürde zu schützen. Und unter dem Themenkomplex sozusagen Menschenwürde verteidigen, Menschenwürde schützen, was ja faktisch auch im Grundgesetz verankert ist, wird sozusagen anlässlich des Geburtstags des Grundgesetzes von der Regionalgruppe eine Demo organisiert von 12 Uhr bis 14 Uhr vom August-Bebel-Platz zum Fahnenmonument am Hansering.
1: Das ist also so der Hintergrund für die Demonstration. Der Tag ist ja natürlich auch ganz bewusst gewählt. Da würde mich interessieren, das Grundgesetz hat ja ganz klare Vorgaben zum Schutz von der Menschenwürde. Das ist ja gerade schon kurz gefallen. Aber geht eure Kritik an der AfD auch darüber hinaus, was im Grundgesetz eigentlich festgeschrieben ist? Weil das ja dann doch auch noch durchaus auch Interpretationsspielraum lässt. Also das Grundgesetz steht ja immer nicht ganz alleine da, sondern es gibt dann immer wieder diesen Passus, das regeln noch genauere Gesetze und dergleichen. Und wir wissen ja auch, dass ein Verbot der NPD damals gescheitert ist. Es gibt auch diese Argumentation zumindest, dass ein Verbot der AfD ja durchaus auch problematisch sein könnte, eben weil so viele Leute inzwischen für die AfD auch stimmen würden oder Teil dieser Partei sind und damit doch eigentlich irgendwie auch Teil dieser Demokratie. Deswegen vielleicht da noch mal ein bisschen ins Detail reingehen, wieso für euch ein AfD-Verbot so wichtig ist, auch in Bezug zu was im Grundgesetz steht.
2: Ja, das ist genau eine recht komplexe Frage. Also genau, grundsätzlich kann man erstmal sagen, das ist ja so ein bisschen kompliziert juristisch. Also die AfD ist sozusagen letztes Jahr vom Verfassungsschutz als gesichert rechtsextrem eingestuft worden, also vom Bundesamt sozusagen für Verfassungsschutz. Das wurde aber quasi vom Verwaltungsgericht jetzt 2026 wieder ja, zurückgenommen oder sozusagen, dass sie vorerst nicht öffentlich als gesichert rechtsextremistisch eingestuft werden kann. Also genau, ich will sagen, das verhält sich sehr komplex. Politisch und menschenrechtlich wird es aber diskutiert, weil genau sozusagen die AfD sehr viele Ideologien der Ungleichwertigkeit sozusagen vertritt und dementsprechend ja sowohl, wenn sie quasi regierungsfähig ist und diese Gefahr droht halt quasi in Sachsen-Anhalt mit der anstehenden Landtagswahl, dass sie dementsprechend auch Einfluss auf Landesgesetze nimmt. Quasi nicht auf das Grundgesetz, aber zumindest Landesgesetze, die ja auch am Grundgesetz sozusagen orientiert sind.
1: Ich würde da noch ganz kurz auf diese Ideologien der Ungleichheit, was ich eine gute Formulierung fand, eingehen. Die Grundthese ist ja, das Grundgesetz gilt ja eh und schützt uns und die Landesebene kann daran ja nichts ändern. Aber wenn wir jetzt tatsächlich eine AfD in einer Regierungsposition oder einer herausragenden Position innerhalb des Landtages hätten, wie würden sich diese Ideologien der Ungleichheit vielleicht auch auswirken?
2: Ja, also ganz konkret kann eine Partei Einfluss auf Landesschulgesetze nehmen und das beträfe übrigens alle Kinder, also ne, sozusagen alle jungen Menschen und darin können quasi Sachen verankert werden und diese Diskussionen gab es ja bereits und auch Entscheidungen gab es bereits. dass in Schulen nicht geschlechtersensibel gesprochen bzw. formal geschrieben werden darf. Genauso kann eine Regierung auf Landespolizeigesetze Einfluss nehmen und das hätte auch nochmal massive Einwirkungen oder Auswirkungen auf Racial Profiling oder genau auch Entscheidungen sozusagen, die von der Ordnungsgewalt sozusagen betroffen werden, auch was die Kirchen angeht, was das Asylgesetz und das Kirchenasylgesetz quasi angeht, das soll auch ausgehebelt werden. Und dann haben wir es natürlich auch noch mit Fördermaßnahmen zu tun auf Landesebene von ganz vielen demokratiestärkenden Initiativen, also Initiativen und Gruppen und Organisationen, die quasi tagtäglich für das Grundgesetz einstehen, die hier nicht mehr wirken könnten.
1: Also durchaus ein umfassender Einfluss. Ich weiß jetzt auch, dass es parallel gibt es ja diese Prüfdemos, die eine Prüfung Richtig. Durch das Bundesverfassungsgericht fordern von einem AfD-Verbot. Ursprünglich gab es ja auch tatsächlich den Vorstoß, das im Bundestag anzustoßen. Das ist gescheitert damals. Jetzt weiß ich, dass ein paar Bundesländer sich auch schon ausgesprochen haben für eine Prüfung eines Verbotes der Partei, was dann bedeuten würde, dass die potenziell im Bundesrat das Ganze anstoßen
2: Ganz
1: würden.
2: Genau, ja.
1: Ich weiß nicht, ob es da gerade noch aktuelle Entwicklungen gibt, ob es da eine Perspektive gibt, dass das tatsächlich bald passiert oder wie da genau der aktuelle Stand ist.
2: Das kann ich dir auch nicht sagen. Ich kann dir auf Landesebene sagen, die AfD-Verbotskampagne hier in Sachsen-Anhalt hat 12.000 Unterschriften gesammelt per Petition und auch vor Ort bei ganz vielen Aktions- und Demonstrationstagen. Und diese 12.000 Unterschriften, die werden an den amtierenden Ministerpräsidenten Herrn Schulze übergeben. Mit der Forderung tatsächlich, denn so funktioniert es auch, dass der Ministerpräsident das im Bundesrat einreicht. Nun bleibt abzuwarten, wie Herr Schulze sich da verhält. Und gleichzeitig würde ich sagen, sprechen 12.000 Unterschriften für sich und eventuell braucht es aber trotzdem weiteres Bestreben und weiteren Druck aus der Öffentlichkeit und von der Zivilgesellschaft, von Bürgerinnen und Bürgern, dass das erwirkt wird.
1: Und genau das passiert jetzt am 23. Mai, 12 Uhr auf dem August-Bebel-Platz, versammeln für eine Demonstration für ein Verbot der AfD. Das ist das, wozu ihr aufruft. Wie geht es danach weiter, um diesen Druck aufrechtzuerhalten?
2: Also erstmal ganz konkret geht's an dem Tag, vielleicht noch, um auch darauf hinzuweisen, weiter mit einer 77 Meter langen Kaffeetafel am Hansering. Genau, du hast ja schon gesagt, Grundgesetz wird 77 Jahre alt und da rufen unterschiedliche Initiativen, unter anderem Lamsa e.V. dazu auf, sich von 14 bis 17 Uhr am Hansering zu versammeln und auch da gemeinsam ins Gespräch gekommen, in Austausch zu kommen. Da wird es auch Aktionen geben für klein und groß, aber das auch nochmal quasi. Unsere Demonstration mündet sozusagen dort an der Kaffeetafel und dementsprechend würde ich sagen, ist auch für jedes Gemüt was dabei an diesem Tag, um diesen Tag zu begehen. Ja, und wie es dann weitergeht, ich habe schon gesagt, also wir werden quasi die gesammelten Unterschriften übergeben und dann wird es voraussichtlich auch in Zusammenarbeit mit unterschiedlichen Initiativen und Gruppen auch einfach nochmal Veranstaltungen, vielleicht auch Protestaktionen anlässlich der Landtagswahl, die ja nun mal am 6. September ansteht und durchaus wichtig ist, wird es dann geben.
0: Ja, das war ein Beitrag von Radio Korax aus Halle und es gibt am 23. Mai in Halle eine Demonstration für ein Verbotsverfahren der AfD. Und ich hoffe, dass das nun endlich mal in die Gänge kommt mit diesem Verbotsverfahren der AfD. Weitere Infos findet ihr unter www.colorradio.org oder unter www.freie-radios.net. Dort könnt ihr alle Beiträge nachhören, auch diesen. Und jetzt verabschiede ich mich von euch. Die nächste Sendung mitten im Spektrum, das geht dann demnächst los. Jetzt gibt es noch eine Musik. Schönen Abend noch, viel Spaß beim Ausgehen oder bei dem, was ihr noch tun möchtet. Tim Thaler war für die Sendung verantwortlich. Ciao.

0: Sir, da vorne ist es.
1: Okay, ich kann's sehen. Es ist...
2: Das ist doch nicht etwa...
1: Johnson, genau das ist es. Es ist Bergfest im Tal.
3: So, Moment. So,
2: das ist Nickmod 1 wieder.
4: Hier reingestolpert.
2: Reingestolpert, aber seicht reingestolpert, würde ich sagen.
4: PC1 nehme ich mal runter, nee, dass hier noch irgendwas losbimmelt.
2: Im Hintergrund vom Eve läuft.
4: Losläuft.
2: Das wäre ja fatal.
3: Ja.
2: Marzi.
3: Robert.
2: Freut mich.
3: Heute ohne Patrick, heißt viel Musik.
2: Und wahrscheinlich ohne investigativen Qualitätsjournalismus.
4: Ihr hört Spitmiss?
2: Ja, das Bitness Bergfest im Tal, mitten im Spektrum, die Abkürzung für...
4: Bergfest im Tal.
2: Bergfest im Tal, also Bitness ist die Abkürzung für
4: Bitness. So munkelt man, ne?
2: So munkelt man. So wurde es vor Jahren festgelegt.
4: Immer live aus dem Coloradio?
2: Immer live aus dem Coloradio, 20 Uhr. Ihr seid pünktlich dran.
4: Wir nicht.
2: Ja,
4: ach. Die 3 Minuten.
2: Da haben wir es nicht so genau. Aber das ist in Ordnung. Ich habe das Gefühl, es ist ein krasser Kompressor auf unserer Stimme.
4: Alter, ich habe gar keine Ahnung, ich habe gar keine Kopfhörer.
2: Ah, letztes Mal. Ja, hallo. Vielleicht das klingt so wie im Radio, aber der Bass fehlt irgendwie ein bisschen.
4: Irgendwie schon, ja.
2: Na, es ist in Ordnung. Ich glaube, es.
4: Wir sind noch im Stimmbruch, wir haben keinen Bass mehr in der Stimme.
2: Hey!
4: Vielleicht will ich auch ein bisschen runterregeln. Ah, keine Ahnung. Wir senden live aus dem Coloradio, nachzuhören auf Bitmiss, auf hirdis.at.
2: .at.
4: Wir haben ein Soundcloud-Profil, da könnt ihr immer reinklicken.
2: Genau.
4: Und wir grüßen unsere Jungs, die unterwegs sind. Wie schon gesagt, Patrick ist in Urlaub. Erhol dich gut, alte Socke. Und der Martin, der hat gesagt, der ist in den Niederlanden arbeiten.
2: Und bei Gazi, in der Gazi-Fabrik.
4: Arbeitet man in den Niederlanden überhaupt? Gibt's doch bloß gutes Gras.
2: Ah, und Käse.
4: Und Käse.
2: Aber mehr nicht.
4: Der Bier haben sie, ist ein bisschen schwierig. Ne?
2: Der hat irgendwie Hertog, San Hertog oder so.
4: Trink doch.
2: Hat er mir ein Foto geschickt.
4: Ah, ja. Dann waren das ja auch immer bloß in diesen Supermärkten, diese Finkennäppel, so halb große Dosen.
2: Teuer. Aber wir sind halt auch verwöhnt.
4: Ja, das stimmt. Deutsches Bier. Kann man nicht sagen.
2: Kann man nix sagen, genau, aber auch nie viel mehr. Es ist Bier.
4: Es ist Bier.
2: Jo. Wobei ja so tschechisches Bier auch gut ist, habe ich mir sagen lassen, kräftig, Pilsner. Bayerisch, so helles oder Weizen komme ich nicht so ran, aber so helles.
4: Helles trinke ich gerne mal im Sommer so zur Abwechslung, so gekühltes Helles.
2: Genau, Feines. Bayerisch.
4: Weizen komme ich auch nie ran, das macht mich immer, es ist zu viel Mahlzeit anstatt, also gerade dann dieses Hefeweizen mit Banane.
2: Mit Banane, furchtbar, nee, da komme ich gar nicht ran, da wird mir übel, wenn ich das trinke. Das ist
4: eine halbe Mahlzeit.
2: Ja.
4: Gruselig, ey. Banane zu Alkohol finde ich sowieso schwierig. Ich bin auch nicht so der Cocktailtyp.
2: Ja,
4: deswegen
2: nee, ne.
4: Banane, Frucht, Bier, Radler ist schon schwierig.
2: Ist manchmal so sis. Wobei es ja von Feldschlösschen, dieses naturtrübe Radler, das gibt es ja in Zucker reduziert.
4: Oh, echt? Mittlerweile?
2: Ja.
4: Ich fand das nämlich damals zu süß. Ich habe das am Anfang sehr geliebt. Und irgendwann hat man sich dann mal... Das letzte Bier ist immer schlecht und das war irgendwann mal ein Radler. Ja.
2: Das ist wie mit dem Gösser. Das war mal eine Zeit lang so übelst so, und dann hat man aber irgendwann gemerkt, so, boah, nee.
4: Das war doch das Naturtrübe am Anfang, bevor die anderen alle nachgemacht hatten.
2: Genau.
4: Geil. Was haben wir vorbereitet?
2: Nicht vieles.
4: Einer lügt.
2: Wer? doch, wir haben was vorbereitet. Also ihr werdet nicht ohne irgendwas nach Hause gehen heute.
4: Ihr werdet auf jeden Fall unterhalten. Vielleicht weniger stimmlich, aber mehr
2: musikalisch. Genau, ich habe ein bisschen was vorbereitet. Ich habe was in die Playlist gehauen. Wir haben eine riesengroße Bitmiss-Playlist auf Spotify.
4: Bitmiss, alles groß geschrieben mit Bindestrich.
2: Also BIT-MIS.
4: Genau, die Abkürzung.
2: Ne? Und der Host ist Patrick Hallenberg. So findet man es auf jeden Fall. Genau, und wenn ihr euch fragt, was machen wir hier eigentlich und ihr habt keine Geduld, was wir heute so senden, dann könnt ihr natürlich, wie Marzi gerade schon meinte, Sendungen nachhören. Ungefähr seit, weiß ich nicht, 3, 4, 5 Jahren.
4: 5 Jahre waren es, glaube ich.
2: Kann man jede Sendung nachhören. Wir haben in der Regel Gäste, DJs aus der Umgebung und die spielen dann ein Set.
4: Werden so, interviewt.
2: Wie sie wollen. Wir interviewen die DJs, genau. Und wir spielen meistens ein kleines Spiel. Und heute haben wir all das nicht. Dafür in den nächsten Sendungen. Also es gibt schon 2 Leute in der Pipeline.
4: Okay.
2: Genau.
4: Gäste sind immer gut.
2: Einmal ist es die Misha und einmal ist es der El Sandoval oder so. Ich weiß es nicht so genau. Aber
4: wir können es ja dann nochmal aussuchen.
2: Wir kündigen das an. Meistens oder eigentlich ausschließlich auf unserem Instagram-Account bei Noir.
4: Stimmt, da könnt ihr auch immer, da machen wir das mit den Stories zumindest up to date, was in der Sendung passiert.
2: Genau.
4: Ja.
2: Hört rein.
4: Hört rein? Und was hast du uns vorbereitet, Robert? Was gibt's zuerst?
2: Für heute habe ich ein Set rausgesucht. Das habe ich jetzt, weiß nicht, im letzten halben Jahr öfter mal gehört. Das ist ein Live-Set von Raptant. Ein Elektrokünstler, woher er kommt, weiß ich nicht, ich glaube Großbritannien, wenn ich mich nicht irre, spielt mit einem Elektron, also hier, oh Gott, wie heißt die Herstellerfirma, ich weiß gerade gar nicht, also jedenfalls Elektron-Synthesizer und Live-Set. Und der hat in Kroatien auf dem The Mud... Oh, jetzt ist der, kannst du kurz das Touchpad einfach mal anklicken, ja. The Mud Show auf dem Dimensions Festival, Dimensions, in Tiano,
4: auf jeden Kroatien, Fall Kroatien,
2: gespielt, genau. Das war vor einem Jahr, glaube ich, ungefähr, also 2024 müsste er dort gespielt haben. Und ich würde sagen, wir gehen direkt rein.
4: Ich drücke auf Play.
2: Drück mal auf Play.
4: Dann gucken wir mal, ob hier...
2: müsste jetzt der PC... Ah, nee, müsste extern...
4: Da kommt nichts.
2: Naja, es läuft erst noch ein bisschen an.
4: Ah, okay.
2: Aber du kannst beim MacBook, beim Laptop mal auf ganz laut machen. Ja, da läuft's.
4: Ah, jetzt ist auch der Pegel da. Na dann streich mein süßes Stimmchen ab.
2: Ja.
4: Und deins auch.
2: Und mein süßes Stimmchen auch.
4: Und viel Spaß.
2: Wir gehen erstmal was essen, wir gehen rein.

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7: Geiles Set. Vielleicht zwischendurch ein bisschen zu verspielt. Ich bin nicht mehr so im Acid-Game, muss man dazu sagen.
8: Ist sehr psychedelic, finde ich auch.
7: Aber im Grundgerüst grundsolide. Fand ich cool.
8: Ja, stabiles Live-Set. Rap Tent, für die, die es nochmal nachgoogeln oder suchen möchten. R-E-P-T-A-N-T, Reptant. Bisschen so wie Reptil und Mutant wahrscheinlich so eine Mischung. Und ich finde, so klingt sein Stil auch. Also es ist so sehr verspielt, wie du gerade meintest. So irgendwie so natural, aber so bionisch, also schon irgendwie technisch. Also es, ich mag den Stil zwischendurch. Vier Viertel und ja.
7: Ja, also wie gesagt, geil. Also vom Grundgerüst echt solide, hat mir gefallen.
8: Okay. Wir sind Bergfest im Tal, mitten im Spektrum, Abkürzung Bitmis.
7: Bitmis, so, da könnt ihr auch Spotify, unsere, falls ihr euch mal fragt, was wir hier so für Tracks mal so zwischendurch spielen, die gibt's auf Spotify, Bitmis.
8: Bitmis, BIT-MIS.
7: Genau, dann hört ihr uns ja eh live, gerade im Coloradio im besten Fall. Ansonsten laufen wir ja, glaube ich, auch Minimalradio parallel.
8: Genau.
7: Und hier, das war auch noch nachzuhören, falls ihr euch mal fragt, boah, was haben die Jungs hier vor 3 Jahren gemacht, dann könnt ihr bei hirtes.at nachforschen.
8: Kommt extrem häufig vor.
7: Also ich persönlich schon. Also ja, wenn man weiß, dass man einen coolen Act da hatte, dann hört man sich die Sendung auch gerne nochmal an. Also das ist zumindest persönlich.
8: Vollkommen korrekt.
7: Meine Stimme mag ich dabei immer nicht so. Oh, das kann man ja.
8: Man gewöhnt sich dran.
7: Man kann ja skippen. Und ja. Wir haben auch einen Soundcloud, da sind die DJ-Sets meistens vereinzelt hochgeladen und
8: Eigentlich alle
7: und was war jetzt noch?
8: Ein paar fehlen noch.
7: Ja, ein bisschen Verzug, ein bisschen Delay, es muss ja auch spannend bleiben. Ja. Also
8: wir warten momentan, oder ich beziehungsweise warte noch auf das Set von dem Erzgebirgs-Drum-and-Bass-Dude, dessen Namen ich jetzt gerade nicht mehr weiß. Der wollte mir eigentlich noch eine Tracklist schicken.
7: Weißt du, das wird's, der Erzgebirgs-Drum-and-Bass-Dude. Schick ihm die Tracklist. Ich
8: dass wir jetzt den Namen gerade nicht kennen. Wie hieß er denn?
7: Ich müsste jetzt auch erst nachgucken. Ich
8: kann mich voll an das Bild bei Soundcloud erinnern.
7: Wir dürfen nicht so weiter auf diesem Thema rumreiten, das wird noch peinlicher. Also.
8: Ja, aber da kommen auf jeden Fall noch ein paar Sets raus, auch unter anderem von Sparbar, der in der vorletzten Sendung, glaube ich, da war. Von Cheesy Cargo kommt noch ein Set.
7: Ah, stimmt, der ist auch noch auf.
8: Das ist jetzt halt auch fast ein Jahr her.
7: Aber das ist auch okay, wie gesagt, ein bisschen Delay, dann ist hier... Immer.
8: Hört euch die 50 anderen Sets an, die wir bei Noah Records bei Soundcloud hochgeladen haben. Das sind alles Auskopplungen aus den Radiosendungen, also die Sets von den DJs, die wir
7: sehr hörenswerte Sachen dabei. Das ist wirklich, also wirklich alle, wir hatten bis jetzt nur gute Künstler.
8: Also absolut aus der Umgebung. Es werden in der Regel führen wir auch Interviews mit denen. Die Interviews sind dann tatsächlich, also die kompletten Sendungen mit Interviews sind dann bei hearthis.at zu hören. Für die, die es besonders interessiert, ist auf jeden Fall spannend. Also ich höre mir auch hin und wieder gerne mal eine alte Sendung an.
7: Ja.
8: Vor allem wegen Aber Warum.
7: Ah.
8: Ich liebe Aber Warum. Heute aber nicht. Dafür haben wir noch einen coolen Jingle und dann würde ich sagen,
7: Gibt's nochmal ein Set?
8: Gibt's nochmal ein Set. Was Spezielles, aber darauf gehe ich nach dem Jingle ein. Ist der Jingle.
9: Ich saß heute Nachmittag im Büro und schaute das Radio eine Weile an, bevor ich es einschaltete. Bitmiss. Ich habe schon öfter davon gehört, aber noch nie länger mal auf dem Sender verweilt. Elektromusik. Nicht schlecht. Gute junge Künstler aus der Gegend. Verdammt heißer Scheiß.
8: Der verdammt gute Mouth-Trumpet gespielt von Unbekannt.
7: Aber cool, haben wir ein bisschen Halt drüber gelegt. Und
8: genau. Super. Das Set, das wir, oder was wolltest du jetzt gerade sagen?
7: Ich wollte auch bloß diese Pause überbrücken. Hauptsache nicht in dieses Stillloch fallen, in dieses... Mhm. Sonst kommt gleich wieder das Musiktaxi.
8: Das Apollo-Musiktaxi und holt euch ganz schnell ab. Und das wollen wir vermeiden. Nee. Zumindest bis 23 Uhr.
7: Genau, wir wollen noch bis 23 Uhr hier zumindest musikalisch verköstigen.
8: Genau. Oh. Und euch nicht ganz vergraulen.
7: Ja, mehr oder minder halt.
8: Ja. Ich fände es ja übelst geil, jetzt dieses Set so zu hören, wenn man so auf der Autobahn unterwegs ist.
7: Das jetzt nächste noch
8: so
7: jetzt.
8: Heimfahrt von Bautzen nach Dresden von der Arbeit. Ich komme aus der Schlosserei. Ja, ich Schichtarbeit. Komm, oh. Jetzt fährst du hier noch im, so ein bisschen in der Halbdämmerung nach Hause so und jetzt, schalte ich mal Coloradio ein.
7: Oh, jetzt bin ich gespannt.
8: Und,
7: in welchem Genre bewegen wir uns denn?
8: Schwierig. Also, es ist experimentell. Sag ich mal, und ich glaube, es kommt aus der Karlsruher Medienkunst-Bubble.
7: Oh, das klingt hochinteressant.
8: Und zwar bin ich darauf gestoßen über I Lost My Gems.
7: Okay.
8: Der,
7: jetzt ist interessant.
8: Der Manu, liebe Grüße an der Stelle, diese großartigen Hörwerke gebaut hat sozusagen, kann ich nur jedem empfehlen bei Soundcloud, I Lost My Gems, ich habe meine Diamanten verloren, I Lost My Gems.
7: Ja, das sind so akustische Memes, ne?
8: Ja, genau, akustische Memes, trifft ziemlich gut und das ist, der hat in Karlsruhe, wenn ich mich nicht irre, Medienkunst studiert und das ist halt offenbar auch Medienkunst, was er da mit I Lost My Gems macht, also schon. Ja. Ich verstehe seitdem, was Medienkunst überhaupt ist, tatsächlich. Und aus dieser Bubble gibt's noch mehrere Leute, die eben ähnliche Musikstücke wie Sets bauen. Aber das ist eben alles selbst kreiert, meistens sehr krass Slow-Mo, irgendwelche Akustikaufnahmen und mit so einem leichten Techno-Hardcore untermalt, aber so ambient aber mit viel Fläche.
7: Das wollte ich mich gerade fragen nach den rhythmischen Grundelementen, aber dann ambient mit viel Fläche. Na gut.
8: Und klar. Das hat so vom, der Vibe ist aber komplett so Trap, Lean, Dirty Sprite mäßig.
7: Stelle ich mir gut vor. Mhm. Ist heute auch so ein bisschen cloudy.
8: Ja, cloudy.
7: Da stelle ich mir das ganz das gut stimmt. vor.
8: Okay.
7: Noch irgendwelche letzten Worte von
8: dem? Wir gehen rein, würde ich sagen. Wir hören Introspection von Station Station, einem französischen Radiosender, Internetradio. Die beiden haben das Internetradio hat Monika und Betty Hammerschlag gehostet. Die beiden spielen dieses Set. Kann man bei Soundcloud hören. Wir spielen es jetzt auch hier gerade einfach bei Soundcloud ab. Und wir sind Bergfest im Tal mit einem Spektrum.
7: Auf 99,3. Haben wir das überhaupt dieses Mal schon gesagt?
8: Noch gar nicht.
7: Hier ist auch nicht, hier steht es auch nicht an der Tür, deswegen haben wir es vielleicht auch gar nicht gesagt. 99,3 Megahertz und
8: 98,4
7: Megahertz. Vielleicht kriegen wir den Jingle dann auch nochmal raus.
8: Ja, komm, wir hauen den nochmal rein.
7: Okay, direkt vor dem Set gibt's nochmal den Jingle.
8: Das war.
7: Weil ihr so gefragt habt.
8: War das Ansage Albi und Patrick oder war das Short Version Mix?
7: Oh, wie? Shit. Das ist eine gute Frage. Frage. Ich würde fast sagen, dass das mit dem kleineren Speicher.
8: Wahrscheinlich das, ne?
7: Und wenn es nicht war, dann habt ihr recht gehabt, dann habt ihr irgendeinen anderen Jingle erwischt. Aber es ist.
8: Nee, dann machen wir trotzdem den anderen. Wir kriegen den
7: Megahertz.
8: Genau, nachzuhören, falls ihr euch fragt, so, oh, ich will die Sendung nochmal von Anfang hören. Wir haben ja immer von 20 bis 23 Uhr Sendung, jeden dritten Mittwoch im Monat, auf hearthis.at. Da könnt ihr jede Sendung der letzten 5 Jahre nachhören. Viel Spaß dabei. Ansonsten, wenn ihr nur die Musik und die Sets hören wollt, soundcloud.com auf noah-records. Da sind alle Sets, Radiosets, die bisher gespielt wurden, nochmal einzeln aufgelistet. Und wenn ihr bei Soundcloud, wir spielen ja auch zwischendurch mal so einzelne Tracks, wenn ihr bei Spotify angemeldet seid oder auch nicht, könnt ihr die Playlist von uns hören. Da sind schon mittlerweile fast 250 Tracks drin. Ja,
7: wir haben relativ zeitig angefangen, diese Spotify-Playlist mitzuführen. Ja. Also.
8: BIT-MIS. Bit minus Miss, Bergfest im Tal, mitten im Spektrum, die Abkürzung. Da könnt ihr wirklich alle Spotify-Tracks hören, die wir irgendwie mal da abgelegt haben. Das ist eine großartige Playlist.
7: Genau, die sind auch alle im Radio mal gelaufen und es ist wirklich durch Genre hinweg für alle was dabei, denke ich. Also es
8: alle
7: ist
8: was
7: wirklich
8: dabei.
7: Bunt gemixt, die Playlist.
8: Bunt gemixt. So, haben wir das Prozedere, das Standardprozedere abgeleiert?
7: Naja, eins noch, live aus dem Coloradio.
8: Live aus dem Coloradio.
7: Und Coloradio hat ja auch noch ganz viele andere Sendungen. Also wenn ihr mal irgendwie
8: um
7: mal
8: Gottes
7: denkt,
8: Willen.
7: Oh, ihr könnt auch mal vormittags reinhören. Ich aber weiß zwar hallo. Nicht, was da läuft, aber...
8: Halt mich fest.
7: Halt mich fest, die ja, will man.
8: Es geht los.
7: Das müsste bloß auch mal am Rand erwähnt werden.
8: Absolut.
7: Attacke, würde ich sagen. Ja.
8: Genau, coloradio.org, schaut einfach rein. Es gibt coole Veranstaltungen.
7: Habt ihr auch einen Programmkalender, ist ein bisschen übersichtlicher. Richtig. Könnt ihr mal reingucken, was ihr da... Vielleicht sagt euch noch was anderes zu, außer Bitmis.
8: Man wollte es fast nicht meinen, aber es kann passieren, dass Leuten, denen Bitmis gefällt, auch andere Sachen bei Coloradio gefallen.
7: Könnte gut möglich sein.
8: Könnte gut möglich sein. Ja. Wir hören ein Jingle aus dem Jahre 2019.
7: Das ist heftig.
8: Vor 7 Jahren. Danke an Albi an der Stelle und Patrick. Wir gehen rein. Es ist PC1.
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1: Wo ich kann es sehen?
0: Es ist ganz hell, am Ende des Tunnels.
1: Meinst du das helle dort? Das ist doch nicht... Na, aber...
0: Sir, das ist es.
1: Nein.
0: Es ist doch...
1: Ist das Bergfest im Tal?
0: Mitten im Spektrum.
2: Spektrum. Lecker.
3: Speck. Ja, nee, geil. Also ja, hochexperimentell das Set. Also,
2: Ja, es ist schon so, dass man sich fragt, ist es jetzt wert, das zu spielen? Aber schon absolut. Oder es ist, das ist nicht die Frage, ob es wert ist, das zu spielen. Es ist absolut wert, das zu spielen. Aber
3: es bringt auf jeden Fall zwischendurch diesen Ripe mit. Also, das ist geil, auf jeden. Aber ja, doch. Experimentell.
2: Ja. Man muss sich konzentrieren.
3: Ja.
2: Es ist, ja, voll. Wir haben gehört, Monika, also das N, das I ist durch ein 1 ersetzt, also Mon 1K und Betty Hammerschlag bei dem Radiosender, ich glaube französischer Herkunft, Station, also Station. Vor einem Jahr gedroppt, das ist glaube ich der 64. Podcast von dem Radiosender. Monika und Betty Hammerschlag.
3: Auf Soundcloud.
2: Auf Soundcloud, genau, danke.
3: Ja.
2: Ja.
3: Das, ja.
2: Ja.
3: Ja.
2: Das ist erstmal ein Brett.
3: Das war erstmal ein Brett. Und ja, wir sind immer noch Witness.
2: Wir sind immer noch Witness.
3: Wir haben vor uns so häufig über diese Spotify-Playlist gelabert.
2: Mhm.
3: Ich habe heute ein paar Tracks reingehauen. Ich habe gesehen, du auch.
2: Mhm.
3: Wollen wir einfach mal... Also ich habe so einen UK-Dub-Track.
2: Mhm.
3: Oder zwei, besser gesagt. Schwer zu beschreiben. Also ich glaube, so ähnliche hatte ich schon mal in der letzten Sendung gespielt oder in der vorletzten. Ich bin mir gar nicht mehr sicher.
2: Mhm.
3: Aber ja.
2: Hauen wir rein. Den Mantis zuerst oder den Gyaldem Dub zuerst?
3: Oh, da habe ich gar keine Präferenzen.
2: Okay, dann würde ich jetzt einfach mal, weil der oben ist, den Mantis reinhauen. Da haben wir PC.
3: Ah, nee. Ja, halt. Du bist über extern.
2: Extern, stimmt.
3: Du externe.
2: Du hast vollkommen recht. Ich sehe nur, hier läuft gerade noch irgendwo Mucke. Das haben wir direkt unterbunden.
3: Störgeräusche.
2: Störgeräusche. So, und dann, jetzt kommt hier Mantis von Old Boy. Von dem Album The Box.
3: Viel Spaß.

0: UK-Dub, also.
1: Ja.
0: Ja, es ist so ein bisschen, ich habe halt viel dieses Jungle gehört und irgendwann wird es ja dann doch irgendwie, man braucht auch mal was Ruhigeres, ne? Und
1: ja.
0: Scheiße, habe ich auch erst vor Monaten entdeckt, UK-Dub, ja. Cool.
1: Checke, ja.
0: Fire.
1: Geil.
0: Das erinnert mich immer so, ist, ich habe es jetzt immer freundlicherweise Jungle in langsam, also es ist,
1: ja.
0: Hat mir sehr gefallen.
1: Verstehe. Ja, richtig geil. Also mir hat's übelst gut gefallen. Was haben wir gehört? Wir haben
0: den Mantis und
1: Mantis von Old Boy.
0: Jo.
1: Und den der zweite jetzt, der letzte war Gyaldem Dub. Also Gyaldem Dub von Interplanetary Criminal.
0: Oh, das klingt ja schon cool.
1: Das klingt ziemlich fest, ja, ja.
0: Also alles nachzuhören in der Bitmills Spotify-Liste.
1: Genau, das stimmt. Die mittlerweile schon über 250 Tracks intus hat, was mich sehr begeistert.
0: Ja, es wächst.
1: Es wächst.
0: Es wächst.
1: Patrick, der heute noch im Urlaub ist.
0: Abstinent.
1: Liebe Grüße an der Stelle. Der hat auch noch 3 Tracks rausgehauen, also in die Playlist geschoben. Da haben wir einmal, oder was heißt einmal, wir haben West Coast Riders von Emo Splash.
0: Das klingt interessant.
1: Keine Ahnung, hat mich jetzt einfach erstmal abgeholt. Ich hau's direkt mal rein. Das klingt funky.
0: Oh, Jeezy.

0: Patrick, Mensch, da hast du ja wirklich einen
1: eine Perle.
0: passenden Track zu diesem Jungle-Kommentar von Mansi gerade, also zu diesem UK-Bass.
1: Als hätte er es gewusst.
0: Als hätte er es gewusst. Das war West Coast Riders von Emo Splash. Und wir gehen direkt in den nächsten Reihen von Patrick. Hurtless Love von...
1: Fühl dich geehrt, Patrick.
0: Fühl dich geehrt. Vielen Dank. Grüße an den Trabi und dich. Hurtless Love von Jesse Brew.

0: da war die S-Bahn noch im Hintergrund zu hören, im Outro vom Track, die S-Bahn.
1: Mit der es bald nach Hause geht, denn Bitmiss geht jetzt auch langsam nach Hause.
0: Wir gehen in die finalen 7 Minuten.
1: Mit
0: Nächsten sieben.
1: Mit 300 Hangovers a Year von Paranoid London.
0: Geile Tracks, Patrick. Alles aus schön.
1: Den habe ich hinzugefügt. Das ist nicht von Patrick.
0: Mal. Aber auch geil. Alles schön, ein bisschen UK angehaucht.
1: Und aber auch Props an Patrick, der hier immer schön die Playlist pflegt. Wenn ihr auch die Playlist hören wollt, bit-mes auf Spotify. Und wenn ihr euch fragt, was ihr gerade hört, wir sind Bergfest im Tal mitten im Spektrum. Mit der Abkürzung Bitmiss. Jeden dritten Mittwoch im Monat auf Coloradio. Live im Stream auf coloradio.org oder in UKW auf...
0: Genau, habt ihr noch ein Radio? Das ist immer so die
1: genau,
0: Sache.
1: Genau, auf 98,4 und 99,3 Megahertz. Und wenn ihr die Sendung verpasst habt, dann nachzuhören auf hearthis.at, also so wie hördas.at, nur auf Englisch, also hearthis.
0: Genau, und im Stream, wie du schon sagtest, auf Coloradio und parallel auch auf Minimalradio.
1: Minimalradio nicht zu vergessen. Danke an die. Genau, und danke an die Gang von Minimalradio, denn die schneiden ja immer unsere Sendung und laden die dann quasi, archivieren unsere Sendung.
0: Minimalradio.
1: Auf hearthis.at, also auch Props gehen raus an den Schnitt. Vielen, vielen Dank, dass ihr immer so fleißig unsere Sendung schneidet und
0: es ist
1: hochladet.
0: Voll lieb.
1: Das ist richtig lieb, ja. Wir wollen die Sendung abschließen mit einem neuen Track, mit einem Newcomer. Gar nicht mal so Newcomer, aber also viele kennen ihn vielleicht schon im Raum.
0: Frage, wie lange geht der? Schließen wir damit wirklich komplett? Schließen wir?
1: Naja, der geht, ich sag mal, der geht 4 Minuten.
0: Okay, dann gut. Ja.
1: Wir schließen schon so ein bisschen damit die Sendung.
0: Dann
1: viele kennen ihn, kennen sie. Es sind die große Sternchen und Luis Lametta mit ihrem neuen Hit Sächsischer Schweiß.
0: Schlager. Wir müssen noch dazu sagen.
1: Schlager.
0: Es geht jetzt weg von England rüber nach Deutschland.
1: Ins mittelste Tiefsachsen. Ins tiefste Mittelsachsen.
0: Und gibt jetzt nochmal einen harten Schlager für euch.
1: Schlager mit Herz und Liebe.

0: Sicher Schweiß. Geil. Die letzte Minute.
1: Die letzte Minute.
0: Schön, dass ihr da wart.
1: Ja, schön, dass ihr zugehört habt. Wir haben jetzt noch was?
0: 40 Sekunden,
1: 40
0: sagt dir die
1: Sekunden.
0: Uhr.
1: Ach,
0: Ab
1: entspannt.
0: jetzt 40 Sekunden.
1: Ihr könnt die Sendung nachhören auf hearthis.at. Ihr könnt uns nächsten Juni, im Juni hören, am dritten Mittwoch im Juni.
0: Müsst ihr selber raussuchen, wissen wir jetzt gerade nicht.
1: Wissen wir jetzt gerade nicht, weil wir müssen gleich
0: Dann ist auch Patrick bestimmt wieder da, der wird euch wieder über Clubinfos auf dem Laufenden halten.
1: Genau, und als nächstes kommt Apollo Radio. Vielen Dank an Yves, der die vor uns die Sendung gemacht hat. Und es gibt noch einen Witz.
0: Oh, oh.
1: Kommt ein Mann in einen Spielzeugladen und sagt, ich brauche ein Geduldsspiel, aber zack, zack.
0: Wir brauchen mehr Leute zum
1: Scheiße.
0: Lachen.
1: Wow. Scheiße. Tschüssi. Ciao.
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Das ist so ein Tag Feldarbeit, den ihr hier hört, so Gemüsehof, so Jäten auf dem Ernteflieger. Das ist alles da drin.

0: 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Texte mit Höhen und Tiefen, dazu diffuse Zwischentöne aus Wirtschaft und Workout, Feuilleton und Vermögen, Lebensart und Hedonismus, Mobilität und Natur, Debatte und Kaffeesatz. Die im Alltag geplagten Lauscher erfahren hier weiteren Schall. Denn die Prügelstrafe für die Ohren wurde nie abgeschafft, im Gegenteil.
1: Erfolg. Erfolgreich eine Straße überquert, erfolgreich einem Meeting beigeschlafen, erfolgreich die Toilette besucht.
2: Yeah!
1: Erfolg erfolgt durch Selbstzuschreibung und das E-Wort steht erfolgreich auch in diesem Satz.
3: Yeah!
1: Müßig zu sagen, aber schon jetzt darf dieser Text als erfolgreich gelten. Mangels einer anderen Kategorie droht kein Misserfolg. Man muss also bloß mit Erfolg zurechtkommen und kann auch darin nur erfolgreich sein. Die erlösende finale Erfolgsmeldung lautet, dass dieser Text nun geschafft ist. Wenngleich sein Erfolg bloß darin besteht, dass eine weitere Folge erfolgte.
4: Yeah!
0: Dies war eine Folge des urehrlichen Podcasts Tontrug. 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Folge und gehorche auch beim nächsten Mal, wenn es wieder heißt: Mir schien es, dass der Ton trug, je mehr wie ich das Ton wog.
1: Erfolg.

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Die Eltern sitzen im Salon. 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Fragt die Mutter und schiebt ihm Marzipan in den Mund. 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

0: Kommen Sie öfters nach Delitzsch?
1: Nein, eigentlich nur, wenn Sie mir Nachricht geben.
0: Nur passen Sie auf, da gebe ich Ihnen dann nochmal eine Nachricht, denn nicht, dass Sie umsonst kommen, ja?
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0: is in.
1: Vielen Dank.
2: Dankeschön. Chillen. Zeit ein bisschen zu chillen. Die Visuals, ey. Bist du in der Shader-Szene, Dude, der die Visuals macht? Die Brille nicht auf.

Danke. Und dann ist vorbei mit dem Spielen. Da werden hastig die Backups gesucht. Aber ich verrate euch was.

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0: Ach so, ja. Wir befinden uns gegen Ende des Setes.
1: Das ist der vorletzte Song.
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0: Dankeschön.
1: Dankeschön.
0: Ja. Danke.
1: Danke.
0: Fürs Rumhängen.

Dankeschön, Dankeschön. Das lieb, danke. Das war Baustelle für euch. Also ich war Baustelle für euch. Ich trinke jetzt dieses Sterni zu Ende. Das war's. Ich habe da hinten mein kleines Raumschiff aufgebaut. Da sind ein paar Stickers drin, die könnt ihr euch mitnehmen. Oder eine Kassette. Oder Augenringemann-Schachteln, die kleinen, mit dem Piepmatz drauf. Danke an die Einladung. Grüße gehen raus an Florian Illing, der heute leider nicht bei uns sein kann. Aber das wird schon wieder. Achso, dich wollte ich fragen, bist du in der Shader-Szene? Nee? Okay. Hätte sein können. Danke für die Visuals und für den Sound. Und danke an euch. Dankeschön. Dankeschön. Bis später.

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Ich begrüße auch die Hörer und Hörerinnen von Radio Z aus Zittau. Redaktionell verdient.

Registrieren von Vermögenswerten umfassen. Laut der Frankfurter Allgemeine wurden mehr als 20.000 Kinder ihren Familien entrissen und indoktriniert. Ziel sei es, die Kinder militärisch auszubilden und sie zu russischen Soldaten zu erziehen. Die Rückholung verschleppter ukrainischer Kinder sei ein langer Weg, berichtet ZDF heute. Bisher hätte man 2.100 Kinder wieder zurückholen können. Die meisten seien durch die erlebte Gewalt und den psychischen Druck traumatisiert. Österreichische Polizei steht wegen eines diskriminierenden Aufrufs in der Kritik. Das berichtet ND aktuell. Im Burgenland hatte die Polizei dazu geraten, keine Waren oder Dienstleistungen von Romnia anzunehmen. Die Meldung wurde inzwischen gelöscht, eine interne Prüfung läuft. Auslöser war eine durchreisende Gruppe von rund 80 Romnia im Bezirk Neusiedl am See. Konkrete Strafen.

Auch die österreichische Gleichbehandlungsanwaltschaft kritisiert die Polizei scharf und sieht in dem Aufruf eine mögliche Diskriminierung. Stichwahl in Görlitz. Urso von der CDU verfehlt absolute Mehrheit knapp, Wippel von der AfD dicht dahinter. Das berichtet MDR Sachsen. In Görlitz kommt es bei der Oberbürgermeisterwahl zu einer Stichwahl. Amtsinhaber Octavian Urso von der CDU verfehlte mit 49,1% knapp die absolute Mehrheit. Herausforderer sind Wippel trennt aktuell nur rund 1000 Stimmen. Deutlich abgeschlagen folgte Sabine Christian von der Linken mit 3,4%. Queer.de aktuell. In der Potsdamer Innenstadt haben rund 1500 bis 3000 Menschen für LGBTQ

bestimmte Aussagen über Kaulitz weiterzuverbreiten oder vor Neonazis. Das berichtet die Taz. Der Staatsanwalt Mike U. hielt einen Vortrag im Kreis von extrem Rechten und Neonazis, darunter Martin Kuhlmann, der Gründer der rechtsextremen Freien Sachsen, Michael Brück, Parteikamerad Kuhlmanns, der AfD-Politiker Markus Berthold sowie Matthias Bauer. Sich aus dem Justizdienst beurlauben zu lassen, um als juristischer Berater für die AfD-Fraktion im Landtag zu arbeiten.

0: das Tattoo- und Piercingstudio möglicherweise von rechten Tätern zur Zielscheibe wurde.
1: Also ich kann das nur so mir vorstellen, wie gesagt, durch Ratifu, er ist ja auch Migrationshintergrund. Dass er so ein bisschen anders abläuft, vor allen Dingen mit den Spielern und allem und die Fernkurven und sowas. Und ja, der hat da auf jeden Fall.

zu vollziehen, damit sie ihr nationalsozialistisches Weltbild im Gedenken an das Ende des von Nazi-Deutschland ausgelösten Zweiten Weltkriegs verankern können. Doch diese Aufmärsche sind nicht unwidersprochen. Über viele Jahre demonstrierten in Demmin einige hundert Menschen gegen die Nazi-Aufmärsche. Im vergangenen Jahr waren es dann über 3000.

0: mit Fackeln durch die Stadt ziehen. Zum Glück gibt es seit Jahren vielfältigen Protest der lokalen Bevölkerung gegen das rechte Vernetzungsevent. Und seit einiger Zeit mobilisiert Widersetzen dorthin und organisiert Busanreisen aus verschiedenen Städten. Natürlich mit dem Ziel, dass weder Faschos noch Kranz ihr Ziel erreichen. Letztes Jahr beispielsweise lief die Mobi ziemlich gut, die Stadt wurde von motivierten Menschen komplett lahmgelegt, der Nazi-Aufmarsch konnte nicht laufen. Dieses Jahr wurde die Mobi überregional leider nicht so gut wahrgenommen. Trotzdem sind aus mehreren Städten Busse gefahren, was gut war, denn mit 1500 Menschen laut Presse lässt sich einiges machen.
1: Das Ankommen an der Stadtkundgebung ließ unsere Herzen höher schlagen. Egotronic schallte aus einem der Lautis mit scheppernder Anlage. Und ein großer, entschlossener Haufen motivierter Menschen in Partystimmung nimmt uns mit offenen Armen in Empfang. Danke für diesen tollen Start. Energisch ging es los, auf einer angemeldeten Route, welche ebenfalls die der Faschos sein sollte. Zur allgemeinen Überraschung wich bei einer Gruppe die anfängliche Energie plötzlich einer kollektiven Müdigkeit und zufällig war dort unter unseren Füßen weicher Beton und die Nachmittagssonne, die zum Nichtstun ermutigte. Also hinsetzen, nichts tun. Und sich vor allem nicht zum Weitergehen überreden lassen. Wir haben uns sehr gefreut, dass die Blockade ohne zu zögern durch eine breite Beteiligung aus der Demo heraus unterstützt wurde. Der Lauti direkt hinter uns und auch einige TeilnehmerInnen haben die Stimmung durch Musik, Sprechchöre, belegte Brötchen und Kuchen hochgehalten, während andere Teile des Gegenprotests in anderen Straßen dasselbe versuchten zu machen oder bereits machten. Und ihren Kranz ins Wasser schmeißen, wenn auch ungesehen. Mit erholten Füßen und verzerrten Blockadesnacks ging die Demo weiter zum Hafen zu einem lauten Demokratiefest. Die Faschos in Hör- und Sichtweite. Große, laute Anlagen schalten zu ihnen rüber, dass wir sie bekämpfen werden. Hier, anderswo und überall.
0: Wie üblich war jede Straße von Cops abgesperrt und wie üblich haben motivierte Menschen eben Schlupflöcher gesucht. Und wie üblich in solchen Momenten kennen gewissenlose Cops bei Linken nur hilflose Antworten. Knüppel und Pfefferspray. Und ohne Wasserwerfer und Hundestaffel rückt Team Blau scheinbar auch nicht mehr aus. Zum Glück waren Demosanis ganz flink vor Ort und konnten nach hin und wieder brutalen Angriffen der Cops unterstützen. Ganz viel Liebe an euch. Andere Teile der Demo kamen erst einige Stunden später an und haben noch länger auf den Straßen ausgeharrt. Und wurden entsprechend gefeiert, als sie mit den Bässen der Lautis und epischem Nebel zum Demokratiefest einbogen. Das lange Warten und am Lauti zum spontanen Rave einladen hat sich gelohnt. Der geplante Rückweg, Fackelmarsch der Nazis, zurück durch die Stadt lief nicht, wurde weggepasst. Wer nicht feiert, hat verloren.

an Bernd Krigol. Am 8. Mai 1996 wurde Bernd Krigol in Leipzig-Waren auf offener Straße von 3 Neonazis brutal zusammengeschlagen, gequält und anschließend erstochen. Der Anlass für die brutale Ermordung war der Hass der Täter auf Homosexuelle. Krigols Sexualität war in der Nachbarschaft bekannt und auch die drei der Täter und den homosexuellen feindlichen Beleidigungen während der Tat. Bernd Krigol wird nicht als Opfer rechter Gewalt anerkannt. Wir erinnern an Augustin Blotzki. Am 8. Mai 1997 wurde Augustin Blotzki in Königs Wusterhausen in Brandenburg in seine Wohnung. Nach einer Stunde kam die rechte Gruppe wieder. Sie beleidigten und misshandelten ihn. Blotzki erlag seinen Verletzungen. Augustin Blotzkis Leichnam wurde erst eine Woche später gefunden. Das Landgericht Potsdam erkennt Augustin Blotzki als Opfer rechter Gewalt an. Wir erinnern an Ramona Sorce. Am 8. Mai 2017 wurde in Schwarzneckar die aus Rumänien stammende 42-jährige Ramona Sorce vor ihrem Haus von ihrem 61 Jahren alten Nachbarn aus rassistischen und

0: 1992 begann ein Prozess gegen fünf Täter, die am 14. Dezember 1992 zu Jugend- und Haftstrafen zwischen 2 und 6 Jahren verurteilt wurden, wovon 2 zur Bewährung ausgesetzt wurden. Später folgten Gerichtsverfahren gegen eine verhältnismäßig kleine Zahl der anderen Täter. ProzessbeobachterInnen sprachen von einem unglaublichen Versagen der Polizei. Obwohl diese im Vorfeld Informationen hatte, wurde lediglich ein Drittel der Tatbeteiligten überhaupt ermittelt. Zudem hatten die Neonazis genügend Zeit, ihre Aussagen vor Gericht miteinander abzusprechen und sich somit gegenseitig Alibis zu verschaffen. Das Magdeburger Landgericht erkennt Thorsten Lamprecht als Opfer rechter Gewalt an. Wir erinnern an Sven M. Am 14. Mai 2010 wurde der 27-jährige Sven M., der selbst in der rechten Szene aktiv war, in einem illegalen Club der Neonazis in Hemmer von dem Besitzer der Bar erstochen. Im Dezember 2010 verurteilte das Landgericht Hagen den Täter wegen Totschlags und Verstoßes gegen das Waffengesetz zu einer Freiheitsstrafe von 14 Jahren und 6 Monaten.
1: Zum Abschluss der Antifa-Nachrichten hier noch ein paar Veranstaltungshinweise.
2: In Halle wird am Freitag, den 15. Mai gefeiert. Ab 20 Uhr startet in der Tanzbar Palette die Soli-Party Frohe Männers für das Projekt Breathe In, Break Out. Der Abend verbindet

0: per Videokonferenz?
1: Ja, das sind Veranstaltungstipps, die leider schon vergangen sind. Die brauchen wir jetzt nicht senden. Das waren die Antifa-News von Radio Korax aus Halle. Ich danke erstmal recht herzlich dafür.

0: Jo, ihr hört immer noch das Magazin vom Mittwoch, dem vorletzten Mittwoch im Monat Mai. Redaktionell dafür ist Tim Thaler verantwortlich.
1: Gedichter Mittwoch. Der Trick mit dem Reis. Vier dynamische junge Menschen, typische Business-Knechte, drei Männer, eine Frau, sitzen in einem indischen Restaurant und lassen bei munterem Verzehr den Tag ausklingen. Erster Mann, wisst ihr, was ich glaube? Das ist der beste Inder der Stadt. Zweiter Mann, sagen alle, die Frau stand sogar im Internet. Dritter Mann, das heißt ja nichts. Im Internet steht auch, dass Zwiebeln und Knoblauch giftig sind, weil sie Liliengewächse sind und Linien nun einmal giftig sind. Erster Mann, das mit den giftigen Zwiebeln ist gerade so eine Modeerscheinung. Zweiter Mann, so wie die, dass Milch den Körper verschleimt. Die Frau, also ihr werdet lachen, aber ich habe eine Freundin, die hat früher ganz schlimm Rheuma, Asthma, Neurodermitis und Migräne. Und die meint, seit sie keine Milch mehr trinkt. Dritter Mann, wollen wir noch einen Reis bestellen? Oh, sorry, dass ich dich unterbrochen habe. Die Frau, schon okay. Der Trick mit dem Reis. Vier, der Trick mit dem Reis. Typische Business-Knechte. Drei Männer, eine Frau. Sitzen in einem indischen Restaurant und lassen bei der Milch. Erster Mann, wisst ihr, was ich glaube? Das ist der beste Inhalt. Zweiter Mann, sagen alle. Die Frau stand sogar im Internet. Dritter Mann, das heißt ja nichts. Im Internet steht auch, dass Zwiebeln und Knoblauch giftig sind, weil sie Liliengewächse sind. Und Lilien nehmen einmal giftig sind. Erster Mann, das mit den giftigen Zwiebeln ist gerade so ein Zweiter Mann, so wie das Milch den Körper verschleimt. Die Frau, also ihr werdet lachen, aber ich habe eine Freundin, die hat hier ganz schlimm Rheuma, Asthma, Neurodermitis und Migräne. Und die meint, seit sie keine Milch mehr trinkt. Dritter Mann, wollen wir noch einen Reis bestellen? Oh, sorry, dass ich dich unterbrochen habe. Die Frau, schon.

0: Zuckermann. Wollen wir noch einen Reis bestellen? Oh, sorry, dass ich dich die Frau schon
1: Gericht am Mittwoch.

0: Ich bin jetzt im Festspielhaus Hellerau, dem Europäischen Zentrum der Künste. Vor mir sitzt André Schallenberg. Hallo erstmal.
1: Hallo.
0: Das eine Festival geht zu Ende, das nächste fängt an. Watch Out, Festival für Jung und Alt, vom 27. bis zum 30.05. Jetzt wollte ich dich erstmal fragen, wie lange gibt es das eigentlich schon, Watch Out? Wenn ich mich so richtig erinnere, ist das das dritte.
1: Da erwischte mich auf dem falschen Fuß. Ich würde auch sagen, ja, genau. Das ist allerdings, hat das eine längere Geschichte am Haus. Es gab ja schon seit vielen Jahren hier Formate für junges Publikum. Zum Beispiel Young Stage, das hieß früher Kids on Stage. Das waren so Schulprojekte mehrheitlich. Und wir haben dann irgendwann noch das Watch-Out-Format dazugenommen, um eben Gastspieler auch einladen zu können, die sich für vor allem für junges Publikum arbeiten. Das ist ja nicht unser Hauptgeschäft. Wir machen das nicht so oft, aber sehr gern. Und wir haben die Erfahrung gemacht, dass es besser ist, das in so einem Festival zusammenzufassen, weil dadurch, dass überhaupt erstmal viele Leute mitkriegen, dass wir überhaupt Stücke für junges Publikum anbieten. Wenn man das so einzeln dazwischen setzt, dann zieht das manchmal an Leuten vorbei. Das ist zumindest unsere Erfahrung oder glauben wir zu wissen. Und deswegen gibt es dieses Festival und da sind wir sehr stolz drauf, dass es das auch in diesem Jahr wieder geben wird.
0: Es fängt am Mittwoch an mit Hennermanns Horde. Und das ist im Kulturgarten und zum Mitmachen gedacht. Was soll dort passieren?
1: Genau, Hennermanns Horde ist eine sehr etablierte Tanztheatergruppe aus Frankfurt, gegründet von Celestine Hennermann, die sozusagen die künstlerische Leiterin und Choreografin ist. Die arbeiten da schon seit Jahr und Tag, auch sehr erfolgreich. Und dieses Stück, Elephant Walk, was wir da zeigen, ist eigentlich so deren Signature Piece. Also das ist schon ein ziemlich altes Stück. Ich glaube, das ist fast 10 Jahre alt, aber es ist ein ganz tolles Stück. Und die tun das ohne Ende. Also die haben das schon ganz oft gezeigt. Das ist ein Stück für wirklich Kleine, also für Kindergartenkinder. Wir haben das hier als ab zwei Jahren ausgezeichnet. Man kann natürlich auch mit älteren Kindern kommen, das ist überhaupt kein Problem. Das Merkmal ist, dass es wirklich sehr, also ohne Sprache funktioniert und sehr plastisch und mit den Kindern arbeitet. Es geht, wie der Name vermutet, natürlich um Tiere und um Bewegung, die Tiere machen. Und es ist wirklich ein sehr lustiges Stück, was man sich auch als Erwachsener gut angucken kann. Das muss ich immer dazu sagen.
0: Das ist auch die Überschrift des Festivals für Jung und Junggebliebene und Kinder und Jugendliche.
1: Ein was möchte ich dazu noch sagen, dass Hennermanns Horde hier bei uns zu Gast sind, verdanken wir tatsächlich der Dresden Frankfurt Dance Company. Das ist nämlich eine Kooperation. Das ist eine Frankfurter Company, die Hennermanns Horde, und die Dresden Frankfurt Dance Company hat seit gar nicht so langer Zeit auch einen kleinen Fokus auf jungen Publikum. Und die haben beispielsweise schon KT Erfurt und auch Caroline Beach aus Dresden nach Frankfurt eingeladen und haben dort diese Stücke gezeigt von den beiden. Und sie schicken jetzt eben
0: Dresden und Frankfurt. Fantastisch. Weiter geht es. Vielen Menschen ist die Kompanie bekannt. Miller de Nobili. Das ist ein Tanztheater. Und die Kompanie ist aus Dresden. Hast du das Stück schon gesehen? Ich nehme es noch nicht.
1: Ja, genau. Also Miller de Nobili, das, wie du sagst, die Kompanie kennen viele in Dresden hoffentlich. Die arbeiten mit so einer Mischung aus urbanem Tanz, also die kommen zum Teil aus dem Breaking. Einer der beiden Gründer ist auch Mitgründer der Saxons und aus einer Tanztheater-Tradition und haben mit dieser Mischung schon einige sehr erfolgreiche Stücke hier bei uns gezeigt, Tanzstücke für ein allgemeines Publikum. Und dieses Stück, Main Character Lost heißt das, ist ihr erstes Stück für ein junges Publikum. Es richtet sich primär an

0: Jugendliche, also man kann auch als Erwachsener natürlich auch wiederum reingehen, aber es ist auch mit Jugendlichen zusammen entstanden, die haben mit Jugendlichen gesprochen und es geht um so eine, um die Welt der Social Media, in der man sich bewegt als Jugendlicher. Es geht auch um, ein bisschen um Ängste und um so Figuren, die man sich erträumt, also sozusagen so Visionen von coolen Figuren, die man so hat als Jugendlicher, an denen man auch so ein bisschen sich reinträumt. Und es ist ein kleines Stück, ein Trio, was eigentlich als Pop-up-Stück erstellt wurde. Das heißt, es ist eigentlich gemacht für wirklich für Turnhallen, für Klassenzimmer etc. im Rahmen von Explore Dance, unserer wunderbaren Plattform für jungen Tanz, entstanden. Und hier zeigen sie es jetzt auf der im kleinen Saal, sozusagen in einem Theaterraum mit ein bisschen Licht und so, aber es ist eigentlich ein sehr pures und sehr, ja, finde ich, sehr bewegendes Stück.
1: Gut, dann werden die Hörerinnen sich überraschen lassen, was mir hier noch sehr, also positiv aufstößt, sage ich jetzt mal so, Farblab-Begegnungen. Das ist die Zusammenarbeit mit Menschen mit Einschränkungen und die sind im Zentralwerk ansässig und machen dort immer, treffen sich dort immer und proben Tanz und andere Sachen. Wie die Zusammenarbeit gibt es schon lange, wie ist dieses Format entstanden?
0: Genau, das ist eine Kooperation mit dem Farbwerk, was ein sehr etablierter Verein hier in Dresden ist, die eine sehr, sehr tolle Arbeit machen. Und die machen ja regelmäßig auch größere Inszenierungen. So, also meistens sind sie im Zentralwerk damit und sie laden sich da ja des Öfteren auch Choreografinnen ein. Nora Schott hat zum Beispiel da ein Stück gemacht und so. Also wirklich auch im großen Rahmen. Und das, dieses Stück, was wir hier zeigen, ist es eigentlich der Endpunkt einer Workshop-Reihe, die sie hier bei uns angeboten haben. Also es ist keine richtig große Produktion für die große Bühne, sondern es ist eine Präsentation, das findet im Nancy Spiro-Saal statt. Und die Hauptarbeit fand vorher statt, eben in einer Serie von Workshops, die wirklich sehr gut besucht waren bei uns. So Mixed-Abled-Workshops, ganz toll. Und das ist sozusagen der Endpunkt. Das heißt Begegnungen. Und ja, das zeigen wir eben, deswegen heißt es auch Showing und nicht irgendwie Premiere oder sowas, sondern das ist eben das Ende eines langen Prozesses. Und wir freuen uns sehr über diese Kooperation mit dem Farbwerk und hoffen, dass wir das natürlich auch weiterführen können.
1: Das kann ich euch auch nur empfehlen, weil im Stadtschauspiel bei der Bürgerbühne gibt es ja auch gerade eine Inszenierung von Ihnen und die Menschen haben die Einschränkung, aber wie sie damit umgehen und was sie alles können, was wir vielleicht nicht können, das finde ich immer sehr beeindruckend. Was würdest du denn empfehlen? Es gibt ja nur noch zwei Veranstaltungen.
0: Genau, also es gibt noch zwei Inszenierungen. Also wir haben insgesamt 5 Inszenierungen im Festival und es fehlen jetzt noch zwei. Eine findet auf der großen Bühne statt, und zwar ist das Lotte Müller, die vielleicht auch viele noch kennen. Das ist eine in Leipzig ansässige Zirkus-Tanz-Choreografin, also die bewegt sich so zwischen neuem Zirkus und dem zeitgenössischen Tanz. Die war auch schon hier zu Gast, ist auch am Loft oft und die zeigt hier ihr neues Stück, das heißt Beyond the End of Your Nose. Das Stück hatte am Loft Premiere im letzten Jahr und das ist ein Akrobatikstück, Akrobatik-Tanz, Musikstück. Also da kommt alles zusammen, auch ein bisschen Installation. Das ist wirklich ein sehr lustiges, ein sehr überraschendes Zirkusstück, was einen hohen Tanzanteil hat. Es ist sehr, sehr kompakt, also nicht so sehr lang, aber richtig toll zum Zuschauen. Und wir zeigen das auf der großen Bühne, einfach weil man natürlich für solche Artistik-Sachen immer ein bisschen mehr Höhe vor allem braucht, weil sie bewegt sich, wie oft in ihren Stücken, tatsächlich in die Luft. Also es gibt sozusagen richtig so Trapez- und Schwebeakrobatik.
1: Also ich habe sie hier schon mal gesehen vor Jahren und ich fand es sehr beeindruckend, wie spielerisch das zwar aussieht, aber total schwer ist, sowas zu machen, weil man dann braucht man extreme Balancen und ich weiß nicht, ob die jeder Mensch hat. Und dann gibt es noch Ligna.
0: Genau, Ligna kennen vielleicht auch viele oder einige. Das ist eine Gruppe, die schon lange mit einem sehr speziellen Radioformat arbeitet. Also für Radiokenner ist das Soundkünstler ist das auch ein klangvoller Name. Die haben für sich eine ganz spezielle Form eigentlich selber erfunden, die nennen das Radioballett. Und das bedeutet, das sind Theaterstücke, ich würde sogar Tanzstücke, choreografische Stücke, die aber mit Kopfhörern funktionieren. Sie wurden berühmt vor 15 Jahren oder so, da haben sie im Leipziger Hauptbahnhof so Stücke gemacht, wo die Leute mit Kopfhörern so verschiedene Bewegungen gemacht haben und dann irgendwann von den Ordnungskräften unterbrochen wurden. Und das ist jetzt ein Stück für junges Publikum, A Room Without Walls heißt das. Und da waren sie tatsächlich auf große Recherchereise, auch in Kooperation mit anderen Künstlerinnen, internationalen Künstlerinnen, haben sie in verschiedenen Städten, genau in Frankfurt, Sao Paulo, Beirut und auf den Philippinen, Kinder befragt, wie sie über so nationale Grenzen denken und wie sie überhaupt über Zuhause und das andere denken. Deswegen heißt das Stück eben auch Ein Raum ohne Wände, also A Room Without Walls. Und diese Interviews haben sie dann zusammengeschnitten und zu einem Hörstück verarbeitet. Und für die Aufführungen laden wir sozusagen Kinder oder Familien, Erwachsene ein, dazu zu kommen. Alle kriegen dann Kopfhörer auf und hören das und bewegen sich aber dazu. Aber in das Hörstück eingewoben sind ganz viele wie so kleine Anweisungen oder Hinweise, so beweg dich mal nach links, mal nach rechts, leg dich mal auf den Boden, horcht. Also es ist wirklich wie so ein ganz toller, so ein Bewegungshörstück, ich weiß gar nicht, wie man das so ganz genau nennen soll, macht irre Spaß. Und wir zeigen das im Rahmen des Festivals an zwei Tagen, jeweils zweimal, weil da immer nur eine sehr kleine Gruppe natürlich mitmachen kann. Es ist sehr begrenzt durch die Anzahl der Kopfhörer. Und wir hoffen, dass da zum Teil Schulklassen kommen, aber zum Teil auch frei, kann man sich frei Tickets erwerben und dann einfach dazukommen. Und das wird sicher ganz toll. Wir sind damit einmal auf dem Markt in Hellerau, weil der Raum spielt ja immer mit, wo man da gerade ist. Und am zweiten Tag sind wir hier im Kulturgarten, hinter dem Haus.
1: Gut, auf dem Markt kann ich mir sehr gut vorstellen, weil das die Menschen, die auf dem Markt sind, etwas verwirrt. Also ich kenne das Radioballett, das ist unter anderem von Radio Blau mal eingehört worden. Das ist ein freies Radio. Scholar Radio hat das sowas auch schon in Dresden gemacht. Und das ist immer, also ich kann mich auch noch sehr entsinnen an diesen Hauptbahnhof. Also die Ordnungskräfte waren sehr verwirrt und ja, irgendwie fanden sie es nicht so cool, was wir dort gemacht haben. Und die Anweisung kam damals vom Radio.
0: Genau,
1: und das hören aber nur Leute, die die Kopfhörer aufhaben. Genau. Jemand anderes hört das nicht.
0: Genau, also jetzt dieses Stück Room Without Walls ist jetzt kein Rad, das wird jetzt nicht über Radio übertragen, sondern man kriegt einfach Kopfhörer mit MP3-Playern, die gleichzeitig gestartet werden. So, also das ist sozusagen hat jetzt mit Radio nicht mehr viel zu tun, aber mit Akustik und mit Sound.
1: Und genau, mit Sound. Und die Form nennt man wirklich Radio Ballett, genau. weil das entweder vorproduziert ist oder von den anderen den Medien kommt, was wir nicht sehen und du hörst was.
0: Genau. Und das ist sowohl zum Mitmachen toll, als auch, wenn man zufällig passant ist, zum Zuschauen tatsächlich. Aber das ist ja dann was anderes. Das Mitmachen, darum geht es ja hier bei diesem Festival.
1: So, wie kommen denn Menschen an Karten? Gibt es Familientickets und Ähnliches? Wie funktioniert das alles?
0: Genau, also das ist diesmal ein sehr kompaktes Festival. Die letzten Jahre waren wir zum Teil auch über zwei Wochen, auch ein bisschen größer. Da war zum Teil Akram Khan da. Dieses Jahr ist es nur eine Woche. Und es gibt Familientickets für alle Stücke und es gibt zum Teil sind das sozusagen wirklich sehr, sehr günstige Angebote, also gerade für Ligner beispielsweise. Und wir arbeiten eben auch mit Schulklassen. Das heißt, einige Aufführungen, die wir haben, die stehen gar nicht im normalen Spielplan, sondern das sind sozusagen geschlossene Veranstaltungen für Schulklassen. Aber all das, was bei uns im Spielplan steht, dazu kann man im Online-Shop oder an den bekannten Vorverkaufsstellen sehr gerne Karten für sich und seine Lieben erwerben.
1: Ich kann mich entsinnen, vor 2 Jahren oder am Anfang gab es zu diesem Festival Watch Out mal eine Kinderdisco, ist sowas angedacht?
0: Diesmal nicht, tatsächlich. Das haben wir tatsächlich öfter auch außerhalb des Festivals jetzt im Programm gehabt, also Bring Your Mom Disco zum Beispiel, also sozusagen, wo so kleine Labels draufkleben. Das haben wir jetzt diesmal hier nicht, weil der Plan einfach schon sehr voll ist, so. Weil wir auch mit einigen Formaten schon im Garten sind und außerhalb. Deswegen haben wir diesmal keine Kinderdisco, aber vielleicht im nächsten Jahr wieder. Wenn es schon den Bedarf gibt, offensichtlich.
1: Scheint zumindest so zu sein. Ich würde dir gerne das Schlusswort geben.
0: Ja, ich freue mich, dass wir das wieder zeigen können. Und ich lade nochmal ganz ausdrücklich ein, das ist ein Festival eben nicht nur für Kinder oder für kleine Menschen, sondern ganz ausdrücklich auch ein Festival für Menschen, die sich vielleicht mit sonst an Tanz nicht so rantrauen. Das kann man auch als Erwachsener schauen. Das sind keine Quatschstücke für Kinder, sondern das sind wirklich ganz tolle Tanzstücke oder Choreografiestücke, die man sich sehr gut auch als Erwachsener anschauen kann. Und ja, ich freue mich drauf, weil die Stimmung, wenn viele Kinder im Publikum sind, ist auch immer eine ganz besondere.
1: Das kann ich nur unterstützen. Dann danke ich dir recht herzlich, wünsche euch ein fantastisches Festival und natürlich noch viele andere coole Veranstaltungen.
0: Herzlichen Dank.
1: Bitte sehr. Tschüss.
0: Tschüss.
1: Ich sprach mit André Schallenberg vom Festspielhaus Hellerau, dem Europäischen Zentrum der Künste, zu einem Festival vom 27.05. bis zum 30.05.2026. Watch Out! Festival für Jung und Alt. Weitere Informationen zu diesem Festival und zu vielen anderen Veranstaltungen im Festspielhaus Hellerau, dem Europäischen Zentrum der Künste, unter www.hellerau.org. Dieses Interview wurde aus Termingründen voraufgezeichnet im Medienkulturzentrum. Weitere Infos zum Medienkulturzentrum unter www.medienkulturzentrum.de.

0: Jo, ihr hört immer noch das Magazin mit absolut geiler Musik. 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
1: Heute Packstation. Pacmanus sessilis. Es ist gelb und frisst Monster. Und jeder Mensch hat es schon mal gespielt. Packstation. Pac-Man hieß das Spiel früher, in den 80er Jahren, als Computerspiele noch analog waren und rumquiekende gelbe Punkte auf der seit kurzem bunten TV-Mattscheibe noch als ernstnehmbare Gesprächspartner in Nachmittagsbelustigungsmagazinen für Kinder galten. Pac-Man war damals auch so ein gelber Punkt, der die ganze Zeit rumwuselte. Er hat dabei allerdings nie mit den grenzdebilen Fernsehmoderatoren zusammen Dialoge gequiekt, sondern die Monster einfach aufgefressen. In den letzten 40 Jahren ist Pac-Man derbe in die Breite gegangen und dabei ganz viereckig geworden. Er steht jetzt bräsig an allen möglichen Ecken rum und frisst immer noch Monster. Die Monster muss er allerdings nicht mehr selber jagen, die werden ihm gebracht. Entweder von gelben Autos oder von Passanten. Außerdem hat Pac-Man jetzt nicht mehr nur ein Maul, sondern ganz viele, verschieden große. Das sieht ganz ulkig aus, fast so wie eine Multifunktionsweste aus gelbem Blech. Auch das Spielprinzip hat sich etwas geändert. Es ähnelt jetzt eher diesen Förmchenspielkästen aus dem Kindergarten, wo die sternförmigen Monster in die sternförmigen Löcher rein müssen und die dreieckigen Monster in die dreieckigen Löcher. Ihr erinnert euch sicherlich. Oft kommen auch Leute und wollen gerne eins von den gefressenen Monstern haben. Das gab es bei früheren Pac-Man-Versionen auch nie. Dazu müssen die Leute mit Pac-Man, der jetzt Packstation heißt, über ein Smart-Device mittels einer App rumquieken, damit Packstation genau weiß, welches Maul er aufmachen soll. Auch die Monster sind heute anders. Sie sind immer ganz ordentlich eingepackt und haben ein Zettelchen obendrauf. Rumzappeln tun die auch nicht. Nicht mal dann, wenn sie gefressen werden. Auch tragen die Monster heute komische Namen wie Päckchen oder Pack-It. Das alles hindert die Leute nicht daran, Street Pac-Man zu spielen. So richtig schön analog, aber immer nur mit ein Monster pro Person. Die meisten Menschen finden Street Pac-Man trotzdem viel cooler, als live Snake in der Postfiliale zu spielen.

Jo, dies war der erste Teil des Magazins. 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Und jetzt gibt es, wie gesagt, die Gute-Nacht-Geschichte, ungefähr bis Viertel nach 7. Dann gibt es den zweiten Teil des Magazins. Und dann gibt es eine Musiksendung heute bis 23 Uhr, mitten im Spektrum heißt die, irgendwas mit Wochenmitte oder so ein Kram. Gut, bis denne.

0: Es folgen nun die Gute-Nacht-Geschichten für unsere kleinen Zuhörer.
1: Verkehrte Welt bei Familie Clown. Es war ein sehr schöner Tag. Die Sonne strahlte vom Himmel, die Vögel hatten neue Strophen gelernt und der Flieder duftete. »He, ist das wieder ein Wetter«, stöhnte der Vater. »Immer zu Sonne, furchtbar.« Und er stippte den Pinsel in den Farbtopf und bestrich die Fensterscheiben mit dunkelschwarzer Farbe. »Na«, lauschte Herr Clown, »ich höre den Bengel kommen. Der Junge hat sich vielleicht was angewöhnt.« Herr Clown lauschte an der Wohnungstür. Endlich klopfte es ganz leise und als Herr Clown die Tür aufriss, stand ein netter kleiner Junge da. »Guten Tag, Papa«, sagte er freundlich. »Auf Wiedersehen«, antwortete der Vater mürrisch. »Wie oft habe ich dir schon gesagt, dass man die Treppen hochpoltert und an allen fremden Türen klingelt? Wann wirst du dich endlich daran gewöhnen, dich unanständig zu benehmen? Und wieso bist du pünktlich? Wie kommst du nur auf solche grässlichen Sachen?« Inzwischen war auch Frau Clown hinzugetreten. Sie sagte bloß, »Mein Gott, wie siehst du denn wieder aus?« Sie schlug die Hände entsetzt vor ihrem Kopf zusammen und mit strengem Ton, »Zeig mal deine Hände«, dachte ich mir doch, »ganz sauber.« Sie packte ihn an den Schultern und drehte ihn um und um. »Hast du wenigstens ein Loch in der Hose gerissen?« »Auch nicht.« »Ach Junge, was soll bloß aus dir werden?« »Werden« war aber das Stichwort für Herrn Clown. »Los, wir werden jetzt Fußball spielen. Der Friseur hat eine neue Schaufensterscheibe bekommen. Vielleicht passiert uns ein Unglück.« Nun suchte Herr Clown eine Lücke zwischen zwei parkenden Autos, die als Tor gelten sollte. Und es war eine Lücke genau vor der großen Schaufensterscheibe. »Heute bist du dran«, rief Herr Clown. »Vorige Woche warst du auch dran. Jeder muss mal.« Und so musste Archibald Clown als Torwart zwischen die Autos. »Auf los geht's los«, rief Herr Clown und ballerte die Bälle ins Tor. Das heißt, er wollte sie durchs Tor in Richtung Scheibe schließen. Ach, der kleine Archibald hielt alle Bälle, sogar die, die nicht ins Tor trafen. »Erbost«, schnauzte Herr Clown, »du kannst ja gar nicht richtig spielen. Los, raus, jetzt gehe ich ins Tor. Jetzt